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3: Und damit begrüßen wir euch alle ganz herzlich an den Radiogeräten oder vielleicht auch im Web-Livestream. Guten Morgen, Uli.
4: Schönen guten Morgen, Frank.
3: Wie bist du denn heute Morgen hergekommen?
4: Ich bin noch ganz gemütlich mit dem Fahrrad gefahren. Ich habe aber auch schon erste Menschen gesehen. Es ist schon ein bisschen Dynamik in der Stadt. All diejenigen, die vielleicht noch gar nicht wissen, warum wir jetzt schon hier so früh und live uns hier ins Studio reingequält haben. Heute ist der AfD-Bundesparteitag, oder es ist zumindest so geplant, dass der AfD-Bundesparteitag hier in Erfurt stattfindet. Viele Menschen und Bündnisse haben zum Gegenprotest aufgerufen und wir werden schauen und berichten, was den ganzen Tag über in der Stadt passiert.
3: Und wir sind nicht allein, ihr habt das eben schon gehört, nicht nur Radio Frei sendet heute Don, sondern unser Livestream wird übertragen in Halle bei Radio Korax. Guten Morgen nach Halle.
4: Genauso begrüßen wir die Leute aus Leipzig bei Radio Blau.
3: Auch das freie Senderkombinat FSK aus Hamburg strahlt unseren Livestream aus.
4: Radio Swupfort, die hören uns auch gerade.
3: Das Rundfunkkombinat in Sachsen über den Webstream.
4: Auch über das Webradio sind wir in Hannover zu hören bei Radio Flora.
3: Bei Marburg ganz modern mit DAB Plus bei Radio Unerhört.
4: Das freie Radio Stuttgart, dem senden wir auch einen wunderschönen guten Morgen.
3: Und einen wunderschönen guten Morgen auch nach Tübingen zur Wüstenwelle.
4: Ebenso der Hochschulfunk hier in Ilmenau, die hören uns auch zu.
3: Radio T in Chemnitz ist noch dabei.
4: Und der Querfunk in Karlsruhe.
3: Und an dieser Liste, die wir euch jetzt gegeben haben, könnt ihr schon sehen, dass dieser Tag auch für Erfurt ein ganz besonderer Tag ist. Ein Tag, den man wahrscheinlich nicht so schnell vergessen wird und wo viel, viel passieren wird in der Stadt. Und wir wollen euch den ganzen Tag über auf dem Laufenden halten. Von 6 bis 15 Uhr werden wir aktuell berichten von den ganz unterschiedlichen Orten in der Stadt, auf der Messe, überall, wo Menschen unterwegs sind, in den Blockaden womöglich. All das heute den ganzen Tag über hier bei Radio Frei.
4: Wir sind mit eigenen RedakteurInnen vor Ort, die derzeit schon in der Stadt unterwegs sind. Außerdem werden wir natürlich auch mit unterschiedlichsten VertreterInnen von Zivilgesellschaft und Leuten, die halt eben den Gegenprotest organisiert haben, sprechen. Es wird ein volles Programm. Es wird spannend, es wird dynamisch.
3: Und dynamisch ist auch unsere erste Musik. Wir hören als erstes Chumbawamba.

0: In den letzten Tagen wurde viel darüber geredet, welche Protestformen eigentlich legal sind, welche vielleicht auch legitim sind, wenn sie nicht legal sind. Und die Stadt hatte eine Allgemeinverfügung mit Versammlungsverboten für das Wochenende für Teilen des Stadtgebietes erlassen. Und das ist jetzt gekippt worden. Wir haben ja eine Pressemitteilung von Rechtsanwalt Nils Spörkel. Uli, mit welcher Begründung hat denn das Gericht gesagt, dass dieses allgemeine Verbot von Versammlung in der Allgemeinverfügung der Stadt nicht rechtens war?
1: Das ist ganz interessant. Man muss vielleicht auch noch dazu sagen, das ging gestern Abend 21 Uhr, wurde das dann nochmal per Eilverfahren entschieden. Und es sind ja auch mehrere Anträge eingegangen, um eben diese Eilverfügung nochmal zu überprüfen. Und ein Antrag ist von einem Kommunalpolitiker eingegangen und dem wurde auch jetzt quasi Recht gegeben, denn seine Absicht, die er da kundgetan hat, zur Deeskalation und zur Vermittlung mit den Polizeikräften an zahlreichen Versammlungen auch unangemeldeter und spontaner Kundgebung beizuwirken und dann deswegen an den Blockaden teilzunehmen, die ist legitim und in dem Moment ist quasi dann auch all diese Versammlungen sind dann auch legitim.
0: Was ich noch ganz interessant fand, war auch die Begründung des Gerichtes, denn die Polizei hat ja damit argumentiert, dass sie das nicht richtig gewährleisten kann. Jetzt hat das Gericht gesagt, das würde aber nur rechtens sein, wenn es wirklich einen polizeilichen Notstand gibt, da die Polizei in ihren Pressemitteilungen und Gesprächen mit der Thüringer Presse so oder auch dem Deutschlandfunk zum Beispiel mitgeteilt hat, dass die Polizei sich gut vorbereitet fühlt auf den Tag, kann man nicht öffentlich das eine sagen und bei Gericht das andere behaupten. Eins von beiden kann nur stimmen und da hat das Gericht jetzt gesagt, okay, im Zweifelsfall, wenn die Polizei sagt, sie sind gut vorbereitet, müssen sie dann auch in der Lage sein, diese Versammlung abzusichern.
1: Und dass die Polizei gut vorbereitet ist, den Eindruck hat man auf jeden Fall schon bekommen, wenn man gestern sich schon in der Innenstadt, aber auch ums Messegelände herum bewegt hat, denn die schiere Präsenz von Polizeikräften, von Einsatzfahrzeugen und von allen möglichen Einsatzfahrzeugen, die ist eindeutig zu spüren gewesen. Ich war gestern auf der Messe bei der Pressekonferenz vom Widersetzenbündnis, die ja auch noch mal dazu eingeladen haben, um auch noch mal ihren Standpunkt, zu dem Zeitpunkt war eben noch nicht klar, ob dieses Versammlungsverbot gekippt wird, deutlich zu machen.
0: Und was waren die wesentlichen Punkte bei der Pressekonferenz?
1: Na, die wesentlichen Punkte waren eigentlich noch mal das, was die ganze Zeit schon immer betont wird, dass die Aktion, die das Widersetzenbündnis plant, auf jeden Fall von ihrer Seite aus erstmal auch insofern friedliche Aktionen sind, dass sie sich quasi blockierend und somit mit ihrem Körper dem AfD-Protest, dem AfD-Parteitag sozusagen in den Weg stellen. Von ihnen geht keine Gewalt aus und sie haben auch sehr stark und sehr deutlich an die Einsatzkräfte, an die Polizei appelliert, dass sie bitte auch von ihnen keine Gewalt ausgehen soll. Was interessant war, ist, dass Bündnissprecher von der Lokalgruppe Widersetzen Erfurt auch noch mal dargelegt hat, wie die ganzen Mobilisierungsaktionen in den letzten Wochen und Monaten hier in Erfurt stattgefunden haben und welchen Rückhalt und welche Solidarität die Widersetzen-Gruppe auch laut seiner Aussagen von der Erfurter Bevölkerung bekommen hat. Er sprach davon, dass nicht nur irgendwie die Leute an den Türgesprächen konstruktive Gespräche hatten, sondern dass die Leute ihnen auch teilweise halt Lebensmittel zugesteckt haben, wenn sie halt lange auf dem Anger standen. Und er hatte gesagt, diese Gegenproteste gegen den AfD-Bundesparteitag, die sind nicht nur aus Erfurt, sondern auch für Erfurt und mit Erfurt vor allen Dingen. Und Erfurt soll die antifaschistische Hauptstadt 2026 werden, sagte er.
0: Ich glaube eh, dass der Tag heute einer sein wird, den viele Menschen sehr, sehr unterschiedlich erleben werden. Wir hier bei Radio Frei werden versuchen, euch viele Perspektiven und von vielen unterschiedlichen Orten Informationen zu liefern. Und wir haben es ja schon gesagt, es sind Leute von uns unterwegs, die für Radio Frei von draußen berichten. Und wir wollen in den nächsten Minuten auch gleich rausschalten, das erste Mal, um uns einen Eindruck zu verschaffen von denen, oder die ersten Eindrücke zu sammeln von denjenigen, die für Radio Frei draußen unterwegs sind. Und das machen wir nach der nächsten Musik.

0: Und wir versuchen unsere erste Live-Schaltung nach draußen. Mal sehen, ob das jetzt geklappt hat. Wir begrüßen Christine. Christine, wo stehst du gerade?
1: Guten Morgen. Ich stehe derzeit am Roter Platz, einem großen Platz hier in Erfurt, der unmittelbarer Zuweg auch Richtung Messe ist.
0: Und man hört im Hintergrund, da wird mit Megafon irgendwas durchgesagt. Wer ist denn da jetzt und was passiert am Roter Platz gerade?
1: Im Moment stehen am Roter Platz so zwischen 100, 150 Menschen. Teilweise sitzen sie, teilweise stehen sie. Und sie haben den ganzen Platz besetzt, umringt von Polizeiwagen. Und etwa 10 Personen sehe ich auch auf den Gleisen der Straßenbahn sitzen. Das ist im Moment hier die Situation. Außerdem spielt eine Samba-Gruppe und im Moment gibt es Redebeiträge durch ein Megafon.
0: Okay, das scheint also eine gut organisierte Sitzblockade zu sein. Wir haben jetzt hier die Information, dass da 800 bis 1000 Leute sind. Würdest du das, weil du jetzt 100 gesagt hast?
1: Jetzt in dem Moment, wenn ich hinter der Polizei langgehe, sehe ich, dass in der Sitzblockade mehrere hundert Personen sind, die konnte ich eben noch nicht sehen durch die stehenden Personen. Ja, mehrere hundert Personen sitzen hier am Gotha Platz Richtung Gotha Straße.
0: Okay, die Polizei spricht von 800 Personen, die dort sind. Gut, und aber wie ist die Stimmung vor Ort?
1: Im Moment ist die Stimmung gut, Die Samba-Gruppe heizt ein, die Menschen klatschen. Im Moment sieht das hier

0: Ersten Eindrücke vom Gothaer Platz, wo es eine Sitzblockade mit rund, laut Polizeiangaben, 800 Leuten gibt. Vielleicht sind es auch ein paar mehr. Vielen Dank dir.
1: Ja. Besten Dank. Hier ist auch ein Infostand, wer sich mehr informieren möchte. Bis später.
0: Tschüss.
1: Tschüss.

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3: Und während wir eben mit einer ersten Person gesprochen haben, die am Gotha-Platz bei den Sitzblockaden ist, sind wir jetzt gleich im Gespräch mit einer zweiten Person, die nämlich schon seit 6 Uhr am Bahnhof ist, bei der Zubringer-Demo für die große Kundgebung an der Messe. Schönen guten Morgen.
4: Guten Morgen.
5: Genau, du stehst da hoffentlich am Bahnhof und stehst dort hoffentlich nicht alleine. Was kannst du denn sehen? Wie viele Menschen sind vor dem Bahnhof und wie ist die Stimmung bei euch?
4: Ja, genau. Also wir stehen hier gerade auf dem Bahnhofsvorplatz. Hier sind gerade noch Kundgebungen. Wir würden schätzen, dass es so circa 2.000 bis 2.500 Leute sind. Ganz viele.

0: viele Plakate, ganz viele Banner. Die Stimmung ist auf jeden Fall sehr aufgewärmt, aber friedlich. Und hier geht es gleich dann los mit dem Demozug.
1: Wie viel Polizei ist bei euch?
0: Gar nicht so viel tatsächlich. Also wir können gerade nicht so gut sehen, wo genau Polizei ist. Also auf jeden Fall ist auf dem Weg zum Hauptbahnhof über die Schmidtstädter Brücke sind einige Wagen gewesen und auch hinterm Hauptbahnhof. Aber von unserer Stelle aus sehen wir das gerade leider nicht so gut.
2: Du sagst gerade, es ist sehr voll, aber kannst du vielleicht ein paar Transparente oder weiß ich nicht, Gruppensprüche, Slogans, Inhalte erkennen, die auf der Demo vielleicht auch visuell transportiert werden?
0: Ja, es lassen sich mehrere Schilder erkennen mit Nie wieder ist jetzt, stopp die AfD, ebenso Björn Höcke ist ein Faschist, Björn Höcke aufhalten. Also es sind sehr viele einheitliche Transparente zu erkennen, die auch ausgeteilt werden und ansonsten Pride-Flaggen sind zu erkennen, Regenbogenflaggen und auch selbstgemalte Banner.
3: Genau, und außerdem sind hier auch Stände von den Jusos, von Linksjugend Solid, die auch nochmal Infozettel verteilen und auch Sticker und auch nochmal Bonbons und all sowas.
1: Gut, das heißt, vor dem Bahnhof ungefähr 2.500 Menschen, gute Stimmung, ein gutes Publikum. Das ist ja eine der beiden Zubringer-Demonstrationen zur großen Kundgebung des Bündnisses Zusammenstehen, die dann, glaube ich, ab 8 Uhr an der Messe starten wird. Du wirst weiter dabei bleiben und die Demo begleiten und vielleicht haben wir auch zu späterer Gelegenheit dann nochmal mit dir zu telefonieren. Ihr kommt auf jeden Fall auch am Gothaer Platz vorbei. Da sitzt, wie gesagt, eine Sitzblockade mit 800 bis 1000 Menschen und vielleicht mal gucken, was dann passiert, wenn die Demonstration bis zum Gothaer Platz kommt.
2: Vorher wird sie auf jeden Fall auch noch andere Orte passieren und wir werden auf jeden Fall, wenn irgendetwas passiert, auch nochmal mit dir sprechen.
0: Alles klar.
2: Vielen Dank. Dann bis später.
1: Das waren erste Eindrücke vom Bahnhof und dem Geschehen dort. Wir wollen gleich reden mit einer weiteren Person, mit der wir verabredet sind, nämlich der Pressesprecherin vom Anwaltlichen Notdienst. Was der Anwaltliche Notdienst so macht und wie der Anwaltliche Notdienst in den Tag gestartet ist, das könnt ihr hören nach der nächsten Musik.

0: Und die Ereignisse in Erfurt sind dynamisch und wir haben unseren nächsten Gesprächsgast, nämlich Anna-Marie Müller. Sie ist Pressesprecherin des Anwaltlichen Notdienstes. Einen wunderschönen guten Morgen.
1: Guten Morgen.
0: Wir haben eben schon einige Eindrücke von Leuten gehört, die draußen auf der Straße unterwegs bist. Du hast dich jetzt entschieden, nicht draußen auf der Straße unterwegs zu sein, sondern Menschen und als Pressesprecherin juristisch auch zu begleiten und zu vertreten. Vielleicht kannst du uns noch mal ein bisschen näher erzählen, was macht denn der Anwaltliche Notdienst?
1: Der Anwaltliche Notdienst ist ein Netzwerk aus zahlreichen AnwältInnen, welche die Demonstrierenden, die dieses Wochenende in Erfurt gegen den AfD-Parteitag demonstrieren, zu unterstützen. Der Notdienst wird organisiert vom Republikanischen Anwältinnen- und Anwaltsverein. Und unsere Aufgabe ist es, die Rechte der Demonstrierenden zu schützen und zu verteidigen. Und unsere Einsatzfelder sind sehr vielfältig. Also vor allem im Vorfeld haben wir auch schon die VeranstalterInnen beraten, wir haben aufgeklärt und wir haben Rechtsmittel gegen rechtswidrige Versammlungsverbote und Auflagen geprüft und eingelegt. Ja, jetzt in der ersten Tageshälfte liegt der Schwerpunkt vor allem darauf, die Versammlungsleitungen zu unterstützen, dass sie ihre Versammlungen so durchführen können, wie sie möchten. Also so zu gestalten, wie sie das vorhaben. Das bedeutet, dort zu demonstrieren und so zu demonstrieren, wie man das möchte, möglichst sichtbar, möglichst wirksam.
0: Vielleicht eine kurze Frage dazu. Die Stadt Erfurt hat ja im Vorfeld immer wieder betont, dass sie friedliche Versammlungen ermöglichen möchte, dass sie alles dafür tun kann, dass Leute ihr demokratisches Recht wahrnehmen können. Andererseits haben sie dann diese Allgemeinverfügung erlassen, die gestern Abend vom Gericht gekippt wurde. Wie habt ihr denn diese Zusammenarbeit als rechtliche Vertretung mit der Stadt Erfurt erlebt? Vielleicht auch im Vergleich zu anderen größeren Ereignissen dieser Art. Was würdest du da sagen?
1: Ja, also wenn die Stadt Erfurt sagt, dass sie friedliche Demonstrationen ermöglichen möchte, dann steht sie im Widerspruch zu der Allgemeinverfügung, die ja vom Landesverwaltungsamt erlassen wurde. Du hast richtig gesagt, die wurde jetzt gekippt, weil das Verwaltungsgericht Weimar unserer Argumentation gefolgt ist. Und zwar, dass das eine massive Einschränkung und ein Eingriff in die Versammlungsfreiheit ist, weil eben auch friedliche Demonstrationen verboten worden sind. Und das geht nicht. Aus verschiedenen Gründen nicht. Zum einen, weil kein polizeilicher Notstand vorliegt. Das wäre nur der Fall, wenn die Polizei quasi überhaupt nicht mehr hinterherkommt, alles zu regeln, was sie möchte. Aber die Polizei hat selber gesagt, dass sie gut vorbereitet ist und auch das Landesverwaltungsamt hat in der Allgemeinverfügung überhaupt nicht dargelegt, warum das jetzt notwendig ist, alle Versammlungen in dieser Zone pauschal zu verbieten. Das geht natürlich nicht und wir freuen uns sehr, dass das Verwaltungsgericht Weimar denen auch unsere Argumentation gefolgt ist und die Versammlungsfreiheit gestärkt hat.
0: Jetzt habe ich festgestellt, dass viele Menschen verunsichert waren im Vorfeld. Also ich kann ganz viele Menschen, die sagen, ja, ich finde das eigentlich gut mit dem Anliegen, aber ich traue mich da gar nicht so richtig hinzugehen. Ich weiß gar nicht, was mir da passieren kann. Vielleicht kannst du uns noch mal kurz sagen, welche Rechte habe ich denn eigentlich als Bürgerin und Bürger? Es gibt ja sozusagen ganz unterschiedliche Angebote an Möglichkeiten, Protestformen, wie ich heute meinen Protest kundtun kann. Die Leute, die jetzt auf der Demonstration mitgehen, die gerade am Bahnhof gestartet ist, müssen die sich irgendwie Sorgen oder Gedanken machen?
1: Das Problem ist, dass Demonstrationen gegen den AfD-Parteitag im Vorfeld sowohl von der Polizei als auch anderen Behörden und auch zahlreichen eher, ja, ich sag mal, konservativ rechten Medien als Gefahr gelabelt wurde. Demonstrationen sind aber keine Gefahr, sondern sie sind grundlegender und wertvoller Bestandteil jeder Demokratie. Die Meinungsfreiheit, die Versammlungsfreiheit sind Rechte, auf die sich alle berufen können. Und in diese Rechte darf die Polizei nur unter ganz, ganz engen Voraussetzungen eingreifen. Und jede einzelne Aktion der Polizei muss daran gemessen werden, gibt es überhaupt ein legitimes Ziel, ist es geeignet, ist es erforderlich, wie sieht es mit Grundrechten aus, die betroffen sind auf der einen oder auf der anderen Seite. Genau, also grundsätzlich dürfen sich alle friedlich und ohne Waffen versammeln, ihre Meinung kundtun und demonstrieren. Die Vorbereitung der Polizei oder auch die Erfahrung aus ähnlich gelagerten Protestlagen in den letzten Jahren lässt aber leider befürchten, dass es doch massive Einschränkungen der Versammlungsfreiheit gibt. Ja, von Seiten der Polizei wird damit argumentiert, dass es eben darum geht, den Parteitag zu schützen. Jedoch sind die Maßnahmen, die wir sehen, die gegen Demonstrierende angewendet werden, oft rechtswidrig. Also die Allgemeinverfügung hat es jetzt schon mal klargestellt, dass diese Demoverbotszone rechtswidrig ist. Und ja, problematisch wird es dann halt auch immer, wenn die Polizei Gewalt anwendet, um die ein oder andere Sitzversammlung zu räumen. Sitzversammlungen sind auch Versammlungen und von der Versammlungsfreiheit geschützt. Teilweise können die eine Gefahr darstellen, teilweise kann es auch eine Straftat darstellen, wo dann die Polizei gegebenenfalls einwirken dürfte. Doch leider sind die Maßnahmen der Polizei gegen solche Sitzversammlungen oft nicht so richtig als Maßnahme zur Strafverfolgung und Gefahrenabwehr erkennbar, sondern es gab oft willkürliche und exzessive Gewalt. Das hat eigentlich nichts mehr mit den Eingriffsgrundlagen der jeweiligen Gesetze zu tun, sondern das sah eigentlich eher nach einer extralegalen Bestrafung durch Gewalt aus. Und das geht natürlich nicht. Das werden wir auch kritisch beobachten, zusammen mit parlamentarischen BeobachterInnen, zusammen mit dem Grundrechtekomitee, was auch Demonstrationsbeobachtungen macht. Genau, und wenn Personen betroffen sind von Maßnahmen durch die Polizei, dann sind wir ansprechbar und leisten anwaltlichen Beistand. Erreichbar sind wir unter der Nummer des Ermittlungsausschusses. Und wir hoffen, dass es dann im Rahmen, also nicht passiert, aber es kann natürlich zu Gewahrsamnahmen und auch zu Festnahmen kommen. Ja, und da erwarten wir von der Polizei, der Staatsanwaltschaft und von den Gerichten, dass sie die Rechte der Betroffenen und der Anwaltschaft achten und fördern und nicht, wie das leider in der Vergangenheit oft vorgekommen ist, zu beschränken.
2: Die diversen Ansprechpersonen, sowohl parlamentarische Beobachterin als auch Beobachterin vom Komitee für Grundrechte und Demokratie, die hast du gerade schon angesprochen. Wenn jetzt aber Leute quasi uns gerade zuhören und sagen, okay, sowohl die Anmeldungen, die bis vor kurzem noch verboten waren für diverse Kundgebungen, die sind jetzt legal. Sowieso die Großkundgebungen sind legal, der Demozug ist legal. Ich habe ein Recht darauf hinzugehen. Wie verhält man sich am besten, denn wenn man denn auf dem Weg dahin ist und noch gar nicht dort ist, aber vielleicht schon auch aufgehalten wird?
1: Ja, gegenüber der Polizei geltend machen, dass man sein Recht auf Versammlungsfreiheit und Meinungsäußerung wahrnimmt, dass es keine Eingriffsgrundlage der Polizei gibt, weil man selbst gerade weder eine Gefahr darstellt noch irgendeine Straftat begeht und deswegen keine einschränkenden Maßnahmen erlaubt sind. Und wenn man dann nicht durchgelassen wird, dann ruft man den EA an, der EA ruft uns an und wir versuchen im Rahmen unserer Möglichkeiten dann auch anwaltlich zu unterstützen.
0: Gut, dann danke ich dir erstmal für die ersten Informationen. Wir werden vielleicht heute nochmal miteinander sprechen. Derzeit habe ich aber erstmal gehört, obwohl es ja auch die ersten Demonstrationen und Versammlungen, auch Sitzversammlungen, wie du das genannt hast, in Erfurt schon sind, habt ihr derzeit noch nicht so viel zu tun gehabt, außer die Anmelderinnen und Anmelder bei der Durchsetzung des Versammlungsrechts zu unterstützen. Dann wünsche ich dir erstmal einen guten Tag und ich hoffe, ihr habt relativ wenig zu tun und der Tag bleibt zumindest für euch ruhig.
2: Das war Anna-Maria.
1: Vielen Dank. Ja, bis später.
2: Bis später. Das war Anna-Maria Müller, die Pressesprecherin vom Anwaltlichen Notdienst. Und bevor wir uns jetzt nochmal einen Überblick verschaffen, was gerade derzeit passiert und vielleicht auch schon mit den nächsten AußenreporterInnen ins Gespräch kommen, hören wir jetzt auf jeden Fall erstmal eine Musik.

0: Ihr hört Radio Frei mit einer Sondersendung zu dem Protestgeschehen, das heute in der Stadt ja eigentlich schon losgegangen ist. Anlass ist der AfD-Bundesparteitag, der hier stattfindet. Und zahlreiche Menschen, Organisationen haben in zwei großen Bündnissen ja zu Gegenprotesten aufgerufen.
1: Ja, und eigentlich kann man sagen, der AfD-Parteitag ist zwar der Anlass dafür, dass heute so viele Menschen auf die Straße gehen, aber eigentlich, Uli, kann man sagen, ist ja ein Fest der Demokratie, wenn man sich nochmal anguckt, was alles in Erfurt passiert und an welchen Standorten es überall große Veranstaltungen gibt. Ich bin gestern Abend über den Anger gefahren, da wurde schon eine Bühne aufgebaut, vor dem Theater wird eine Bühne aufgebaut. Was erwartet uns denn heute alles in der Stadt?
0: Wir haben es eben schon gesagt, eine erste große Demonstration ist bereits schon im Gang. Das ist eine sogenannte Zubringerdemonstration zu einer großen Hauptkundgebung an der Messe. Zu der kommen wir gleich. Man kann aber sagen, dass eigentlich drei große Standorte in der Innenstadt sind. Das ist zum einen der Hirschgarten, zum anderen der Anger und zum dritten der Theaterplatz. Das sind alles drei große Plätze, wo zahlreiche Gruppen, Initiativen, Vereine, Verbände einfach die schöne Seite Thürings zeigen wollen. Und die stehen auch immer unter einem bestimmten Schwerpunkt. Am Hirschgarten zum Beispiel, da geht es darum, dass dort die Kinderrechte und die Menschenrechte mal hervorgehoben werden sollen. Und da sind dann halt eben entsprechende zivilgesellschaftliche Organisationen vor Ort, von der AWO über den Flüchtlingsrat. Die Krüppel gegen Rechts werden dort sein und mit Infoständen und ja Inhalten und aber auch schönen Sachen von Quiz und Musik und ein Programm sind da unterschiedlichste Gruppen vor Ort. Wir werden da auf jeden Fall im Laufe des Tages auch immer mal hinschalten.
1: Und das Programm, kann man vielleicht sagen, geht um 10 Uhr los vor dem Hirschgarten. Und man kann auch sagen, es gibt explizit Angebote, die sich auch an Kinder richten dort. Das heißt, man kann dort auch als Familie hingehen, mal vorbeischauen. Es gibt eine bunte Kreidewelt zum Beispiel, wo man vom Demokratiemobil was sich anschauen kann. Es gibt Dosenwerfen. Ich weiß, dass es ein Siebdruck-Angebot gibt. Man kann Wackelturmspiele machen. Das heißt, ganz viele Kinderorganisationen oder auch die sich für Menschen mit für die Rechte von Kindern und überhaupt allgemeine Menschenrechte einsetzen, sind dort vor Ort. Es gibt auch Musik den ganzen Tag über. Man kann dort was essen. Also das heißt, es ist ein buntes Straßenfest auf dem Hirschgarten und man kann allen sagen, die vielleicht sagen, ja, ich will vielleicht lieber nicht hoch zur Messe oder mich in eine Sitzversammlung setzen, auch sagen, auf dem Am Hirschgarten gibt es auf jeden Fall den ganzen Tag bis 18 Uhr. Abends gibt es dort Straßenstände und Musik, was zu essen. Könnt ihr auf jeden Fall vorbeischauen. Was gibt es noch, Uli?
0: Dann nächster großer Punkt in der Erfurter Innenstadt ist der Anger. Da finden auch sowohl Bühnenprogramm als auch Kundgebungen statt. Dort hat die Gruppe Fridays for Future so ein bisschen den Hut auf. Entsprechend wird es da um Klimagerechtigkeit gehen, ja, und um Fragen, die mit Klima und Klimagerechtigkeit zu tun haben. Haben diverse Gruppen und Initiativen, wie zum Beispiel der BUND, wird dort vor Ort sein. Luise Neubauer, Klimaaktivistin, wird dort zum Beispiel auch eine Rede halten.
1: Und als ich mir das Programm angeguckt habe, muss ich sagen, ich dachte, wenn das jetzt sonst nichts in Erfurt los wäre, wäre das heute sozusagen ein Top-Act. Mit Carsten Schneider kommt der Bundesumweltminister und wird um 16 Uhr zum Beispiel sich einer Diskussionsrunde stellen mit Klimaaktivistinnen. Das heißt, es ist eigentlich was, wo man sagt, wow, der ganze Anger ist voll. Es wird im Anger-Dreieck gibt es eine Bühne, eine große, mit, wie gesagt, ganz unterschiedlichen Programmen. Es gibt zahlreiche Stände, die vor dem Anger einstehen. Also auch das ist was, wo man auf jeden Fall hingehen kann mit der ganzen Familie, wenn man sagt, man möchte sich informieren. Auch dort spielen wieder Bands, also eine Erfurter Legende, zum Beispiel Anger 77 wird dort auftreten. Auch auf dem Anger habt ihr heute den ganzen Tag Programm und könnt euch auch informieren. Und dass es so unterschiedliche thematische Punkte gibt, hat ja auch wiederum damit zu tun, dass die AfD auf ganz unterschiedlichen thematischen Feldern versucht zu polarisieren. Und das Thema Klimawandel und Leugnung des Klimawandels ist ja auch ein wesentliches Thema der AfD. Und daran anknüpfend gibt es dieses Programm, was dieses Thema, was wir in den letzten Wochen ja alle gemerkt haben, wie der Klimawandel Klimawandel sich ganz konkret auswirkt, auch in dieser Stadt, versucht umzusetzen.
0: Was ich vielleicht nochmal ganz interessant finde, einen Hinweis auch zu, oder ein Programmpunkt auf dem Anger, der jetzt nicht explizit erstmal mit Klima und Klimagerechtigkeit zu tun hat, ist gegen 17 Uhr wird Pascal Bekrich vom Miteinander e.V. dort sein und der wird nämlich mal auf die anstehende Wahl in Sachsen-Anhalt blicken, denn das ist ein ganz konkretes Szenario, dass dort die AfD voraussichtlich sehr viele Stimmen der WählerInnen bekommen wird. Was das dann auch bedeutet, das kann man sich da zum Beispiel auch einfach mal anhören.
1: Und die dritte große Bühne wird auf dem Theaterplatz sein. Dort geht es alles rund um die um das Thema Kultur. Das heißt, Kultur und Politik hängen ja auch miteinander zusammen. Und da werden ganz viele Stände sein, zum Beispiel von den Omas gegen Rechts, die diese Bühne maßgeblich mit organisiert haben. Aber es wird auch die Erfurter Initiative Stolpersteine sich zum Beispiel vorstellen, die seit letztem Jahr in Erfurt Stolpersteine verlegt. Wenn ihr also an diesem Thema Interesse habt und sagt, da wollt ihr euch mal erkundigen. Also die Stolpersteine werden für Menschen verlegt, die in Erfurt gelebt haben und im Nationalsozialismus verfolgt und zum Teil ermordet wurden oder zum Teil auch überlebt haben. Für diese Menschen wird am letzten Wohnort, an dem sie gewohnt haben, ein Stein verlegt, um an sie zu erinnern. Und die Initiative Stolpersteine stellt sich heute zum Beispiel auch auf dem Theaterplatz vor.
0: Erinnerungskultur ist sowieso auf dem Theaterplatz auch mit einem anderen Redebeitrag ein Thema. Annegret Schüle von dem Erinnerungsort Topf und Söhne wird zum Beispiel auch auf der Bühne stehen und auch über die historische Bedeutung des 4. Julis sprechen. Das wurde im Vorfeld der Berichterstattung auch schon immer wieder auch gesagt. Die Wiedergründungsparteitag der NSDAP hat vor genau 100 Jahren in Weimar stattgefunden und inwiefern sich die AfD vielleicht auch historisch immer wieder auf den Nationalsozialismus bzw. Anleihen darauf bezieht, wird dann davon Dr. Annegret Schüle noch mal eingeordnet.
1: Genau, diese Bühnenprogramme werden alle um 10 beginnen. Da habt ihr also noch ein bisschen Zeit, wenn ihr jetzt schon wach seid. Eine Bühne, es gibt sozusagen noch viele andere weitere Veranstaltungen. Ich weiß, dass sozusagen zahlreiche Kirchen geöffnet haben, dass der Kinoclub am Hirschlerufer hat ein Sonderprogramm. Es gibt noch eine kleine Bühne vor dem CKB unter dem Motto Sprich mit Oma, die Oma-Oase im Klostergang. Das ist eine Kooperation vom CKB und dem Kulturquartier Schauspielhaus. Und auch da gibt es ab 10 Uhr ein Programm.
0: Genau, das, wie der Titel schon sagt, ist so ein bisschen in der Hand der Omas gegen rechts, wird auch so ein bisschen als so einen Oase, eben deswegen auch der Kunst so als Rückzugsort, wenn man halt einfach auch mal sich kurz ein bisschen runterfahren möchte, genutzt und kann da einfach auch mit verschiedenen VertreterInnen von den Omas gegen rechts ins Gespräch kommen. Wie gesagt, da wird es dann im Verlauf des Nachmittags noch Redebeiträge und historische Einordnungen geben, zum Beispiel von Heiner Stahl. Es gibt auch eine, wie ich finde, auch sehr interessante Diskussionsrunde. Was hat Opa gemacht, heißt es, zur Nutzung der digitalen NSDAP-Mitglieder Partei des Bundesarchives. Also da kann man sich auch mit der eigenen Geschichte der Familie vielleicht auch nochmal auseinandersetzen.
1: Das heißt, ihr seht, es gibt ein vielfältiges Programm für diesen heutigen Tag und jeder wird diesen Tag anders erleben, ganz anders erleben, womöglich die Leute den heutigen Tag, die versuchen, sich auch mit Sitzversammlungen dem AfD-Parteitag mit ihrem eigenen Körper entgegenzustellen. Darüber wollen wir natürlich auch gleich nochmal sprechen nach der nächsten Musik. Zunächst vielleicht noch einmal ganz kurz, die Hauptkundgebung soll ja auf der Erfurter Messe stattfinden. Die ist für 15.000 Menschen mindestens auch angemeldet. Ist ja noch gar nicht klar, wie viele Menschen überhaupt nach Erfurt kommen werden. Auf der Messe geht es schon ein bisschen früher los, nämlich ich glaube um 8.20 Uhr. Was ist denn auf der Messe Thema?
0: Alles. Also tatsächlich ist auf der Messe sind wirklich auch nochmal zum Beispiel Redebeiträge von der Beratungsstelle von Opfern rechter, rassistischer und antisemitischer Gewalt, ESRA. Der Flüchtlingsrat wird eine Rede halten, Menschenrechtsaktivistin aus migrantischen Selbstorganisationen werden dabei sein. Katrin Göring-Eckardt, Bodo Ramelow und Carsten Schneider werden dort auch gegen 11.45 Uhr auf der Bühne stehen. Also da wird es ein bisschen...
1: Genau, kam. Jarosz, der Vater von Maja, die immer noch in Budapest im Gefängnis sitzt, wird auch einen Redebeitrag halten. Und natürlich gibt es dort auch viel Musik, viele Acts, die kommen. Also das ist das ganze Programm für den Tag. Wir sind noch nicht bei 8.20 Uhr. Wir sind gerade um 6.52 Uhr, wenn ihr uns hört, heute hier zur Sondersendung anlässlich der Proteste gegen den AfD-Parteitag. Und wir spielen jetzt eine kleine Musik und versuchen uns dann mal wieder einen Überblick zu verschaffen, was an den anderen Orten so läuft in Erfurt und Umgebung.

0: Ihr hört die Sondersendung zur Berichterstattung über die Proteste rund um den AfD-Bundesparteitag. Und wir haben es eben schon gesagt, einige Sitzblockaden sind sowohl in der Erfurter Stadt schon gestartet, als auch um die Erfurter Stadt. Und eine Sitzblockade, die ist gerade auch auf der Autobahn, auf der A71, eine Sitzversammlung, wie wir eben gerade gelernt haben. Und wir haben jetzt Leo im Gespräch, der ist einer der Sprecher vom Bündnis Widersetzen und befindet sich gerade dort. Schönen guten Morgen, Leo.
1: Ja, hi, servus.
2: Guten Morgen. Ja, wir haben es schon gerade gesagt, ich kann es mir gar nicht so richtig vorstellen. Ihr steht auf der Autobahn. Kannst du uns ein bisschen näher beschreiben, was passiert dort gerade und wie viele Leute sind dort?
1: Ja, es ist eine relativ dynamische Situation, da wir gerade beobachten, wie die Polizei sich zurückzieht. Die Autobahn ist komplett eingenommen und auf beiden Spuren besetzt. Die Stimmung ist sehr gut. Es sind ja mehrere hundert bis wahrscheinlich sogar über 1.500 Leute. Und sind gerade sehr, sehr froh, dass wir dieses erste Ziel hier erreicht haben.
0: Hm. Du hast gerade gesagt, die Polizei zieht sich zurück. Kannst du uns aber auch noch mal kurz schildern, inwiefern du das jetzt auch überblicken kannst? Wie ist denn die Polizei dort vor Ort? Hat die Polizei vielleicht auch schon mit euch Sitzenden dort versucht zu kommunizieren?
1: Also es wurde hier jetzt noch kein intensiverer Kontakt aufgenommen. Es wirkte erst so, als würde man sich bereit machen für eine Art Räumung, aber anscheinend hat sich hier die Taktik oder Strategie doch wieder geändert. Wir wissen von anderen Fingern, dass relativ rabiat gegen sie vorgegangen wurde, aber hier an dem Ort hat man eine andere Einsatztaktik gewählt und dann zieht sich jetzt zurück. Vorerst, also das können wir natürlich auch nicht auf Dauer sagen.
2: Gut, dann danken wir dir erstmal für den ersten Eindruck von einer Sitzversammlung auf der A71 mit gut 1.000 Personen, die vom Bündnis Widersetzen sich dort versammelt haben und versuchen an der Stelle, ja, einfach faktisch ist der Autoverkehr an der Stelle jetzt gerade ausgesetzt, kann man sagen.
1: Genau, ja, das ist korrekt. Uns ist es hier sehr wichtig, dass eben der AfD-Parteitag nicht stattfinden kann. Uns ist es wichtig, dass wir uns hier in den Weg stellen, uns wirklich widersetzen als Zivilgesellschaft. Wir sind hier viele Leute aus ganz unterschiedlichen Hintergründen und es ist sehr schön zu sehen, wie sich hier gemeinschaftlich gegen diese faschistische Politik auf die Straße gesetzt wird.
2: Gut, dann vielen Dank, Leo, dir erstmal für diese ersten Eindrücke. Wir werden sicherlich später auch nochmal zu euch schalten. Wir haben ja noch bis 15 Uhr heute Sendung und werden uns bestimmt sicher später nochmal bei euch melden.
1: Vielen Dank, sehr gerne.
0: Mach's gut, tschüss.
1: Ciao.

0: Hier ist Radio Frei, ihr hört immer noch die Sondersendung, was heißt immer noch, ihr werdet sie noch fast den ganzen Tag hören. Bis 15 Uhr sind wir nämlich live auf Sendung und zu hören sind wir nicht nur in Erfurt, sondern auch in vielen, vielen anderen Städten, die uns zuschalten. Das ist ganz wunderbar, denn heute kommen ja auch Menschen aus ganz vielen Städten nach Erfurt, um gegen den Parteitag der AfD zu demonstrieren. Und wir haben bereits darüber berichtet, dass um 6 Uhr eine sogenannte Zubringer-Demonstration zum Messegelände am Bahnhof gestartet ist und unseren Informationen zufolge sind das schätzungsweise 6.000 Menschen, die gerade über den Juri-Gagarin-Ring Richtung Gotha Platz unterwegs sind. Das ist ja schon eine ganz schön erstaunliche Zahl.
1: Genau, diejenigen, die jetzt sagen, 6 Uhr war mir aus Gründen zu früh, ich konnte gar nicht 6 Uhr da sein. Ich will aber auf jeden Fall auch mit einer Demo, das hat ja auch einen gewissen, man fühlt sich da ein bisschen geschützter vielleicht auch und kann an der Stelle auch schon quasi laut und bunt und wie auch immer protestieren, der kann das natürlich noch tun. Um 10 Uhr wird es eine zweite Zubringer-Demo geben, die auch am Hauptbahnhof startet, die gleiche Route läuft und die dann entsprechend auch das Ziel der Messe, der Hauptkundgebung des DGB oben auf dem Messegelände hat.
0: Und vielleicht schalten wir gleich mal hoch zur Messe und verschaffen uns einen Eindruck, wie denn da die Stimmung ist, denn da ist ja die ganze Nacht und gestern schon aufgebaut worden, eine riesige Bühne für mehrere 10.000 Menschen mit einem großen Bühnenprogramm. Jetzt sind es noch eine gute Stunde, um 8.20 Uhr beginnt dort das Programm und vielleicht gucken wir gleich mal, ob wir uns da einen Eindruck verschaffen können. Jetzt hören wir allerdings erst noch mal eine Musik und die stammt in dem Fall von Blumfeld, Diktatur der Angepassten.

0: Und wir haben es schon gesagt, heute gibt es viele unterschiedliche Angebote. Es gibt viele große Kundgebungen mit großen Bühnenprogrammen in der ganzen Stadt. Aber die größte Kundgebung, die soll auf der Erfurter Messe stattfinden. Und vor der Messe begrüße ich jetzt Gregor Gallner vom Bündnis Zusammenstehen. Guten Morgen, Gregor.
1: Guten Morgen.
0: Du bist oben auf der Messe. Bist du da gut hingekommen heute Morgen? Weil am Guter Platz ist ja schon eine erste Sitzblockade.
1: Tatsächlich ein bisschen schwierig, aber es hat geklappt am Ende.
0: Du stehst dort oben, weil ihr sozusagen ein großes Bühnenprogramm vorbereitet habt. Wie ist denn bei euch die Stimmung? Wie sieht es aus? Wird das alles klappen, dass um 8.20 Uhr das Programm beginnen kann?
1: Stimmung ist sehr gut. Wir sind noch am Aufbauen. Die letzten Techniksachen werden gecheckt. Die OrdnerInnen werden eingewiesen. Das findet gerade alles statt. Genau. Und ob wir tatsächlich 8.20 Uhr starten können, das müssen wir mal gucken. Aber wir sind sehr guter Dinge.
2: Ich war gestern selber oben auf der Messe, als da die Pressekonferenz vom Widersetzenbündnis stattgefunden hat und habe da schon mal so einen optischen Eindruck davon bekommen, wie es da oben aussieht. Allerdings kann ich mir vorstellen, dass sich da jetzt ein bisschen auch was verändert hat. Die Kundgebung wird ja auf dem Parkplatz des Messegeländes stattfinden, das heißt eigentlich in unmittelbarer Nähe zu dem Ort, wo auch die AfD ihren Bundesparteitag abhalten wird. Kannst du vielleicht mal für unsere Hörerinnen und Hörer schildern, wie man sich das jetzt vorstellen kann? Wie sieht das Gelände aus?
1: Also dieser Parkplatz ist ja riesengroß. Wir haben das verschiedene Bereiche auf diesem Parkplatz. Wir haben einen Food Court, wo es ein bisschen was zu essen gibt und zu trinken gibt. Wir haben eine Infomeile, wo verschiedene Infostände aufgebaut sind. Wir haben einen Awareness- und Sanitätsbereich. Wir haben jede Menge Dixies, sodass auch diese Bedürfnisse befriedigt werden. Genau, wir haben eine Bühne relativ nah auch an der Messe aufbauen können. Genau, und zur Messe ist es quasi geteilt mit mehreren Gitterreihen. Also das ist da kein... Also genau, das ist quasi eine klare Trennung. Genau, aber es ist viel grün hier. Unsere Fahnen und Flaggen, DGB und Zusammenstehen, wehen hier oben schon. Genau, sieht sehr schön aus.
0: Eine letzte Frage. Die Delegierten des AfD-Bundesparteitags, die wollen ja auch in die Messe. Könnt ihr die, sind die in Sichtweite, wenn da jetzt einzelne Abgeordnete oder Delegierte vielleicht reingehen? Sehen die euch und hören die euch? Und seht ihr die?
1: Bis jetzt sehen wir hier nur sehr viele Polizeifahrzeuge. Genau, mal gucken, ob sich das noch im Laufe des Tages oder morgens irgendwie ändert. Bis jetzt habe ich noch keinen hier reingehen sehen. Genau, das müssen wir mal gucken.
2: Was sich auf jeden Fall ändern wird, ist, du wirst bestimmt nicht mehr lange oben alleine da stehen mit deinem anderen Vorbereitungsteam, denn wir haben es eben gerade schon gehört, in dem ersten Demozug, dem ersten Zubringer, werden sich schon ca. 6.000 Menschen befinden, die direkt auf dem Weg zu euch oben sind, um euch zu unterstützen. Gegen 10 Uhr wird es einen zweiten Zug geben und die werden dann mit euch sich sicherlich auch auf das Bühnenprogramm freuen.
1: Wir freuen uns auch auf alle.
0: Gut, dann erstmal vielen Dank für die ersten Informationen von der Messe. Das war Gregor Gallner. Er ist vom Bündnis Zusammenstehen und hat das Bühnenprogramm und alles drumherum auf der Messe in den letzten Tagen und Wochen organisiert. Vielen Dank, Gregor.
1: Danke, ciao.
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0: Das war eine historische Aufnahme von Ernst Busch, die hier reingekommen ist in unseren musikalischen Stream, Uli.
1: Alle Waffen gegen Hitler. Frank, du bist Historiker, studierter Historiker und abgeschlossener Historiker. Vielleicht kannst du uns das nochmal kurz einordnen.
0: Naja, ich würde sagen, das ist ein Lied aus dem Zweiten Weltkrieg, was versucht, die Deutschen, aber natürlich vor allem auch die deutschen Soldaten dazu zu bringen, zu desertieren und sich dem verbrecherischen Krieg der Wehrmacht zu verweigern. Wir haben ja in Erfurt auch das Deserteursdenkmal auf dem Erfurter Petersberg, das vor 30 Jahren errichtet wurde und schon auch eine Besonderheit ist von Erfurt, würde ich sagen, weil denn so viele, es gibt zwar viele tausend Soldatendenkmäler und das vielleicht auch nochmal, um den Bogen zu schlagen. Die AfD zum Beispiel hat in ihrem Wahlprogramm in Sachsen-Anhalt gefordert, dass es einen Landesbeauftragten für Kriegerdenkmäler geben soll und alle Kriegerdenkmäler in Sachsen-Anhalt wieder restauriert werden sollen. Da kann man also auch sehen, wie mit Denkmalen Politik gemacht wird oder und, Politik gemacht werden soll.
1: Und das Deserteursdenkmal, das wäre sicherlich nicht so ein Denkmal, was dann auch unter die Restaurierungs- und Ehrungskategorie der AfD fallen würde.
0: Genau, wir kommen jetzt zurück zum Hier und Jetzt. Es passiert viel in der Stadt. Wir haben es eben schon gesagt, 6000 Leute sind auf der Zubringer-Demo. Uli, was passiert denn noch gerade?
1: Wir haben es eben auch schon mitbekommen, es finden derzeit vor allen Dingen auch schon erste Sitzversammlungen statt, die sich halt eben auf den Zubringerstraßen, was in dem Fall dann tatsächlich Autobahnen sind, beziehungsweise halt die Ortszubringerstraßen, sage ich mal, von den umliegenden Orten, sei das jetzt Bindersleben, da gibt es zum Beispiel am Ortseingang auch eine Sitzversammlung, die dort stattfindet. Insgesamt sind es mehrere tausend Teilnehmende, die eben vor allen Dingen am Erfurter Kreuz, an der A71, da auf den Straßen sitzen und so den Zugang zur Stadt erschweren.
0: Jetzt habe ich mich ja gefragt, die Leute, die jetzt unterwegs sind draußen und ihren Protest kundtun wollen, die müssen ja auch irgendwas haben und müssen sich sozusagen ernähren heute, müssen irgendwie was essen. Was mache ich denn, wenn ich da sitze und auf einmal Hunger bekomme?
1: Erstmal, glaube ich, die Augen aufhalten, denn so viel wie ich weiß, gibt es verschiedenste solidarische PizzabäckerInnen, die schon seit gestern fleißig Pizzateig gerollt haben und über den kompletten Tag heute eine Tonne Pizzateig verarbeiten wollen, den ganzen Tag über fleißig Pizza ausräumen, belegen und dann auch tatsächlich, ich weiß noch nicht genau wie, aber auch die Protestierenden und vor allen Dingen auch die Menschen, die zum Beispiel jetzt auch in Sitzversammlungen sitzen, mit Pizza zu versorgen. Wer sich jetzt denkt, früher morgen Pizza ist vielleicht irgendwie nicht so cool, bestimmte Leute und Gruppen haben zum Beispiel auch schon an dem eben angesprochenen Autobahnkreuz Frühstück gebracht bekommen.
0: Und du hast es schon gerade gesagt, es gibt mehrere Orte, an denen Menschen in Sitzversammlungen sitzen. Ein weiterer Ort ist im Erfurter Süden und wir werden nach der nächsten Musik mal versuchen, dorthin zu schalten und uns einen Eindruck zu verschaffen.

0: von ganz verschiedenen Startpunkten aus ganz unterschiedlichsten Richtungen haben sich Menschen zusammengefunden, um gegen die AfD zu protestieren. Wir haben eben schon mitbekommen, sowohl am Guter Platz, an der Messe selbst, an der Autobahn sind Menschen zusammengekommen und es sind auch Menschen in Hochheim zusammengekommen. Und dort sprechen wir jetzt mit Vanya und Finn, die wir am Telefon begrüßen. Schönen guten Morgen, ihr beiden.
1: Guten Morgen.
2: Guten Morgen.
3: Ihr seid in Hochheim, das ist ein kleiner Vorort, kann man sagen, von Erfurt im Erfurter Süden. Und ihr seid vom Bündnis Widersetzen und seid dort mit unterschiedlichen Leuten unterwegs. Schildert uns doch mal, was gerade bei euch passiert.
1: Also wir sind gerade vor einer Viertelstunde an unserem Blockadepunkt angekommen und sitzen da jetzt. Wir hatten davor einen schönen Waldspaziergang mit Vogelgezwitscher. Und gerade werden die Transpis ausgepackt und wir haben Clowns dabei und das ist richtig gute Stimmung.
3: Okay, mit wie vielen Leuten seid ihr da ungefähr, wenn du es so schätzen müsstest?
2: Wir sind, würde ich sagen, ein bisschen mehr als 1000 gerade. Das ist natürlich immer ein bisschen schwer zu sagen, aber ja.
0: Erfurt Hochheim, Frank hat es eben gerade schon gesagt, ist ein Vorort von Erfurt, eigentlich auch eher mit Einfamilienhäusern oder Zweifamilienhäusern, betaglicher Vorort, wo Menschen halt einfach leben. Wie können sich denn die Hörerinnen und Hörer gerade die Situation vorstellen, wo ihr sitzt? Befindet ihr euch auf einer Straße? Sind rechts und links von euch vielleicht, wie ihr gerade beschrieben habt, noch Wald oder seid ihr quasi inmitten von Wohngebieten? Wie können sich die Leute das vorstellen?
2: Ja, wir sitzen eigentlich mitten in einem Wohngebiet. Es kommen auch immer mal wieder ein paar AnwohnerInnen vorbei, mit denen wir schnacken. Falls man uns suchen möchte, kann man aber auch nach oben schauen. Da hängen nämlich schon zwei Kletterleute, die gerade Transpis aufhängen. Genau.
3: Wo hängen die Transparente hin?
1: Zwischen Laternen hängen die.
0: Was ist denn auf den Transparenten zu lesen?
1: Die sind noch nicht aufgerollt.
0: Okay, aber ihr sagt, ihr habt euch jetzt da auch schon platziert. Das heißt, ihr sitzt auf den Straßen?
1: Genau.
0: Okay, und wie ist es denn vor Ort mit Polizei? Seht ihr denn auch schon Polizei? Und wenn ja, wie tritt die euch gegenüber?
1: Ja, leider wurden wir vom Bus an von der Polizei begleitet. Bisher halten sie sich zurück. 2, 3 Wannen sind hier vielleicht.
3: Gut, das heißt, ihr habt sozusagen, Polizei ist bei euch, aber bisher ist alles friedlich. Ihr sitzt auf der Straße, die Polizei hält sich zurück. Es gibt gute Stimmung, Transparente werden ausgerollt. Als ihr so durch den Ort gelaufen seid, wie haben die Leute da auf euch reagiert? Waren die überrascht oder waren die ängstlich oder freundlich?
1: Also bisher ist es hier noch ein bisschen verschlafen, aber wir hatten noch keine negativen Reaktionen. Ein paar Leute kamen vom Einkaufen und vom Pilates. Alles noch entspannt hier.
3: Gut, dann danken wir euch erstmal für die ersten Informationen aus Erfurt-Hochheim, wo es eine weitere Sitzversammlung gibt mit gut 1000 Personen, ein paar Clowns und guter Stimmung.
0: Wir hören jetzt erstmal Musik und verschaffen uns währenddessen einfach auch mal nochmal einen kleinen Überblick.
2: Danke.

0: Und das waren die Sterne mit dem Titel Die Interessanten. Und mittlerweile ist unser Radio auch interessant für die Menschen, die aus Weimar zuhören. Denn Radio Lotte ist seit 7 Uhr auf Sendung. Diese Sondersendung zu den Protesten gegen den AfD-Parteitag wird von Radio Frei ausgestrahlt, aber von vielen Radiomacherinnen und Machern aus ganz unterschiedlichen Radios gemacht. Von Radio Korax aus Halle zum Beispiel. Und ihr könnt uns auch an mehreren Orten hören. Und ihr könnt uns nicht nur an mehreren Orten hören, sondern wir versuchen auch an mehrere Orte in die Erfurter Stadt zu schalten und versuchen euch immer mitzunehmen, wo wir gerade sind und was passiert. Und wir gehen jetzt an den Gothaer Platz. Am Gothaer Platz gibt es ja seit heute Morgen schon eine Sitzversammlung und es gab eine große Kundgebung, eine Zubringerdemonstration, die vom Bahnhof zur Messe möchte und auch an den Gothaer Platz gekommen
1: ist. Genau, man muss das vielleicht immer noch mal für die Leute, die nicht aus Erfurt kommen, erklären. Der Gothaer Platz ist der zentrale Platz, der quasi von der Innenstadt eben auf die Gothaer Straße, die einzige Zubringerstraße zur Messe hinaus führt. Deswegen ist das ein zentraler Punkt. Aber jetzt zu Christin. Guten Morgen, Christin. Wir haben dich eben schon am Telefon gehabt. Wie ist die Situation denn jetzt am Gothaer Platz?
2: Ich stehe am Gothaer Platz und vor etwa 10 Minuten ist der Demonstrationszug aus Richtung Bahnhof hier angekommen, die sogenannte Zubringer-Demo mit ja etwa 6000 Leuten. Das dürfte sich auch noch mal verstärkt haben. Die Sitzversammlung hier am Gothaer Platz hatte zu dem Zeitpunkt etwa 1500 Menschen. Es ist sehr laut hier. Und die Sitzversammlung hat sich geöffnet, hat ein Spalier gebildet und hat die Zubringer-Demo laut in Empfang genommen.
1: Wir hören auch schon im Hintergrund tatsächlich die Sprechchöre Siamo Tutti Antifaschisti ist da zu hören.
0: Wie, ja. Das heißt aber
2: auch der Kanon Werbeuch leistet Widerstand gesungen, Siamo Tutti Antifaschisti, Alerta, Alerta, Antifaschista. Es ist so schön, dass ihr hier seid, dass wir alle ganz viele Menschen gegen Faschismus heute auf der Straße sind, war der Wortlaut hier aus der Sitzversammlung.
0: Das heißt, die Stimmung ist bei euch sehr, sehr gut und die Leute haben sich jetzt gefreut. Und wie verhält sich die Polizei?
2: Die Polizei steht am Rande, lässt die Demonstrationszug passieren, verhält sich im Moment.
0: Jetzt ist die Leitung womöglich nicht mehr da. Hallo Christin, kannst du uns noch hören?
2: Ich höre euch.
0: Ja, dann erzähl weiter.
2: Die Polizei verhält sich im Moment ruhig, lässt den Demozug passieren. Und gleichzeitig ist es so, dass noch auf den Straßenbahnschienen etwa 10 Personen sitzen, die, ich hatte es vorhin schon gesagt, die sitzen dort, die sind, haben sich angeklebt auf dem Straßenbahnzug. Genau. Und aber die Demo passiert hier, sie hatten viele bunte Schilder von Gewerkschaftsfahnen sind zu sehen, antifaschistische Aktionen, Banner von der Prüfdemo, Fuck AfD, Fuck Nazis, also auf vielfältige Weise äußern hier die Demonstrationsteilnehmerinnen ihren Protest. Und der Demozug ist lang. Er wird noch ein paar Minuten hier durchziehen, entlang der Gothaer Straße Richtung Messe. Und in einem Spalier steht, wie gesagt, stehen die Teilnehmenden der Sitzversammlung, klatschen und lassen die Demo passieren.
0: Genau, wir haben ja mit Gregor auf der Messe schon geredet. Derzeit ist es noch ruhig auf der Messe. In einer guten Stunde, nee, in einer Dreiviertelstunde soll dort eigentlich das Programm beginnen. Und das heißt, die ersten Leute oder die große Zubringer-Demo wird dann auf die Messe kommen. Und genau, dann werden wir da bestimmt auch nochmal hinschalten. Vielen Dank, Christin, erstmal für deine Informationen. Bleibst du jetzt noch am Gothaer Platz oder wirst du jetzt mit der Demonstration hoch zur Messe gehen?
2: Ich werde nicht mit zur Messe gehen, da sind dann andere Reporter und Reporterinnen von uns vor Ort. Ich bewege mich jetzt in andere Richtungen. Und wichtig ist vielleicht auch noch der Hinweis, ich habe hier auch diverse rechte Influencer gesehen, die auch als Presse erkennbar sind, die auch heute hier berichten und auf die Demonstration abgehen.
0: Ja, das ist nochmal ein guter und wichtiger Hinweis. Das wäre eigentlich auch nochmal ein Thema für sich, dass natürlich nicht nur wir heute unterwegs sind, sondern sehr, sehr, sehr viel Presse unterwegs ist. Natürlich auch die sogenannten Qualitätsmedien, der öffentlich-rechtliche Rundfunk. Es haben sich mehrere hundert Journalisten, glaube ich, für Erfurt angesagt. Aber genau, es gibt natürlich auch viele rechte Influencer, die versuchen, die öffentliche Meinung in ihre Richtung zu beeinflussen.
1: Deswegen, Augen auf, seid wachsam und Christin, sobald es Neues gibt, werden wir es sicherlich von dir erfahren. Vielen Dank jetzt erstmal kurz für die Einschätzung von der Situation am Gothaer Platz.
2: Ja, mit einer kämpferischen Stimmung hier vom Gothaer Platz verabschieden wir uns. Bis später.
1: Bis später.
0: Und wir hören jetzt einen Song, oder eine Band, die häufig auch auf Demonstrationen gespielt wird, nämlich die Ärzte. Ja.

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1: Musik von den Ärzten. Und was man vielleicht an der Stelle auch einfach nochmal so ganz transparent kommunizieren muss: wir können immer nur erstmal subjektive Einschätzungen von den Leuten wiedergeben, die wir gerade sprechen. Und so ein Tag wie heute ist sehr dynamisch, sehr unterschiedlich. Und manchmal sind die Eindrücke von ein und demselben Ort mit nur ein paar, vielleicht 100 Meter Unterschied, auch sehr unterschiedlich. Wir haben gerade eben mit zwei SprecherInnen vom Widersetzen-Bündnis gesprochen, die sich in Hochheim bei der Sitzversammlung aufgehalten haben. Es sind aber auch ReporterInnen von uns dort vor Ort gewesen.
2: Und wir hören jetzt mal einen kleinen Schnipsel, was Sie dort erlebt haben und wie Sie die Situation wahrgenommen haben.
3: Wir laufen gerade Richtung Hochheim einer Gruppe Aktivisten hinterher, die jetzt gerade von einem Polizeiwagen verfolgt wird. Die Gruppe rennt vor dem Wagen weg. Die Polizei fährt gerade langsam hinterher. Kurz vor sieben hier in der Region Hochheim. Es sieht aus, als wenn eine Aktion geplant ist. Wir können aber noch nicht genau abschätzen, was genau gleich stattfinden wird. So, wir kommen hier jetzt gerade an einem Standpunkt. Wir kommen jetzt hier an einem Standpunkt in Hochheim an mit einem großen Banner. Die einzige Antwort: Antifaschismus. Hier sind zwei Pavillons aufgeschlagen und eine kleine Versammlungsmöglichkeit, um sich vielleicht auszuruhen. Und jetzt sind wir gerade hier auf einer Straße, wo schon einige versammelt sind. Ich sehe, hinten am Ende der Straße werden große Fahnen geschwenkt und wir laufen jetzt mit den Aktivisten darauf zu. So, wir sind hier gerade die Polizei, die sich rüstet und die Aktivistengruppe von hinten anfängt, auf die Aktivisten zuzurennen. Dann und hier ist eine große Blockadeversammlung, zu der die Aktivistengruppe jetzt dazustößt. Und die Straße ist blockiert. Eine Gruppe von Aktionsclowns zieht gerade mit Straßenkreide eine Linie vor den Polizeieinheiten und erklärt ihnen, dass sie jetzt nicht über diese Linie treten dürfen.
2: Genau, das, was ihr eben gehört habt, waren Eindrücke aus Hochheim. Und wir versuchen ja heute, das Ganze ist ja wie ein großes Mosaik, kann man sagen. Denn an ganz vielen unterschiedlichen Orten werden ganz viele unterschiedliche Leute unterschiedliche Dinge erleben. Und ich glaube, Uli, wenn man sich am Ende über diesen Tag austauschen wird mit Leuten, haben zwei Leute, wo mich ganz unterschiedliche Geschichten, weil sie an unterschiedlichen Orten waren und ganz andere Sachen erlebt haben.
1: So ist es auf jeden Fall. Und wir merken ja auch, dass selbst Informationen, die wir reinbekommen, auch geprüft haben und durchgeben, im nächsten Moment schon wieder gekippt werden können. Wir haben eingangs der Sendung gesagt, dass es eigentlich einem Antrag Recht gegeben wurde, dass das Versammlungsverbot aufgehoben wird. Wir haben jetzt nun die Information bekommen, dass die Stadt dagegen Beschwerde eingereicht hat. Das heißt, das Verfahren ist immer noch im Gange und die Polizei legt diesen Standpunkt jetzt so aus, als sei das Versammlungsverbot noch greifend.
2: Auch das wird bestimmt Dinge sein, die die Gerichte und Menschen, die sich juristisch damit beschäftigen, noch in den nächsten Tagen und Wochen beschäftigen werden. Wir werden allerdings gleich auch nochmal versuchen, Informationen zu bekommen, was denn womöglich der anwaltliche Notdienst dazu sagt und wie da gerade die Situation eingeschätzt wird. Wir haben heute Morgen ja schon mal telefoniert und versuchen euch überhaupt noch einen Eindruck zu verschaffen von ganz anderen Orten. Im Luisenpark zum Beispiel haben heute Nacht Leute übernachtet. dort ist die Stimmung gerade relativ ruhig. Das heißt, auch das werdet ihr sehen. Es gibt ganz unterschiedliche Eindrücke von der Stadt, je nachdem, wo Leute unterwegs sind. Und wir haben heute die Aufgabe, alles ein bisschen zusammenzutragen und zu bündeln. Und da können sich manchmal die Sachen auch ein bisschen widersprechen oder eben unterschiedlich sein.
1: Diese Komplexität und Ambivalenz, die muss man einfach auch mal aushalten.

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1: Wir haben gerade Musik gehört und in der Zeit haben wir uns ja auch ein bisschen koordiniert, denn es kommen gerade zahlreiche Meldungen und Berichte von unseren AußenreporterInnen rein und ein Bericht, der stammt von 7.34 Uhr, also ist ungefähr 10 Minuten alt und da geht es um die Syriaksstraße und die Situation in der Syriaksstraße, die sich auch unterhalb der Eger beziehungsweise in dem Fall dann auch noch unterhalb der Erfurter Messe befindet.
2: Okay, es kommt zu Ausschreitungen auf der Zunayakin-Straße. Die Gewalt setzt Knüppel ein gegen die DemonstrantInnen, die gerade versucht haben, in einen Vorhof zu laufen. Die Stimmung ist am Eskalieren. Es werden nun nach Sanis gebeten. Scheinbar ist die Situation eskaliert. Sanis sind im Anmarsch. Wir beobachten Situationen weiter. Es sind hektische Schreie zu hören. Handys werden draufgehalten. Es ist noch mehr Gewalt zu sehen. Die Polizei schlägt auf die Leute ein.
1: Das war ein Eindruck, eine Sprachmeldung aus der Syriaksstraße, die südlich der Eger und südlich der Messe sich befindet, wo eben auch schon Leute zusammengekommen sind und wo es auf jeden Fall ein repressiveres Vorgehen seitens der Polizei gegeben hat.
3: Und da kann man auch mal sehen, wie sich innerhalb von einer halben Stunde Situationen vor Ort verändern können, denn wir haben ja vorhin mit Leuten gesprochen, die vor Ort waren, die gesagt haben, es sei eigentlich eine ganz entspannte Stimmung, es sei auch gar nicht so viel Polizei dort, die Leute würden auf der Straße sitzen und die Stimmung wäre gut. Das heißt, auch da kann man sehen, es ändert sich halt immer mal wieder in kurzer Zeit auch die Situation vor Ort.
1: Und wir haben auch noch eine Meldung von einer anderen Stelle bekommen, und zwar ein bisschen weiter außerhalb, am Autobahnkreuz der A71. Auch da haben wir eben schon mit Leuten gesprochen. Da haben sich auch ca. 1000 Leute zu einer Sitzversammlung eingefunden und vor in etwa einer Stunde war die Situation vor Ort auch friedlich und wir haben jetzt einen Bericht, der stammt von ca. 7.37 Uhr, also auch etwa vor 10 Minuten kam uns dieser Bericht vom Erfurter Kreuz an der Autobahn 71 zu.
4: Wir befinden uns nun auf der Brücke. Auf der Brücke ist das Polizeiaufgebot wesentlich höher, also immer noch in der Nähe vom Erfurter Kreuz. Unten sehen wir einige PolizeikletterInnen, welche sich bereit machen, einen möglichen Einsatz zu verüben. Auf der Brücke sind rund um die 20 PolizistInnen, unter anderem auch mit Hunden. Das Polizeiaufgebot steigt hier gerade stetig. Ob es einen Einsatz geben wird, ist noch nicht klar. Zu unserer linken Brückenseite sehen wir zudem die Sitzblockade, auf welche sich jetzt auch eine Karawane von Polizeiautos zumacht.
1: Soweit eine Einschätzung von vor etwa 10 Minuten an dem Erfurter Autobahnkreuz an der A71. Wir machen jetzt erstmal kurz weiter mit einer Musik und dann erfahrt ihr mehr über das derzeitige Protestgeschehen in und um Erfurt. Jetzt aber erstmal Dota, keine Gefahr.

0: und mittlerweile ist es 7.52 Uhr. Ihr hört die Sondersendung anlässlich der Proteste gegen den Bundesparteitag der AfD in Erfurt. Und der soll auf der Erfurter Messe stattfinden. Und auf der Messe oder Richtung Messe gibt es mehrere Bewegungen, Uli. Wir haben gehört, dass Menschen versuchen, durch die Felder rund um das Messegelände aus der Stadt, aus dem Westen sozusagen, auf das Messegelände zuzukommen. Aber auch vom MDR gibt es gerade eine aktuelle Nachricht, die sich eher auf die AfD selbst bezieht.
1: Genau, da ist jetzt 7.45 Uhr getickert worden, dass die meisten Teilnehmenden des AfD-Parteitags, es ging die Zahl von 600 Delegierten, stand ja immer im Raum, die sei inzwischen auf der Messe angekommen. So berichtet es zumindest ein Reporter vom MDR-Team.
0: Und wir werden versuchen, auch das natürlich ein bisschen im Blick zu behalten, denn eigentlich hat ja das Bündnis Widersetzen angekündigt, dass sie versuchen möchte, genau das zu verhindern mit friedlichen Sitzversammlungen, zu sagen, dass die AfD-Abgeordneten nicht Richtung Messe kommen sollen. Wir werden gleich nochmal versuchen, an eine Stelle weiterzuschalten, wo es eine weitere Sitzblockade gibt, nämlich nach Bischleben.
1: Und da stellt sich natürlich die Frage, wie sich überhaupt dieses ganze Sitzversammlungsgeschehen weiterentwickeln wird, wenn derzeit dann eben schon entsprechend die Delegierten recht früh tatsächlich, ist es noch vor 8 Uhr, dann auch das Messegelände erreicht haben.
0: Genau, wir versuchen euch auf jeden Fall auf dem Laufenden zu halten und wie gesagt, versuchen nach der nächsten Musik mal nach Bischleben zu schalten. In this country.

0: Und das ist auf jeden Fall eine Besonderheit des heutigen Tages, denn sonst finden Demonstrationen und Proteste in der Erfurter Innenstadt in der Regel statt. Heute schalten wir an ganz unterschiedliche Orte in Erfurt, wo, glaube ich, selten Demonstrationen und Versammlungen stattfinden. Und unser nächster Spot, an den wir schalten wollen, ist in Bischleben. Und dort begrüßen wir am Telefon Mare.
1: Schönen guten Morgen, Mare.
2: Aus dem Glitzerfinger. Genau, wir sind hier auf der Gehratalstraße. Blockieren die Zufahrtswege zum AfD-Parteitag und hatten auch schon erste Erfolge zu verzeichnen. Die erste Autokolonne AfDler hat schon das Weite gesucht und ist hier nicht durchgekommen. Genau, was gibt's sonst noch zu berichten? Die Stimmung ist gut. Wir hatten anfänglich schon Polizeikontakt, davon hat sich aber der hat sich auf ein Minimum reduziert, beziehungsweise scheint gerade komplett am Abziehen zu sein. Und dementsprechend genießen wir hier den Morgen und die jetzt immer wärmer werdenden Temperaturen.
1: Erfurt-Bischleben, das ist ein Vorort im Südwesten von Erfurt, circa ja, 8 Kilometer auf der Straße von der Messe entfernt. Ja, ein kleines Dörfchen kann man eigentlich so sagen. Wie nehmen euch denn die Anwohnerinnen und Anwohner wahr? Wie sind denn da so die Reaktionen?
2: Bisher haben wir noch keinen wirklichen Kontakt zu AnwohnerInnen gehabt. Es stehen hier zwei Herren, die sich das ganz in Ruhe angucken, aber Gespräche konnten wir noch nicht führen. Aber wir haben ja vorher als Bündnis auch schon fleißig in Erfurt an den Haustüren geklingelt und sind vorher schon mit den Menschen ins Gespräch gekommen und haben da durchaus positive Resonanz für unser Anliegen bekommen. Und dementsprechend gehen wir jetzt auch erstmal hier davon aus, dass die Leute uns wohlgesonnen sind.
0: Vielleicht kannst du noch mal ein bisschen kurz schildern, wie man sich die Situation jetzt ganz konkret vor Ort vorstellen kann. Wie viele Leute seid ihr? Sitzen die auf der Straße? Wie ist die Umgebung bei euch?
2: Ich würde schätzen, dass wir so ungefähr zwischen 500 und 700 Leute sind. Es wird vereinzelt auf der Straße gesessen, manche Leute stehen, es werden Karten gespielt, einige Leute haben schon ihr Frühstück ausgepackt, andere Leute ruhen sich gerade aus und probieren mal ein Nickerchen zu machen, beziehungsweise sich einfach zu entspannen. Ja, hier ist eine ganz angenehme Lage gerade auf jeden Fall und wir haben viel Spaß.
0: Und seid ihr da mitten im Ortskern und es sind überall Häuser? Ist das eine Hauptverkehrsstraße, eine Nebenstraße? Ist das eher auf freier Fläche? Vielleicht schilderst du noch mal so ein bisschen, was du sehen kannst, genau, wenn du dich umguckst.
2: Also wir haben hier um uns so ein bisschen Waldgebiet, viel freie Fläche. Vor uns führt, glaube ich, es dürfte wahrscheinlich die ICE-Hochtrasse sein. Und in, ich würde mal so sagen, einem guten Kilometer Entfernung können wir vereinzelt Häuser aus von der kleinen Ortschaft sehen.
0: Okay, das heißt aber, ihr seid nicht mitten im Ort, sondern ihr seid eher auf freierer Fläche, sag ich mal.
2: Genau, genau. Unterhalb der ICE-Trasse.
0: Gut, dann vielen Dank, Mare, dir erstmal für die Eindrücke aus Bischleben.
2: Dankeschön. Ich wünsche euch noch einen schönen Tag und an alle anderen Leute, die noch nicht auf der Straße sind, kommt gerne auch zu den großen Demos im Stadtkern, widersetzt euch gegen die faschistische AfD.
1: Das sagt Mare, mit ihm haben wir gerade gesprochen und er befindet sich in Erfurt-Bischleben. Und wir machen jetzt weiter mit Musik und vielleicht bis bald, Mare.
2: Ciao.

0: mehr als 15.000 Protestierende in und um Erfurt, so die aktuelle Meldung zumindest der Polizei. Wir haben jetzt auch schon mit unterschiedlichsten Leuten in der Stadt bei Sitzversammlungen, aber auch bei Demo-Zubringern. Wir haben aber auch mit Leuten um Erfurt herumgesprochen, die sich in Vororten oder direkt an Autobahnen befinden. Und wir haben da schon gemerkt, es gibt sehr unterschiedliche Eindrücke von friedlichen, gelassenen Stimmungen bis hin auch zu teils eskalierenden Situationen, wie wir auch in O-Tönen gehört haben. Und eine Information, die auf jeden Fall auch angekommen ist und auch vom MDR bestätigt ist, ist, dass ziemlich viele der AfD-Delegierten an der Messe sind und voraussichtlich dieser Parteitag, so hat es auch die Polizei nochmal geschrieben, wie geplant starten kann. Jetzt könnte man sich natürlich fragen, warum dann eigentlich die ganzen Proteste? Und genau diese Frage, dass es ja nicht nur sich auf diesen 4. Juli konzentriert, die wurde ja auch bei einer gestrigen Konferenz mit über 40 WissenschaftlerInnen öffentlich auch diskutiert. Und bevor wir vielleicht auf die Konferenz noch mal ein bisschen eingehen, bei der du ja auch dabei warst, Frank, hören wir jetzt auch noch mal einen O-Ton genau zu der, ja, zu dem Spannungsfeld, was ich gerade aufgemacht habe, von dem Soziologen Floris Biskamp.
1: Was relativ deutlich zu sehen ist, ist einerseits, dass die AktivistInnen der AfD, die dann da blockiert werden, die dann nur unter großer Anstrengung und großer zeitlicher Verzögerung zu ihren Hallen kommen, das nervt die einfach und die merken dann, wir werden hier von vielen Menschen nicht gewünscht und nicht gewollt. Und wenn man das gut findet, dann findet man das gut. Man muss aber auch sagen, alle haben sich mittlerweile daran gewöhnt und das ist mittlerweile so etwas, woran sich die drei Parteien, Gegenprotestierende, AfDlerInnen und Polizei, irgendwie daran gewöhnt haben, darauf eingespielt haben. Und das gehört dann auch einfach zur Routine, dass der AfD-Parteitag erst anderthalb oder zwei Stunden später losgeht, als er laut Programm losgehen sollte. Und irgendwie haben sich darauf alle eingestellt. Also das ist ein Zeichen dafür, dass es immer noch eine Minderheit ist, die die AfD unterstützt, dass es immer noch eine deutliche Mehrheit ist, die sie ablehnt. Und dieses Zeichen wird damit gesetzt und das ist gut so. Aber man sollte sich davon jetzt keine großen Veränderungen erhoffen, dass das einen Sinneswandel herbeiführt bei irgendwem. Was auf jeden Fall relativ klar ist, dass das Zeichen gesetzt wird, wo die Mehrheit ist und was so ein Allgemeinplatz aus der Protestforschung ist, dass Proteste dann besonders überzeugend für eine Mehrheit der Bevölkerung sind, wenn sie friedlich ablaufen.
0: Das sagt der Soziologe Floris Biskamp. Er wurde gestern von einem unserer Redakteure hier interviewt bei einer öffentlichen Tagung, bevor es zu spät ist, wissenschaftliche Perspektiven auf die faschistische Gefahr, hieß die Tagung. Und man hat auch schon im Hintergrund mitbekommen, es waren rege Gespräche im Hintergrund, ziemlich viele Menschen waren vor Ort. Einer, der auch vor Ort war, warst du, Frank.
2: Genau, ich war auch vor Ort. Ich war mit rund 600 anderen Leuten dort. Also es war wirklich sehr, sehr gut besucht und es waren immer drei große Bühnen, wo gleichzeitig sich mit ganz unterschiedlichen Aspekten beschäftigt wurde. Also es ging natürlich auch um Positionen der AfD, also eine inhaltliche Auseinandersetzung zum Beispiel mit ihrer Klimaleugnungspolitik und was das vielleicht auch mit Männlichkeit und Antifeminismus zu tun hat. Es ging um Migrationspolitik oder um Fragen, was würde eigentlich passieren, wenn die AfD im September wirklich in Sachsen-Anhalt einen Ministerpräsidenten stellt. Das war ein Thema, um die es ging. Es ging dann eben aber auch um Legitimität und Legalität von Protesten. Das fand ich persönlich ganz interessant, weil nochmal gesagt wurde, auch aus einer demokratietheoretischen Position sind genau die Aktionen, die, von denen wir jetzt ja auch zum Teil schon berichtet haben, nämlich Blockaden, können legitim sein und sind Teil des zivilen Ungehorsams. Sie müssen ein paar Bedingungen dafür erfüllen. Eine Bedingung wurde eben schon genannt. Sie sollen erstmal von sich aus friedlich sein. Sie sollen gar nicht nur das Ziel haben, ein konkretes Ziel zu erreichen, sondern eigentlich sind sie der Reparaturbetrieb der Politik, denn sie sollen auf einen Missstand aufmerksam machen. Und der Missstand könnte sein, dass die Bundesregierung, der Bundesrat oder der Bundestag endlich ein AfD-Verbotsverfahren auf den Weg bringt, wenn es doch die Erkenntnisse gibt, dass die AfD eine verfassungsfeindliche Politik ist. Und sie muss als dritte Ebene den eigenen Körper und die eigene Verletzlichkeit dazu nutzen, um auf diesen Missstand aufmerksam zu machen. Und diese Bedingungen sind bei Sitzblockaden, bei Sitzversammlungen erfüllt. Und das ist ja auch das, was wir heute in Erfurt hier erleben. Und da war nochmal auf der Konferenz so ein bisschen der Tenor, dass dann diese Blockaden eben auch ihre Legitimität haben, auch wenn sie womöglich nicht legal sind und die Leute auch in Kauf nehmen, dass sie danach eine Strafe zum Beispiel dafür zahlen.
0: Das ist ganz wichtig, dass das auch, glaube ich, immer noch mal darauf hingewiesen wird und dass dann halt eben auch ExpertInnen zum Beispiel dann eben auch aus Wissenschaft und Justiz dann halt eben auch dazu Wort kommen. Denn oftmals wird ja das öffentliche Bild gezeichnet, dass halt eben Blockaden per se illegal seien und Blockadensitzversammlungen, wie wir gehört haben, auch per se gewaltsam eben seien. Und du hast es gerade jetzt auch nochmal darauf hingewiesen, darauf zitiert und halt eben da diese Perspektive eingegeben. Die Frage ist, was heißt das in der konkreten Situation? Und wir haben eben auch schon eingangs dieser Sendung mitbekommen, dass das nicht immer so einfach ist, wie sich die ganz konkrete Situation gestaltet, wie sich ganz konkret zum Beispiel Polizei gegenüber demonstrierenden PressevertreterInnen oder eben aber auch zum Beispiel DemobeobachterInnen verhält. Und dazu haben wir auch eine Expertin, die wir gleich nochmal anrufen werden.
2: Genau, nach der nächsten Musik werden wir nochmal sprechen mit dem anwaltlichen Notdienst.
0: Mit Anna-Maria Müller.
2: Genau, die versuchen wir gleich nochmal zu erreichen.

0: neben den Live-Interviews, die wir hier gerade führen mit den unterschiedlichsten Leuten, die draußen auf der Straße unterwegs sind, kriegen wir auch immer Berichte, Statements, Lagebeschreibungen von unseren AußenreporterInnen zugespielt von den unterschiedlichsten Orten. Und eine Außenreporterin von uns, ein Außenreporter von uns war auf der Bundesstraße 7 und da ging es darum, wie die Aktivistis und wie die Protestierenden eigentlich versorgt werden, wenn die schon sehr früh und sehr lange auf den Beinen sind. Und da gibt es eine Küfer-Kollektive, die da Rede und Antwort steht.
1: Ich befinde mich gerade auf der Zufahrt der B7 vor Freienstädt am Blockadepunkt des Orangenen Fingers und an diesem Punkt sind einige Privat-PKWs gefahren, aus deren Kofferraum Wasser und Müsli-Riegel verteilt werden. Und ich habe eine Person, die dafür verantwortlich ist, jetzt neben mir und würde einmal fragen, wer seid ihr und was macht ihr hier?
2: Ja, hallo, wir sind ein Zusammenschluss aus Küfer-Kollektiven aus unterschiedlichen Städten in Deutschland. Und ja, wir verteilen hier einmal so Müsli-Riegel, Wasser, Kaffee. Wir haben gestern eine große Brotschmieraktion gehabt, wo den ganzen Tag über, ich glaube, mehrere tausend Brote geschmiert wurden und die jetzt auch schon erfolgreich in der Blockade verteilt wurden.
1: Und was ist so die Reaktion von den AktivistInnen? Nehmen Sie das so dankend an? Gibt es da eine Notwendigkeit und deckt ihr damit so einen Bedarf?
2: Ja, auf jeden Fall. Also man merkt, dass alle extrem dankbar sind dafür und dass wir hier sind und Essen austeilen und trinken. Und ich glaube, vor allem für Kaffee sind alle sehr, sehr dankbar, aber auch für verschiedenes Essen. Ja, also ich glaube, wir werden sehr wohlwollend empfangen. Auf jeden Fall.
1: Danke dir. Zur Einordnung, gerade im Hintergrund wurde es ein bisschen lauter, weil ein Privatmensch mit PKW orangene Hütchen von den Widersetzen-Aktivistinnen aggressiv überfahren hat und sehr rabiat eine Umkehr-Wendeaktion gefahren ist.
3: Am Telefon nämlich Anna-Marie Müller. Anna-Maria Müller, sie ist die Pressesprecherin des Anwaltlichen Notdienstes. Wir haben heute Morgen ja schon miteinander gesprochen, da haben wir ein bisschen darüber geredet, wie eigentlich die rechtliche Situation ist. Jetzt hieß es vorhin, die Stadt habe oder die Polizei interpretiert den aktuellen juristischen Stand so, dass die Allgemeinverfügung, die erlassen worden ist, noch gültig sei. Vielleicht können wir das ein bisschen auseinanderdröseln nochmal. Wie ist denn aus deiner Sicht oder aus eurer Sicht gerade der rechtliche Stand der Kundgebungen?
4: Ja, es laufen gerade verschiedene juristische Verfahren, Eilverfahren vor Verwaltungsgerichten. Vielleicht fangen wir an mit dem, was ihr gerade angesprochen habt. Ja, also es gibt eine versammlungsschützende Entscheidung gegen die Allgemeinverfügung durch das Verwaltungsgericht Weimar. Es gibt eine Beschwerde dagegen. Diese Beschwerde

0: gegen die Justiz gebe.
1: Das sind natürlich schwerwiegende Vorwürfe, die wahrscheinlich auch in den Wochen und Monaten jetzt nach dem heutigen Tag noch euch und die Gerichte und hoffentlich auch die Öffentlichkeit beschäftigen wird. Wir haben jetzt von einigen Orten, wir haben ja versucht, an viele Orte zu schalten. An vielen Orten gab es erstmal friedliche Situationen. Wir haben jetzt aber auch schon an manchen Stellen mitbekommen, dass es auch schon ja, Rangeleien gegeben hat, die Polizei an manchen Stellen auch härter eingeschritten ist. Was für Informationen liegen euch denn vor, wie das was das Verhalten der Polizei gegenüber demonstriert? Betrifft und vielleicht auch gegenüber deinen Kolleginnen und Kollegen, die als Anwältinnen und Anwälte unterwegs sind?
0: Ja, es hat bereits unmittelbaren Zwang der Polizei gegen Demonstrierende gegeben, unter anderem auch mit Pfefferspray. Es gibt Verletzte, es gibt auch schon mindestens eine Person im Krankenhaus. Und das ist aus unserer Sicht ein sehr, sehr großer Skandal. Eine Anwältin von uns, die als Anwältin erkennbar war, wurde heute Morgen gegen 6 Uhr bei der Begleitung des grünen Fingers durch die Polizei auf den Boden gestoßen. Das ist ein massiver Angriff auf die Anwaltschaft als Organ der Rechtspflege und wird von uns auf jeden Fall noch ausführlich dokumentiert und auch aufgearbeitet.
1: Okay, ja, nicht schön, dass das passiert ist, aber gut, dass du es uns berichtest und dass ihr da natürlich auch dran bleibt und versucht, dem nachzugehen. Es ist ja gerade gar nicht so einfach, sich einen Überblick zu verschaffen. Von dir sind Kolleginnen und Kollegen jetzt an mehreren Stellen wahrscheinlich unterwegs und versuchen, die Leute vor Ort zu unterstützen, anwaltlich?
0: Ja, ganz genau. Unsere Anwältinnen und Anwälte sind im ganzen Stadtgebiet und auch bei verschiedenen Anreisen im Einsatz und unterwegs und unterstützen.
2: Wir haben jetzt nebenbei auch immer mal den Ticker von anderen Medien verfolgt und der MDR berichtete ja, dass ein Großteil der Delegierten bereits das Messegelände erreicht hat und auch der Parteitag laut AfD beschlussfähig sei. Oder ich weiß nicht, ob du dazu eine Einschätzung geben kannst, aber wie könnte sich das jetzt auch auf den Umgang seitens der Polizei mit den Sitzversammlungen jetzt auswirken, dass der eigentliche Parteitag schon stattfindet und vielleicht aber dennoch Leute mit Sitzversammlungen Zufahrtswege vielleicht blockieren oder sich halt anderweitig eben noch rund um Erfurt befinden?
0: Ja, das Ziel der Polizei ist bzw. war zu gewährleisten, dass der Bundesparteitag der AfD mit ihrer faschistischen Politik stattfinden kann durch die vermeintliche oder so kommunizierte Beschlussfähigkeit ändert sich halt die Sachlage dahingehend, als dass jetzt eigentlich erst recht alle Versammlungen, auch Sitzversammlungen, gewährleistet und auch selbst geschützt werden müssen. Ja, also diese Gefahr, die hier immer konstruiert wurde. Die hat sich damit jetzt eigentlich erledigt. Deswegen wird die Schwelle, die Eingriffsschwelle für die Polizei gegen Demonstrierende vorzugehen, vor allem mit Gewalt, nochmal ganz, ganz weit nach oben gesetzt.
1: Gut, dann vielen Dank dir erstmal für diese Einschätzung. Wir werden sicherlich im Verlauf des Tages nochmal miteinander sprechen. Das war Anna-Maria Müller. Sie ist Pressesprecherin des Anwaltlichen Notdienstes.
0: Vielen Dank.
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0: Und es ist 8.29 Uhr. Ihr hört hier immer noch die Sondersendung von Radio Frei aus Erfurt. Egal, ob ihr jetzt in Tübingen sitzt oder in Hannover zuhört oder natürlich auch aus Erfurt. Und wir sind jetzt schon seit 2,5 Stunden auf Sendung. Und ich brauche jetzt auf jeden Fall gleich mal eine Pause und würde mich deswegen verabschieden. Dafür kommt Donata hier auf Sendung. Mhm. Donata, du warst bisher in der Redaktion tätig. Wie hat sich denn dein Vormittag bisher so gestaltet?
1: Also ich fand es total super. Ich kam ja so kurz nach 5 im Radio an und ab 5.30 Uhr haben wir dann in der Redaktion gesessen und darauf gewartet, dass die verschiedenen AußenreporterInnen uns Nachrichten reinschicken. Die haben wir dann durchgehört und beschriftet und ja, die werden hoffentlich auch bald gespielt irgendwann mal.
0: Genau, das ist natürlich dadurch, dass es so viel gibt und an so vielen Stellen in Erfurt heute Proteste und Kindgebung stattfinden, ist es gar nicht so leicht, den Überblick zu behalten. Genau, wir würden jetzt auf jeden Fall gleich nochmal einen Schnipsel mit jemandem hören, der sich an den Aktionen von Widersetzen beteiligt hat. Und genau, das werden wir gleich nochmal abspielen. Ich verabschiede mich erstmal und melde mich nachher nochmal.
2: Ja, vielen Dank, Frank. Und Donata, du hast es gerade eben schon gesagt, die vielen Schnipsel zusammentragen. Und es sind nicht nur viele Orte, an denen Sachen stattfinden, sondern es ist unterschiedlichste Aktionsformen und manchmal ist selbst an einem Ort die Situation sehr unterschiedlich. Wir hören jetzt aber auf jeden Fall ein O-Ton, ein Interview vom Bündnissprecher von Widersetzen, Soray, der nochmal ja etwas über die Stimmung sagt und auch über seine Motivation, sich in dem Bündnis Widersetzen zu beteiligen und quasi ja, auf die Straße sich zu setzen.
3: Weswegen widersetzt ihr euch heute? Was ist dein persönlicher Grund, dich bei Widersetzen zu engagieren?
4: Die AfD plant hier in Erfurt ihre Machtübernahme in Sachsen-Anhalt und Mecklenburg-Vorpommern. Und es ist sehr, sehr wichtig, uns dem zu widersetzen, weil die AfD keine normale Partei ist, sondern eine faschistische Partei, die rassistische Politik, menschenverachtende Politik betreibt, die Menschen massenhaft abschieben will, die Menschen Antifaschistinnen verfolgen will, die gegen queere Rechte sind, gegen Menschen insgesamt, und das ist sehr, sehr wichtig, uns dem zu widersetzen. Und deswegen bin ich so, so froh, so viele Menschen einfach hier zu sehen, die solidarisch an der Seite von, ja, marginalisierten Menschen stehen, die aber auch ganz klar sagen, es kann nicht sein, dass die AfD ungehindert ihren Parteitag abhalten will. Und deswegen ist es sehr, sehr wichtig, sich dem zu widersetzen.
3: Und weswegen wählt ihr da die Methode oder die Aktionsform der Blockade?
4: Wir sehen ganz klar, dass in den letzten Jahren Parteien, die regierenden Parteien es nicht mal hinkriegen, überhaupt mal ein AfD-Verbot einzuleiten. Und für uns ist ganz klar, dass es an der Zeit ist, sich selbst in die Hand zu nehmen. Ziviler Ungehorsam war schon immer ein Teil der Geschichte, ein Teil der Historie, ein Teil der Kämpfe. Und deswegen haben wir das ausgewählt, weil wir ganz klar sagen, es ist an der Zeit, sich mit dem eigenen Körper, dem Faschismus, zu widersetzen. Und deswegen sind wir hier, deswegen wählen wir unsere Aktionsform.
3: Wir stehen hier gerade an der B7 und mit wem stehe ich hier gerade?
4: Mit Soraj Melitafi, Bündnissprecher von Widersetzen.
3: Weswegen widersetzt ihr euch heute? Was ist dein persönlicher Grund, dich bei Widersetzen zu engagieren?
4: Die AfD plant hier in Erfurt ihre Machtübernahme in Sachsen-Anhalt und Mecklenburg-Vorpommern. Und es ist sehr, sehr wichtig, uns dem zu widersetzen, weil die AfD keine normale Partei ist, sondern eine faschistische Partei, die rassistische Politik, menschenverachtende Politik betreibt, die Menschen massenhaft abschieben will, die Menschen Antifaschistinnen verfolgen will, die gegen queere Rechte sind, gegen Menschen insgesamt, und das ist sehr, sehr wichtig, uns dem zu widersetzen. Und deswegen bin ich so, so froh, so viele Menschen einfach hier zu sehen, die solidarisch an der Seite von, ja, marginalisierten Menschen stehen, die aber auch ganz klar sagen, es kann nicht sein, dass die AfD ungehindert ihren Parteitag abhalten will. Und deswegen ist es sehr, sehr wichtig, sich dem zu widersetzen.
3: Und weswegen wählt ihr da die Methode oder die Aktionsform der Blockade?
4: Wir sehen ganz klar, dass in den letzten Jahren Parteien, die regierenden Parteien es nicht mal hinkriegen, überhaupt mal ein AfD-Verbot einzuleiten. Und für uns ist ganz klar, dass es an der Zeit ist, sich selbst in die Hand zu nehmen. Ziviler Ungehorsam war schon immer ein Teil der Geschichte, ein Teil der Historie, ein Teil der Kämpfe. Und deswegen haben wir das ausgewählt, weil wir ganz klar sagen, es ist an der Zeit, sich mit dem eigenen Körper, dem Faschismus, zu widersetzen. Und deswegen sind wir hier, deswegen wählen wir unsere Aktionsform.
3: Und was würdest du dir für den heutigen Tag noch wünschen, damit du sagst, boah, das war eine erfolgreiche Aktion oder ja, auch in der Zukunft, wie soll es weitergehen, wenn du es dir wünschen könntest?
4: Also wenn ich so viele Menschen hier sehe, oh mein Gott, irgendwas passiert, Leute.
3: Genau, es passieren gerade Unruhen, die AktivistInnen sind aufgesprungen, Updates gleich. Um 8.15 Uhr auf der B7 sitzen die AktivistInnen wieder ruhig auf dem Boden und ich stehe hier weiterhin mit
4: Soraj Melitafi, Bündnissprecher von Widersetzen.
3: Und mich würde interessieren, was würdest du dir wünschen von heute, welche Message soll von den Blockaden heute ausgehen und generell, wenn du dir Wünsche für die Zukunft aussuchen könntest, welche wären es?
4: Also wir haben heute konkret schon die wichtigsten Blockadepunkte schon blockiert. Die Autobahn ist schon blockiert und wir haben mindestens 9 Blockadepunkte und das ist, glaube ich, sehr, sehr wichtig zu betonen, weil wir es der AfD nicht so einfach machen. Wir verhindern ihren Parteitag. Und für mich ist es sehr, sehr wichtig, einfach ein Zeichen zu setzen und zu sagen, die AfD darf nicht ungehindert ihren Parteitag hier abhalten. Sie ist eine faschistische Partei und Faschismus ist keine Meinung, sondern ein Verbrechen. Und das zeigen die Menschen hier. Gleichzeitig finde ich das unglaublich schön zu sehen, wie viele Menschen einfach hier sind, die sehr, sehr früh am Morgen aus so vielen unterschiedlichen Städten, aus über 60 Städten aus ganz Deutschland nach Erfurt gefahren sind. Und vielleicht auch ist es sehr, sehr wichtig zu sagen, wir sind viele. Und es ist wichtig, dass Menschen auch dazukommen. Wir sind von Gießen jetzt auch hier bis nach Erfurt gewachsen und wir werden auch weiter wachsen und wir werden immer besser werden in unseren Blockaden. Wir werden immer wieder auch die Parteitage der AfD blockieren.
2: Das sagt Soraj, er ist Bündnissprecher von Widersetzen und war im Gespräch mit einer Außenreporterin von uns.
1: Bei der B7,
2: genau. Wir haben es eben schon gesagt, es sind wirklich an vielen, vielen Orten Menschen unterwegs, wo welche Blockaden oder Sitzversammlungen stattfinden, wo welche Kundgebungen stattfinden. Das kann man auf diversen interaktiven Karten nachschauen. Eine Aktion findet auch in Gottstedt statt und auch da war jemand von uns vor Ort und hat da auch die Situation ein bisschen eingefangen.
5: Wir haben hier nochmal ein Update vom Feldweg zwischen Gottstedt und der Autobahnbrücke zur A71. Hier wird gerade von der Polizei unmittelbar Zwang angedroht, Einsatz von Pfefferspray und Schlagstöcken. Da die Lage sehr dynamisch und unübersichtlich ist, Leute rennen Richtung Westen weiter ins Feld, obwohl die Polizei ausdrücklich davon abgeraten hat. Wir hören im Hintergrund die Durchsagen.
6: Das Einzige, was hier passiert, ist, dass ihr auf Kräfte von uns trefft, die das verhindern werden, dass dieses Feld verlassen wird. Das Ganze auch unter Einsatz von Pfefferspray und Schlagstock. Das wollen wir vermeiden. Die Einzigen, die hier euren Protest wahrnehmen, sind ein paar Feldhasen.
2: Soweit die Einschätzung bzw. die Aufnahmen einer Außenreporterin von uns, die gerade in Gottstedt westlich von Erfurt in einem kleinen Ort sich befunden hat. Und wir haben es eben gerade schon in dem Gespräch mit der Sprecherin vom rechtsanwaltlichen Notdienst gehört. Eigentlich sollte die Situation, dass der Großteil der Delegierten der AfD bereits auf der Messe ist und laut Eigenaussagen der AfD, der Parteitag damit auch beschlussfähig ist, die Blockaden und vor allen Dingen das Vorgehen der Polizei gegen die Blockaden bzw. Sitzversammlungen gemäßigt das sein. Mhm. Inwiefern das sich tatsächlich jetzt auch in Realität umsetzt, das werden wir jetzt weiterhin verfolgen. Wir wollen jetzt aber gleich nochmal unseren Blick auf die Messe richten. Dort hat zumindest laut Plan offiziell das Programm auf der Bühne schon angefangen. Es sind auf jeden Fall Zehntausende Menschen an der Messe, laut Presseberichten vor Ort. Wir werden gleich mal schauen, wie viele Leute es sind, beziehungsweise wie die Stimmung an der Messe ist auf der großen Gegenkundgebung vom Deutschen Gewerkschaftsbund.

0: Während wir im Hintergrund ein bisschen Musik zu hören war, habe ich noch mal ein bisschen rumtelefoniert und freue mich jetzt, Gregor Gallner wieder am Telefon begrüßen zu dürfen, der oben an der großen Kundgebung, an der Hauptkundgebung an der Messe ist. Schönen guten Morgen, Gregor.
1: Hallo, hallo.
0: Wir haben ja eben schon vor anderthalb Stunden in etwa telefoniert. Da wart ihr noch als Orga-Team der Kundgebung relativ alleine an der Messe. Wie ist denn die Situation jetzt vor Ort? Seid ihr immer noch alleine?
1: Na, vorher war es ja so schön und jetzt ist es sehr, sehr, sehr schön, weil schon sehr, sehr viele Menschen hier oben sind. Der große Demozug aus der Stadt mit sehr vielen Menschen ist irgendwie angekommen. Die Leute suchen alle ihre Plätzchen, es wurden schon die Auflagen verlesen und das Programm startet jetzt so langsam.
0: Wir haben vor allen Dingen von den Leuten, den Protestierenden aus den Sitzversammlungen um Erfurt herum und auch von unseren Außenreporterinnen ein relativ gemischtes Bild bekommen von friedlichen Aktionen, friedlich im Sinne von, die Stimmung ist dort vor Ort friedlich und auch der Kontakt mit der Polizei ist relativ okay, bis hin zu auch übergriffigen Verhalten der Polizei. Wir haben auch schon gehört, dass DemobeobachterInnen und auch anwältliche BeraterInnen auch teilweise von Polizei angegangen worden. Wie ist denn die Stimmung bei euch oben? Wie nehmt ihr das gerade wahr?
1: Na, man merkt schon eine Anspannung und es findet sich alles noch so gerade und wir sind da aber in Kommunikation auf jeden Fall. Aber wir wollen auf jeden Fall, dass unsere Veranstaltung hier oben an der Messe ein sicherer Raum für alle ist. Genau.
0: Ihr habt ein großes Programm auf der Messe vorbereitet, also neben RednerInnen wird auch Musik sein. Was sind denn vielleicht so jetzt die ersten Punkte, die Leute erwarten wird?
1: Was, glaube ich, so Highlights sind, die jetzt heute Vormittag sind. Also es wird zum Beispiel Jens-Christian Wagner aus Buchenwald wird sprechen. Es wird Matthias Quent sprechen. Heute Mittag kommen dann noch Jasmin Fahimi, die Vorsitzende des Deutschen Gewerkschaftsbundes, aber verschiedene Bundestagsabgeordnete. Und musikalisch geht es mit der Band Donata heute los, mit bisschen Glam-Pop für alle. Und geht dann weiter mit toller Chormusik. Ich glaube, alle haben die Rotkehlchen mitgekriegt. Da sind wir wahnsinnig gespannt und freuen uns auch super auf den Auftritt.
0: Vielen Dank, Gregor, erstmal für die Einschätzung. Das wird sicherlich nicht das letzte Mal gewesen sein, dass wir mit euch telefonieren, für euch starten jetzt sozusagen tatsächlich der schöne Teil, hoffentlich mit einem bunten Programm, mit vielen, vielen Menschen, mit denen ihr da oben an der Messe sein werdet. Vielen Dank erstmal für die Einschätzung, Gregor, und vielleicht oder sicherlich bis später.
1: Alles klar, bis dann, ciao.
0: Das war Gregor Gallner, der oben auf dem Messegelände, auf dem Hauptkundgebungsort der Gegenproteste ist. Und wir haben gehört, es gibt Musik, aber es gibt nicht nur Musik auf den großen Bühnen, sondern auch in diversen anderen Orten, auch bei den Sitzversammlungen gab es Musik, Donata.
2: Genau, wer schon mal auf Demos unterwegs war, hat sie vielleicht schon mal gehört, und zwar die Rhythms of Resistance, also eine aktivistische Percussion-Band oder eine Trommlergruppe, die sind auch unterwegs. Und da haben wir zwei kleine Eindrücke, einmal von kurz vor 8, also so 7.50 Uhr ungefähr, aus Hochheim in der Poststraße. Das ist ein kleines Trommler-Interview. Und ein bisschen später geht es dann um 8 Uhr, also da kam die Nachricht halt rein, um 8.07 Uhr geht es um Trommelei als Musikalternative. Rhythm of Resistance.
3: Bitte. Wir sind von Rhythm of Resistance. Wir supporten eigentlich weltweit Demos, immer in Pink und Silber, das ist unser Motto. Und macht richtig Spaß und Laune hier, obwohl es früh am Morgen ist.
4: Wie lange seid ihr schon hier?
3: Boah, wir sind, glaube ich, so gegen 6 angekommen, und wie spät es jetzt ist, weiß ich nicht.
4: Stark. Ja. Ihr seid auch an der Messe später noch etc.? Seid ihr mehrere Teams?
3: Genau, also wenn ihr heute in Erfurt unterwegs seid, ihr werdet auf jeden Fall viele von uns sehen. Und es kann sein, dass euch auch so eine Meute an 100 Leuten begegnet, die alle pink und silber angezogen sind. Wir sind hier eigentlich nur eine kleine Fraktion, wenn man sich das anguckt, aber auf die noch zu erleben, da hätte ich auch richtig Lust.
4: Auf jeden Fall. Muss man bei euch eigentlich professionell die Instrumente spielen, oder wie ist die Auswahl?
3: Nee, also wenn ihr da Lust drauf habt und mitspielen wollt, kommt einfach mal dazu. Es gibt eigentlich in jeder Stadt oder jeder größeren Stadt regelmäßige Proben. Da gibt es meistens eine E-Mail, an die man sich wenden kann, Rhythms of Resistance, oder schaut auf Instagram, Internet, da findet man meistens was. Und kommt dazu, also braucht gar nichts dafür.
4: Alles klar. Was ist noch deine Hoffnung für diesen Tag?
3: Meine Hoffnung ist, dass wir heute ein starkes Zeichen hier setzen zusammen. Mit Widersetzen, mit allen, die irgendwie an der Aktion dabei sind, die bei den Demos dabei sind, die mit dem Fahrrad hier nach Erfurt kommen. Ich habe einfach richtig Lust, dass heute mehr gelbe Westen zu sehen sind als alles andere.
4: Alles klar, vielen Dank.

0: Das war die Trommelei von Rhythm of Resistance. Ihr habt es kurz gehört. Wir hören jetzt tatsächlich mal wieder ein bisschen Musik. Es wurde jetzt sehr viel geinterviewt und Berichte gespielt. Ich heiße Donata und jetzt kommt Musik von der Band Donata. Es ist nicht meine Band. Donata steht für Glitzer, Funk, Pop. Hier brettern treibende Gitarren, brutale Bässe und knallende Synthies ungefiltert nach vorne. Formale Fonten serviert die Band große Melodien ohne Angst vor Kitsch, mit einem Vibe, der absolut tanzbar und schillernd ist. Hier wird getanzt, nicht relativiert.
1: Und wer die live sehen möchte, der kann hoch zur Kundgebung an der Messe direkt gehen, zur großen Gegenkundgebung, denn da wird es neben den vielen Redebeiträgen auch Musik geben und eine Band, die da eben auch ist, ist Donata.
0: Und zwar um 9, 10 Minuten.
1: Vielleicht mit ein bisschen Verzögerung. Auf jeden Fall hören wir jetzt Du schreibst mich ab, ich schreibe dir ein Lied von Donata.

0: Across the Border war das. Und ich wollte jetzt eigentlich. Ich wollte gerade runterziehen, habe dann aber festgestellt, dass da noch die Klänge von Bella Ciao zu hören waren. Ein Lied, was man, glaube ich, öfter an diesem Tag hören wird, unter anderem sicherlich auch von den Rotkehlchen. Das ist mir zu Ohren gekommen. Der antifaschistische Chor, der auch an der Messe heute noch singen wird. Neben den Kundgebungen, die derzeit in der Innenstadt teilweise noch vorbereitet werden, am Hirschgarten und am Anger fängt es um 10 an, genauso am Theaterplatz, gibt es aber derzeit eben, wie schon gesagt, auch eine Kundgebung an der Erfurter Messe. Und es passiert natürlich auch noch einiges bei den Sitzversammlungen außerhalb, Donata.
1: Genau, und wir haben ein kleines Interview mit der Bündnissprechperson Noah aus dem silbernen und dem pinken Finger, das sind diese Strukturen von den Widersätzen, die sich zusammenfinden, und zwar von der Binderslebener Straße vor ungefähr 10 Minuten, also sehr aktuell.
2: Hallo, wir stehen hier gerade mit der Bündnissprechperson von Widersätzen, Noah. Wir sind im silbernen pinken Finger und wir wollten einfach mal die Lage erfragen. Noah, was kannst du uns gerade so erzählen? Wie würdest du einschätzen die Situation im Finger, aber auch die allgemeine Situation?
3: Hi, ich bin Noah vom Bündnis Widersetzen. Genau, ich bin hier beim Pinken und Silberfinger. Aus ganz Deutschland sind wir mit ganz, ganz vielen Fingern heute unterwegs, um den AfD-Parteitag zu blockieren. Und seit frühestem Morgen ist die Autobahn 71 blockiert, ist die B7 blockiert und am Gotha-Platz sind hunderte Menschen. Damit sind die zentralen Zufahrtswege seit Stunden blockiert. Das ist ein Riesenerfolg und das brauchen wir, weil die AfD ist eine faschistische Partei, die gefährlich ist. Die planen Massendeportationen und einen faschistischen Staatsumbau in diesen Messehallen. Und es darf nicht stattfinden. Und wir sind heute auch alle hier, weil wir wissen, die regierenden Parteien leisten der AfD gerade Vorschub mit ihrer autoritären, rassistischen und unsozialen Politik. Mit dem sozialen Kahlschlag ebnen sie den Weg für den Faschismus. Und wir wissen alle ganz genau, vor 100 Jahren hat der NSDAP-Parteitag nicht weit von hier stattgefunden. Und damals gab es nicht genug Widerstand, um den Faschismus aufzuhalten. Und wenn wir aus der Geschichte gelernt haben, dann wissen wir, dass solche Treffen nie wieder stattfinden dürfen.
2: Kannst du uns noch sagen, wie fühlst du dich gerade in der Situation? Also es ist ja für dich auch voll belastend. Du musst wahrscheinlich viel sprechen. Du hast viel Orga-Sachen, um die du dich kümmern musst. Magst du immer sagen, wie es dir gerade so individuell geht?
3: Mir geht's richtig gut. Also tatsächlich ist es super nice. Hier sind zehntausende Leute, für die ich sprechen kann. Und ich weiß, ich kann so eine von vielen Stimmen sein dieser antifaschistischen Bewegung, die wir aufgebaut haben. Wir haben in den letzten 2 Jahren über 80 Ortsgruppen gebildet. Heute sind über 250 Busse angereist mit uns. Zehntausende Leute, die bereit sind, zivilen Ungehorsam zu leisten. Die sehen und genauso wie ich teilen, dass wir für eine bessere Gesellschaft einstehen müssen. Dass eben heute schon tagtäglich Gewalt überall passiert. Durch die Regierungspolitik, durch die GEAS-Reform, durch rassistische Abschiebungen, aber auch durch einfach den Alltag. Durch deutsche Polizisten, die schwarze Menschen erschießen. Ohne jeglichen Grund, einfach weil sie Rassistinnen sind. Und all das wollen wir stoppen. Wir wollen eine andere Gesellschaft und wir tragen voll die Hoffnung in uns. Und ich glaube, alle mit mir wissen, diese Aktionen tragen so viel Emotionen, die machen uns so viel Hoffnung und die stärken uns. Und ich weiß, dass alle Menschen das hier mitnehmen. Gerade hier so, die Sonne geht auf, ich sehe hunderte Gesichter von schönen Menschen und ich glaube, mir geht's mega gut.
2: Toll, das freut uns natürlich zu hören.
4: Kannst du noch was zu dem Finger sagen jetzt hier, zu dem, was hier abgeht oder wie es vielleicht auch weitergeht? Oder ist es einfach gerade eine unsichere Situation?
3: Was ich weiß, ist, wir sind heute Morgen zu dem Finger dazugekommen. Die sind ausgestiegen. Ich kann es ehrlich gesagt nicht sehen. Ich schätze, hier sind auf jeden Fall über 1000, ich weiß nicht, ob 2000 Leute in den beiden Fingern. Wir sind hier auf einer Zufahrtsstraße zum Messegelände, die blockiert wird und gerade fangen Leute an, sich hinzusetzen. Also vielleicht sind wir gerade auch schon am genau richtigen Ort und blockieren hier den Faschisten den Weg. Und wie es heute weitergeht, kann ich euch auch noch nicht weiter sagen. Aber ich glaube, schon jetzt ist das ein Riesenerfolg für uns, dass so viele hier sind, dass wir uns alle gemeinsam widersetzen und dass wir die antifaschistische Bewegung heute in Erfurt laut und stark machen.
0: Das sagt Noah, Bündnissprecherin, im Gespräch mit einer unserer Außenreporterinnen am Binderslebener Knie. Und hier im Studio wird es gerade wieder ein bisschen voller. Mhm. Neue Menschen kommen hinzu. Wir spielen erstmal eine Musik und dann verraten wir euch, wer hier eigentlich ist und warum der und die und alle sowieso hier sind. Florence and the Machine and Dog Days are over.

0: Florence and the Machine war das gerade und ihr hört die Sondersendung zu den Protesten gegen den AfD-Bundesparteitag hier bei Radio Frei aus Erfurt, aber wir werden auch gehört bei Radio Korax in Halle, bei Radio Plau in Leipzig, beim Freien Senderkombinat in Hamburg, bei Radio Swupfort, beim Rundfunkkombinat Sachsen, bei Radio Flora, Radio Unerhört Marburg, dem Freien Radio Stuttgart, der Wüstenwelle, Hochschulfunk Ilmenau, Radio Lotte, Radio T aus Chemnitz und dem Querfunk. Jede Menge Radios haben hier gerade zugeschaltet. Jede Menge von uns sind draußen in der Stadt und um die Stadt unterwegs. Und jede Menge Leute kommen hier auch immer mal in die Studios rein und lösen die anderen ab. Und wir begrüßen jetzt hier im Studio Carsten und John. Guten Morgen, ihr beiden.
1: Guten Morgen. Moin. Im Übrigen bin ich der Meinung, dass es besser gewesen wäre, wenn Weimar die Landeshauptstadt geworden wäre. Und für all die, die du jetzt genannt hast, die wissen ja nicht, wie das, Thüringen ist ja klein. Ist eins von den schwierigen Bundesländern und Erfurt hat da nie so richtig dazugehört, weil wir gehörten zu Preußen, eigentlich keine richtigen Thüringer und eine echte Landeshauptstadt wäre Weimar gewesen. Da wäre auch dieser Parteitag, hätte viel besser dahin gepasst und so und ich hätte ausschlafen können, also wir hätten die ganzen Spuk hier nicht gehabt und ich hätte nachts gut schlafen können, weil das war ja nachts unerträglich, die Hubschrauber.
0: Du hast schon jede Menge Hubschrauber mitbekommen.
1: Ja, und ich konnte nicht schlafen, da dachte ich mir, wie mache ich das mit dem John zusammen und wie wird das alles laufen und so und dachte ich, ich lasse es auf mich zukommen, aber letztlich dachte ich, Weimar wäre besser gewesen. Dann sind wir hier in Erfurt. Was soll's?
0: Und ohne deinen genauen Wohnort zu sagen, aber du wohnst ja eher im Osten der
1: Hanseviertel.
0: Und das heißt, die ruhigere Zone, oder wie war dein Weg hierher, von
1: ganz
0: zu Hause
1: ruhig
0: bis hierher?
1: Ganz entspannt. Aber wie gesagt, da waren ja die Hubschrauber dann schon weg, weil es ja alle, hat sich ja alles erledigt. Und jetzt bin ich ganz so ruhig hierher geradelt. Extrem entspannt.
2: Ja. Das also ist ja die gut. Innenstadt ist ruhig.
1: Die Innenstadt, also dieser Teil der Innenstadt, da wo die Halbreichen und Halbschönen wohnen, weiß ich nicht, wo es da ist, aber ich bin ja so Richtung Nord, bisschen Hanseviertel, da ist es absolut ruhig.
0: Hm. Ja. John, wie war denn dein Vormittag? Vormittag hatte Frank eben gesagt, ich würde mal sagen, morgen. Wie war denn dein Morgen bisher? Du hast in der Redaktion vor allen Dingen gearbeitet.
3: Ja, ich bin halt einfach nur hergekommen und dann habe ich in der Redaktion gesessen, dann habe ich ein bisschen Sachen rausgeschnitten und ein bisschen mich drum gekümmert über so Nachrichten, die reinkommen von unseren Satelliten und die irgendwie zur Verfügung zu stellen. Also ja, einfach in der Redaktion sitzen, mitarbeiten, nichts Spektakuläres, würde ich sagen.
0: Das heißt, ihr habt jetzt auf jeden Fall Energie, um die nächsten 2 Stunden hier den Überblick zu behalten.
1: Wir versuchen das und schön, dass ihr hört, dass ihr dabei seid und wenn ihr draußen seid, habt ihr vielleicht mobile Geräte oder hört den Stream und zu Hause zu bleiben ist auch legitim. Es ist ja alles legitim. Wer nicht raus will, soll nicht rausgehen. Aber es gibt eben schöne Orte, wo gesungen wird, wo auch was los ist. Gerade im Theatervorplatz wird gerade aufgebaut. Also wer sich nicht in diesem Sinne widersetzen will, dass er sich hinsetzen will, sondern lieber aufstehen und irgendwo hingehen, geht das natürlich auch. Da gibt es extrem viele Orte in ganz Erfurt.
0: Und man muss vielleicht an der Stelle auch sagen, diese ganze Infrastruktur, die diese Proteste überhaupt ermöglicht, die gibt es ja natürlich auch an den verschiedensten Orten. Es werden Lebensmittel vorbereitet, es werden Pizzen gebacken, es wird Wasserversorgung irgendwie sichergestellt und an diesen vielen Orten gehen auch Grüße raus. Ich glaube, wir werden dort auch gehört.
1: Und es ist extrem erstaunlich, wie gut die Infrastruktur, wie gut die Logistik ist und da finde ich, das ist eine Generationenfrage, das sind wirklich flexible, coole, junge Leute, die Technik sich zu eigen gemacht haben und wirklich gut und unterwegs sind. Und da erinnere ich mich an einen alten Spruch von einem Freund, der in Frankreich aus der Protestbewegung kommt, der sagt, Carsten, der politische Kampf muss Spaß machen. Ich wusste damals nicht, was er meint. Wir hatten ja eh immer Spaß, aber das muss man sich erhalten. Also sich nicht runterziehen lassen und sagen, okay, wir haben letztlich doch Spaß, obwohl das Thema furchtbar ist, aber wir lassen uns irgendwie die Laune nicht verderben. Wir halten zusammen. Das ist letztlich Solidarität, oder?
0: Auf jeden Fall, das ist gelebte Solidarität und das ist, glaube ich, auch irgendwie der einzig mögliche Weg, um ein bisschen gesund und auch sich nicht selbstzerstörerisch irgendwie hier durchzuschlängeln.
1: Ihr habt jetzt erstmal Feierabend oder was macht ihr beide jetzt?
2: Ich gehe zurück in die Redaktion und schneide.
0: Wir versuchen euch ein bisschen mit den anderen Leuten, die auch hier gerade in der Redaktion sitzen, zuzuarbeiten, zu koordinieren. Mal sehen, vielleicht schnappe ich nachher auch nochmal mir eine Flasche Wasser und eine Banane und werde mal an eine der vielen Plätze hier in der Innenstadt gehen. Hirschgarten, Anger, Theaterplatz, du hast es gerade gesagt, fangen ab um 10 die Programme an. Viele, viele, viele interessante RednerInnen werden da auch vor Ort sein.
2: Und in den Kirchen ist auch immer ein Ruheraum.
1: Und für die außerhalb von uns von außerhalb hören und noch nie in Erfurt waren oder selten in Erfurt waren, das ist so schön, dass das alles fußläufig und radmäßig gut zu erlaufen ist. Also du bist von A nach B in einer Viertelstunde mit dem Rad zu Fuß, nicht längere Fußwege als 20 Minuten, eine halbe Stunde. Das ist das Schöne, dass alles so zusammen ist. sehr der Stadtkern. Das ist alles sehr, sehr gut zu erreichen.
0: Und mit diesen Worten würde ich sagen, verabschieden wir zwei uns, würden euch aber, auch wenn du gerade eben gesagt hast, man muss mit guter Laune an Sachen rangehen, Carsten, gibt es aber auch Leute, die zu Recht vielleicht auch ein bisschen schlechte Laune haben, weil es ja doch irgendwie auch unser aller Leben betrifft. Und einer unserer AußenreporterInnen hat mit einem verärgerten Anwohner gesprochen und worüber der sich ärgert, das können wir jetzt mal erfahren.
4: Ja, weil was hat das eigentlich noch mit widerstandslosen Protest zu tun? Die verhindern Rettungsfahrten, die verhindern Fahrten zur Arbeit. Das hat doch nichts mehr mit widerstandslos zu tun. Ja? Mhm. Ich lehne das also voll ab, hundertprozentig.
5: Ja. Ja. Aber können Sie den Grund verstehen, warum hier Menschen heute in Erfurt zusammenkommen?
4: Nein, den kann ich nicht verstehen, um es eindeutig zu sagen. Ja, das ist doch, in einer politischen Auseinandersetzung sollten Argumente zählen. Und nicht, das ist Gewalt.
5: Ja. Das heißt, für Sie sollte, also wie würde für Sie eine Protestform, mit der Sie als Anwohner glücklich wären, aussehen?
4: Ja, zumindest kann man doch nicht die Straßen blockieren. Das ist doch, das ist Gewalt. Das hat mit gewaltfreien nichts zu tun.
3: Siehst du das ähnlich, Carsten? Ist das Gewalt, wenn Straße blockiert wird?
1: Nö, Gewalt ist ja immer die Frage, ob jemand zu Schaden kommt, ob jemand körperlich zu Schaden kommt, ob jemand mental zu Schaden kommt. Gewaltfreie Gewalt ist Gewalt. Nee. Hat damals schon Konstantin Wecker gesungen.
3: Ja, Konstantin Wecker, weiß ich nicht, ob wir den jetzt zitieren müssen, ist vielleicht nicht so gut gealtert. Aber ich finde aber auch irgendwie, also ich meine, man soll ihm seine Meinung lassen, ne? Aber das einfach sich hinsetzen, dass das schon Gewalt wäre, weiß ich nicht, ist für mich, Gewalt fängt für mich woanders an, muss ich sagen.
1: Ihr hört den Freien Rundfunk Erfurt International. Das ist eine Sondersendung zu den Protesten gegen den AfD-Parteitag hier in Erfurt, in der Landeshauptstadt von Thüringen. Und Radio Frei begleitet es noch einige Stunden. Wir werden mit Menschen sprechen, die in der Stadt unterwegs sind, die was tun wollen, die sich entweder aufregen, die auch aus einer Hilflosigkeit, aus einer Ratlosigkeit her was tun oder sagen, ich will mich tatsächlich widersetzen, ich will das alles nicht, ich bin sauer oder ich bin fröhlich. Manchmal geht das ja auch zusammen.
3: Ja, klar. Gerade sauer macht lustig, also von daher geht immer zusammen. Wollen wir mal erstmal Musik machen und uns ein bisschen sortieren, Carsten?
1: Natürlich, und wir hören was von der wunderbaren Nina Hagen.

0: Ihr hört den Freien Rundfunk Erfurt International und wir sind in der Stadt unterwegs, Menschen von Radio Frei, Satellitinnen und Satelliten und jetzt spreche ich mit einem Menschen, der singen wird demnächst. Hallo Steffen, hörst du mich?
1: Ja, hallo, ich höre dich sehr gut.
0: Ja, wunderbar. Ist denn deine Stimmung auch gut? Wie geht's dir?
1: Ja, meine Stimmung ist auch gut. Ich laufe gerade zum Gothaer Platz und treffe mich dort mit vielen, vielen Menschen hier in Erfurt, die gemeinsam einen antifaschistischen Chor aufgebaut haben, die Rotkehlchen.
0: Aha.
1: Und genau. Und unser Ziel ist heute, an der Kundgebung auf dem Messeparkplatz zweimal zu singen, um der AfD zu zeigen, was wir von ihr halten.
0: Aha. Singt ihr verstärkt oder singt ihr aus reiner Kehle ohne Verstärkung?
1: Ja, das weiß ich gar nicht so genau, aber ein bisschen verstärkt wohl. Es gibt dort oben eine Bühne. Und auf der Bühne gibt es wohl so Überkopfmikrofone, aber wir passen gar nicht komplett auf die Bühne drauf als Chor. Also ein Teil des Chors steht auf der Bühne und die anderen davor. Und ja, da singen wir dann halt nicht direkt verstärkt. Mal schauen. Ich weiß es auch noch nicht, wie das wird, ja. Weil wenn da sehr, sehr viele Menschen sind und es ist im Freien, dann könnte es manchmal schwierig werden, ob das dann auch von allen gut zu hören ist. Ja.
0: Was singt ihr denn für Lieder im antifaschistischen Chor Rotkehlchen?
1: Naja, also schon natürlich so Lieder mit Bezug zum Thema. Zum Beispiel Bella Ciao singen wir, aber auch Schrei nach Liebe von den Ärzten. Drei rote Pfiffe, ein Lied, was vielleicht viele nicht so gut kennen. Das ist, da geht es um die Geschichte einer Partisanin aus der Nazi-Zeit. Ja, so, aber es ist nicht sehr viel. Wir singen in zwei Blöcken so, immer so drei, vier Stücke. Aber schon im Grunde mit Bezug zum Thema, ja.
0: Wie viele Leute sind denn da in so einem Chor?
1: Ja, ich habe jetzt nicht gezählt, aber ich würde mal schätzen, über 100 sind wir schon. Ich hoffe, dass alle kommen heute.
0: Wie kommt man jetzt denn hoch zur Messe? Da gibt es einen Demonstrationszug oder wie fährst du da mit dem Rad hin? Wie läuft das?
1: Nee, wir laufen jetzt gerade und ich bin selbst gespannt. Also es gibt ja zwei Demonstrationszüge, die am Hauptbahnhof jeweils starten. Und ich vermute, weil wir treffen uns jetzt gleich 9:45, ist es ja im Grunde hier auf dem Gothaer Platz. Ich bin jetzt 200 Meter davor, ich höre auch schon Musik. Und ich vermute, wir warten auf den Demonstrationszug, der 10 Uhr vom Bahnhof kommt und schließen uns dem an und gehen dann den Weg hoch zum Parkplatz neben der Messe. Ich nehme mal an, dass da jetzt, also hier sind auch sehr viele andere Menschen um mich herum schon, die Richtung Gothaer Platz laufen, die wahrscheinlich alle jetzt da zu dieser Demonstration sich anschließen wollen oder eben zu der Kundgebung oben. Also die Demos enden ja oben bei der Kundgebung auf dem Messeparkplatz. Und wir laufen da hoch halt, genau. Bin jetzt auch durch die ganze Stadt gelaufen. Ich konnte es da nicht so gut einschätzen. Interessant ist, die Stadt ist wirklich gespenstisch leer. Aha. Also die Stellen, an denen sonst viele Menschen sind. Wir sind gerade über den Domplatz gegangen. Da ist, ja, das fühlt sich gar nicht an wie ein Samstagmorgen. Das ist so, es erinnert mich so ein bisschen an die alten DDR-Zeiten, wo Sonntag die Stadt so ausgestorben war.
0: Ja. Nochmal abschließend zum Gemeinschaftsgefühl. Also bei Demonstrationen habe ich ja so ein Unwohlsein, wenn sich dann so eine aufgebrachte Masse entwickelt. Singen ist ja schön. Wie fühlst du dich denn in großen Menschenmengen?
1: Ja, auch ambivalent. Das stimmt schon. Ich kann es mal schauen, wie es jetzt ist. Also wenn es dann sehr, sehr eng wird und wenn du zum Beispiel das Gefühl hast, ich komme hier auch gar nicht weg, falls irgendwas ist, dann ist es schon manchmal mulmig. Jetzt sehe ich auch übrigens die ersten Polizei. Autos und Menschen in Uniform, ja. Aber an sich habe ich jetzt kein schlechtes Gefühl. Ich denke auch, also hier bei der Demonstration und Kundgebung, da wird nicht viel passieren. Hier wird ja nicht blockiert, sondern es geht ja hier darum, eine große Demonstration zu machen, um zu zeigen, dass man halt nicht dafür ist, was heute hier in Erfurt passiert. Eine Partei, die ziemlich sicher verfassungsfeindlich ist, dass die hier normal ihren Parteitag abhalten kann. Ich glaube, darum geht es, dass viele zeigen wollen, nee, das finden wir eigentlich nicht in Ordnung. So.
0: Ohne dein Alter zu nennen, du warst ja damals bei der Gründung von Radio Frei, ist in den 90ern ein großer NPD-Parteitag hat hier stattgefunden. Das war gerade in der Zeit, als Radio Frei angefangen hat, vor über 30 Jahren. Siehst du da Parallelen?
1: Ah ja, das ist eine interessante Frage. Ist mir noch gar nicht in den Sinn gekommen heute, aber ich glaube weniger, weil ich denke, also was mir als erstes einfällt, damals waren die Zustände viel, viel chaotischer. Also Ich meine, hier gibt es ja jetzt mittlerweile nicht nur von uns, also Menschen, die auf Demonstrationen gehen, sondern auch von den Polizei- und Ordnungskräften natürlich ganz andere Erfahrungslevel, was an solchen Tagen wie passiert. Und meine Erinnerung damals, 1990, das war sehr chaotisch. Also ich weiß, das waren sehr, sehr viele Menschen. Wir sind da zum Teil gerannt oder auch relativ schnell in so eher ruppige Auseinandersetzungen gekommen. Wir sind ja, ich erinnere mich an eine Situation, da sind halt NPD-Abgeordnete im Grunde direkt ein paar Meter von uns entfernt, damals in dieses Kultur- und Freizeitzentrum am Moskauer Platz gegangen, um dort ihren Parteitag zu machen, umringt quasi von 1000 und mehr Erfurter Menschen, die das überhaupt nicht gut fanden. Sowas gäbe es heute, glaube ich, nicht mehr. Das wäre viel klarer getrennt. Und die Stimmung war auch dann entsprechend aufgeheizt. Und ja, also das ist jetzt hier nicht so, wie es aussieht.
0: Läuft hier ist alles geordnet ab, zumindest an dem Ort, wo du bist. Lieber Steffen, schon deine Stimme, denn du musst noch singen. Die Rotkehlchen werden oben auf der Messe dann da sein. Ihr werdet singen mehrfach. Ich wünsche dir dennoch viel Freude und ein gutes Gefühl miteinander. Das war der Redakteur Steffen. Herzlichen Dank und bis bald.
1: Ja, bis bald. Ciao.
2: Und Realitäten können ja sehr unterschiedlich sein, je nachdem, wo man sich befindet. Steffen ist gerade noch in einer ruhigen Zone und freut sich darauf, später vielleicht ein bisschen Spaß zu haben mit seinem Chor. Woanders ist es sogar schon recht lustig, zum Beispiel im Gelben Finger. Wir hören mal rein in Berichte von unseren SatellitInnen.
3: Ein Update zur Situation im Gelben Finger. Die Situation ist weiterhin relativ friedlich. Die Menschen sitzen gelassen zusammen. Die Polizei hat begonnen, Fotografien anzufertigen von den Demonstrierenden, weswegen gerade mit ein bisschen Rauch und Sichtblockaden gearbeitet wird. Aber gerade im hinteren Teil ist die Stimmung sehr gelassen. Man sieht Menschen jonglieren, mit der Frisbee spielen oder einfach nur nett zusammensitzen. Es wird hier ganz nach dem Motto gehandelt, man handelt so friedlich wie möglich, damit die Polizei keinen Grund hat,

0: wurden und die sich an verschiedenen Stellen befinden. Also je nachdem, wo sie gerade sind, dementsprechend haben sie sich einen Namen gegeben und der Name ist dann halt entsprechend einer Farbe sozusagen. Wo ich gerade, oder hast du noch eine Nachfrage dazu?
1: Nö, ich habe es noch nicht ganz verstanden, aber es ist der gelbe Finger halt.
0: Genau, und wo ich gerade noch davon sprach, dass die Realitäten sehr unterschiedlich sein können. Beim gelben Finger hat man jetzt Spaß anscheinend. In Frienstedt scheint es anders zu sein. In Frienstedt heißt es, dass die Polizei vehementer vorgeht und zurückdrängt. Und auch da können wir uns mal einen Schnipsel anhören, den uns ein Satellit, eine Satellitin zugeschickt hat.
2: Wir stehen hier immer noch beim Orangenen Finger in Frienstedt und hier kam es jetzt zu einer Eskalation, bei der die Polizei mit Gewalt gedroht hat und Aktivisti zurückgedrängt hat. Und eine kleine Gruppe Aktivisti ist auch ausgebrochen aus dem Finger, hat versucht, über eine Straße zu gelangen, wurde dabei unterbrochen und einzelne Aktivisti wurden von Dorfbewohnern auch geschubst und jetzt steht die Fingerformation wieder hier in der Frienstedter Straße um 9.09 Uhr.

0: wunderbar. Ich, im Radio zu grüßen, finde ich das Wunderbarste. Und wir grüßen natürlich die, die uns hören, die zahlreichen Hörenden, die am orangenen Finger die Sendung hören. Ein herzliches Hallo. Natürlich grüßen wir die Leute aus Halle, unser Schwesterradio, Radio Korax, Radio Blau aus Leipzig, Freisenderkombinat in Hamburg, FSK, Radio Slapfurt, die sogar auf DAB hören, Mensch, um Gottes Willen. Rundfunkkombinat Sachsen, Radio Flora, Radio Unerhört Marburg, Freies Radio Stuttgart, die Wüstewelle in Tübingen, Hochschulfunk Ilmenau, Radio Lotte in Weimar, wo liegt das? Radio T und natürlich Querfunk. Alle hören zu. Ich finde es wunderbar.
1: Weimar hast du doch vorhin selber ins Spiel gebracht als mögliche Hauptstadt von Thüringen.
0: Ja, dann würden wir dann dort senden, weil wir der Hauptstadtsender sind. Wir würden dann nicht Radio Frei heißen, sondern
1: wie auch immer. Ich weiß es doch auch nicht.
0: Wahrscheinlich.
1: Naja. Sind wir eigentlich noch auf Mittelwelle zu empfangen?
0: Nein. Nee, ne? Früher. Wir haben früher auf Mittelwelle, wurden die Landtagssitzungen übertragen. Konnte man wirklich, es gab keinen Webstream, natürlich nicht in den 90ern. Und da wurde das auf Mittelwelle übertragen und da hat ein CDU-Abgeordneter gesagt, diese linken Punkerfunker, die wollen doch nur bababa. Da waren wir doch linke Punkerfunker. Ich habe noch keinen einzigen Punk-Song so richtig gehört. Ich denke, wir sind linke Punkerfunker.
1: Das könnte sein, ja. Aber wir kommen mal aus der Vergangenheit zurück in die Gegenwart, in die Aktualität und haben jetzt so einen kleinen Nachrichtenblock. Hier uns werden so Sachen ins Pad geschrieben, die wir vielleicht mal durchgeben könnten.
0: Ja, also ich mache mal die Polizeiinfos. Es liegt mir sehr. Neue Blockaden am Brühler Herrenberg. Circa 200 Personen auf der Fahrbahn. In der Wartburgstraße, Kreuzburgweg, circa 30 Personen.
1: Ja, und es heißt, dass wohl die Delegierten der AfD vor allem zwischen 4 und 5 Uhr angereist sind, halt weil sie auch sich vorbereitet haben und mitbekommen haben, dass Blockaden geplant sind. Trotzdem haben es wohl noch nicht alle geschafft. Es gibt die Nachricht, dass beim glitzernden Finger, wo auch immer der gerade ist, einige Autos noch einen Weg an den Blockaden von Widersetzten vorbeisuchen.
0: Dennoch sind sie beschlussfähig. Und nochmal eine interessante Geschichte, was die Pressefreiheit betrifft. Die Taz berichtet, dass nur Journalistinnen zur Messe kommen, welche eine Akkreditierung von der AfD selbst haben, damit die Partei selbst bestimmt, wer berichten darf, also direkt vom Parteitag. Die AfD hat direkt selbst akkreditiert und blockiert die Leute, die sie nicht haben wollen.
1: Ja. Aber da, also ich finde, das ist nichts Neues. Das hat man von anderen Parteitagen auch schon gehört. Es ist natürlich trotzdem rechtswidrig, ne? Aber also man kennt es sozusagen. Es wird berichtet, dass es für die AfD-Delegierten 4 Treffpunkte außerhalb der Stadt gab, von wo aus die Polizei sie am frühen Morgen rein begleitet hat, sodass der Parteitag pünktlich stattfinden wird. Und werden wir dann wahrscheinlich um 10 erfahren, ob das denn wohl so ist, weil der eigentliche Startpunkt des Parteitags soll heute um 10 sein.
0: Also in einer halben Stunde. Mit wem sprechen wir gleich? Mit Theresa Laus oder vorher noch Widersetzen bricht von 12 Blockaden mit 10.000 Menschen. Das kann man auf der Presseseite übrigens super organisiert. Telegram-Kanal, WhatsApp-Kanal, alles auch für die Presse. Und da steht eben 12 Blockaden und weitere Kleingruppen, die auch Wege dicht machen. Ja. Also Pressearbeit ist gut von Widersetzen, finde ich.
1: Genau, finde ich auch so. Wir wollen gleich sprechen mit Theresa Laus, die wir hoffentlich erreichen. Die hat wohl gerade eine Rede bei der Messe gehalten und ist Projektleiterin bei Esra. Was ist Esra?
0: Opferberatungsstelle bei Rechter, Diskriminierung und Gewalt. Und die machen auch einen guten Job, genau wie Mobit. Es gibt viele zivilgesellschaftliche Initiativen, die das ganze Jahr über arbeiten und sehr lautlos arbeiten. Und denen jetzt Stimme zu geben, ist natürlich sehr wichtig.
1: Jo.
0: Wir hören ein Stück Move On.

0: Move as One, rät uns The Herbalizer, wo sich gerade nicht so viel bewegt, oder vielleicht doch, finden wir es heraus, ist die Messe, denn eigentlich ist das eine relativ statische Veranstaltung, so ein Parteitag. Da wird sich eigentlich nicht viel bewegen und deswegen wird wahrscheinlich auch bei der Gegenkundgebung nicht so viel Bewegung sein, aber es werden Reden gehalten. Unter anderem von Theresa Laus, der Projektleiterin von ESRA, das ist die Opferberatungsstelle bei rechter Diskriminierung und Gewalt, und die haben wir jetzt am Telefon. Hallo Frau Laus.
1: Hallo.
0: Ja, einfach mal bei dem, was ich jetzt so anmoderiert habe, mal reingefragt, wie viel Bewegung ist denn da gerade oder steht man rum?
1: Also ich sag mal, es ist schon einiges an Bewegung da. Es war ja quasi bis, ich weiß gar nicht, wann die Zubringer-Demo angekommen ist, da muss es so um 8 Uhr, weiß ich nicht, noch was gewesen sein, und dann kamen auf jeden Fall sehr, sehr viele Menschen hier auf den Messeparkplatz. Das war schon mega cool zu sehen, auf jeden Fall, weil davor war es noch sehr leer, und jetzt ist hier auf jeden Fall einiges los. Also wir haben jetzt den ersten Redeblock quasi beendet und jetzt spielt auch die erste Band. Es gibt viele Infostände, sehr, sehr viele Menschen. Es ist aber auch noch Platz hier, also man kann auf jeden Fall auch noch vorbeikommen.
0: Mhm. Was würden Sie denn sagen, wenn Sie so einen Überblick haben, wie viele Leute sind denn ungefähr schon da?
1: Boah, das kann ich nicht sagen. Also ich glaube, weiß ich nicht, ne? Also ich bin total schlecht im Schätzen, aber es sind auf jeden Fall mehrere tausend Menschen.
0: Okay.
1: Es ist sehr viel, was hier so rumwuselt. Menschen sitzen, Menschen laufen, Menschen stehen, Menschen sind an den Ständen, Menschen holen sich Kaffee. Es ist auf jeden Fall einiges los.
0: Und ist davon auszugehen, dass die Aktionen, die Sie da machen und auch die Reden, die Sie halten, dass die nicht nur beim eigenen Publikum ankommen, sondern auch bei denen Sie eigentlich zugedacht
1: wären?
0: Das
1: kann ich nicht sagen, aber ich glaube, es geht ja auch darum, Menschen hier nochmal irgendwie Sachen mitzugeben und ich glaube auch nochmal verschiedene Perspektiven zu teilen. Also es war vor mir beispielsweise auch ein Redebeitrag des Queerweg, wo über auch Erfahrungen von queeren Menschen, auch queeren Geflüchteten quasi ganzen Problemlagen besprochen worden ist. Und ich glaube, das ist auch was Leute hören können, die quasi sich auch mit den Themen schon beschäftigen. Und ich habe auch das Gefühl, es ist eine sehr bunte Mischung aus Leuten, aber ich kann mir auch vorstellen, dass auch einige der Reden und vor allem die Musik nebenan in der Messehalle ankommen.
0: Hm. Jetzt beim Stichwort Inhalte, Sie haben ja selber gerade eine Rede gehalten, können Sie da vielleicht nochmal, weil wir haben es jetzt leider nicht live übertragen können, nochmal so die Keypoints nochmal uns mitgeben, was war Ihnen wichtig mitzugeben?
1: Ja. Ich glaube, was wir ja, also wir sind ja eine Beratungsstelle, vielleicht nochmal wichtig zu sagen, nicht für Diskriminierung, sondern für Rechte, tatsächlich physische Gewalt und Bedrohung. Und es ist ja so, dass wir seit Jahren auch eine Eskalation auch dieser Gewalt erleben, also vor allem seit 2015 mit den rassistischen Mobilisierungen auch hier in Erfurt, die auch im Maßgeblichen durch die AfD organisiert und vorangetrieben worden sind, und auch was das mit einem politischen Klima macht und wie auch solche Parteien da reinwirken und auch was es für eine Wirkung auf die Situation von Betroffenen hat. Und ich glaube, es ist uns auch wichtig, heute hier zu reden, weil natürlich immer wieder gesagt wird, politisch neutral sein. Also wir finden nicht, dass es politisch neutral ist irgendwie, oder man sollte nicht politisch neutral gegenüber rechter Gewalt sein, sondern es ist unser Auftrag, uns da auch zu positionieren. Und ich glaube, hier auch heute irgendwie ganz klar zu widersprechen und auch Haltung zu zeigen. Ich würde sagen, das sind so zentrale Punkte. Aber es geht natürlich für uns vor allem um die betroffenen Perspektive, weil ja das ist, womit wir eigentlich in der alltäglichen Arbeit auch zu tun haben.
2: Mhm. Frau Laus, wir hatten hier in der Moderation, eine Diskussion, einen Streit darüber, was eigentlich Gewalt ist, wo fängt Gewalt an, auch psychische oder physische Gewalt. Wie ist denn Ihre Gewaltdefinition?
1: Unsere Gewaltdefinition, also das, ne, wir sind halt keine Antidiskriminierungsberatungsstelle und ich weiß, dass es quasi unterschiedliche Gewaltdefinitionen gibt, aber wir sind zuständig für quasi physische Gewalt beziehungsweise auch Bedrohung, weil die konkrete Gewaltandrohung in der Regel genau solche Folgen haben können wie konkrete physische Angriffe. Und ich glaube, das Problem ist natürlich, ne, also ich weiß, dass Gewalt auch Beleidigung und Mikroaggression sein können, aber wir müssen quasi für unsere Beratungsstelle auch im Rahmen sagen, dass wir natürlich da eine begrenzte Zuständigkeit brauchen, weil es einfach auch mit einer Expertise zu tun hat, die wir beispielsweise im Bereich von Antidiskriminierung nicht haben. Und dafür gibt es dann andere Stellen, wo man hingehen kann.
2: Es wird ja immer wieder betont, dass der Protest friedlich bleiben soll und gewaltfrei. Gibt es sowas wie gewaltfreien Protest? Wie schätzen Sie das ein?
1: Also scheinbar gibt es den ja, ich sehe ihn ja.
2: Ja.
1: Auch sich irgendwie auf eine Straße zu setzen, ist aus meiner Perspektive ein gewaltfreier Protest, aber es ist auch gar nicht meine, also ich muss mich dazu auch gar nicht positionieren hier in der Form, aber ich glaube, dass es den auf jeden Fall gibt. Also das kann man sehen, wenn man hierher kommt und das ist, genau.
0: Mich würde noch interessieren, Sie haben jetzt sozusagen eine Rede gehalten. Ich nehme mal an, das ist nicht unbedingt Ihr normaler Arbeitsalltag, aber ist denn Ihre Struktur, Ihre Initiative, Ihr Verein, wie auch immer, gerade aktiv? Also sind Sie gerade ansprechbar, auch als Ezra sozusagen?
1: Jetzt hier heute?
0: Mhm.
1: Naja, ich würde sagen, ich bin eigentlich immer ansprechbar als Ezra. Aber das ist natürlich so, ne, dass wir das irgendwie aus einer persönlichen Haltung heraus hier auch machen. Und ich glaube, wir haben auch gesagt, wenn quasi hier Angriffe passieren, kann man uns natürlich auch immer erreichen. Und wir versuchen dann auch für Menschen da zu sein.
0: Aber es ist wahrscheinlich dann doch eher was im Nachhinein passiert, wo man im Nachhinein sich dann bei Ihnen meldet, oder?
1: Genau, das ist wahrscheinlich. Also ich glaube, wir sind jetzt hier nicht sichtbar als Ezra-Mitarbeitende unterwegs und ich würde sagen, gerade bin ich auch nicht um den Dienst.
2: Ja. Dennoch, danke für eure Arbeit. Das ist sicher eine anstrengende Arbeit, wo ihr zusammenstehen müsstet. Herzlichen Dank für eure Arbeit. Das muss weitergehen und ich hoffe, dass es euch irgendwann nicht mehr braucht.
1: Ja, okay, das wird wahrscheinlich nicht passieren, aber genau. Danke für das Interview.
0: Gut. Dann tschüss.
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1: Und auf der A71 befindet sich wohl der grüne Finger. Und da hat die Polizei eine baldige Räumung der Blockade angekündigt. Und da sind auch Satelliten von uns unterwegs. Und da hören wir mal rein, was sie uns geschickt haben dazu.
2: Genau, es ist 9.25 Uhr. Wir sind gerade beim südlichen Grünfinger auf der A71 angekommen, die hier im friedlichen Protest auf dem Boden sitzen. Und die Polizei ist auch schon anwesend und hat angekündigt, diese Szene hier bald zu räumen. Uns wurde mitgeteilt, dass seit ca. 20 Minuten die Polizei jetzt hier steht. Und gerade sind, glaube ich, neue Autos, neue Karawane im Anmarsch und wir beobachten die Situation.
1: Und das ging dann noch weiter. Man hat dann sozusagen auch noch einen Pressesprecher aufgetrieben, wo mir jetzt hier aus den Informationen, die ich habe, nicht ganz klar wird, Pressesprecher von was. Aber wir hören mal rein. Es wird sich sicherlich klären. Es gibt ein kleines Interview noch an der Stelle auch. A71, grüner Finger.
2: Okay, also wir sind hier jetzt beim grünen Finger, der südlichste Finger gerade auf der Autobahn und sprechen jetzt mit den Pressesprechern. Was ist hier gerade die Lage?
3: Ja, hi. Also die Lage ist erstmal jetzt super gut, weil die Küfer gerade angekommen ist. Natürlich toll. Ansonsten sitzen wir jetzt hier seit einer halben Stunde, dreiviertel Stunde oder so auf der A71 und blockieren die an drei Punkten, also in beide Richtungen und unten drunter durch. Es gibt eine Unterführung, die blockieren wir auch. Die Polizei hat uns jetzt nochmal ein Angebot gemacht, hat gesagt, wir dürfen blockieren, wenn wir eine Fahrspur frei machen, also blockieren, ohne zu blockieren. Naja, das machen wir nicht. Deswegen sitzen wir erstmal super.
2: Super, und warum bist du heute hier? Warum widersetzt du dich?
3: Ich widersetze mich, weil ich nicht möchte, dass eine faschistische Partei gesellschaftlicher Normalzustand wird. Ich widersetze mich außerdem, weil ich gegen die rassistische, menschenfeindliche Migrationspolitik auf die Straße gehe, die auch schon von den bürgerlichen Parteien durchgeführt wird. Das ist Wasser auf Mühlen der AfD. Die freuen sich, die wollen das aber noch viel schärfer. Die wollen nicht nur die faktische Abschaffung des Asylrechts, sondern auch Abschiebeterror nach Trumps Vorbild. Genau, und was wir noch erzählen wollten war, bevor wir hier auf die A71 gekommen sind, hatten wir einmal schon mal eine ziemlich heftige Konfrontation mit der Polizei. Viele Aktivistinnen berichten von gezielten Schlägen ins Gesicht und die Genitalien. Wir hatten ein begleitendes AnwältInnen-Team dabei, die trotz deutlichen Zeigen ihres AnwältInnen-Ausweises weggeschubst wurden und bedroht wurden. Das sind Zustände, die so auch noch nicht oft passiert sind. Der Einsatzleiter war nirgends auffindbar. Wir parlamentarische Beobachter war bei zwei Einsatzführerfahrzeugen, da saß einfach keiner drin. Und der Verbindungsbeamte, der sich hat ansprechbar gefühlt hat, der hat nach zwei Minuten quasi die Kontrolle über seine Einheiten verloren, stand dann auch nur noch irgendwie dumm rum. Trotzdem haben wir es jetzt halt geschafft, zu unserem Blockadepunkt zu kommen. Das heißt, es ist mehr oder weniger gut ausgegangen, aber dokumentieren sollte man das trotzdem.
2: Auch noch zum Nachtrag, innerhalb von Erfurt fahren viele verdächtige Taxis und auch Krankenwagen mit Polizisten drin. Also man könnte bezweifeln, ob das wirklich für den Transport geeignet ist, beziehungsweise vielleicht für den falschen Transport.
0: Also das war natürlich der Pressesprecher von dem widersetzten Bündnis, die Sie jetzt gegenseitig interviewt haben.
1: Nee, das waren schon unsere Satelliten, die Sie interviewt haben tatsächlich.
0: Ach so, okay.
1: Genau. Noch ein Update zu der Situation anscheinend, neuerer Art, wo wir aber keinen O-Ton dazu haben. Die Polizei kommuniziert, dass Räumungen nur stattfinden, wenn mehrere Gespräche zur Auflösung scheitern und nennt das dann einen sogenannten kommunikativen und versammlungsfreundlichen Umgang, weil sie den Protest als legitim betrachtet. Und außerdem spricht die Polizei inzwischen von 20.000 Protestierenden.
0: Das ist enorm.
1: Das ist schon ziemlich viel. Habe ich in Erfurt auch so tatsächlich noch nicht erlebt, könnte ich mich nicht erinnern, aber ich bin ja auch kein gebürtiger Erfurter.
0: Wo wohnst du jetzt derzeit?
1: Gera.
0: Gera, das ist ja die Perle aus Thürings. Mhm. Und da bist du jetzt hingezogen. Ich bin dort geboren. Das ist ganz wunderbar. Hätte auch Landeshauptstadt werden können, weil das ja die Achse an die Metropole genau. Also das geht direkt durch, wurde alles umgeleitet nach Erfurt, da fange ich an, mich aufzuregen.
1: Du mit deiner Landeshauptstadt immer, als ob das so wichtig wäre. Mir ist es völlig egal. Lass uns mal noch ganz kurz in die Wartburgstraße schauen, weil da gab es eine Blockade, die sich jetzt aber aufgelöst hat und dazu haben wir auch noch einen O-Ton.
4: Eine Gruppe Aktivisti hat sich durch die Radbücher Straße gelegt und schon auf eine Polizeiplakate gestoßen. Noch ist ein weiter Abstand zwischen den Aktivisti und der Polizei, jedoch ist auch ein Wasserwerfer angefahren. Die Situation ist auf jeden Fall dynamisch ein bisschen angespannt. Die Aktivisti verstecken sich gerade hinter Regenschirmen. Was passiert, bleibt noch aus.
0: Ich habe nur Aktivisti gehört.
1: Was ja, ist das? Ich fand es auch ein bisschen schwierig jetzt von der Audioqualität. Also was wir hier auf jeden Fall als Info mitgeben können, ist, dass diese Blockade in der Wartburgstraße sich aufgelöst hat. Die gehen jetzt in Richtung Messe. Und die Polizei kommt einfach mit, Wasserwerfer ist dabei und Aktivisti verstecken sich hinter Regenschirmen. Das ist so ungefähr das, was da gerade gesagt wurde.
0: Und Aktivisti sind Menschen, die demonstrieren?
1: Davon würde ich ausgehen. Mhm.
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0: Wir gehen mal ein bisschen weg vom aktuellen Geschehen und ein bisschen in die Vergangenheit, denn bereits gestern reisten viele Menschen an, um gegen den AfD-Bundesparteitag zu demonstrieren. Am Erfurter Zughafen luden Wissenschaftlerinnen und Wissenschaftler zur Konferenz, bevor es zu spät ist. Und da ging es um Themen wie ein mögliches AfD-Verbot, den neuen Faschismus und aggressive Männlichkeit. Da waren mehrere hundert Menschen gekommen und Reinhard hat mit einigen von ihnen gesprochen, darunter unter anderem Demokratietheoretikerin Franziska Martinsen und Soziologe Hartmut Rosa.
1: Wir machen heute hier, das wissen Sie, eine große Veranstaltung, bevor es zu spät ist, wissenschaftliche Perspektiven auf die faschistische Gefahr. Dieses Thema hat viele Facetten, deswegen haben wir hier viele Slots gleichzeitig. Und damit Sie schon mal eine Orientierung haben, ob Sie jetzt auch genau das Thema auswählen haben, was Sie
2: haben. Mir gegenüber steht Franziska Martinsen, Professorin für politische Theorie von der Universität Duisburg-Essen. Hallo.
3: Hallo.
2: Es ist das Doppelte jetzt mal ein bisschen, aber ich versuche mal die Substanz von dem gerade gehört noch mal ein bisschen rauszukitzeln. Ziviler Ungehorsam ist das Thema. Ab wann ist ziviler Ungehorsam legitim? Da könnte man jetzt sehr lange sprechen, aber wie kann man es vielleicht so grob umreißen?
3: Ja, also, um es klarzustellen, ziviler Ungehorsam bricht häufig auch Gesetze. Das ist auch so gewollt, aber... Und damit ist er nicht legal. Das ist der ganz große Punkt, weswegen er auch problematisch betrachtet wird. Aber er ist dann legitim, so sagt zumindest die Demokratietheorie und die Rechtsphilosophie, wenn er gewaltlos passiert, wenn er also keinerlei Gewalt gegen Menschen anwendet, wenn er sich für eine radikale Gleichheit einsetzt, also nicht nur für bestimmte, zum Beispiel StaatsbürgerInnen oder Mitglieder einer Partei oder so, sondern wenn er Aktionen durchführt, die für alle Rechte erkämpfen. Und dann kommt noch hinzu, das ist so ein Spezialaspekt noch, dass er sich selbst verletzlich macht. Also er tritt auf und zeigt, wir sind verletzlich. Wir legen uns auf die Straße, wir können überfahren werden, wir können weggetragen werden, wir können eine Strafe bekommen. Aber wir machen es trotzdem, weil wir so große Missstände sehen, dass wir darauf hinweisen wollen, dass die Politik reagieren muss, zum Beispiel.
2: Jetzt haben Sie schon das Stichwort genannt. Also ziviler Ungehorsam, wie Sie es gerade beschrieben haben, setzt ein, wenn jemand Missstände in einer Demokratie beobachtet. Also, dass man das vielleicht auch mal beschreiben kann.
3: Ja, ganz genau. Also es geht darum, dass ziviler Ungehorsam sich nicht gegen die Ordnung als solche richtet. Es geht nicht darum, unser Grundgesetz abzuschaffen, sondern genau andersrum, das Grundgesetz zu stärken. Also unsere Verfassung wieder ins Bewusstsein zu rufen. Denn unsere Verfassung sagt ja, alle Menschen sind gleich. Wenn jetzt aber zum Beispiel wie die AfD ein Parteiprogramm sagt, nicht alle Menschen sind gleich und Menschen, die nicht schon seit Generationen in Deutschland leben, gehören nicht dazu, dann würde ziviler Ungehorsam, also würde die Theorie des zivilen Ungehorsams sagen, nein, dagegen muss man protestieren. Das ist nicht in Ordnung, dass eine Partei so eine Haltung vertritt. Also wollen wir daran erinnern, dass es eigentlich auch in einem demokratischen Rechtsstaat Möglichkeiten gibt, etwas gegen eine Partei zu tun, und daran erinnern wir. Wir stützen mit diesen Aktionen, wäre dann das Argument, die Verfassung.
4: Ich finde, es ist wichtig, sich heutzutage gut zu informieren, weil ich glaube, der Diskurs ist das Wichtigste, was man heute machen kann, zur heutigen Zeit. Es ist nicht nur, ich bin gegen das oder für das, sondern auch mit den Leuten zu reden, die vielleicht anderer Meinung sind. Und das geht nur, wenn man Hintergrundwissen hat und sich verschiedenste Meinungen anhört.
5: Ich glaube, was mich jetzt konkret dazu bewogen hat, hierher zu kommen zu der Aktion Wissenschaft gegen Faschismus, war einfach, dass ich es sehr gut und vielleicht auch schon längst überfällig finde, dass auch wissenschaftliche Stimmen sich positionieren, weil es letztendlich eben auch um irgendwie die Existenz von Wissenschaft als solches geht und das ja gerade auch so einer Bewegung wie Widersetzen auch eine Autorität, nochmal eine andere Autorität verschafft, die Medien nicht so einfach, nicht die allgemeinen Medien, aber die halt generell die Berichterstattung auch noch mal verändert, weil es den Protest auch noch mal mehr legitimiert und auch PolitikerInnen es schwerer macht, irgendwie das alles als, sage ich mal, linksextreme Veranstaltung zu framen, auch teilweise.
6: Auf dieser Bühne geht es in 15 Minuten weiter mit der Klimapolitik bzw. Antiklimapolitik der neuen Rechten.

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3: Lokale freie Radios bundesweit übernehmen heute diese Sendung, eine Sondersendung aus Erfurt rund um die antifaschistischen Protestgeschehen anlässlich des AfD-Bundesparteitages. Und wir begrüßen jetzt um kurz nach 12 wieder Radio Blau in Leipzig, die diesen Stream übernehmen und alle Radios, die weiterhin dranbleiben. Wir begrüßen, aber wir verabschieden auch. Christian, du hast bis eben mitmoderiert. Wie geht es jetzt bei dir weiter?
4: Ich werde jetzt mich wieder ein paar Meter weiter ins Büro setzen und wieder in die Redaktion gehen. Und in knapp einer Stunde, wenn ihr beiden dann fertig seid, werde ich wieder hier im Studio stehen.
3: Danke, dass du hier warst. Wir hören dich später noch einmal.
4: So wird es sein. Und ich wünsche euch jetzt viel Spaß und bin gespannt, was alles noch kommt.
3: Wir sagen tschüss, Christian, und sagen tschüss, hallo, tschüss. Donata. Du bist wieder hier im Studio, warst heute Morgen schon mal da. Wie war es zwischendurch für dich?
5: Ich hatte zwischendurch wieder viel Spaß in der Redaktion und ich habe ein ganz kleines bisschen Pause gemacht. So bis jetzt, ich hatte eine Viertelstunde bis jetzt habe ich Pause gemacht.
3: Gut, wir senden ja live noch bis 15 Uhr aus Erfurt. Wir berichten von Protestgeschehen innerhalb der Stadt, aber auch außerhalb. Es gab mehrere Blockadepunkte heute entlang auch der Autobahnen und im Fingersystem, Fingertaktik gab es verschiedene Blockaden. Und wir haben Außenreporterinnen vor Ort, die für uns von dem aktuellen Stand berichten.
5: Ja, und wir haben noch ein kleines Statement vom zur Räumung des grünen Fingers. Statement.
6: Gerade wurde ja die erste Fahrbahn, also Richtung Süd, geräumt. Wir sind hier wieder mit dem Pressesprecher von Widersetzen bzw. vom grünen Finger um 10.48 Uhr und wie schätzt du so das ein, dass der geräumt wurde?
7: Genau, also die eine Fahrbahnseite wurde schon geräumt, dabei wurde unverhältnismäßige Gewalt angewandt. Die Polizei will Gewalt anwenden, um Faschisten zu ermöglichen, sich hier zu treffen. Sie haben dabei bei einer Person Schmerzgriffe angewandt und später auch mitgenommen. Das ist völlig unverhältnismäßig. Trotzdem konnten sie nicht verhindern, dass wir hier den ganzen Tag Zufahrten und Straßen blockiert haben.
6: Und jetzt wird Richtung Nord ja auch gerade geräumt. Wir sind gerade live dabei, wie die Polizistin Leute hier an die Seite räumen. Nochmal kurz dazu.
7: Das gleiche Spiel nochmal. Von uns geht keine Eskalation aus. Wir fordern die Polizei auf, hier deeskalierend zu wirken. Das tun sie nicht. Sie räumen sich hier gerade den Weg frei, einfach nur, weil sie durch möchten und keinen Umweg fahren wollen. Dabei wenden sie auch auf dieser Seite Gewalt an. Sie tragen die Leute weg unter Anwendung von Schmerzgriffen und zeigen auch damit, auf welcher Seite sie stehen.
3: Das war ein Eindruck vom grünen Finger vor etwa einer halben Stunde vom Zeitpunkt der Räumung.
5: Genau. Und damit wir uns ein bisschen reinfuchsen hier noch mit dem Moderationsübergang, spielen wir ein bisschen Musik. Ich habe mir ausgesucht, ich würde gerne Revolte springen, Plenum hören, weil um so Sachen zu planen wie die heute, gab es sowohl beim Radioplenum als auch bei vielen anderen Gruppen in ganz Erfurt. Ja.
3: Basisdemokratische Versammlung hier in ein Lied gepackt.
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1: Eine Situation, die womöglich viele Menschen kennen, wenn sie sich zusammenschließen in Gruppen und in Organisationen und ja, basisdemokratisch miteinander diskutieren und Entscheidungen treffen in einem Plenum. Ihr hört die Sonderberichterstattung heute am 4. Juli live aus Erfurt. Und an der Messe in Erfurt oder in der Messe in Erfurt hält die AfD zurzeit ihren Bundesparteitag ab, stimmt über Anträge ab. Und draußen vor der Messe am Parkplatz ist eine große Kundgebung mit mehreren tausend Menschen. Zwei Zubringer-Demos sind dort angekommen. Sie sind am Bahnhof gestartet und dann ein paar Kilometer durch die Stadt gelaufen, hoch zur Messe. Und unsere Außenreporterinnen sind auch vor Ort und haben dort auch mit einer Demonstrantin gesprochen und sie nach ihrer Meinung dazu gefragt, ja, wie ist es eigentlich, wenn faschistische Politik verhindert werden soll?
2: Was ich sagen wollen würde, ist, dass wir brauchen quasi, also es braucht nicht nur die AfD, um rechte, sozialdarwinistische, rassistische Politik durchzusetzen, sondern das passiert jeden Tag. Das passiert vorgestern mit dem Gesetzespaket, das die aktuelle Koalition verabschiedet hat, in der die Sanktionen gegen Leute, die Bürgergeld empfangen, gegen Erwerbslose, gegen kranke Menschen, gegen arme Menschen einfach immer krasser werden. Und es passiert irgendwie so kommentarlos. Und dann müssen wir genauso dagegen halten. Das passiert mit einer GEAS-Reform, die jetzt gilt, die absurde menschenfeindliche, rassistische Politik umsetzt in Europa, die einfach so durchgeschlichen wird. Und da passiert auch total wenig. Und ich glaube, ich finde es einfach wichtig, dass bei diesem, also dass sozusagen bei den Protesten nicht nur gegen die AfD, sondern diese Politik passiert jeden Tag schon mit der aktuellen Regierung. Enteignung soll von privatem Wohneigentum verboten werden, also Volksentscheide, demokratische Volksentscheide, die schon verabschiedet sind, sollen auf Bundesebene verboten werden. Also wie kann das möglich sein? Ja, und ich finde es eigentlich genauso wichtig, dass quasi diese Energie und die vielen Leute, die jetzt da sind, genauso das mitnehmen und auch gegen diese Sachen irgendwie auf die Straße gehen und stehen und ja.
0: Soweit der Eindruck von der Messe. Vor ungefähr 10 Minuten hat die Demonstrantin uns ihre Meinung geschildert.
1: An der Messe hören sich unsere Außenreporterinnen um, so wie an vielen anderen Orten in der Stadt. An der Messe gibt es aber auch eine Bühne. Dort gibt es verschiedene Reden und aber auch Auftritte von Künstlern und Künstlerinnen. Und jetzt wurde uns gesagt, singt der antifaschistische Chor Rotkehlchen. Da versuchen wir auch später noch einmal hinzuschalten, wenn der Auftritt vorbei ist. Wir denken uns jetzt mal gedanklich noch an einen anderen Ort, nämlich an den Hirschgarten. Und da ist für heute, für die Mittagszeit auch die Band Banda Kommunale angekündigt, zusammen mit der Fiatelle Blaskapelle. Und Banda Kommunale waren letztes Jahr auf dem CSD in Bautzen unterwegs und da klang das Ganze musikalisch so.

0: Schrei nach Liebe, im Original von den Ärzten, hier gespielt von der Band Banda Comunale, letztes Jahr eine Live-Aufnahme und heute wird die Band auch zwei Auftritte im Stadtgebiet von Erfurt absolvieren, mit ihren ganzen Instrumenten.
1: Mir fällt gerade ein, ich war ja letztes Jahr tatsächlich auf dem CSD Bautzen, aber ich habe sie nicht gehört, weil ich schon viel früher gefahren bin, aber jetzt hätte ich mir gewünscht, ich hätte die live gehört.
0: Und bei Protestgeschehen ist es ja auch so, dass man gar nicht alles mitbekommt, was an der einen Ecke passiert. Das bekommt man mit und einige hundert Meter weiter ist es vielleicht nicht ganz nachvollziehbar oder zeichnet sich ein ganz anderer Blick auf die Dinge ab. Auch deshalb haben wir mehrere Außenreporterinnen heute in der Stadt, die unterwegs sind und uns Lageberichte, Lageeinschätzungen geben.
1: Wir hören als nächstes einen kurzen Bericht von der A71, wie gelber und grüner Finger sich Richtung Stadt bewegen.
0: Also weg von der Autobahn.
2: Wir befinden uns immer noch neben der A71, südlich von der Raststätte Erfurter Becken. Und gerade macht sich der gelbe Finger von der Autobahn runter und läuft in Richtung Stadt.
1: Ja, so schnell ging das.
0: Also da bewegen sich zwei Gruppen auf jeden Fall Richtung Innenstadt und weg von der Autobahn. Wir bleiben dran an den Protestgeschehen in der Stadt. Tja, und wie die Revolution nun kommt, das weiß niemand, ob sie kommt, aber Gil Scott-Heron ist der Meinung, dass die Revolution auf jeden Fall nicht per Fernsehen übertragen wird.

0: The Revolution will not be televised, aber ja vielleicht im Radio übertragen bei den vielen freien Radios, die heute diese Sondersendung übernehmen. Und wir hoffen, alle können sich einen guten Eindruck verschaffen vom Protestgeschehen im gesamten Stadtgebiet. Die Menschen, die in der Stadt unterwegs sind, die Menschen, die in der Stadt sind, aber nicht vor Ort sein können auf der Straße und die Menschen, die zuhören von außerhalb Erfurts. Heute finden verschiedene Protestveranstaltungen in Erfurt statt. Auch Blockaden hat es gegeben. Es gibt auch Demokratiefeste vom Bündnis Zusammenstehen. Zum Beispiel am Theaterplatz in Erfurt. Da liegt der Fokus auf dem Thema Demokratie braucht Kultur. Kulturorte stellen sich vor. Aber auch migrantische Organisationen wollen eine Stimme abbilden, nämlich der migrantischen Menschen, die in Erfurt leben. Denn im Grunde unterscheidet sich deren Alltag nicht besonders von den nicht-migrantischen Personen und trotzdem wird aber viel über sie und wenig mit ihnen diskutiert. Und gerade eben auch von rechts sehen sich Migranten immer wieder auch Anfeindungen ausgesetzt. Und wir wollten wissen, wie neben eigentlich Migrantinnen die Stimmung in Erfurt war. Nader Raslan ist Mitglied im Ausländerinnenbeirat von Erfurt und beschreibt seine Eindrücke folgendermaßen.
1: Die migrantischen Communities haben Angst, wenn sie schauen in Medien, der Aufstieg von der rechten Partei allgemein und die rechte Stimmung, nicht nur das Ergebnis von Wahlen oder Umfrage, sondern die Stimmung und man das eigentlich kann auf die Straße spüren. Ja, in Medien steht richtig großer Fokus auf die negativen Aspekte von den Migranten oder die Flüchtlinge.

0: Jetzt statt die Offenheit und Begegnen und Kontakt nur Vorurteile gegenüber. Und das merkt man eigentlich momentan. Und ich rede mehr über die Mehrheitsgesellschaft. Sie sind mehr als Zurückhaltung, als richtig eine fremde Feindlichkeit und sowas. Aber es gibt sowas. Es gibt diese Zielgruppe, die haben starke Einstellungen gegen die Ausländer, gegen die Migranten. Und leider momentan fühlen sich jetzt stärker durch was man sieht in den Medien, was ist die rechte Partei von Anteil von Stimme bekommen. Und dadurch, sie sind jetzt aggressiver, mehr feindlicher gegen die Ausländer und gegen die Migranten. Und ich glaube, nicht nur ich, auch die Feedback von den Communities, dass der Bundesparteitag hier in Erfurt, das ist wie ein Beweis, dass die jetzt Ostdeutschland, Erfurt und sowas ist jetzt die Stimmung von Fremdenfeindlichkeit stärker.
1: Das war Nader Raslan aus dem Ausländerbeirat über die Stimmung unter den MigrantInnen,
2: die ja auch als Feindbild, eines der Feindbilder der AfD markiert werden, der rechtsextremen AfD, die heute am 4. Juli in der Messe Erfurt ihren Bundesparteitag abhält, wogegen sich viel Protest in der Stadt regt.
1: Ganz genau.
2: Und eine musikalische migrantische Stimme haben wir ja auch dabei, nämlich von MBP. Die drei Buchstaben stehen für Michael Blanco Perez. Er kommt aus Erfurt, bringt auch eine kubanische Geschichte mit und er positioniert sich direkt und auch eindeutig gegen Rassismus und wird heute Nachmittag am Theaterplatz in Erfurt auftreten.

0: Musik von MBP hier aus Erfurt.
1: Ja, wir hatten gerade noch die Info reinbekommen, dass auf der großen Protestkundgebung vor der Messe hat die Vorsitzende des DGB, Jasmin Fahimi, ein Verbot der AfD gefordert. Eine, die,

0: Demokratie müsste sich gegen Faschismus und Einschüchterung wehren.
1: Soweit ein Eindruck von der Messe Erfurt. Verschiedene Kundgebungsorte gibt es. Dort sind überall Bühnen, dort werden auch Reden gehalten, wie hier beispielsweise von der DGB-Vorsitzenden. Und nach der nächsten Musik möchten wir noch einmal telefonieren mit Anna-Maria Müller. Sie ist Pressesprecherin des Anwaltlichen Notdienstes, war heute schon in dieser Sondersendung zu hören.
0: Genau, und sie hat noch Dinge zu berichten.
1: Jetzt Musik rausgesucht von unserer Musikredaktion bei Radio Frei. Habibi.

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0: Habibi heißt dieser Song. Wir geben euch Einblicke in das Protestgeschehen in Erfurt heute am 4. Juli und haben noch ein Update zu Zahlen, nämlich wie viele Menschen heute eigentlich unterwegs sind in Erfurt. Da gibt es verschiedene Schätzungen.
1: Verschiedene, und die Polizei hat jetzt nach oben korrigiert, wie da hier steht. Gegen 12 Uhr hat sie nach oben korrigiert auf 25.000 Menschen, die protestieren.
0: Erwartet waren auch mal 50.000, von denen war auch die Rede. So viele werden es heute in Erfurt wohl nicht sein.
1: Also gut, blöd, dass da jetzt nicht unterschieden wird, ob da jetzt auch die Widersetzen-Leute mit reinkommen.
0: Widersetzen hat die Zahl 17.000 in ihrem Ticker erwähnt. 17.000 Menschen, die sich in den insgesamt 12 Blockaden heute in Erfurt engagiert haben.
1: Genau. Und wir haben noch ein kleines Interview von der Polizeisprecherin, Frau Kohl. Darum geht es um die Anzahl der Teilnehmenden, Umgang mit Gerichtsurteilen und eventuelle andere Sachen. Das hören wir uns gleich an und dann telefonieren wir mit der Anmelderin vom Hirschgarten.
2: Ich stehe jetzt hier vor der Messe in Erfurt und vor mir steht Frau Kohl, Polizeipressesprecherin, heute hier im Einsatz. Und zunächst einmal zum Einstieg, wie bewerten Sie denn den Einsatz von Seiten der Polizei an diesem Samstag, den 4. Juli?
3: Unser Ziel war es, die verfassungsrechtlichen Grundrechte zu gewähren, und zwar das Parteienprivileg, dass der Bundesparteitag stattfinden kann und auch die Versammlungen stattfinden können. Genauso auch natürlich, dass sie ihrer Pressearbeit nachgehen. Und all diese Ziele konnten wir erfüllen. Der Bundesparteitag findet statt. Der DGB mit vielen tausend Teilnehmern kann seine Versammlung ebenfalls stattfinden lassen. Und damit, sagen wir, haben wir unser Ziel für den heutigen Tag erreicht.
2: Es stand ja zu Beginn des Tages auch noch eine gewisse Unsicherheit wegen der Allgemeinverfügung, was ja dann im Tagesverlauf, also ursprünglich am vergangenen Tag um 21 Uhr hieß es, dass die Allgemeinverfügung für rechtswidrig erklärt ist, und dann im Verlauf des Tages wurde dieser Spruch wieder aufgehoben bzw. sickerten diese Informationen durch. Was hat das denn auch für Ihren Einsatz bedeutet?
3: Wir hatten die Allgemeinverfügung tatsächlich für unseren Einsatz nutzen können und wollen. Und wir sind sehr froh, dass das Gericht so entschieden hat, wie es eben entschieden hat. Und dass wir das alles so machen konnten, dass sich keine Versammlung auf der von uns festgelegten Strecke oder niederlassen konnten, keine Versammlungsteilnehmer niederlassen konnten. Und dass im Endeffekt das für uns so ausgegangen ist, dass wir die Delegierten rechtzeitig zum Bundesparteitag bringen konnten.
2: Ich war jetzt heute auch viel in der Stadt unterwegs, hatte ein Fahrrad dabei, und mir ist auch aufgefallen, dass extrem viele Einsatzkräfte von überall aus der Bundesrepublik angereist waren. Wie viele waren denn hier vor Ort? Wer hat sich da beteiligt? Wie sind Sie da heute aufgestellt?
3: Wir haben Unterstützungskräfte aus dem gesamten Bundesgebiet und von der Bundespolizei bekommen. Wir sind mit mehreren tausend Einsatzkräften im Einsatz. Wir haben neben Einsatzkräften mit zwei Beinen auch Hunde und Pferde mit im Einsatz und technisches Gerät. Also wir erfahren eine sehr große Unterstützungswelle aus dem gesamten Bundesgebiet.
2: Und kam es jetzt im Verlauf des Tages, also der Einsatz begann wahrscheinlich schon recht früh, wir haben zwar jetzt erst 12 Uhr, also Mittag, aber kam es jetzt im Verlauf des doch auch recht schon langen Morgens zu irgendwelchen gravierenderen Zwischenfällen, was vor allem eben so Rettungskräfte betrifft, also gab es schwerwiegende Verletzungen etc.?
3: Also wir haben tatsächlich mehrere Blockaden um Erfurt herum gehabt. Die größte Blockade mit mehreren tausend Teilnehmern, Sitzblockade im Bereich des Erfurter Kreuzes, was auch eine ganz wichtige Tangente betroffen hat, jetzt auch gerade für die beginnende Ferienzeit. Das hat eine enorme Störung verursacht. Aber auch da war es dann an einem bestimmten Punkt möglich, eine Rettungsgasse zu bilden. Wir haben mindestens 25.000 Teilnehmer bei allen Versammlungen hier im gesamten Stadtgebiet und konnten aber nicht umhin, dass es zu einzelnen kurzen Auseinandersetzungen zwischen Polizei und Versammlungsteilnehmern gekommen ist, bei dem dann auch Pfefferspray eingesetzt werden musste.
1: Apropos Auseinandersetzung mit der Polizei.
0: Das war gerade die Polizeisprecherin, genau. Frau Kohl, ein Interview, was wir hier reinbekommen haben. Und wir möchten bei dem Thema Polizei bleiben.
1: Genau, wir bleiben dabei und haben jetzt zugeschaltet Frau Anna-Maria Müller. Sie ist Pressesprecherin des Anwaltlichen Notdienstes und hat uns ein paar Neuigkeiten mitgebracht. Hallo Anna-Maria Müller.
4: Ja, hallo, danke nochmal für die Gelegenheit. Es ist etwas dringend, denn es gibt viele fehlerhafte Informationen durch die Polizei, die ich gerne richtigstellen würde.
1: Dann legen Sie gerne los.
4: Danke. Die Behauptung, dass die Demo-Verbotszone in Erfurt gerade gelte, ist zurzeit unzutreffend. Es gibt eine Beschwerde gegen die versammlungsschützende Entscheidung des VG Weimar von gestern Abend, das gesagt hat, die Demo-Verbotszone sei rechtswidrig. Diese Beschwerde ist heute früh gegen 10 eingelegt worden. Doch diese Beschwerde führt nicht dazu, dass die Demo-Verbotszone wieder in Kraft gesetzt wird. Ja, das ist die Behauptung, die die Polizei aufstellt. Zeitweise wurde auch von der Presse berichtet, dass die Stadt Erfurt eine Beschwerde eingelegt hätte. Hier sind ein paar Verfahren durcheinander gehauen worden, weil es mehrere Verfahren gibt. Die Stadt Erfurt wusste aber bis heute Vormittag zum Beispiel nichts von dieser versammlungsschützenden Entscheidung, die die Allgemeinverfügung der Demo-Verbotszone ganz generell betrifft. Ja, aber das Land Thüringen als Verantwortliche für die Polizei wusste von dieser Entscheidung. Und trotzdem agiert die Polizei seither vollständig rechtswidrig. Na, denn sie wendet die Allgemeinverfügung zur Demo-Verbotszone an.
1: Was bedeutet das jetzt für die Demonstrierenden?
4: Wie bitte?
1: Was bedeutet das jetzt für die Menschen in der Stadt, die demonstrieren oder die sich in dieser Verbotszone aufhalten?
4: Die Menschen dürfen demonstrieren und jede Zwangsmaßnahme auf Grundlage der Demo-Verbotszonenverordnung ist rechtswidrig. Die Polizei agiert auf dieser Grundlage seit heute Morgen, ne, sogar noch bevor es diese Beschwerde überhaupt gegeben hat. Und hunderte Demonstrierende sind ja rechtswidrig verletzt worden, zahlreiche Versammlungen sind rechtswidrig geräumt worden. Das ist ein ganz großer Skandal und es ist sehr, sehr ärgerlich, dass die Polizei hier, ob jetzt aus Versehen oder vielleicht sogar absichtlich, diese falschen Informationen in Umlauf bringt. Es ist unglücklich, dass die Stadt Erfurt dieser falschen Darstellung auch nicht widerspricht. Ja, und es ist auch ärgerlich, dass die Presse hier ungeprüfte Informationen durch die Polizei übernommen hat. All das hat jetzt zu einer sehr misslichen Lage geführt und wir versuchen weiterhin darüber aufzuklären.
1: Welche Presse hat darüber berichtet?
4: Also diese Meldung, dass die Polizei, dass die Stadt Erfurt eine Beschwerde eingelegt hat, was an sich stimmt, aber das bezog sich auf ein anderes Verfahren. Das kam von der Thüringer Allgemeinen Zeitung. Es gab auch durch den MDR die Berichterstattung. Und ein drittes Medium müsste ich jetzt noch mal genauer nachgucken, genau. Aber MDR und Thüringer Allgemeine, wir stehen da in Austausch und versuchen auch da unsere Richtigstellungen unterzubringen. Ist jetzt mit dem Zeitablauf halt einfach ein bisschen blöd, dass das so verzögert ist, weil wie gesagt, die Polizei agiert seit heute den frühen Morgenstunden in einer rechtswidrigen Art und Weise.
1: Vielen Dank für die Richtigstellung auf jeden Fall. Wir haben das auf unseren Kanälen gerade soeben verbreitet.
4: Vielen Dank.
0: Dankeschön, Anna-Maria Müller. Sie berichtet für uns als Pressesprecherin des Anwaltlichen Notdienstes. Danke für diese aktuelle Einschätzung für den Moment.
4: Gerne.
0: Wiederhören.

0: Musik von der Künstlerin Ebbo Vogel und mehr heißt dieser Song. Und wir bleiben mal bei der Musik und verbinden das mit Zahlen. Wir haben gesagt, angekündigt waren für heute in Erfurt etwa 50.000 Menschen. So viele protestieren nicht, sondern die Zahl setzt sich vielmehr zusammen aus den Menschen, die an den Demonstrationen teilnehmen. Die Menschen, die viele Kundgebungen, Demokratiefeste in der Innenstadt besuchen oder überhaupt in der Innenstadt heute da sind als Touristen, Touristinnen oder auch Bewohnerinnen von Erfurt und auch aus den Menschen, die heute Abend zum Konzert von Clüso gehen.
1: Genau, die Domplatzkonzerte waren ja gestern und heute ausverkauft, das heißt, das sollten 15.000 Leute sein. Also kann man daraus ausgehen, dass dann 35.000 Leute dem Rest dann zugehören.
0: Domplatzkonzert gestern am Freitagabend war mit dem Schlagersänger Roland Kaiser, der hier, glaube ich, jedes Jahr so ein Stell dich ein, auch feiert. Und explizit politisch wurde und war es wohl nicht bei Roland Kaiser. Tausende Menschen waren dort. Er hat jetzt diesen AfD-Bundesparteitag heute in Erfurt wohl nicht direkt erwähnt, schreibt zumindest die Thüringer Allgemeine Zeitung. Aber Roland Kaiser soll wohl gesagt haben, ich möchte alle Menschen bitten, die sich in den nächsten Stunden und Tagen auf den Straßen begegnen, bei Protesten und Konzerten sich so zu verhalten, dass man sagen kann, tut es bitte mit Achtung und Respekt. Dafür gab es viel Jubel von der Bühne.
1: Jawohl.
0: Und heute am Samstagabend kommt Clüso nach Erfurt, ein Heimspiel. Erfurter Künstler wird auf dem Domplatz spielen. Und er hat auch gegenüber der Presse angekündigt, dass er ein Zeichen setzen möchte. Er sagte:
1: Unser Konzert ist definitiv an dem Tag ein politisches Konzert,
0: sagte er gegenüber dem Spiegel. Und sagte dann auch, ich werde ein Gedicht vorlesen, wir werden den Song Love the People spielen, ich werde ein paar Ansagen machen, denn er habe das Gefühl, die Aufgabe zu haben, die Leute zu entladen und zwar zum Positiven. Clüso hat aber viel zu tun wegen des Konzerts heute und wusste da noch nicht sicher gegenüber dem Spiegel, ob er auch eine der vielen Demonstrationen heute in Erfurt besuchen kann. Hatte wohl auch mit ein paar Artists telefoniert, die heute auftreten. Und vielleicht kommen die ja heute vorbei auf der Bühne auf dem Domplatz in Erfurt und spielen zusammen mit ihm. Den Song Love the People, den haben wir nicht, sondern wir haben mal was ganz anderes rausgesucht, nämlich Clüso, der seinen eigenen Song Tanzen hier auf Italienisch singt mit der Crookie Gang. Aus Tanzen wird Ballare.

0: Clüso, ein Erfurter Künstler, der heute Abend auf dem Domplatz spielen wird, bei einem der Domplatzkonzerte. Ausverkauft ist das Konzert. Und auch da werden viele tausend Menschen hier in die Stadt kommen, wenn sie nicht schon da sind.
1: Das kann ich mir vorstellen, dass manche Leute aber beides mitnehmen, weil man sich beim Domplatz auch nicht unbedingt mit einem Ticket das Konzert anhören muss.
0: Sondern sich auch zum Beispiel auf den Petersberg setzen kann und dort gratis
1: zuhören
0: kann.
1: Das haben auf jeden Fall gestern Abend sehr, sehr viele Leute gemacht bei Roland Kaiser. Ich bin mit der Straßenbahn vorbeigefahren, es war voll.
0: Von der Musik kommen wir hier in der Sondersendung zum 4. Juli aus Erfurt wieder zurück zum Protestgeschehen. Was ist wo in Erfurt los? Wir versuchen euch auf dem Laufenden zu halten. Außenreporterinnen von vielen freien Radios bundesweit sind in der Stadt unterwegs und schicken uns ihre Eindrücke.
1: Vor etwa 20 Minuten ist der sogenannte Pinke Finger am Gotha-Platz angekommen.
2: Erfurt, 12.30 Uhr, der Pinke Finger kommt in Erfurt an und geht zum Gotha-Platz und kommt aus dem Norden rein in die Stadt. Nach einem langen Weg durch die Sonne, nach einer langen Nacht, sind die Aktivistinnen gut gelaunt und laut und präsent. Die Polizisten haben die Aktivistinnen nur begleitet. Jetzt kommt der Zug ins Rennen, aber nur zum Aufstocken und nicht eskalativ, sondern gut gelaunt und freudig zum Gotha Platz. Viele PassantInnen sind sehr begeistert, stehen draußen und klatschen dem Zug zu.
1: Und etwa 10 Minuten später auf der A71 wurden der gelbe und der grüne Finger unter Polizeieskorte in Richtung Innenstadt eskortiert.
3: Update zum grünen und gelben Finger. Beide sind immer noch unterwegs von der A71 runter auf Feldwegen in Richtung Innenstadt. Mittlerweile begleitet von einem Polizeiauto, was sich hinten angesellt hat. Ob vorne Polizeibegleitung ist, können wir von hinten nicht sehen. Der Demozug begibt sich nur noch langsam voran. Manchmal bleibt er stehen.
1: Genau, die beiden Finger wurden von 6 Wagen eskortiert. Die nächste Meldung, jetzt schappelt sich alles so ein bisschen, aus Hochheim. Da haben wir ein Interview mit dem Sprecher von dem glitzernden Finger.
4: Wie läuft es heute für euch?
5: Für uns läuft es eigentlich ganz gut. Also unsere erste Blockade stand die ganze Zeit über. Es sind auf jeden Fall 2-3 Kolonnen von, ich sag mal, 5-7 Autos jeweils mit AfDlern wieder umgekehrt an unserer Blockade. Wir hatten viel Spaß. Am Anfang hatten wir noch Polizeibegleitung aus NRW von der Hundertschaft. Die war so ein bisschen unentspannt, aber da haben wir uns auch viele schöne Lieder einfallen lassen. Und dann wurden die irgendwann abgelöst von der Bundespolizei. Und im Großen und Ganzen hatten wir eine stabile Blockade. Wir haben keine Verletzten oder Ähnliches zu beklagen. Genau.
4: Alles klar. Was ist noch deine Hoffnung für den heutigen Tag?
5: Ich hoffe, dass wir jetzt auch einfach nochmal in Stadtinnere kommen, dass sich auch einfach die ganzen Gespräche, die wir gehabt haben, an den Haustüren hier in Erfurt lohnen, was man ja aber hier an den Orten, wo wir jetzt gerade sind, auch sieht. Es gibt viele Leute, die in den Fenstern stehen, die uns winken, die uns wohlgesonnen sind. Genau, und wir möchten einfach nochmal das Bild nach Deutschland und nach Thüringen und in die Welt transportieren, dass die AfD eine faschistische Partei ist, dass es hier in Deutschland ganz viele Menschen gibt, die gar keinen Bock auf die AfD haben. Und deswegen sind wir heute hier und blockieren die AfD mit zehntausenden Menschen.
4: Vielen Dank.
5: Bitte.
1: Und das war der Eindruck aus Hochheim. Und nun kommen wir zu einem kleinen Interview mit der parlamentarischen Beobachterin von den Grünen über Aufgaben, Eindrücke und Stimmung.
6: Wir sind gerade im silber-pinken Finger und vor uns steht eine parlamentarische beobachtende Person. Und wir würden jetzt einfach mal fragen, was ist so eure Aufgabe, was macht ihr heute so?
7: Hi, mein Name ist Mayra, ich bin von den Grünen Bundestagsabgeordnete und ich sehe meine Aufgabe darin, zu beobachten, was die Polizei vor allen Dingen macht, wenn es zu Konfrontationen kommt. Mir ist auch wichtig zu dokumentieren, dass vor allen Dingen, wenn Rettungswagen kommen, dass die Aktivistis immer den Weg frei gemacht haben, um das auch zu dokumentieren gegenüber anderen kritischen Stimmen, so wie jetzt zum Beispiel. Genau. Und ich schreibe mir die Zahlen auf, die Uhrzeiten und welche Einheiten der Polizei uns begegnet sind, um das so möglichst gut zu rekonstruieren. Und wenn Leute in Gewahrsam genommen werden, versuche ich zu vermitteln und die Leute da auch wieder rauszuholen. Das ist aber an diesem Finger überhaupt nicht passiert bis jetzt. Ich glaube nicht, dass es dazu noch kommen wird. Genau, das wäre so meine Aufgabe.
6: Toll. Und wo warst du heute schon so unterwegs? Was hast du schon gesehen oder bist du gerade erst hierher gekommen?
7: Bisher haben wir ehrlich gesagt nur von aktivistischer Seite sehr friedliche Dinge gesehen. Wir saßen jetzt hier relativ lange. Es gab eine Konfrontation, wo auch von der Polizei Banner weggerissen worden sind, aber die haben vorher sehr deutlich kommuniziert, was sie wollen sozusagen. Ich finde, aus meiner Sicht war das nicht verhältnismäßig, es war eher unnötig, dass das so gemacht worden ist. Aber das war die einzige Auseinandersetzung, die ich jetzt an der Spitze des Fingers beobachten konnte. War natürlich ziemlich lang mit so vielen Leuten.
6: Wie bist du dazu gekommen, dass du als parlamentarische Beobachterin hier bist? Also wie hast du dich dazu entschieden?
7: Also ich fühle mich dem Bündnis Widersetzen sehr verbunden und deswegen bin ich dabei. Ich war auch schon in Gießen dabei und ich glaube, wenn man einmal dabei ist, dann macht man das weiter. Ich bin Antifaschistin und deswegen supporte ich alle Leute, die sich für diesen Kampf engagieren.
1: Das war jetzt erstmal so die letzte Ansammlung an aktuellen Berichten.
0: Das war eben, die Stimme war zu hören von einer parlamentarischen Beobachterin von der Grünen Bundestagsfraktion zu ihrem Eindruck heute, den sie vom Demogeschehen in Erfurt hat.
1: Genau. Und nach den ganzen Nachrichten würde ich sagen, brauchen wir erstmal Musik. Wir spielen, habe ich rausgesucht, hey. Und zwar Farbwolke, kennt wahrscheinlich niemand, ist eine kleine linke Sängerin mit dem Lied Rechtsruck.

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1: Rechtsruck, ein Song von Farbwolke. Es ist kurz vor 13 Uhr und damit verabschieden wir jetzt den Sender Querfunk aus Karlsruhe, der seit heute Morgen um 6 diese Sondersendung übernommen hat. Auf allen anderen freien Radios hört ihr uns auch weiterhin und natürlich auch im Webstream. Wir berichten von den antifaschistischen Protestgeschehen am 4. Juli. Heute live aus Erfurt mit vielen Außenreporterinnen und wir versuchen einen Blick zu werfen auf verschiedene Protestformen und eine davon ist das Singen. Der antifaschistische Chor Rotkehlchen hatte seinen Auftritt vor ein paar Minuten an der Messe Erfurt. Wir konnten heute schon mit Steffen sprechen, einem der Sänger, und jetzt haben wir Jule am Telefon, die den Chor leitet. Hallo Jule.
2: Hallo.
1: Also mitleitet, ihr seid ja mehrere Menschen. Wie geht's dir jetzt nach eurem ersten Auftritt, auf den ihr seit vielen Monaten hingearbeitet habt?
2: Mega gut, ehrlich gesagt. Auch krass erleichtert, dass es so gut geklappt hat und dass es vor allem so viel Spaß gemacht hat und dass die Leute hier richtig Bock haben und richtig gut mitsingen.
1: Welche Songs hattet ihr dann letztendlich im Programm und habt sie von der Bühne runtergeschmettert?
2: Also wir haben jetzt natürlich schon Scheiß AfD gesungen, das wurde auch kräftig mitgesungen. Wir haben Schrei nach Liebe gesungen, was auch richtig toll war. Und Hallo Oma von Malo Kosa, das kennt man glaube ich auch. Das war auf jeden Fall ein richtiger Gänsehautmoment. Wir standen mit 160 Menschen auf der Bühne und hier stehen aber einfach nochmal 100 mal mehr Menschen vor der Bühne. Also das alles so gemeinsam zu singen, das war echt krass.
1: Eines eurer Ziele war ja, laut zu sein, mit dem Chor laut zu singen. Ihr wolltet damit auch der AfD den Bundesparteitag vermiesen, die ja quasi direkt neben euch in der Messe Erfurt tagt. Konnten euch die Delegierten in der Messe denn eigentlich heute hören? Was denkst du?
2: Also das weiß ich natürlich nicht, weil ich zum Glück nicht da drin sein muss, aber wir waren auf jeden Fall krass laut und ich glaube, das Potenzial, dass man uns da drin gehört hat, das war schon ziemlich hoch, ehrlicherweise.
1: Wie ging es denn den Chorsängern und Sängerinnen, als sie dann von der Bühne kamen, von ihrem ersten sehr, sehr großen Auftritt? So ein paar kleine gab es schon in der Stadt, aber wie war es heute für die Sängerinnen?
2: Also ich glaube, es war total überwältigend. Es war vorher auch richtig so zu spüren, wie aufgeregt alle sind. Und dann ist das nochmal ein Step, wenn man hier auf dem Gelände ist, quasi dann in den Backstage-Bereich zu gehen. Dort gab es auch erstmal ein bisschen Überforderung, weil wir einfach 160 Menschen sind und der Backstage dafür natürlich nicht ganz ausgelegt ist. Ja, und als dann alle wieder von der Bühne runterkamen, also pure Freude, nochmal Applaus und so. Es wurde hinten nochmal für uns geklatscht. Also es war einfach toll.
1: Und das war euer erster Auftritt. Ihr werdet ja nachher nochmal einen weiteren haben, dann auch auf dem Messegelände. Ihr habt euch ja gegründet als Rotkehlchen antifaschistischer Chor, um heute am 4. Juli in Erfurt zu singen. Kannst du jetzt schon sagen, abschätzen, wie es mit dem Chor weitergeht, wenn der große Tag dann tatsächlich vorbei ist?
2: Also wir haben dann nochmal eine Probe geplant, wo wir das Ganze nochmal so ein bisschen Revue passieren lassen, wo wir mit uns selber nochmal irgendwie so zusammenkommen, uns nochmal feiern. Und ich habe so das Gefühl, weil wir schon von ganz vielen Leuten gefragt wurden, auch so im Chor immer wieder die Frage kommen, wie eigentlich danach weiter, dass es höchstwahrscheinlich eine Sommerpause geben wird, die wir uns sehr verdient haben und dass wir dann vielleicht im Herbst wieder einsteigen. Also ich glaube, das könnte was werden. Wenn man da auf Updates wartet, gerne mir bei Instagram reinfolgen, da findet man alle aktuellen Infos dann dazu.
1: Das sagt Jule, sie leitet in einem Kollektiv den antifaschistischen Chor Rotkehlchen. Die Rotkehlchen haben ihren ersten von zwei Auftritten an der Messe Erfurt heute absolviert. Vielen Dank für die ganz frischen Eindrücke an dich, Jule.
2: Ja, danke an euch.
1: Tschüss.
2: Tschüss.
1: Und nach einer nächsten Musik werden wir auch weiter über das Thema Chor sprechen, denn neben den Rotkehlchen tritt heute in Erfurt auch Philipps Kneipenchor auf. Zweimal, all das nach der nächsten Musik und dann haben wir ja auch die Moderationsübergabe im Studio. Denn ein Lied, das gerne von Chören auch gesungen wird, von antifaschistischen Chören, ist Drei rote Pfiffe im Original von Schmetterlinge.
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0: drei rote Pfiffe von den Schmetterlingen. Und wenn ihr schon etwas länger zuhört, dann werdet ihr euch wundern, was für eine Stimme ist das jetzt? Ja, ich bin wieder zurück. Ich war vor einer Stunde war ich auch schon mal hier. Christian mein Name, neben mir steht Asmus. Und vor uns waren Christine und Donata hier im Studio. Hallo, ihr zwei.
1: Ja, wir werden jetzt rausgeschmissen, ne?
2: Ja, hallo.
0: So ist es, ja.
2: Wir übergeben an euch, ja. So kann man es, glaube ich, stehen lassen.
3: Der Staffel wird weitergeleitet.
2: Ja, genau. Aber ich sehe auch schon, wir müssen Platz machen, oder, im Studio?
1: Ja, es wird
2: unsere
1: ganz schön
2: Zeit
1: voll
2: ist vorbei.
0: Ja, leider. Also ich weiß, es macht immer wahnsinnig viel Spaß und gerade bei so einer lebendigen Stimmung, bei so einem vollen Tag mit ganz, ganz viel Arbeit von Leuten in der Redaktion, von hier, von den ganzen Außenreporterinnen und Außenreportern. Ja, es macht schon Spaß. Ich kann mir gut vorstellen, dass es schwerfällt, zu gehen.
2: Aber wir gehen raus, wir finden eine andere gute Aufgabe für uns. Und für euch haben wir ja als Ping-Pong-Ball das Thema Chor dagelassen.
0: Ja, das ist doch wundervoll. Es
2: Tschüss.
0: Passt sehr gut. Wir verabschieden euch zwei. Und dafür haben wir Kerstin hier. Hallo.
4: Ja, hallo.
0: Du bist beim Kneipenchor. Habe ich das richtig verstanden?
4: Ich bin beim Kneipenchor, ja. Es gibt zwei Kneipenchöre in Erfurt. Ich bin bei Philips Kneipenchor und der ist heute nämlich auch aktiv.
3: Und ihr könnt ja was mal verraten, wann ihr aktiv seid, damit man so einen kleinen Teaser hat für die alle Zuhörer. Gerade wann kann man euch hier in der Stadt hören?
4: Ja, also 14 Uhr heute am Hirschgarten, dann 16 Uhr in der St. Wigberti-Kirche und 18 Uhr auf dem Anger.
3: Also, wer Interesse an Chormusik hat und auch noch live erleben will, der kann euch gerne in der Stadt hören. Und wir haben auch noch Live-Musik mitgebracht, und zwar den Philips-Chor zusammen gemacht mit einem Jena Kneipenchor, und zwar Madonna Like a Prayer. Das hören wir uns jetzt mal an.

0: Das war der Kneipenchor und Kerstin ist jetzt immer noch bei uns im Studio. Euch kann man jetzt live hören, aber man könnte ja die Frage stellen, Kneipenchor und antifaschistischer Protest, wie passt das zusammen? Warum habt ihr euch entschieden, heute am 4. Juli mit in der Stadt bei den Kundgebungen mit dabei zu sein?
1: Ja, also es gibt ja zwei Kneipenchöre und die gibt es auch schon ziemlich lange in Erfurt. Und eigentlich treffen wir uns einfach, um gemeinsam Musik zu machen, um zu singen, um eine Gemeinschaft auch zu erleben. Und genau das wollen wir ja auch immer weitermachen und wollen auch quasi damit demokratische Werte stärken und auch immer so für uns eben so ein Gemeinschaftsgefühl zu stärken. Und da haben wir gesagt, das wollen wir natürlich auch auf die Straße bringen heute. Und auch die anderen Chöre, die es gibt, ihr habt ja eben schon erwähnt, der Rotkehlchenchor, der antifaschistische Chor, der hat sich ja extra gegründet quasi, um heute aufzutreten und aufzurufen auch für Demokratie. Und wir haben gesagt, wir wollen das natürlich auch machen. Und wir sind auch sehr divers aufgestellt, also sehr heterogen, wirklich ganz unterschiedliche Altersgruppen bei uns, ganz unterschiedliche Herkünfte, soziale Stände. Und deswegen haben wir gesagt, wir wollen ein Zeichen setzen nach außen und wollen da heute aktiv sein.
0: Habt ihr da auch die typischen antifaschistischen Protestlieder dabei oder kann man auch vielleicht eher so Pop-Rock-Songs wie Madonna jetzt erwarten bei euch im Programm? Könnt ihr so einen kleinen Teaser geben, was die Leute euch heute jetzt erwarten können?
1: Ja, also es ist eine Mischung, weil es soll ja auch quasi repräsentieren, wer bei uns im Chor mitmacht. Und deswegen ist es wirklich eine Mischung. Wir haben zum Beispiel Bella Ciao, wir haben auch den Kanon, der vorhin schon genannt wurde, zum Thema Widerstand. Also da haben wir zwei Songs dabei. Wir haben aber auch eben wirklich Pop-Songs, zum Beispiel jetzt Madonna. Wir haben aber auch Bruce Springsteen, also auch so ein bisschen Rock, also ganz breit gemischt.
0: Also jetzt nicht das reine Protestsong, sondern wirklich was für alle dabei.
1: Genau.
0: Und wenn man jetzt neben heute, jetzt am 4. Juli, euch beobachten möchte, vielleicht auch mitmachen möchte, wo trefft ihr euch oder gibt es da einen festen Standpunkt? Habt ihr eine Website, wo man Informationen erfahren kann, wo man euch beitreten kann, mitmachen kann? Gibt es das bei euch?
1: Das gibt es bei uns und wir sind zu finden eben auf den üblichen sozialen Medienkanälen, bei Insta, wir haben auch eine Homepage. Wir sind schon ziemlich groß. Wir haben über 100 Beteiligte und im Moment ist es so, dass wir gerade niemanden aufnehmen konnten. Jetzt vielleicht wieder so im Bereich Sopran. Bei den Männern gibt es auch immer Lücken, also auch da können noch Interessierte kommen. Im Bereich Alt ist es gerade schon sehr gut gefüllt. Da gibt es dann auch so eine Warteliste. Aber wir sind offen und freuen uns natürlich immer über Interessierte. Und wir treffen uns alle zwei Wochen, meistens im Café Nerli.
0: Das ist doch mal eine gute Moderation oder Ankündigung für einige männliche Stimmen beim Chor mitzumachen. Jetzt abseits vom 4. Juli, wo kann man euch denn noch sehen in nächster Zeit oder euch musikalisch genießen?
1: Ja, also vielleicht noch dazu gesagt, den Kneipenchor gibt es in Jena und in Erfurt und wir treten auch zusammen auf. Und deswegen einer der größeren Auftritte demnächst ist bei dem Our World Festival in Jena. Da gibt es mehrere Auftritte und ansonsten sind wir auch bei verschiedenen Straßenfesten. Wir waren jetzt beim Magdeburger Alleefest zum Beispiel. Also alles, was sich gerade so hier in der Stadt auch eignet, wo wir dabei sind. Und das Allergrößte im Jahr, das Highlight im Jahr, ist dann immer das Adventssingen auf dem Domplatz. Aber das ist ja noch ein bisschen hin.
0: Das ist ja wirklich ein sehr voller Kalender. Falls man euch heute noch sehen kann, die ja euch vielleicht nicht von Anfang an zugehört haben, nochmal die Daten oder die Uhrzeiten für heute nochmal.
1: Ja, also 14 Uhr am Hirschgarten.
0: Also ungefähr eine Dreiviertelstunde müssen die Leute da sein am Hirschgarten.
1: Genau, richtig. Dann 16 Uhr in der Wigberti-Gemeinde, Wigberti-Kirche. Das ist Richtung Regierungsstraße, Kulturquartier. Dort findet ja auch heute was statt. Da gibt es ja auch heute, glaube ich, draußen in dem Park oder in einem kleinen Garten auch Veranstaltungen. Und da ist es quasi gegenüber. Und 18 Uhr auf dem Anger abschließend dann.
0: Also drei Termine, wo man euch sehen kann. Kerstin, dir vielen Dank, dass du uns auf diesen wunderbaren musikalischen Einklang für die Stadt hingewiesen hast. Dir noch einen schönen Tag und komm gut durch die Stadt.
1: Ja, danke. Und euch auch eine gute Sendung.
0: Das wird hoffentlich noch.
2: Ja, die werden wir hoffentlich haben. Asmus, ich habe gerade mal nachgeschaut. Vor einer gut knappen halben Stunde war einer unserer Außenreporter oben an der Messe und hat mit Pfadfindern gesprochen und auch die haben ein Interview geführt und auch da haben sie antifaschistischen Gesang angestimmt und ich würde sagen, da hören wir einfach mal rein.
3: Es ist 12.40 Uhr und wir befinden uns am Eingang des Messegeländes, wo die Kundgebung des Deutschen Gewerkschaftsbundes stattfindet und haben mir ein paar Personen abgepasst. Wollte ich mal kurz vorstellen, wer ihr seid.
4: Ich bin Chapa, ich bin Sprudel und wir sind Pfadfinderinnen. Wir sind heute als Pfadfinderin hier und wir vertreten unsere Ortsgruppe aus Leipzig. Leo heißt die.
5: Genau.
3: Und was erhofft ihr euch heute mit eurer Teilnahme an der Demo zu erreichen?
4: Wir wollen gerne als PfadfinderInnen nach außen tragen, dass wir auch politisch sind und dass wir uns öffentlich gegen die AfD stellen, weil das uns nicht nur als private Person betrifft, sondern auch als Verband. Unsere Jugendarbeit ist gefährdet durch AfD, durch rechte Politik und genau, es gibt, glaube ich, so ein bisschen eine vorherrschende Meinung, dass es irgendwie so ein großes Risiko wäre, wenn wir uns politisch positionieren oder dass es auch irgendwie unsere Förderfähigkeit gefährden könnte. Und ich glaube, wenn wir aber alle zusammen irgendwie hier auf der Demo sind, sind auch noch ganz viele andere PfadfinderInnen von anderen Verbänden und anderen Städten da, dann kann man so als gemeinsame Bewegung irgendwie auch sich diese Angst stellen. Genau.
3: Und wie habt ihr bisher die Stimmung im Demonstrationszug erlebt?
5: Ich habe das Gefühl, die Stimmung ist gut. Es gibt natürlich so ein bisschen die News, dass die AfD schon gestartet hat mit ihrem Parteitag und die pünktlich anfangen konnten. Das war natürlich ein bisschen traurig, aber es ist auch okay und es fühlt sich trotzdem sehr sinnvoll an. Und ich habe das Gefühl, also das Wetter ist ja auch gut. Ich habe das Gefühl, die Stimmung ist gut.
4: Ist die Stimmung gut?
5: Die Stimmung ist gut.
3: Genau, der AfD-Parteitag ist schon gestartet. Was ist denn trotzdem noch euer Grund, hier weiterzumachen und nicht aufzugeben? Also was wäre denn euer Ziel heute?
5: Also natürlich, ich finde vor allem die Medienberichterstattung und dieses Zeichensetzen von wir sind hier, wir sind viele, uns gibt es und einfach, dass irgendwie überall darüber geredet wird. Okay, es gibt diesen antifaschistischen Protest. Ich finde, das macht ganz viel aus und das finde ich ultra wichtig.
4: Ich glaube, mein Ziel wäre heute auch noch ein bisschen mit den anderen Partys zu singen. Irgendwie ein paar antifaschistische Lieder
5: ja,
4: auszuhauen.
5: Da bin ich auch dabei.
3: Wollt ihr kurz eins anstimmen?

0: Antritt.
1: Juhu! Genau, und in dem Lied geht es darum, das System zu stürzen, ein System, ein undefiniertes System zu stürzen, weil es alt und morsch ist und nicht mehr funktioniert für uns.
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1: Genau.
3: Amen.
4: Ja, vielen Dank dafür und ich würde sagen, wir machen jetzt nochmal ein kleines Update und schauen zum Gotha-Platz. Das ist ja inzwischen schon so ein bisschen das Zentrum des Ganzen. Und seit mehreren Stunden wird ja da der Protest abgehalten und zieht hoch zur Messe. Wir haben eben die Info bekommen, es ein rechter Streamer behindert die Demonstranten und Demonstranten filmt dort. Und wir haben auch eine Audionachricht bekommen und auch da würde ich einfach mal reinhören.
5: Wir stehen 13.06 Uhr hier mit dem Legal Team und dem Anwältinnen-Team. Und ihr hört im Hintergrund den Helikopter der Polizei über unserer Demonstration, die sich in Richtung Guter Platz immer noch aufmacht und langsam ins Stocken gerät. Voller Motivation, wir hatten vorhin ja schon ein paar O-Töne, voranschreitet.

0: Leute sind sehr umsichtig und verhalten sich auch recht klug. Und insofern haben wir noch nicht so viel zu tun.
1: Die Leute im Sinne von Protestanten sowie Polizei?
0: Oder? Naja, die Protestierenden vor allem. Bei der Polizei braucht es öfter mal Rechtsrat, aber auch das kriegen die Protestierenden bisher ganz gut alleine hin.
1: Okay, also Sie würden Ihren Job bis heute friedlich beschreiben, oder?
0: Naja, die Kolleginnen und Kollegen, die vor allem die versammlungsrechtlichen Bescheide angegriffen haben, die haben schon wenig Schlaf gehabt und hatten viel zu tun. Da würde ich sagen, auch mit der Klarstellung, die notwendig war, weil die Stadt den Bescheid gar nicht bekommen oder die gerichtliche Entscheidung gar nicht bekommen hat, dass die Allgemeinverfügung aufgehoben wurde und dann wurde falsch kommuniziert. Und offensichtlich weiß die Polizei auch nicht so richtig, dass sie nicht mehr gilt. Und das hat natürlich für Verwirrung gesorgt und das war jetzt dem Rechtsfrieden nicht sehr dienlich.
1: Ja, war das denn der letzte
0: Stand? Der letzte Stand ist, dass es gab mehrere Verfahren. Die erste Instanz hat jeweils weitgehend den Antragstellenden Recht gegeben und insoweit beispielsweise eine entscheidende Brücke da wieder freigegeben. Das hat aber dann auf Beschwerde der Stadt das Oberverwaltungsgericht wieder kassiert. Dagegen ist dann Verfassungsbeschwerde erhoben worden, die ist abgelehnt worden mit einem 2-Einzeiler. Aber die wichtigste Entscheidung war, dass die Allgemeinverfügung, die ja große Teile der Autobahn und der umliegenden Straßen dafür versammlungsfreie Zone erklärt hat, dass die gekippt worden ist. Mit der Begründung, dass es ja in der Gefahrenprognose um große Straftaten, Gewalttätigkeiten gehe, die außerhalb der Versammlungsfreiheit lägen, weil sie ja unfriedlich sind. Und das konnte aber aufgrund der vorliegenden Erkenntnisse das Verwaltungsgericht nicht teilen in Weimar und hat deswegen gesagt, naja, hier würde die Versammlungsfreiheit von friedlichen Menschen aufgenommen und das gehe nur unter den Bedingungen eines polizeilichen Notstandes. Und bisher hatte ich nicht das Gefühl, dass zu wenig Polizeikräfte da wären, um einen polizeilichen Notstand anzunehmen. Das ist nämlich tatsächlich nur der Fall, wenn mit den vorhandenen Mitteln und der Zuhilfenahme anderer Polizeikräfte aus anderen Bundesländern die Lage nicht beherrschbar wäre.
1: Alles klar. Nochmal eine abschließende, wie denken Sie, wird dieser Tag ausgehen? Wie denkst du? Entschuldigung.
0: Keine Ahnung.
1: Rechtsperspektive, wird sich da noch was ändern?
0: Also keine Ahnung, ob das OVG jetzt noch eine Entscheidung trifft hinsichtlich der Aufhebung der Allgemeinverfügung. Das, glaube ich, kommt da nicht mehr so drauf an.
1: Ja, vielen Dank.
0: Ja, gerne.
2: Ja, so viel dazu zu einem Update von vom Gothaer Platz.
3: Ja, und zum Gothaer Platz geht ja auch die Cyriakstraße und die Wartburgstraße. Und da gibt es auch ein Update, was wir reinbekommen haben. Da ist ja schon den ganzen Tag etwas, schon sehr viel passiert. Und jetzt haben wir ein neues Update für euch da draußen.
4: Ich stehe jetzt gerade in der Cyriakstraße mit dem Demozug, der von der Wartburgstraße bzw. Wartburgkreuzung die Erlaubnis auch hatte, zum Gothaer Platz zu gehen. Der Demozug ist jetzt kurz vorm Gothaer Platz zum Stehen gekommen, weil ein Polizeifahrzeug sich ihnen entgegengestellt hat. Und von jemandem vom Widersetzenbündnis, der mit der Polizei in Kontakt war, habe ich jetzt erfahren, dass sie gerne eine Sachbeschädigung aufnehmen wollen und quasi den Demozug passieren möchten. Was sich als relativ schwierig herausstellt, weil es sind 100 Leute und die Straße ist recht eng. Und es ist nicht ganz klar, wie rechts und links die Leute Platz machen sollen. Und offensichtlich gab es hier auch ein Kommunikationsproblem, da der Demozug erstmal jetzt nicht weiterlaufen kann, obwohl es eben diese Absprachen wohl gegeben hat mit der Polizei.
5: Genau, hier ist gerade eine Wanne in die Straße reingefahren mit der Begründung, dass sie dahin eine Sachbeschädigung aufklären müssen und die Demonstration, die hier legal langläuft, sieht da einen Eingriff in ihre Versammlungsfreiheit und lässt das, glaube ich, gerade nicht zu, dass die Wanne weiterfährt.
6: Jetzt geht es ja gerade weiter. Ist es jetzt so, dass da nochmal mit Gegenreaktion von der Polizei gerechnet werden muss?
5: Das kann ich auch ehrlicherweise nicht einschätzen. Die Lage bleibt dynamisch. Wir müssen mal gucken, wie es sich entwickelt.
6: Dankeschön.
2: Ja, und Dynamik ist ein gutes Stichwort, denn gerade hat uns noch das Update erreicht, dass in der Zyriakstraße die Demonstranten auch sich um die Hindernisse drumherum bewegen. Also das ist eine sehr dynamische Situation, da ändert sich das alle paar Minuten.
3: Ja, wir beobachten das ja schon seit ungefähr heute Morgen um 6 Uhr, als die Demonstranten

0: Demonstranten vom Hauptbahnhof losgegangen sind. Und schon seit mehreren Stunden ist der Platz um Gothaer Platz, Syriakstraße, Wartburgstraße wirklich der Hotspot, wenn es um Auseinandersetzungen zwischen Polizei, rechten Streamern, wie ich gehört habe, und den Demonstranten an sich kommt. Also das ist wirklich der Hotspot zurzeit in der Stadt.
1: Ja, und viele der Demonstranten bewegen sich ja hoch zur Messe, denn wie alle, glaube ich, wissen, findet dort nämlich der Parteitag, Bundesparteitag der Alternative für Deutschland statt. Und auch da hat unsere Redaktion geschaut, was passiert denn da eigentlich? Das ist ja auch irgendwie Thema von uns und verfolgen da auch so ein bisschen die Medien und haben hier uns aufgeschrieben, die Taz berichtet von Menschen in Neonazi-Klamotten und die Anwesenheit von Rechtsradikalen. Der Spitzenkandidat für Mecklenburg-Vorpommern, der noch als gemäßigt gelte, möchte verhindern, dass das Deutsche auswandern. Und
0: was in der AfD jetzt noch als gemäßigt gilt, kann man kritisch sehen, aber
1: es steht hier auch in Anführungszeichen, also man muss es gemäßigt. Für diese Partei ist immer so eine Sache. Wer nicht gemäßigt ist, ist Björn Höcke. Er habe hier verschwörungstheoretische Parolen rausgehauen und das alles vollständig und ohne Inhalt. Während Alice Weidel dann die Rede mit dem Zwischenruf "Wir sind nicht rechtsextrem" kommentiert habe. Die Taz hat ironisch nachgefragt, ob sie denn nicht zugehört habe. Finde ich lustig.
0: Finde ich auch interessant, da sie ja selbst eine Doktorin ist. Also sie müsste ja wissen, wie kritisches Denken funktioniert, wie Zuhören funktioniert. Und dann nicht mitzubekommen, dass derjenige, der vorne in meinem Parteitag spricht, offen rechtsextrem und verschwörungstheoretische, verschwörungsideologische Statements raushaut, finde ich, entweder hat sie wirklich nicht zugehört, dann ist sie, was macht sie auf dem Parteitag, oder sie ignoriert es, dann ist, könnte man sie selbst noch als rechtsextrem einschätzen, aber das obliegt nicht meiner Interpretation.
1: Ja, das ist leider so. Jetzt wird auf jeden Fall gewählt und deshalb ist sie wahrscheinlich auch da, um sich wieder zur Bundessprecherin der Partei wählen zu lassen. Ja, und ich würde einfach sagen, weil das Thema nicht so toll ist und ich eigentlich gar nicht so lange über diesen Parteitag oder über dessen Inhalte sprechen will, spielen wir einfach noch ein bisschen Musik, oder?
0: Dann spielen wir ein bisschen Musik und zwar ein bisschen, ich würde ein bisschen Punkmusik nehmen, und zwar Restless.

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1: Und das war jetzt das absolute Kontrastprogramm zum AfD-Parteitag in Erfurt. Ein bisschen Punkmusik. Was heute wahrscheinlich etwas zu kurz gekommen ist, ist die Perspektive der migrantischen Community in Erfurt. Da haben wir im Vorfeld ein Interview mit Nada Raslan, der im Ausländerbeirat von Erfurt mitsitzt. Und der gibt uns einen kleineren Einblick darin, wie die migrantische Community hier in Erfurt auf den Parteitag und auf die zunehmende Ausländerfeindlichkeit in der Stadt reagiert.
2: Die migrantischen Communities haben Angst, wenn sie schauen in Medien, der Aufstieg von der rechten Partei allgemein und die rechte Stimmung, nicht nur das Ergebnis von Wahlen oder Umfrage, sondern die Stimmung und man das eigentlich kann auf die Straße spüren. Ja, in Medien steht richtig großer Fokus auf die negativen Aspekte von den Migranten oder die Flüchtlinge. Und immer ist es vernachlässigt, was diese ja, Vorteile und was von Mehrwert von dieser ja, Zielgruppe von Flüchtlingen und Migranten, was haben die gemacht, welche erfolgreich gebracht und alles, dass man sieht in Medien kaum und wird großer Fokus auf die negativen Aspekte. Von hier kommt diese Zurückhaltung von der Mehrheitsgesellschaft. Und steht jetzt statt die Offenheit und Begegnen und Kontakt nur Vorurteile gegenüber. Und das merkt man eigentlich momentan. Und ich rede mehr über die Mehrheitsgesellschaft. Sie sind mehr als Zurückhaltung, als richtig eine fremde Feindlichkeit und sowas. Aber es gibt sowas. Es gibt diese Zielgruppe, die haben starke Einstellung gegen die Ausländer, gegen die Migranten. Und leider momentan fühlen sich jetzt stärker durch was man sieht in den Medien, was ist die rechte Partei von Anteil von Stimme bekommen. Und dadurch sie sind jetzt aggressiver, mehr feindlicher gegen die Ausländer und gegen die Migranten. Und ich glaube, nicht nur ich, auch die Feedback von den Communities, dass der Bundesparteitag hier in Erfurt, das ist wie ein Beweis, dass die jetzt Ostdeutschland, Erfurt und sowas ist jetzt die Stimmung von Fremdenfeindlichkeit stärker.
1: Das war Nada Raslan vom Ausländerbeirat hier in der Stadt Erfurt. Mir hatte gerade ein Vögelchen gezwitschert, dass der schon in der Stunde davor lief. Das macht aber nichts, denn sowas kann in der Live-Situation passieren. Aber um es wieder gut zu machen und die Community hier noch mal ein bisschen stärker zu präsentieren, haben wir von Medine Yilmaz noch einen Beitrag rausgesucht, wo es auch um eigentlich ihre Perspektive jetzt auf die AfD und ihr, wie sie sich damit eigentlich auseinandersetzt.
3: Ich sag's nochmal, wir leben nicht mehr in 1933. Wir haben internationale Strukturen. Wir haben so viele Lebensmittel in den Supermärkten, die aus dem Ausland kommen. Wir haben, die Bäckereien funktionieren nicht mehr ohne Menschen mit Migrationshintergrund. Die Krankenhäuser funktionieren nicht mehr ohne sie. So viele Dienstleistungsbereiche funktionieren ohne Menschen mit Migrationshintergrund nicht. Aber nicht nur Dienstleistungen, sondern auch viele, viele andere Bereiche. Selbst die AfD ist auf Migration angewiesen. Selbst die AfD ist auf Fachkräfte angewiesen. Also ich sag mal so, zum einen, ja, es gibt Gefahren. Ja, unsere Demokratie ist in Gefahr. Aber zum anderen denke ich, selbst die AfD wird sich mäßigen müssen. Und die AfD wird spätestens dann zeigen müssen, dass sie mit den wenigen Ressourcen nicht viel anders machen kann als die aktuelle Bundesregierung. Wir müssen einfach sehen, diese konjunkturelle Hochphase haben wir nicht mehr. Ja, also diese wirtschaftliche Hochphase haben wir nicht mehr. So, es geht jetzt eben stagniert. Und ich sag mal, je schlechter es Deutschland geht, desto stärker wird die AfD werden. Aber ich wünsche es mir mittlerweile, dass sie in dem einen oder anderen Bundesland mal regieren und dann zeigen, was sie können. Weil in Sonneberg, der Typ, der hat nichts erreicht. Ne? Der ist noch nicht mal bei Veranstaltungen oder so. Den siehst du nirgendwo, der da als Landrat gewählt wurde. Ist nicht. Ja, so, was hat er denn in Sonneberg geändert? Wie viele hat er dann abgeschoben? Werden sie in Thüringen auch nicht schaffen. Selbst ein Höcke wird es nicht schaffen. Ich werde vielleicht angefeindet werden, bestimmte Menschen werden in Visier genommen werden oder wie auch immer, Menschen, die sich engagieren, die sichtbar sind. Aber viel mehr ich glaube nicht, dass sie erreichen werden. Sie werden natürlich institutionell einiges kaputt machen. Ja, aber dann sollen sie das auf Bundesebene sehen, was dann auf sie zukommt. Dann sollen sie das auf der Mikroebene erleben. Und wenn ihnen das recht ist, dann sollen sie es sich auch auf der Makroebene antun.
4: Also ich weiß nicht, wie es dir ging, Asmus, aber ich fand, das war schon ein sehr, mir fällt jetzt so selbstsicher, ein sehr, sehr selbstsicheres Interview.
1: Das auf jeden Fall, das muss man wahrscheinlich auch sein in der Perspektive, wenn man sieht, eine Partei, die dich aktiv aus Deutschland, wie sie es ja gerne immer nennen, remigrieren möchten. Ich glaube, da gibt's kann man keine andere Einstellung dazu einnehmen, als zu sagen, ja, dann versucht's doch mal. Ich gehe dagegen vor, ich mache alles, was in meiner Macht steht, um das zu verhindern. Gebt euer Bestes, ich mache das Gleiche.
4: Ja, und das sagen natürlich ganz, ganz viele, nein, eigentlich alle, die heute auf den Straßen unterwegs sind und auch darüber hinaus auch viele, die es leider nicht zeitlich oder sonst wie aus Gründen geschafft haben, aber auch nicht ganz uneigennützig, ist auch die studentische Perspektive mir persönlich auch ganz wichtig, denn die Studis gegen rechts gibt es ja, die sind bei Widersetzen mit dabei, bei Zusammenstehen mit dabei. Und vor circa 2 Monaten, weiß ich noch, ich war auch da, waren auf der Campuswiese neben der Bibliothek versammelt. Es waren wenig Leute, also immer noch viele, aber deutlich weniger als heute. Und die haben alle gesagt, so, wir müssen da was tun, wir müssen irgendwie aktiv sein. Und ich würde auch da einen kleinen Ausschnitt reinhören vom Bericht von diesem Auftaktplenum.
5: Am Donnerstagabend des 23. April ist ein wenig mehr Trubel auf dem Campus als sonst. Auf der Wiese gegenüber der Universitätsbibliothek fand das Auftaktplenum einer Hochschulgruppe der Universität Erfurt statt. Die rund 500 Teilnehmenden saßen in einem Halbkreis gegenüber einer selbst aufgebauten Bühne, großen Lautsprecherboxen und einem Versorgungszelt. Normalerweise dient die Wiese den Anwohnern als Spazier- und Hundewiese. Doch heute dient sie als Organisations- und Versammlungsort für Menschen, die sich einem anhaltenden Rechtsruck widersetzen wollen. Die Pressesprecherin der Gruppe, Helena, hat da klare Vorstellungen, was das bedeutet.
6: Rechte Politik bedeutet für uns Politik, die Gewerkschaften zerschlägt, die Frauenrechte abbaut, die marginalisierte Gruppen ausgrenzt und konservative Werte vertritt. Und dagegen stellen wir uns.
5: Auch mit den Redebeiträgen wird klar, dass die Anwesenden eine echte Veränderung wollen.
7: Ihr sitzt jetzt wahrscheinlich hier und denkt euch so, okay, krass, ihr seid jetzt die nächste Organisation, ihr macht wieder irgendwelche Demos, dann sagen wir einmal alle, dass Höcke dumm ist und dann gehen wir nach Hause. Aber Leute, nein. Wir meinen es ernst und wir haben einen Plan.
5: Ein wesentlicher Teil des Plans wird es sein, den Bundesparteitag der AfD, der vom 3.5. bis zum 5. Juli in der Messe Erfurt stattfindet, zu stören.
6: Unsere Hoffnung für den 4.7. ist es, dass wir so viele Menschen mobilisieren konnten, sich Seite an Seite mit uns der AfD in den Weg zu stellen, dass der AfD-Parteitag nicht stattfinden kann und wir so ein klares Zeichen gegen rechts setzen können.
4: Und ich würde sagen, sie waren ja halbwegs erfolgreich. Also viele Menschen haben sie mobilisiert, den AfD-Parteitag haben sie leider nicht verhindern können.
1: Sie haben ein wirklich deutliches Zeichen dafür gesetzt, dass es mehrere 10.000 Menschen, von denen offizielle Zahlen schwanken da immer, wir haben bis zu 50.000 Menschen in der Stadt mobilisiert. Da fallen natürlich auch die Leute dazu, die jetzt abends zum Clouseau-Konzert gehen, die jetzt hier in der Innenstadt bei den ganzen Protest- oder mit Protestveranstaltungen dabei sind. Aber auch, wie ich das gehört habe, bis zu 25.000, die oben an die Messe gegangen sind und dort protestieren. Das ist schon ein deutliches Zeichen gegen die AfD.
4: Ja, und Messe ist ein gutes Stichwort, denn da gibt es jetzt auch ein Update frisch vor 10 Minuten rein, denn dort sind Wasserwerfer vorgefahren. Man weiß allerdings noch nicht, warum. Die sind auch noch mit Abstand unterwegs. Wir hören mal rein, was unsere Reporter von vor Ort zu berichten haben.
8: An der Kreuzung, wo es zur Kundgebung zur der DGB vor der Messe geht, positionieren sich die Wasserwerfer noch hinter den Gittern, die die Polizei abgestellt hat. Eben standen diese noch nicht da. Es könnte potenziell eine Bewegung runter zum Gotthauer Platz geben. Das sind allerdings nur Spekulationen.
4: Ja, und dann haben wir auch noch ein kurzes Update vom Parteitag in der Messe, wo wir nicht vor Ort sind, aber natürlich durch andere Medien ein bisschen Bescheid wissen. Und zwar sind dort Tino Chrupalla und Alice Weidel erneut zu den Parteivorsitzenden, Bundesparteivorsitzenden gewählt worden. Chrupalla mit 70,5% und Alice Weidel mit 81,3%. Chrupalla dafür mit einem deutlich schlechteren Ergebnis als vor zwei Jahren. Für Weidel genau umgekehrt, deutlich besser als vor zwei Jahren.
1: Das muss wahrscheinlich für einen noch größeren Radikalisierungsprozess in der Partei stehen, weil so wie ich das immer mitbekommen habe, steht Chrupalla eher für so einen, wenn man es jetzt so nennen möchte, gemäßigteren Flügel in der Partei und dann Weidel eher für den Flügel, der rechtsoffen ist, neoliberal, konservativ, rechtsoffen. Das ist schon ein deutliches Zeichen vom Parteitag selbst. Über die Inhalte müssen wir jetzt nicht groß sprechen. Das ist die üblichen Punkte seit Jahren gegen Migration, geschlossene Grenzen und demokratische Parteien und zivilgesellschaftliche Organisationen werden natürlich von der AfD als natürlich gegen sie gerichtet, abgelehnt und deswegen sollen die entweder verboten oder abgeschafft werden. Also wenig überraschend die Inhalte an der Stelle. Also Überraschung habe ich mir sowieso nicht erwartet, aber dass da so wenig von den Themen neu aufkommt, das ist dann doch schon fast schon überraschend.
4: Na, ich meine, man hat ja auch den Ort nicht umsonst gewählt, das ist ganz klar. Wir haben in Thüringen mit Björn Höcke natürlich die radikalste, ja fast schon radikalste Figur.
1: Völkisch-nationale Splittergruppe in der Partei selbst.
4: Ja, Splittergruppe weiß ich gar nicht, ob man das noch so nennen kann oder ob das schon eine Mehrheit gefühlt geworden ist. Eigentlich wollen wir gar nicht darüber nachdenken. Es ist ein scheiß Thema.
1: Um den Kopf ein bisschen frei zu holen, hören wir jetzt ein bisschen Musik und zwar Reggae und Rock Metal.

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1: L'Apologie heißt dieser Titel, glaube ich. Ich hoffe, ich habe es richtig ausgesprochen. Ja, was, Asmus, was hast du denn hier für Musik rausgesucht? Das ist ja richtig tänzerisch.
2: Ja, ich dachte mir so als Gegenprogramm gegen so eine versteifte, altbackene Partei wie die AfD kann man so ein bisschen Musik bringen, die das Tanzbein in Schwingung bringt, wenn man es so altmodisch ausdrücken will.
1: Hat sie bei mir auf jeden Fall geschafft, würde
2: ich sagen. Das habe ich gesehen. Wir brauchen immer eine Kamera im Studio.
1: Oh, besser nicht. Wir sind glücklicherweise nicht beim Fernsehen, sondern nur beim Radio. Und Radio ist ein gutes Stichwort. Wir haben einen weiteren O-Ton aus der Zyriakstraße.
3: Wir hatten gerade eine absurde Situation mit der Polizei, wo wir mit mehreren hundert in einer angemeldeten Versammlung hier standen und eine Wanne mit Blaulicht direkt durch diese Versammlung wollte. Wir haben das erst nicht empfohlen, einfach aus der Sachlage heraus, als Polizeikommunikation. Und dann ist die Demo von alleine an der Wanne vorbeigelaufen und die Wanne ist angefahren in die Menschenmenge hinein, wo sich natürlich dann sofort Leute davor gestellt haben, sich beschwert haben, ein super gefährlicher Eingriff in die angemeldete Versammlung, in den Straßenverkehr. Und ab da gab es dann auch eine eigentlich ruhige Situation, die dann zu einer problematischeren Situation wurde, wo die Wanne dann feststeckte und auch angefasst wurde, was die Polizei dann auch dazu bewegt hat, aus der Wanne auszusteigen und große Verstärkung von hinten zu holen. Dann hat sich die Lage zum Glück von selber weiter entspannt. Für die letzten 10 Meter hat die Polizei dann noch eine Gasse gebildet und Leute geschubst und es ist einfach eine komplett unnötige Eskalation, die gefährlich war, die nicht provoziert war. Die Polizei hat nicht mit sich reden lassen und komplett unverständlich und gefährlich.
2: Jetzt haben wir auch noch aktuelle Zahlen von der Messe und zwar im gesamten Messe- und Stadtgebiet. Bislang geht die Polizei davon aus, dass bis zu 31.000 Versammlungsteilnehmer im gesamten Stadtgebiet unterwegs sind. Das ist schon wirklich eine große Menge an Menschen, die hier mobilisiert wurden. Und wie wir auch jetzt frisch reinbekommen, ist die Teilnehmerzahl von 15.000 Menschen oben bei der DGB-Versammlung an der Messe selbst. Offenbar sind ja jetzt so viele Menschen dabei, dass sie keinen mehr da auf das Gebiet lassen. Und deswegen an alle, die uns gerade zuhören, wenn ihr auf dem Weg zur Messe seid, bleibt lieber stehen oder wartet, bis neue Informationen rauskommen, um ihr sicher gehen könnt, dass ihr auch bis zu dem Gelände hochkommt und nicht quasi dahin lauft, um wieder zurücklaufen zu müssen, weil der Weg zur Messe hoch ist dann doch schon etwas anstrengender, auch wenn es heute nicht ganz so warm ist. Für manche kann es dann doch schon ein Weg sein, den man nicht unbedingt umsonst gelaufen sein sollte.
1: Genau, und auch die Wege zu den Autobahnen müssen nicht mehr bestritten werden, weil die Teilnehmenden größtenteils gesagt haben, okay, wir lösen unsere Blockaden hier jetzt auf. Die Autobahn ist allerdings auch noch nicht freigegeben. Auf der Binderslebener Straße, da gibt es noch eine Blockade, Richtung A71 ist das, glaube ich. Und natürlich auch immer wieder der Aufruf, geht zu den Veranstaltungen in der Innenstadt. Es ist am Angerwas. Am Hirschgarten haben wir gerade eben gehört, der Chor geht ja ein paar Minuten auf die Bühne sozusagen, am Theaterplatz ist was, am Klostergang ist was, am Hauptbahnhof wird sicherlich auch was sein. Also im gesamten Stadtgebiet gibt es dieses Demokratiefest.
2: Und wer jetzt ein bisschen zu viel hat von den ganzen Trubel in der Stadt, ist ja wirklich viel los. Wer auf der Demo war und einfach sagen will, ich möchte einfach mal ein bisschen Ruhe haben. Es sind mehrere Kirchen in der Stadt geöffnet, da ist, falls man es braucht, medizinische Hilfe dabei, da kann man sich zurückziehen, kann man frisches Wasser trinken, da kann man einfach mal zurückkommen, wenn es möglich oder nötig ist, einfach mal das eigene Handy aufladen, einfach mal zur Ruhe kommen. Oder in der Nähe von dem Schauspielhaus gibt es auch die Oma-Oase, kann man einfach mal hinsetzen, Wasser trinken, Kaffee trinken und einfach mal den Tag erstmal innerlich Revue passieren lassen.
1: Ja, genau. Und ganz frisch haben wir vom Gothaer Platz, ja, wir sprechen schon den ganzen Tag über diesen Gothaer Platz. Es ist, ich persönlich komme da normalerweise gar nicht so oft hin,
2: weil es so außerhalb liegt. Ich kenne immer nur von Demorouten, weil wirklich am Gothaer Platz laufen immer irgendwelche Demorouten lang. Ich glaube, die Anwohner sind das langsam gewohnt, dass da irgendjemand mal von denen vorbeiläuft. Aber es ist wirklich heute der Hotspot in der Stadt.
1: Genau, und da gibt es ein Wiedersehen mit den Clowns steht hier. Die sind heute schon unterwegs gewesen und haben da ein bisschen Programm gemacht. Und ich würde sagen, so als Rückblick vom Tag, schauen wir mal rein oder hören wir mal rein, besser gesagt.
4: Es ist so lustig, dass wir uns wieder getroffen haben. Wir haben uns heute Morgen, glaube ich, 8 Uhr Hochheim. Jetzt sehe ich dich wieder. Wie hast du den Tag verbracht?
0: Also ja, es war schon ziemlich spannend auf jeden Fall. Manchmal auch ein bisschen gruselig. Weil wir haben uns abgespaltet und so und dann haben wir uns halt wieder zusammengefunden. Also es gab voll viele magische Momente. Aber halt wie gesagt auch so kritische Momente, aber wir haben das echt gut, okay, echt gut gespielt. Im wahrsten Sinne tatsächlich.
4: Ja, einwandfrei. Was waren kritische Momente für dich?
0: Wir hatten uns als Clowns halt eben mal kurz in eine andere Richtung begeben, weil wir halt in einer anderen Versammlung wollten. Und da haben wir uns einfach nicht vorbeigehen lassen. Ne? Und dann wurden wir halt so ein bisschen bedroht. Dann haben wir uns halt umentschieden und sind woanders lang gegangen.
4: Das war Ecke, war Schlebener Weg, ne?
0: Mhm.
4: Da oben, ja. Aber nach einiger Zeit wurdet ihr dann wieder vereint. Wie hast du das empfunden?
0: Ja, das war wirklich, also da ist mein Herz total aufgegangen. Das war wirklich Liebe.
4: Schön.
0: Und wie, jetzt Entschuldigung,
4: ja.
0: Wie sich halt auch so alle bedankt haben und auch immer für die Clowns mitgerufen haben.
5: Kannst auch
0: Lex
5: von dem, kannst alles nehmen, was du findest.
4: Wie toll. Geht's für dich jetzt wieder nach Hause? Was ist der Plan für den restlichen Tag?
0: Ja, tatsächlich wollen wir irgendwie noch weiter. Also an sich wollen wir noch zur Messe, aber auch zum Theater. Dann halt auch irgendwie noch ein paar Pausen machen. Nachdem.
4: Alles klar.
0: Gegen 18 Uhr machen wir schon.
5: Jemand einen Protolab?
4: Okay.
0: Irgendwann ist auch mal gut.
4: Und nochmal eine Message an alle, die dich hören. Hast du eine Botschaft? Irgendwas, was du sagen willst nach diesen ereignisreichen Stunden?
0: Ja, fuck Nazis.
4: Okay, ich danke dir. Ja, wiedersehen.
0: Tschüss.
1: Ja, und wir danken auch unseren ganzen Außenreporterinnen und Außenreportern für ihre Arbeit diesen ganzen Tag. Sie sind wahrscheinlich oder zum großen Teil seit 6 Uhr morgens und noch viel früher unterwegs und berichten, dass es eine Arbeit, die können wir gar nicht nachvollziehen.
2: Da geht wirklich ein riesiges Dank draußen, weil ohne die Außenreporter wäre das alles hier nicht möglich. Wir sitzen hier im Studio, wir haben in der Redaktion gesessen. Ohne die Außenreporter wären wir quasi blind gewesen. Und da das so ein großes Dank ist und um das Zitat der Clowns eben nochmal aufzunehmen mit Fuck Nazis, spielen wir jetzt einen Punk-Song ab, der genauso heißt, Fuck Nazis.
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0: Das war Fuck the Nazis und als nächsten Song, den wir spielen wollen, habe ich gerade in unsere Playlist geguckt und da gibt es einen, der heißt Aufruf gegen Gewalt. Und Aufruf gegen Gewalt ist ein super gutes Stichwort, denn ich weiß nicht, ob dir das aufgefallen ist, Asmus, aber in der Medienberichterstattung vorher hieß es ja die ganze Zeit, oh, da sind Linksextremisten unterwegs. Wir haben es heute auch schon in O-Tönen von Anwohnern gehört, die gesagt haben, bitte lasst unser Stadtgebiet ganz, ich kann das gar nicht nachvollziehen, ihr seid alle gewaltbereit. Haben wir irgendwas von Gewalt mitgekriegt? Großartig?
1: Also mitbekommen nicht. Ich saß in der Redaktion, habe mir die Nachrichten mit angehört, habe das alles in den Ticker, den wir uns intern gemacht haben, selbst mitverfolgt. Und von Gewalt, die von Demonstranten ausgegangen sind, habe ich jetzt eigentlich nichts mitbekommen. Aber den Aufruf gegen Gewalt, den habe ich mitbekommen aus der Landes-CDU, also von unserem Ministerpräsidenten, von unserem Innenminister. Von verschiedenen Medienseiten, von der TA, MDR, alle naja, haben...
0: Und natürlich auch widersetzen und zusammenstehen und die ganzen anderen Bündnisse selbst, die gesagt haben, wir, von uns geht keine Gewalt aus.
1: Ich meine das jetzt in dem Kontext, dass die Proteste an sich schon ein Potenzial für Gewalt haben. Das kam jetzt von der Politik und den Medienseiten öfter rüber, dass jetzt die Bündnisse gesagt haben, wir wollen bitte niemanden haben, der Gewalt ausübt, ist ja natürlich wieder eine andere Sache als die Polizei und die Politik geht schon von vornherein aus, dass es gewalttätig wird.
0: Ja, und ich glaube, das beste Stichwort, Song ab.

0: Aufruf gegen Gewalt, richtiger Punk, dafür warst du heute zuständig.
1: Das ist meine Musikauswahl gewesen diesmal.
0: Ja, und jetzt ist es soweit, kurz nach zwei, und wir sind wieder fertig mit unserem Dienst und geben das Studio wieder frei für Frank und John. Hallo.
2: Ja, hallo.
3: Hello again.
0: Wie habt ihr so den Tag erlebt, die letzten Stunden? Ihr wart ja auch zwischendurch mal hier im Studio und habt moderiert. Was habt ihr in der Zwischenzeit gemacht?
2: Na, ich habe ja von 6 bis 8 moderiert, bin dann erstmal rausgegangen und habe mir alle Plätze angeschaut, die bespielt wurden. Da war heute Morgen erst nochmal Aufbau. Da war also heute Morgen noch nicht so viel. Dann bin ich an den Gotha Platz zur dortigen Sitzversammlung und bin dann einmal hoch zur Messe und habe zwischendurch noch mit ein paar Anwohnern geredet, war dann nochmal unten, als die Demonstration, die vom Bahnhof kam, die zweite, da durchbissen, und bin jetzt nochmal an allen Bühnen vorbei und habe nochmal so ein paar Eindrücke eingesammelt.
0: Und bei dir, John?
3: Ja, ich kann nicht so viel Aktionistisches berichten. Ich war eine graue Büromaus, die hier einfach in den Hinterzimmern gesessen hat und geschnitten hat, Audiodateien und ein bisschen versucht hat, ja, sowas zu sortieren und so, mit Leuten zu kommunizieren, aber ich war nicht draußen.
0: Das waren ich und Asmus auch nicht.
1: Ich wollte eigentlich raus, aber dann, als ich raus wollte, kam eine riesige Flut von Nachrichten ab, und das war wirklich das Wichtige an der Stelle, und ich glaube, das ist für die Zuhörer auch wichtig zu wissen, was in der Stadt los ist. Es muss ja nicht jeder raus. Wir haben wirklich nochmal vielen Dank an alle, die da draußen sind, auch an alle, die uns gerade zuhören und sich dafür interessieren. Geht ein Gruß raus an alle und vielen Dank an alle, die sich dafür interessieren.
3: Ein Gruß und bitte auch an alle, die fertig sind mit ihrer Tätigkeit, bitte meldet euch ab bei uns. Ich habe gerade noch mal ein paar Leute angeschrieben, was eigentlich los ist, warum nichts mehr geschrieben wird. Gerne abmelden, damit wir wissen, es geht euch gut.
2: Und am Ende ist es ja auch so, das ist ja das Spannende, die in der Redaktionssitzung, die haben ja eigentlich die Vogelperspektive, weil die lauter kleine Steinchen zusammengebastelt kriegen zu einem nicht immer stimmigen Bild, aber ein Gesamtbild. Und die draußen sind, die gucken ja eigentlich immer nur aus der Froschperspektive, genau an der Stelle, wo sie jetzt gerade stehen, und das macht es ja irgendwie auch so interessant. So gesehen braucht es ja alle Positionen, die wir jetzt im Radio heute besetzt haben. Wir brauchen eine gute Redaktion, wir brauchen gute Leute, die draußen sind, und natürlich die Moderation.
0: Und ich denke, das ist auch alles gut gelaufen. Ich für mich weiß aber nur, manchmal hätte ich mir vielleicht doch gewünscht, mal einen Blick tatsächlich darauf. Ich habe jetzt vor allem nur gehört und ein paar Bilder gesehen, aber mal so einen Blick darauf, wie ist das denn vor Ort alles? Das wär schon schön gewesen, aber natürlich ganz klar, in der Redaktion und Moderation ist natürlich auch wichtige Arbeit hier.
2: Und wir gehen jetzt auf die Zielgerade, kann man sagen. Wir wollen jetzt vielleicht noch eine gute Stunde, vielleicht ein bisschen länger nochmal zusammenfassen. Wir sind schon seit 6 Uhr heute auf Sendung hier bei Radio Frei und den angeschlossenen anderen Rundfunkstationen in ganz Deutschland. Wir wollen nochmal zurückschauen, wir wollen nochmal mit jemandem sprechen, der das Zusammenstehen-Bündnis mit koordiniert hat, oben mit der großen Bühne auf der Messe. Wir wollen auch nochmal mit dem anwaltlichen Notdienst sprechen, wie sie den Tag erlebt haben. Mit denen sind wir heute ja auch reingestartet. Wir wollen nochmal den einen oder anderen interessanten Schnipsel rausholen und vielleicht auch nochmal auf eine Stelle schalten, zum Beispiel auf den Theaterplatz, und nochmal gucken, wie die den Tag dort erlebt haben. Und am Ende wollen wir uns natürlich auch nochmal ein bisschen austauschen, wie wir alle jetzt diesen Tag erlebt haben und was er vielleicht auch für Erfurt und die, ja, das, wie es weitergeht mit der Zivilgesellschaft, bedeuten könnte.
3: Ja, da genau. Haben wir auf jeden Fall noch ein bisschen was vor.
0: Wir wünschen euch viel Spaß und würden sagen, wir gehen 2 Meter weiter rüber ins Redaktionsbüro.
2: Gut, dann vielleicht holen wir euch ja später auch nochmal rein, und wir hören jetzt erstmal eine kleine Musik.

0: wunderschöne Schlagermusik. John, die hast du rausgesucht. Vielen Dank dafür. Was war das?
1: Das war Peter Sebastian mit Wenn es Abend wird über Deutschland. Ein Künstler, den ich sonst nicht kenne, auch sonst nicht weiß, was er sonst macht. Aber irgendwann habe ich mal recherchiert für so Sendungen wie diese hier und habe mir gedacht, Schlager ist eigentlich auch nice, kann man auch mal zwischendurch machen. Und ich mag dieses Lied einfach, dieses braune Tuch, das sich ausbreitet. Das ist für mich eine wunderbare Metapher.
0: Damit sich das braune Tuch nicht ausbreitet, sind ja heute viele Menschen auf die Straße gegangen. Und eine Person, die eine Kundgebung organisiert hat, haben wir jetzt am Telefon, nämlich Melanie Morava. Hallo Melanie.
2: Hallöchen vom Hirschgarten.
0: Du meldest dich vom Hirschgarten, genau. Du hattest dafür die AWO eine Kundgebung angemeldet. Die Musik war jetzt ja relativ entspannt. Wie war denn die Stimmung bei euch heute den ganzen Tag über?
2: Es ist richtig gut. Wir sind ganz entspannt gestartet, aber gleich auch mit vielen Menschen. Wir haben jetzt gerade aktuell den Kneipenchor hier und es ist wirklich eine ganz entspannte Familiensituation. Es sind so viele Kinder da. Es ist wunderschön. Also richtig ein kleines Familienfest geworden. Und nicht nur von der AWO, sondern wirklich von vielen, vielen Verbänden, die das hier mitgetragen haben. Es sind fast 30 Verbände hier auf dem Platz vertreten. Genau.
0: Super. Na, ich bin ja eben nochmal bei euch vorbeigefahren, kurz vor der Sendung, und dachte mir so, naja, wenn das jetzt das einzige Fest wäre, was in Erfurt heute geben würde, wäre man auch zufrieden, weil es waren an allen Ständen waren Leute im Gespräch, Kinder sind rumgelaufen, haben sich schminken lassen und also es war so ganz viel irgendwie los. Ich hatte ja am Anfang so ein bisschen die Sorge, dass es vielleicht so sein könnte, dass viele Leute zur Messe gehen und auch in den Sitzversammlungen sind, aber wenige an den anderen Kundgebungen. Das hat sich nicht bestätigt, oder?
2: Das hat sich überhaupt nicht bestätigt. Wir sind, wie gesagt, gleich losgestanden. Es war ein bisschen ruhiger am Anfang und wir merken jetzt, dass, glaube ich, viele den Vormittag noch genutzt hatten, um ein bisschen vielleicht zu Hause zu bleiben oder tatsächlich zur Messe zu gehen. Dort kommen jetzt tatsächlich ein paar Kundgebungsteilnehmenden wieder zurück und es wird ein bisschen voller hier und der Kneipenchor zieht natürlich auch super viele Leute. Genau.
0: Jetzt habt ihr heute ja auch noch ein bisschen Programm. Was erwartet uns denn noch bei euch am Hirschgarten? Euer Programm geht ja insgesamt, glaube ich, bis 17 Uhr, oder?
2: Also wir machen bis 18 Uhr und gut, dass wir jetzt miteinander sprechen, weil wir jetzt bald zum Beispiel eine Samba-Gruppe hier haben, die sich tatsächlich ja auch schon lautstark ankündigen mit Pauken und Trompeten sozusagen. Wir werden noch Tänze haben, Kinderchor. Und genau, noch diverse Reden. Und ganz zum grünen Abschluss kommt die Samba-Gruppe nochmal. Genau.
0: Das heißt, wer jetzt noch zuhört und sagt, Mensch, ich gehe doch nochmal in die Stadt, ich will vielleicht mich auch ein bisschen ausruhen, mich hinsetzen, Eis essen und bei euch nochmal mich informieren, ein bisschen dabei sein, vielleicht auch mit Kindern, der kann auf jeden Fall bei euch noch vorbeikommen.
2: Ja, genau, auf jeden Fall. Wir sind quasi hier auch mit Menschen mit Behinderungen vor Ort. Also auch das alles hier rolligerecht. Auch sie können sehr gern hierher kommen. Sind auch schon einige da. Genau, wir haben auch migrantische Organisationen vor Ort. Wir haben keine Informationsstände. Wir haben nur Aktions- und Mitmachstände. Das heißt, man kann Buttons machen, Jenga-Türme spielen. Also es lohnt sich hierher zu kommen, einfach hier auf der Wiese chillen, geht genauso gut, ein bisschen Schatten und Erholung suchen, genau.
0: Noch eine letzte Frage, es war jetzt ja für viele Leute sehr viel Vorbereitung, auch für euch natürlich so ein Fest zusammenzustellen mit 30 Organisationen macht man nicht einfach so nebenher aus der hohlen Hand. Würdest du sagen, der Aufwand hat sich gelohnt?
2: Absolut, absolut. Also einfach, um sich als Netzwerk nochmal kennenzulernen, das ist ganz entscheidend, das habe ich auch im Vorfeld geholt, es ist also trotz des Anlasses eine super Gelegenheit für viele, sich nochmal auch neu kennenzulernen tatsächlich. Und genau, wir sind total happy, dass wir hier auch Leuten auch von außerhalb quasi zeigen können, Erfurt ist nicht nur, und auch Thüringen ist nicht nur Braun und nicht nur AfD, sondern es gibt total viele Leute, die für eine vielfältige, bunte Gesellschaft stehen. Und das müssen wir und wollen wir hier weiterhin zum Ausdruck bringen und allein diese Einigkeit ist total wichtig. Dafür hat es sich auf jeden Fall gelohnt.
0: Und es ist ja auch, ich finde es jetzt positiv von euch zu hören, dass auch Menschen vielleicht nicht so eingeschüchtert waren, weil es gab ja schon vorher viel Unsicherheit auch bei vielen Menschen, dass sie sich nicht getraut haben, vor die Tür zu gehen und bei euch vorbeizuschauen.
2: Genau. Absolut. Also wir waren gestern echt in Sorge, weil die Stadt so leer gewesen ist, aber das hat sich überhaupt nicht bestätigt. Also wirklich, hier sind Babys mit Kopfhörern auf den Mini-Ohren und keine Ahnung, Kinderwagen hier. Also es ist wirklich, wirklich ein schönes Fest und alle passen gut aufeinander auf.
0: Gut, dann danke ich dir fürs Organisieren und natürlich auch für das Interview. Wie gesagt, bis 18 Uhr kann man noch bei euch am Hirschgarten vorbeikommen, wo die AWO und viele andere Organisationen zusammen lauter Mitmachstände mit Musik noch haben, bis sozusagen noch gute 3,5 Stunden bei euch. Danke, Melanie.
2: Tschüss, viel Spaß noch.
0: Das war Melanie Morawa vom AWO-Kreisverband. Sie hat berichtet von der Bühne und dem Programm am Hirschgarten.
3: Yo, Felge Vara, jetzt für diesen Song, für diesen Beat, da brauche ich wieder Hitler. Kannst du den irgendwie besorgen? Was hast du? Der ist zu teuer, sagst du. Ach, fuck, okay, dann nehmen wir jetzt eine Vorgruppe.

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1: Das sind Schmarotzer, sind das. Das sind Schmarotzer, die wissen, das spricht sich rum in Deutschland. Ach, da leben wir doch wieder mal den Speck, Speck, Speck, Speck, Speck, Speck, Speck, Speck, Speck, Speck, Speck, Speck, Speck.
2: Ob Speck gut auf eine Pizza passt oder nicht, das wage ich zu bezweifeln. Obwohl, jetzt habe ich beide Sachen bezweifelt. Ich wage zu bezweifeln, dass Speck gut auf eine Pizza passt. Aber ob das denn so ist oder ob es vielleicht anders ist, darüber können wir reden mit Ulrich. Denn Ulrich ist Teil der Pizza-Brigade. Hallo Ulrich.
3: Hallo John. Und tatsächlich bin ich freiwilliger Teil der Pizza-Brigade. Wir sind hier am Zughafen. Die Spätschicht hat vor 2 Stunden begonnen, also ich bin Teil der Spätschicht und die Frühschicht hat allerdings schon um 4:30 angefangen, aha, Pizzen zu backen.
2: Okay.
3: Und jede Schicht sind so ungefähr 50 Menschen. Wir haben 6 Pizza-Produktionslinien, 9 Pizzaöfen und die Frühschicht hat tatsächlich schon 2000 Pizzen circa gebacken.
2: Und ihr seid auch alles gelernte Pizzabäcker und Bäckerinnen.

0: Nacht noch gelagert worden. Und diese Teiglinge werden jetzt wieder hervorgeholt und werden dann zu Pizzen ausgeknetet. Dann belegt und dann kommen sie halt in den Ofen.
1: Okay, und ihr macht das seit, was hast du gesagt, heute Morgen um 4:30 oder was?
0: Heute Morgen um 4:30 hat die Frühschicht angefangen, ja.
1: Okay,
0: also die Menschen konnten hier größtenteils am Zughafen übernachten. Also es war alles easy, aber es war natürlich ein früher Beginn heute Morgen.
1: Habt ihr irgendwelche Zahlen erhoben oder ist einfach Hauptsache machen, machen, machen, Hauptsache es geht raus?
0: Es geht raus, weil die Pizzen sind ja dann mit Fahrradkurieren an die Widersetzenstellen geliefert worden. Und die Widersetzenaktion habe ich jetzt ja übers Radio Frei dann gehört, die hat sich ja hingezogen bis in den späten Vormittag. Und jetzt, die Pizzen, die jetzt rausgehen, die liefern wir alle hoch zur großen Veranstaltung am Messeparkplatz. Mhm.
2: Das heißt, es ist sowas wie ein alternativer Pizzalieferservice, der jetzt hier etabliert wurde für die ganzen Kunden.
0: Genau.
2: Sehr schön.
0: Genau, genau. Ja, ja, ja. Also das ist aber die Verteilung, ich habe mal mit einem von den Fahrradkurieren gesprochen, die haben halt, sag ich mal, ganz normale Fahrräder, zum Teil Lastenräder, die kriegen dann einen Plastikkarton vollgepackt mit Pizzen und fahren dann einfach zu einem Standort hin und die Polizei hat die auch durchgelassen und die gehen dann einfach zum Lauti und der Lauti sagt dann, hört mal, es ist wieder eine neue Fuhre Pizza angekommen, kommt vorbei und holt euch.
1: Hast du irgendeine Hintergrundidee oder Hintergründe bekommen, wer diese Idee hatte, wo das herkam, wer das alles auf die Beine gestellt hat? Weil ich meine, wenn ihr seit 4:30 unterwegs seid und da Pizzen backt, da muss ja ordentlich was organisiert worden sein vorher.
0: Ja.
1: An Ressourcen also und so ja, Sachen, die man dann halt verbeckt.
0: Es gibt ja die Pizzabrigade in Erfurt. Mhm. Und unterstützt wird die von der Pizzabrigade aus Dresden und von der Pizzabrigade aus Jena. Und die sind mit ihrer ganzen Logistik natürlich gekommen, weil die Pizzabrigade in Erfurt hat keine neuen Öfen, sondern die hat halt dreie und dreie sind aus Dresden gebracht worden und dreie aus Jena.
2: Und wie lange backt ihr heute noch?
0: Wir backen noch bis 20 Uhr heute Abend. Solange der Teig halt noch da ist. Aber die zweite Schicht ist erstmal angesetzt bis 20 Uhr, wobei wir wahrscheinlich auch irgendwann mal dann anfangen aufzuräumen.
1: Was ist denn in eurem Sortiment? Habt ihr nur Margarita oder habt ihr auch Hawaii, was ja für viele Leute als Sünde
0: Hawaii
1: gilt?
0: Hawaii haben wir definitiv nicht. Aber wir haben, sage ich mal, ein Ofen macht Calzone und die anderen machen Margarita. Und am Schluss dann noch mit so einem Pesto-Belag. Wir haben natürlich auch eine verpackungsextensive Auslieferung. Das heißt, wir haben jetzt nicht irgendwie 500.000 oder 4.000 Pizzakartons mit Ewigkeitschemikalien und all so ein Zeug, sondern die werden dann bei uns gefaltet und kommen in so eine Art Dönertaschen rein dann. Sodass man die ja einfach aus der Hand essen kann, wenn man irgendwo gerade steht und kein Besteck braucht und nichts. Und da haben wir unterschiedliche, also ich habe jetzt praktisch die ganze Zeit belegt mit so einem Ersatzkäse, mit Zucchini, Knoblauchöl und drunter halt Tomatensauce.
1: Mhm. Ja, Ulrich, da bleibt mir eigentlich nur eine Frage zu stellen. Wann Radio Frei? Also ich meine, also schön, dass ihr das da irgendwie an die Messe geschickt habt und sonst wohin, aber wo bleiben wir?
0: Okay, du könntest mir eine Bestellung geben, dann kann ich mal gucken, dass ich einen Fahrradkurier über die Johannesstraße umlenke dann. Das könnte vielleicht sogar hinhauen.
1: Nein, eigentlich sind wir gut versorgt. Das war nur eine Scherzfrage.
0: Nee, ich habe ja gestern die ganzen Vorräte gesehen noch. Das ist richtig, ja, ja, ja.
1: Ulrich, dann weiß ich nicht, wie lange du da heute noch machen willst, aber auf jeden Fall frohes Schaffen.
0: Ja, ich mache noch die Schicht zu Ende auf alle Fälle.
1: Und der antifaschistische Mampf geht weiter,
0: ne? Ihr seid noch bis 15 Uhr jetzt im Radio.
1: Wir werden ein bisschen überziehen wahrscheinlich, aber so grundsätzlich okay. Bis 15 Uhr hat man angepeilt. Ich glaube, wir werden ein bisschen drüber kommen.
0: Nee, alles klar.
1: Wie gut. Auch immer.
0: Alles klar.
1: Ulrich, frohes Schaffen.
0: Alles klar, euch noch schöne weitere Sendungen dann.
1: Danke.
0: Und wir hören die hier auch, gerade ja nicht, aber sonst haben wir sie immer gehört. Das ist ganz gutes Update, wo was gerade so ging.
1: Genau. Dafür sind wir da. Gut, tschüssi.
0: Tschüss.
1: So, und wir haben jetzt hier noch ein Wunschlied rein.

reinbekommen von einem Außenreporter oder einer Außenreporterin. Ich hoffe, ich sage alles richtig. Die Band heißt wohl Diensthund oder Der Künstler, wenn es ein Solokünstler sein sollte. Und wir hören den Titel Horizont aus Draht.

0: Kurz und bündig.
1: Das war ein überraschend kurzer Musikwunsch, sodass wir uns erstmal wieder sammeln müssen und kleine Zwischenmoderation einfügen.
0: Genau, wir wollen gleich noch zum Theaterplatz schalten und wollen nochmal horchen, wie da eigentlich die Stimmung ist. Vom Hirschgarten haben wir ja schon was gehört und dann schalten wir natürlich auch nochmal auf die Messe und fragen, wie dort die Stimmung ist, aber natürlich auch, wie so eine kleine Zwischenbilanz aussieht vom Zusammenstehen, Bündnis und ob überhaupt noch Leute auf die Kundgebung kommen können, weil es, wenn es mehr als 15.000 sind, womöglich die Polizei sagt, dass es da oben schwierig wird. Das wollen wir gleich in der nächsten halben Stunde machen, diese beiden Punkte.
1: Genau, und falls ihr euch fragt, wer wir sind und was das alles soll, wir sind die Sondersendung von Radio Frei mit angeschlossenen weiteren Funkhäusern zum AfD-Parteitag, der heute in Erfurt stattfindet. Und um all das zu koordinieren, was Frank gerade gesagt hat, brauchen wir eine kleine Musikpause und die kommt jetzt.

0: Und auf dem Theaterplatz ist leider gerade niemand für uns zu sprechen. Deswegen kommen wir so langsam ja eh zu einem Resümee des heutigen Tages und vielleicht auch der heutigen Sendung. Und wir haben ein Resümee eines Satellitenteams, das unterwegs waren. Und die Eindrücke des Satellitenteams wollen wir euch zu Gehör bringen.
1: Was ist eine Frechheit?
2: Dass man nirgendwo durchkommt als Presseperson. Sie haben die ganze Eisenacher Straße abgesperrt und haben immer gesagt zu uns, man muss eine Akkreditierung haben.
1: Genau.
2: Was wir nicht hatten, offensichtlich.
1: Ja, hier ist Team Alf. Wir haben jetzt, ich weiß nicht, wie lange wir Fahrrad gefahren sind. Es war so anstrengend. Ach man.
2: Über Stock und Stein mit viel zu vielen Polizistenkontakten. Das war wirklich alle 3 Meter. Kam immer ein Neues an und wir waren so, wir sind von der Presse. Können Sie uns bitte, wir wollen einfach nur da irgendwo ankommen. Und wir haben uns immer weiter geschickt und immer weiter. Und
1: ja, um diesen Sportplatz herum, dann diesen Feldweg lang. Ja, das war sehr frustrierend. Und wir sind jetzt aber hier am Messegelände und warten jetzt darauf, dass hier die Demozüge kommen. Und ja, so, ich denke, wir neigen uns auch so langsam dem Ende unserer Berichterstattung. Und was waren denn eure Highlights heute so?
2: Ich glaube, das Highlight war, das hatten wir vorhin noch drüber schon geredet, als der grüne und der gelbe Finger aufeinander getroffen sind. Das war einfach sehr schön mit anzusehen, so wie da so die Solidarität war. Und ansonsten gab es natürlich sehr viele spannende Situationen, die ich jetzt aber, glaube ich, ungern als Highlight betiteln würde, einfach weil sie ja auch sehr krass teilweise zu beobachten waren, gerade bei den Räumungen und so.
3: Ich fand es auch toll, wie die Reaktion von den Aktivistinnen auf uns war. Uns wurde auch immer geholfen, vor allen Dingen mit den Fahrrädern, die wir dabei hatten. Die wurden unter anderem über Leitplanken gehoben auch. Und das fand ich total schön mit anzusehen. Ja, Polizei, gab es kritische Situationen, gab es teilweise nette Situationen, aber vor allem war es sehr nervig am Ende, dass wir nirgends durchgelassen wurden.
1: Ja, es war wieder irgendwie so diese Überheblichkeit und irgendwie auch ein wenig Verständnis für die Situation, die man hat, und es reicht auf jeden Fall mit Polizisten für dieses Jahr. Aber das soweit von uns, was mich angeht. Ich fand auf jeden Fall auch so als Highlight, als die Finger sich getroffen haben auf der A71 und aber natürlich auch sehr viele schlimme Situationen und vor allem als Gewalt angewendet wurde. Und ja, also natürlich ist das nichts Neues, aber irgendwie schockiert es mich oder trifft es mich immer wieder, das dann auch zu sehen.
0: Das waren Resümees von Menschen, die für unser Radio als AußenreporterInnen unterwegs waren. Da kann man wieder sehen, dass doch die Eindrücke vom Tag sehr unterschiedlich sind, egal je nachdem, wo man dabei war. Ausgelassene Stimmung und Familienfest am Hirschgarten und bei Teilen der Aktionen von Widersetzen eben ganz andere Eindrücke, Frust und sehr viel Polizeikontakt. Genau, kann man nochmal sehen. Der Tag wurde natürlich von vielen Menschen sehr unterschiedlich erlebt. John, wie du den Tag erlebt hast, darüber werden wir auch gleich nochmal sprechen. Du sagst, du hast ja in der Redaktion gesessen, wenn wir gleich unser Fazit ziehen. Wir hören jetzt aber erst nochmal eine Musik. Was hören wir jetzt?
4: Ich muss mich gerade davon erholen, dass ich so direkt angesprochen wurde, wo ich doch vorhin schon sagte, dass ich nur die graue Büromaus war. So viel ist nicht passiert bei mir. Wir hören jetzt aber auf jeden Fall nochmal einen Musikwunsch von jemandem aus unserem Satellitinnen-Team, so wie ich das verstanden habe, nämlich den Titel Raven gegen Deutschland von Egotronic.

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1: Und wir schalten zum Theaterplatz und haben jetzt Annika von der Sozialistischen Jugend Die Falken am Apparat. Hallo Annika.
2: Hallo Frank.
1: Ich bin heute Morgen bei euch einmal vorbeigekommen, da wart ihr ja gerade am Aufbauen. Jetzt ist der Tag weiter fortgeschritten. Ihr habt noch Programm bis 18 Uhr. Wie ist denn dein Zwischenfazit? Wie war heute der Tag bei euch am Theaterplatz, wo ja die große Bühne war, die sich um das Thema Kultur im weitesten Sinne drehen sollte?
2: Ja, wir können jetzt schon auf einen recht ereignisreichen Tag zurückblicken. Hier waren auf jeden Fall sehr viele Menschen, viel mehr Menschen, als man sonst gewohnt ist in Erfurt an solchen Tagen, bei solchen Gelegenheiten. Also, dass die Dimension der Demo alles übersteigt, was wir hier bisher gesehen haben, das konnte man auch hier am Theaterplatz sehen. Genau, jetzt gerade gibt es hier so ein Rap-Musikprogramm und die Stimmung ist hier sehr gut. Es sind sehr viele verschiedene Leute da, auch Leute verschiedenen Alters, auch viele Kinder und Jugendliche waren bei uns. Genau, also bisher war es ein sehr netter Tag hier.
1: Kinder und Jugendliche sind ja eigentlich auch eure Zielgruppe. Ihr seid ein Kinder- und Jugendverband. Was habt ihr genau gemacht auf dem Theaterplatz?
2: Wir haben angeboten für die Kinder und Jugendlichen, dass man so Beutel und T-Shirts besprühen konnte mit Stencils, die wir ausgeschnitten haben.
1: Und das wurde auch angenommen, ja?
2: Das wurde sehr gut angenommen. Außerdem gab es bei uns Kaffee und anscheinend waren wir die Einzigen am Theaterplatz, bei denen es Kaffee gab. Jedenfalls wurden wir ein bisschen überrannt.
1: Gut, ihr hattet ja jetzt einen Stand, es waren noch mehrere andere Leute da, die Omas gegen Rechts hatten die Bühne organisiert. Es gab einen Stand von den Stolpersteinen, aber auch migrantische Organisationen waren bei euch mit am Start. Es gab ein Bühnenprogramm und Musik. Was erwartet uns denn heute noch den Tag über bei euch, wenn man jetzt noch vorbeikommen möchte?
2: Also ich glaube, wir sind einfach noch eine ganze Weile hier und man kann weiter leckere Sachen essen. Hier gibt es ganz unterschiedliche Sachen zu essen. Man kann die Stände erkunden. Ja, man kann ins Gespräch kommen. Also man kann hier das Musikprogramm anhören. Ich weiß leider nicht genau, wie das Musikprogramm jetzt weitergeht. Aber es hat gerade erst begonnen. Deswegen glaube ich, wenn man Bock auf Musik hat, kann man auch gut herkommen. Ja, und auf jeden Fall ist es sonnig hier, es ist nett hier, es gibt alle Angebote noch, also kommt ruhig vorbei.
3: Für mich mal so eine Hintergrundfrage, weil ich heute gar nicht in der Stadt war. Es wurde ja im Vorfeld gesagt, passt ein bisschen auf, vielleicht sind ja Nazis irgendwo unterwegs. Hast du irgendwas mitbekommen? Gab es irgendwelche Störaktionen oder war es eigentlich die ganze Zeit friedlich und bunt?
2: Also bei uns war es meines Erachtens nach die ganze Zeit einfach nur friedlich und bunt. Es gab zwischendurch mal kurze Aufruhr, ob hier rechte Personen unterwegs sind, aber die waren auch, glaube ich, relativ schnell wieder verschwunden und ansonsten habe ich keine Störaktionen hier wahrgenommen.
1: Und dann werfe ich zum Schluss noch mal einen kurzen Blick auf das Programm. Auf der Bühne am Theaterplatz wird zum Beispiel noch Martin Schirdewan sprechen. Er sitzt für die Partei Die Linke im Europaparlament für Thüringen und wird noch mal europäische Perspektiven auf Demokratie und gegen Rechtsextremismus werfen. Jose Packer vom Dachverband der Migrantenorganisationen kommt noch. Aber es gibt auch noch Musik. Du hast es schon erwähnt, die Escola Popular kommt noch mal vorbei. Und ein Rapper aus Erfurt, nämlich MBP, der sozusagen schon seit vielen Jahren auch immer mal auf Demo spielt, soll auch noch bei euch auf der Bühne spielen. Das heißt, wer noch rausgehen will und die Sonne genießen will und es am Theaterplatz sich gemütlich machen will, kann bei euch bei den Falken noch vorbeikommen. Annika, ich danke dir erstmal für die Eindrücke vom Theaterplatz vom heutigen Tag.
2: Sehr gerne.

0: Das waren Hundreds, die auch schon mal hier bei uns bei Radio Frei gespielt haben. Und wir sind noch knappe 10 Minuten auf Sendung und wollen natürlich noch ein bisschen Resümee ziehen, wie der heutige Tag war. Yoshi, du warst den ganzen Tag in der Redaktion. Wie hast du den Tag erlebt?
1: Insgesamt war es erstaunlich entspannt. Also wenn ich jetzt vergleiche zu verschiedenen Situationen, die wir bei anderen Berichterstattungen dieser Art schon hatten, war es insgesamt eigentlich jetzt nicht so viele eskalative Situationen zum drüber berichten, sondern eher so, hier ist eine gute Stimmung, da haben Leute was zu erzählen, warum sie da sind, worum es ihnen geht. Das ist vielleicht so der Gesamteindruck von heute, wobei natürlich zu sehen sein wird, was passiert jetzt noch bei diesem Bundesparteitag? Der bisherige Ablauf zeigt genau das, was auch im Vorfeld die Analyse gezeigt hat. So, die AfD macht ihren Kurs weiter. Das heißt auch mit Blick auf die kommenden Landtagswahlen in Sachsen-Anhalt und dann in Mecklenburg-Vorpommern, dass wir genau dieselbe Auseinandersetzung sehen werden, wie zu denken war. Inklusive dem Versuch, die Pressefreiheit und Meinungsfreiheit in Sachsen-Anhalt auch abzuschaffen, die da im Wahlprogramm ganz explizit drinsteht, auch mit der Definanzierung von Radio Korax, um das mal noch kurz hier zu erwähnen. Also das soweit wie erwartet, der Protest ist sehr groß ausgefallen, ist sehr kraftvoll ausgefallen, ist ein bisschen ins Leere gelaufen mit der Blockade. Gleichzeitig ist es trotzdem aber so ein Erfolgsmoment von wie viele Menschen da waren und widersetzen, wird garantiert nochmal strategische Überlegungen anstellen jetzt im Nachhinein. Aber ich glaube so, der Rest hat eigentlich, ist sehr zufrieden mit dem, was passiert ist, von dem, was wir gehört haben.
0: Donata, du hast jetzt sowohl moderiert als auch in der Redaktion gearbeitet. Wie war dein Tag heute? Was wäre dein Resümee?
2: Also erstmal bin ich ziemlich fertig, weil ich auch wie Yoshi seit 5 oder so hier bin und auch seit 5.30 Uhr in der Redaktion sitze. Ich hatte super viel Spaß. Also ich habe auch irgendwann mich kurz mit Christin unterhalten und meinte, ich hatte so einen Spaß, die Beiträge, die in die Redaktion kommen, durchzuhören und zu benennen und einzuordnen. Das hat mir eigentlich sogar mehr Spaß gemacht, als zu moderieren, weil ich muss ehrlich sagen, ich war ein bisschen überfordert, als ich dann 2 Stunden insgesamt moderiert habe und immer plötzlich einordnen musste, was ich jetzt senden muss und was wir jetzt machen. Und dann war erst so ein bisschen Leerlauf und dann kamen plötzlich 3 Sachen auf einmal, die man irgendwie unbedingt senden wollte. Und ja, ich hatte viel Spaß und es war das erste Mal, dass ich bei so einer Aktion mit dabei war und ich muss sagen, es hat sich richtig gut angefühlt.
0: Radio machen kann Spaß machen. Das ist ein wunderschönes Resümee, vielleicht auch für alle, die, egal wo ihr jetzt zuhört, ihr habt, könnt bei eurem lokalen Radio natürlich auch mitmachen, denn Radio wie unsere, die leben ja vom Mitmachen. Uli, du warst jetzt auch draußen unterwegs. Wir haben heute Morgen 2 Stunden moderiert. Ich fand es persönlich sehr, sehr gut, dass ich draußen war und auch sozusagen ein paar visuelle Eindrücke kriege, auch ein paar Sachen wahrnehmen konnte. Was sind so die Punkte, die dir hängen geblieben sind, als du draußen warst?
3: Es schlagen so ein bisschen 2 Herzen in meiner Brust, beziehungsweise ist meine Einschätzung oder mein Resümee jetzt hier kurz vor 3 so ein bisschen ambivalent. Auf der einen Seite fand ich das für mich und also nicht nur für mich, sondern fand ich es richtig gut, wie sich der Protest draußen angefühlt hat. Das ist nämlich wieder der Horrorszenarien der AfD und auch wieder einiger Berichterstattung von Medien zu irgendwelchen Ausschreitungen, Chaos und Gewalt seitens der Protestierenden kam, sondern ganz im Gegenteil. Ich habe Leute gesehen, die sich darum gekümmert haben, dass der Müll hinter ihnen aufgesammelt wird. Ich habe Leute gesehen, die sich darum gekümmert haben, dass die Demonstrierenden mit Wasser, mit Lebensmitteln versorgt werden. Ich habe jegliche Altersgruppen draußen auf der Straße gesehen und muss auch einfach sagen, dass ich jetzt zum Schluss das auch nochmal sehr beeindruckend fand, dass zum Beispiel die verschiedenen Gruppen derer, die den ganzen Vormittag oder die ganze Nacht ja eigentlich schon um Erfurt drumherum waren, jetzt zum Schluss durch die Innenstadt gelaufen sind und sich alle am Guter Platz gefunden haben, zusammengefunden haben, beziehungsweise jetzt an der Messe, dass da auch nochmal für alle Leute sichtbar war, das ist jetzt hier kein Unisono-Block irgendwie, sondern das sind Leute, die auch vielleicht nach einer gescheiterten Sitzversammlung, dann aber trotzdem Sprechchöre singend, klatschend, dann quasi durch die Stadt laufen. Das finde ich gut, dass da vielleicht auch nochmal so dieses Horrorszenario, was da gemalt wurde, stand jetzt halt eben auch entkräftet wurde. mit Stand jetzt meine ich, wir wissen natürlich irgendwie nicht, wie sich vor allen Dingen jetzt auch die Polizei noch weiterhin verhalten wird. Man sieht ja trotzdem, wenn man sich Bilder anguckt oben auf der Messe, dass da auch groß aufgefahren wird mit Wasserwerfern und so. Aber mein Eindruck ist, die Gewalt ging gar nicht oder von Protestierenden aus, ganz im Gegenteil. Es wurde Pizza für sie gebacken, also geil.
0: Ich kann das ein bisschen ergänzen. Ich habe oben die Zeit genutzt und bin an der Messe rechts und links in die Nebenstraßen reingefahren und habe bestimmt mit 10, 15 Anwohnenden dort geredet. Und es war schon ganz interessant, dass die meisten sehr positiv waren. Viele waren vorher unsicher und haben gesagt, sie wüssten nicht, sie haben ihr Auto auch weggeparkt, weil sie wüssten nicht genau, was passiert. Und die, aber das Spektrum der Meinungen reichte so von, naja, wir wissen nicht, was das für Leute sind, die sind unberechenbar, wir sind froh, wenn es friedlich bleibt und bisher ist es aber friedlich geblieben, bis zu, Mensch, das ist ja irgendwie toll, bunter Protest, wir wollen vielleicht nachher selber nochmal hingehen, oder die so auf der anderen Seite standen, quasi so mal so rübergeguckt haben und so ersten Kontakt vielleicht auch aufgenommen haben mit Dingen, die sie sonst, mit denen sie sonst nicht so viel zu tun hatten, und wo man schon auch merkte, es gab viel Skepsis, es gab viel Unsicherheit bei der Bevölkerung. Aber mein Eindruck war, also mit allen, die ich gesprochen hatte, die waren eher jetzt so, sind relativ positiv aus der Sache rausgegangen.
3: Ich würde aber trotzdem auch noch sagen, oder was heißt trotzdem, ich würde halt daran anknüpfen oder ergänzen, halt auch nochmal sagen, dass man schon auch mitbekommen hat, wenn man draußen unterwegs war, also oder ich quasi, wenn ich die ganzen Bewegungen da beobachtet habe und auch so die Polizei, wie die teilweise agiert hat, beobachtet habe, wir haben das ja jetzt auch immer wieder gehört, auch im Gespräch mit Anna-Maria Müller, dass es durchaus auch nochmal, glaube ich, zu klären ist, wann jetzt nun welches Verbot gegolten hat oder eben nicht gegolten hat, wie die Kommunikation da untereinander war, dass Absprachen, die vorher gemacht wurden mit Demonstrierenden, dann schon wieder an anderer Stelle keine Gültigkeit mehr hatten. Das finde ich, ist auch alles andere als deeskalierend, würde ich an der Stelle sagen.
0: Und es gab ja auch immer wieder Situationen, also ich habe es nicht live gesehen, aber ich bin dann kurz Zeit später dazu gekommen, also am Gotha Platz wurde Pfefferspray eingesetzt, wo mir zumindest die Umstehenden sagten, dass es da eigentlich keinen wirklichen Grund gegeben hat. Und das sind natürlich auch immer nur einzelne Polizistinnen oder Polizisten, aber hat halt einfach einer nochmal die Reihe runter mit Pfefferspray abgesprayt. Also so Situationen haben wir heute natürlich auch erlebt. Und ich glaube natürlich, die Nachwirkungen dieses Tages wird in ganz unterschiedliche Weisen noch weitergehen. Also sowohl die juristische Aufarbeitung an der einen oder anderen Stelle, als auch natürlich das, was bleibt eigentlich von diesem Tag für Erfurt, an dem so viele Menschen, glaube ich, auf die Straße gegangen sind, wie seit 100 Jahren nicht mehr, könnte man vielleicht sagen. Joschi, du wolltest noch kurz was sagen?
1: Genau, so viele Menschen, um die 50.000 ist gerade die Schätzung. Ich wollte vor allem noch sagen, auch für uns geht es natürlich weiter. Wir werden auch wieder in Zukunft überregional mit verschiedenen Radios zusammen berichten. Solange nämlich alle noch zuhören, ist das der richtige Moment, vielleicht das anzusprechen. Ja. Wir haben auch sehr viel Material heute gesammelt. Das wird noch auftauchen auf freie-radios.net im Laufe der Zeit, sobald wir hinterherkommen. Denn wir alle machen das hier ehrenamtlich in unserer Freizeit aus Spaß an dem Berichten, an dem Radiomachen für euch da draußen. Aber das Ganze kostet ziemlich viel Energie und auch ein bisschen Essen und Kaffee. Und für alle, die da draußen sich jetzt denken, das, was wir heute den ganzen Tag gehört haben, fanden wir toll. Ihr könnt bei eurem lokalen freien Radio, wo ihr uns vielleicht gehört habt, gerne jederzeit eine Spende dalassen oder im Förderverein Mitglied werden. Oder auch einfach beim Bundesverband auf freie-radios.de noch spenden. Das würde uns sehr freuen.
0: Wenn ich jetzt sage, ich möchte vielleicht noch mal ein paar Sachen nachhören und es gibt ja auch noch mehr Material, was wir heute gar nicht senden konnten, wo finde ich denn das?
1: freie-radios.net ist unser Audioportal der Freien Radios.
0: freie-radios.net. Genau, das heißt die Seite, wo man das findet. Wir machen die Runde vielleicht noch kurz komplett und gucken dann, dass wir zumindest die verabschieden, die sich dann ausklinken. Christian, wie hast du den Tag erlebt?
4: Ja, also ich kann mich vor allem an das anschließen, was eh schon gesagt worden ist. Hier aus der Redaktion oder in der Moderation hat man vor allem so einen Rundumblick bekommen. Man hat sowohl die sehr positiven, sehr motivierenden Stimmen mitbekommen. Und man hat aber natürlich auch so die ein oder andere eskalierende Situation von unseren Reporterinnen und Reportern gehört. Ich würde aber allerdings auch sagen, dass der Großteil einfach sehr, sehr friedlich abgelaufen ist, gar nicht so dieses Bild am Ende rausgekommen ist, was prophezeit worden ist. Und es ist einfach noch, da sind viele diesen Berichten oder diesen Sachen auf den Leim gegangen, wenn man das so sagen kann. Wir haben ja auch mit Anwohnern gesprochen, das habt ihr auch gesagt, die wirklich sehr verzweifelt waren oder auch sehr, sehr dagegen waren. Das hat mich dann schon schockiert, muss ich sagen.
0: Ja, und das ist schön, dass es nicht so gekommen ist. Trotzdem, wie gesagt, gibt es noch an der einen oder anderen Stelle noch eine Nachbearbeitung der Themen. Unter freie-radios.net könnt ihr auf jeden Fall noch viele Beiträge nachhören. Und hier bei Radio Frei in Erfurt wird uns das Thema natürlich auf jeden Fall auch noch im weiteren Programm beschäftigen, wenn es montags wieder heißt, unterdessen Magazin um 9 Uhr. Wir verabschieden jetzt alle Radios, die zugeschaltet waren. Wir wünschen euch viel Spaß.
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11: Scheißegal.
12: Problematisch.
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0: Verehrte Hörerinnen und Hörer, begrüßt haben wir euch heute mit Laufe Blau von der Band Brüllen. Vor fast genau 50 Jahren entführte ein palästinensisches Terrorkommando eine Air France-Maschine. Im ugandischen Entebbe befreite eine spektakuläre israelische Befreiungsaktion eine Woche später die noch festgehaltenen jüdischen und israelischen Geiseln. Dass heute noch über gerade diese eine Entführung diskutiert wird, hat vor allem einen Grund. An der Geiselnahme waren mit Wilfried Böse und Brigitte Kuhlmann auch zwei Mitglieder der revolutionären Zellen beteiligt, einer deutschen Stadtguerilla-Organisation. Anlässlich dieses Jahrestages, wenn man so will, war Jan Gerber bei MENA Watch Talk zu Gast. Gerber ist Honorarprofessor für Neuere und Neueste Geschichte mit dem Schwerpunkt Moderne jüdische Geschichte an der Universität Leipzig und leitender wissenschaftlicher Mitarbeiter des ebenfalls in Leipzig ansässigen Simon Dubnow Instituts. Im Berliner Tiamat Verlag ist sein Buch Fluchtpunkt Entebbe, der linke Terrorismus und Israel, kürzlich erschienen. Hörerinnen und Hörer aus Hamburg waren vielleicht auch am vergangenen Freitag auf der Veranstaltung in der Roten Flora, wo Jan Gerber genau zu diesem Thema sprach.
1: Dieser Tage jährt sich ein historisches Ereignis. Es geht um eine Flugzeugentführung, die Anfang Juli 1976 eben stattgefunden hat. Das ist eine außergewöhnliches Ereignis gewesen, insofern als Flugzeugentführungen damals ja nichts Ungewöhnliches gewesen sind, so in den 60er, Ende 60er, Anfang und Mitte der 70er Jahre. Dieser ist aber doch ein Thema gewesen, über das nach wie vor gesprochen wird und das noch immer für hitzige Diskussionen sorgt. Und niemand anderer könnte uns besser darüber Aufklärung geben als Jan Gerber. Jan Gerber hat gerade dieser Tage in der Edition Tiamat in Berlin das Buch Fluchtpunkt Entebbe, der linke Terrorismus und Israel publiziert. Da geht es eben unter anderem auch um diese Flugzeugentführung, die letztlich im ugandischen Entebbe zu Ende gegangen ist, aber vor allem auch um diesen Aspekt der deutschen Beteiligung, auf die wir auch in unserem Gespräch zu sprechen kommen werden. Also zunächst einmal, Jan, herzlichen Dank, dass du uns aus Leipzig zugeschaltet bist.
2: Hallo, vielen Dank für die Einladung.
1: Ja, beginnen wir damit. Ich habe schon erwähnt, also Flugzeugentführungen waren ja ab Ende der 60er Jahre, speziell auch auf dem palästinensischen sozusagen terroristischen Gebiet, etwas durchaus Gewöhnliches und fast Alltägliches schon. Warum spricht man über diese eine Flugzeugentführung heute noch?
2: Ja, du hast vollkommen recht. Seit Ende der 60er Jahre, ab 1968, 69, sind Flugzeugentführungen zu einem zentralen Mittel des politischen Kampfes geworden. Allein 1969 zum Beispiel wurden über 80 Flugzeuge entführt, nicht ausschließlich von Palästinensern selbstverständlich, sondern auch von anderen nationalrevolutionären, sozialrevolutionären Gruppen, manche auch einfach, um aus dem Ostblock nach Westen zu kommen, als Fluchtinstrument zum Beispiel. Nichtsdestotrotz ist diese eine Entführung, die Flugzeugentführung nach Entebbe, gleich aus mehreren Gründen von besonderer Bedeutung, so dass man sich auch heute noch intensiver damit auseinandersetzen sollte als mit vielen anderen Flugzeugentführungen. Der Hauptgrund ist wohl der, dass es sich dabei um eins der eklatantesten Symbole oder Beispiele des bewaffneten Antizionismus gehandelt hat und gleichzeitig zu ein zentrales Symbol dafür geworden ist, dass der Antizionismus eben gerade nicht, wie es immer wieder behauptet wird, eine ganz normale Form von Staatskritik ist, sondern dass der Antizionismus die modernisierte Form des Antisemitismus ist. Darüber hinaus müsste man wahrscheinlich sagen, gehört die Flugzeugentführung nach Entebbe zugleich auch zur unmittelbaren Vorgeschichte der Gegenwart. Zum einen des linken Terrors gegen tatsächliche oder vermeintliche Zionisten, der seit einigen Jahren sich nochmal deutlich gesteigert hat, wenn wir uns beispielsweise an den Mai letzten Jahres erinnern, als Sarah Milgram und Yaron Lischinsky in Washington ermordet wurden, zwei Mitarbeiter der israelischen Botschaft dort ermordet wurden von Elias Rodriguez, jemanden, der sich ganz offen als Linker, als Maoist bekannt hat. Das ist eine Verbindungslinie in die Gegenwart. Dann gleichzeitig eine Verbindungslinie in die Gegenwart ist die allgemeine linke Begeisterung für den antisemitischen Terror. Hier müssen wir nur an die linken Reaktionen auf den 7. Oktober denken oder eben auf linke Reaktionen auf den Mord an Sarah Milgram und Yaron Lischinsky, der kurz danach in Erklärungen, die von 30, 40 internationalen marxistischen Organisationen unterzeichnet wurde, gefeiert wurde, Solidarität mit dem Mörder eingefordert wurde und so weiter und so fort. Und vielleicht als letztes Beispiel noch, weil mir das gerade ein bisschen unter den Nägeln brennt, es gibt auch ganz klare personelle Kontinuitäten hier in Deutschland. So hat sich zum Beispiel Gerd Schnepel am Wochenende beim Bundesparteitag der Linkspartei aufstellen lassen als Kandidat für den erweiterten Parteivorstand der Partei Die Linke. Gerd Schnepel ist in den 70er Jahren Mitglied der Revolutionären Zellen gewesen. Er war liiert mit Brigitte Kuhlmann, einer der beiden deutschen Flugzeugentführerinnen, hat eng mit der PFLP, die die Flugzeugentführung nach Entebbe organisiert hat, zusammengearbeitet. Und sieht nach wie vor keinen Grund, auch nur halbwegs selbstkritisch sich mit dieser Geschichte auseinanderzusetzen. Und dieser Mann hat nun kandidiert für ein Amt des erweiterten Parteivorstandes. Ist dort, soweit ich das richtig überblicke, dann doch nicht hineingewählt worden, aber höchstwahrscheinlich nur, um Schadensbegrenzung zu betreiben, weil ja kurz vor dem Parteitag der Linken publik wurde, wie in einigen Unterorganisationen, Jugendorganisationen der Partei über Israel gesprochen oder geschrieben wird. Und das hat einen gewissen Skandal nach sich gezogen und möglicherweise hat man darum versucht, Schadensbegrenzung zu betreiben. Also mit anderen Worten, ein sehr aktuelles Thema, obwohl es schon der 50. Jahrestag des Ganzen ist.
1: Reden wir also ein bisschen über die Entführung selber. Was ist da geschehen? Also es geht um einen Air France-Flug, der von Tel Aviv aus gestartet ist und in Athen eine Zwischenlandung hat. Und was ist dann geschehen?
2: Genau. Am 27. Juni 1976, also vor ziemlich genau 50 Jahren, ist der Air France-Flug 139 zwischen Tel Aviv und Paris kurz nach der Zwischenlandung und dem Start von Athen aus entführt wurden von einem gemeinsamen Kommando der PFLP-EU. Die PFLP-EU, externe Operation einer Unterorganisation der PFLP, die von Wadi Haddad geleitet wurde und sich auf Flugzeugentführungen und anderen individuellen Terror spezialisiert hat und zwei Mitgliedern der Revolutionären Zellen, eben zum einen die bereits erwähnte Brigitte Kuhlmann und zum anderen derjenige, der das Kommando geleitet hat, Wilfried Böse. Beide haben zu den Mitbegründern der Revolutionären Zellen gehört. An Bord befanden sich ungefähr 260 Personen. Und nach einer Zwischenlandung in Benghazi ist das Flugzeug in Entebbe in Uganda gelandet. Und die Geiselnehmer haben ihre Forderungen gestellt. Die Forderung war zum einen die Freilassung von 53 Inhaftierten aus vor allem israelischen Gefängnissen, aber auch Gefängnissen in Frankreich, Deutschland, Kenia und der Schweiz und darüber hinaus Lösegeld für die Kriegskasse der PFLP. Wenn diese Forderungen nicht erfüllt würden, so die Geiselnehmer, dann würden sämtliche Geiseln ermordet werden und das Flugzeug würde zerstört werden. Die Geiselnehmer hatten nun schon kurz nach der Übernahme der Maschine, kurz nach Athen, die Pässe der Passagiere eingesammelt. Und in Uganda kam es dann zu dem, was landläufig als die Selektion von Entebbe bezeichnet wird. Und zwar wurden Juden von Nichtjuden beziehungsweise Israelis plus Personen mit einer doppelten Staatsbürgerschaft und einige andere Juden getrennt von den restlichen Passagieren. Die restlichen Passagiere wurden innerhalb kurzer Zeit oder relativ bald freigelassen. In der Hand behielten die Entführer ausschließlich Juden. Und um dem Ganzen ein Ende zu bereiten, wurde das Flugzeug dann oder nicht das Flugzeug, im Flugzeug befanden die sich nicht mehr, die befanden sich im Terminal. Im alten Terminal des Flughafens von Entebbe wurden die Geiseln dann in der Nacht zum 4. Juli, rund 7 Tage nach dem Beginn der Entführung, von einer israelischen Spezialeinheit befreit. Und bei dieser Befreiung wurden alle Geiselnehmer erschossen, 20 ugandische Soldaten, die das Flugzeug und den Terminal absichern sollten. 3 Geiseln kamen ebenfalls im Feuergefecht ums Leben, sowie Jonathan Netanyahu. Jonathan Netanyahu war der Kommandant des Kommandos, das die Geiseln befreien sollte. Es war der ältere Bruder des gegenwärtigen israelischen Ministerpräsidenten, der dort ums Leben kam, und zusätzlich ein weiteres Opfer der Geiselnahme selbst war Dora Bloch, 74 oder 75 Jahre alt damals. Dora Bloch wurde kurz vor der Befreiungsaktion, weil sie sich verschluckt hatte und Speisereste in ihrer Speiseröhre waren, in ein Krankenhaus nach Kampala gebracht, wo sie behandelt wurde und konnte dementsprechend nicht mit befreit werden. Und kurz nach der Befreiung der anderen Geiseln wurde sie auf Befehl Idi Amins, des Diktators Ugandas, von ugandischen Sicherheitskräften ermordet. Das sind erstmal so ungefähr die Eckdaten der Flugzeugentführung nach Entebbe.
1: Idi Amin war ja nicht nur Beobachter am Rande, sondern er war ja dort vor Ort und hat sich dort auch immer wieder eingeschaltet und auch Reden an die Geiseln gehalten, wenn ich das richtig verstehe.
2: Ja, das stimmt. Idi Amin war sehr präsent dort. Er hat sich mehrfach dort sehen lassen, mit den Entführern gesprochen, mit den Geiseln gesprochen. Er hat sich so ein bisschen in die Position des Vermittlers hineingeredet, obwohl er ganz klare und ganz deutliche Sympathien für die Palästinenser hatte. Es ist zeitweise sogar angenommen worden, dass im Vorfeld die Entführer mit Idi Amin das Ganze abgesprochen hatten. Das lässt sich allerdings nicht aufrecht erhalten, die These, dass Idi Amin von vornherein eingebunden war, sondern er hat einfach höchstwahrscheinlich aus Solidarität mit dem palästinensischen Befreiungskampf, wie man es damals nannte, eine Landeerlaubnis gegeben, hat aber schon, muss man sagen, ziemlich klare Sympathien gegenüber den Entführern und gegenüber den verschiedenen palästinensischen Organisationen. Yasser Arafat, um einige Beispiele zu nennen. Yasser Arafat war zum Beispiel Trauzeuge einer seiner zahlreichen Ehen. Idi Amin hat zeitweise überlegt, oder soll zeitweise überlegt haben, am Viktoriasee ein großes Adolf-Hitler-Denkmal zu errichten, weil er zunächst sehr stark anti-israelisch, bald auch vehement antisemitisch eingestellt war und so weiter. Und insofern lag es zumindest für damalige Beobachter durchaus nahe, dass er noch mehr als über das Offensichtliche hinaus mit den Geiselnehmern kooperiert.
1: Dann kam es eben zu dieser Befreiungsaktion, die, das muss man, also für Leute, die sich daran nicht erinnern können oder das noch nie davon gehört haben, das war ja eine der mit Sicherheit spektakulärsten Antiterroraktionen, die Welt gesehen hat. Die Israelis sind da mit Transportflugzeugen insgeheim sozusagen dort eingeflogen und haben dann eben die Geiseln befreit. Das wurde in Israel natürlich als großer Erfolg gefeiert, mit Ausnahme der 3 oder 4 getöteten Geiseln und des Verlusts des Lebens von Jonathan Netanyahu. Aber international waren die Reaktionen alles andere als begeistert über diesen erfolgreichen Einsatz des Spezialkommandos. Kannst du ein bisschen darauf eingehen, wie das international bewertet wurde, dieser ganze israelische Einsatz und die Entführung davor?
2: Ja, das kann ich gerne machen. Das Ganze wirkt mitunter, auch das gehört zu den Aktualitätsbezügen, wirkt mitunter wie eine Art Vorwegnahme vieler der Reaktionen, die wir nach dem 7. Oktober mitbekommen mussten. Insbesondere der Ostblock, den es dann später natürlich nicht mehr gab, aber insbesondere der Ostblock, die Ostblockstaaten haben die Geiselbefreiung vehement verurteilt, weil die sagten, es sei ein Eingriff in die Souveränität Ugandas, es sei völkerrechtswidrig, ein Völkerrechtsbruch und ähnliches. Darüber haben sich insbesondere die Ostblockstaaten empört, die, das muss man vielleicht immer mal erinnern, die nur 8 Jahre zuvor den Einmarsch der Sowjetunion in Prag, also die Niederschlagung des Prager Frühlings, der nun ebenfalls ganz eindeutig völkerrechtswidrig war, verklärt haben, bejubelt haben und ähnliches. Als Israel seine Geiseln befreit hat, in einem Land, das sich sehr deutlich zum Kampf gegen Israel und zum Antisemitismus bekannt hat, galt das aber als großer Skandal. Ähnlich sah es bei vielen afrikanischen Ländern und den meisten arabischen Staaten aus. Und es wurde sogar eine UNO-Sondersitzung einberufen auf Drängen Tansanias, Benins und Libyens, damals schon von Gaddafi geführt. Und dort wurde eine Resolution eingebracht, die ebenfalls die Unterstützung der meisten Ostblockstaaten fand und der meisten afro-arabischen Staaten. Und diese Resolution zielte darauf hin, die Geiselbefreiung zu kritisieren. Nicht die Geiselnahme, das wurde manchmal am Rande erwähnt, dass das ein Mittel ist, von dem man sich distanziert, aber im Zentrum stand ganz klar die Kritik der Geiselbefreiung als völkerrechtswidrig. Diese Resolution wurde dann am Ende nicht angenommen, und zwar einfach nur aufgrund der Kräfteverhältnisse des Kalten Krieges und aufgrund der Sonderrolle der Vereinigten Staaten im UN-Sicherheitsrat. Ansonsten wäre das mit Sicherheit auch aufgrund der Mehrheitsverhältnisse durchaus angenommen worden.
1: Man muss auch dazu fügen noch, wenn wir hier aus Österreich agieren, dass da zu dem Zeitpunkt ja ein österreichischer UN-Generalsekretär gewesen ist, Kurt Waldheim. Und der hat ja auch damals in seinen öffentlichen Stellungnahmen von einem eklatanten Bruch der Souveränität Ugandas gesprochen, den die Israelis da angeblich begangen haben durch die Befreiung ihrer Geiseln. Also nicht die Geiselnahme an sich war der Skandal aus Sicht Waldheims, sondern eben die Befreiung der Geiseln durch Israel. Du hast erwähnt, dass an der Entführung und auch an der unter Anführungszeichen Selektion, vielleicht können wir über die Problematik dieses Begriffes auch noch ein wenig sprechen, aber dass daran auch zwei Deutsche beteiligt sind. Wie ist das zustande gekommen? Was haben zwei Deutsche in einem palästinensischen Entführungsfall in Uganda verloren? Wie ist das zustande gekommen?
2: Ja, man muss sich bewusst machen, dass schon am Anfang, oder das ist eine sehr starke Verbindung zwischen dem deutschen Linksterrorismus und dem sogenannten Nahostkonflikt und den palästinensischen Bewegungen, die es damals gab und Organisationen, die es damals gab, existiert hat. Schon am Anfang des bewaffneten Kampfes, wie es damals genannt wurde, schon am Anfang des linken Terrorismus in der Bundesrepublik und West-Berlin stand die militante Solidarisierung mit den Palästinensern und die Kampfansage gegen Israel, die gleichzeitig nicht nur mit den Anführungszeichen, ein Kampf gegen Israel war, sondern allgemein gegen Juden häufig war. Der erste Akt der deutschen Stadtguerilla fand am 9. November 1969 statt. Das ist der 31. Jahrestag der Pogromnacht von 1938 gewesen und an diesem Tag beging eine Vorgängerorganisation der Bewegung 2. Juni, also einer der drei zentralen linken Terrorgruppen in der Bundesrepublik, einen Bombenanschlag oder versuchte einen Bombenanschlag auf das jüdische Gemeindehaus in West-Berlin zu begehen. Die Bombe sollte detonieren während einer Feierstunde für die Opfer der Pogromnacht. Zu dem Zeitpunkt befanden sich ungefähr 240 Personen in dem Raum, Holocaust-Überlebende, Stadtprominenz, Schulklassen und ähnliches. Da sollte also eine Bombe explodieren und man wollte das Ganze als eine Solidarisierung mit dem, wie man es nannte, dem revolutionären Befreiungskrieg der Palästinenser verstanden wissen. Der Zündmechanismus hat zum Glück nicht funktioniert, sonst hätte es ein immens großes Massaker an diesem Tag gegeben. Und die Attentäter haben ganz bewusst erklärt, das ist der Beginn der Stadtguerilla in Deutschland. Dieser Anschlag auf eine jüdische Erinnerungsstätte, auf Juden, an einem Tag, der ganz stark symbolisch mit der Geschichte der Verfolgung im Nationalsozialismus verbunden ist. Vorangegangen war dem eine gemeinsame Reise oder eine Ausbildung in ein Lager der Fatah in Jordanien. Und genau diese Kooperation in Sachen Ausbildungsfragen, der Schulung an Waffen, an Sprengstoff, der Schulung in Taktik, wurde im Grunde genommen zum Standard für alle Stadtguerilla-Gruppen in der Bundesrepublik, sowohl die erste Generation der RAF als auch die Mitglieder der Bewegung 2. Juni und ebenfalls viele Mitglieder der revolutionären Zellen, zumindest der frühen Generation, dort haben eine Ausbildung in einem Palästinenserlager, meistens in Jordanien, bekommen. Das setzte sich dann auch gleichzeitig programmatisch fort. Also man arbeitete nicht nur in dieser Hinsicht zusammen, sondern auch in programmatischer Hinsicht gab es ganz starke Bezüge auf die Palästinenser. Ich nenne einfach ein paar Beispiele, die möglicherweise bekannt sind, die man sich nichtsdestotrotz immer mal wieder vergegenwärtigen sollte. Zum Beispiel in München 1972

0: Papier, das sie für die RAF schrieb, aufs Schrecklichste verherrlicht und verklärt. Die Aktion wurde als antifaschistisch, als antiimperialistisch und so weiter dargestellt. Und es wurde geschrieben, dass an dieser Aktion, an dem Massaker, das von Palästinensern an der israelischen Olympiamannschaft begangen wurde, die deutsche Linke ihre Identität, damals ein sehr beliebter Begriff, heute ebenfalls noch, wiederfinden könnte. Von Horst Mahler gibt es ähnliche Töne in seiner Gerichtserklärung, die eigentlich fast noch übler sind als das, was Meinhof sagte. Diese Zusammenarbeit setzte sich dann weiterhin fort. Es gab die Unterstützung von Seiten der PFLP für die RAF während des Deutschen Herbstes, als die RAF den Arbeitgeberpräsidenten Hans-Martin Schleyer entführt hat, die Bundesregierung nicht auf die Forderungen einging. Daraufhin hat als Reaktion zur Unterstützung des Ganzen dann ein Kommando der PFLP die Lufthansa-Maschine Landshut nach Mogadischu entführt und so weiter und so fort. Und dann, um zu den revolutionären Zellen zu kommen, zu denen die beiden deutschen Entführer von Entebbe gehörten. Die revolutionären Zellen sind zwar die unbekannteste oder der breiten Öffentlichkeit am wenigsten bekannte Gruppe des bewaffneten Kampfes in der Bundesrepublik gewesen, nichtsdestotrotz die mit der stärksten und vehementesten antizionistischen / antisemitischen Praxis. Die revolutionären Zellen haben in einer sehr frühen Erklärung von sich die drei zentralen Schwerpunkte ihrer Arbeiten oder ihrer Arbeiten, ihrer Aktivitäten aufgeführt. Das war zum einen Unterstützung sozialer Kämpfe, zum anderen antiimperialistische Kämpfe unterstützen und zum dritten als Extrapunkt noch nicht mal dem Antiimperialismus untergeordnet, Antizionismus. Und das hat eine große Rolle gespielt und Entebbe war weder die erste antizionistisch/antisemitische Aktion noch die letzte. Zu den anderen wohl spektakulärsten gehörte zum einen im Januar 1975 eine Aktion. Damals im Januar 1975 versuchte die PFLP-EU ein Kommando, das von Ilich Ramirez Sanchez geführt wurde, der unter seinem Kampfnamen Carlos wahrscheinlich besser bekannt ist, in Orly, im Pariser Flughafen Orly, eine startende israelische Passagiermaschine, eine El Al-Maschine mit einer Panzerfaust anzugreifen und zu attackieren, was, wenn es gelungen wäre, zum Tod aller Insassen geführt hätte. Also man plante nichts anderes als einen Massenmord an den Insassen. Da fungierte beispielsweise Johannes Weinrich, Mitbegründer der revolutionären Zellen, als Fahrer und als derjenige, der diejenigen, die den Anschlag begehen wollten, zum Tatort fuhr und dann wieder zurückfuhr. Dann gab es ebenfalls 1975 bei euch in Wien die Geiselnahme bei der OPEC-Konferenz, die dazu dienen sollte, die arabischen Staaten dazu zu zwingen, den palästinensischen Kampf noch stärker als bisher zu unterstützen. Daran war mit Hans-Joachim Klein, ein Mitglied der revolutionären Zellen, beteiligt und mehrere, ich würde sagen ein halbes Dutzend anderer Mitglieder der revolutionären Zellen waren für infrastrukturelle Fragen, Beschaffung von Waffen zum Teil, Quartiermache und ähnliches verantwortlich und so weiter und so fort. Also das ließe sich lange fortführen. Man kann also eigentlich, müsste man so sagen, man kann die Geschichte des deutschen Linksterrorismus, insbesondere in den 70er Jahren und auch in den frühen 80er Jahren, eigentlich nicht erzählen ohne den sogenannten Nahostkonflikt und ohne die Zusammenarbeit mit den Palästinensern, die sehr wichtig waren für die Infrastruktur und aber auch die ideologische Ausrichtung dieser Gruppen. Und das ist wiederum etwas, was die deutschen Gruppen des bewaffneten Kampfes sehr, sehr deutlich von anderen Organisationen, wie beispielsweise den Roten Brigaden in Italien, unterschied, die nicht in dieser vehementen Art und Weise, nicht in dieser Intensität mit palästinensischen Gruppen zusammengearbeitet haben. Das ist schon etwas, was ein deutsches Spezifikum ist oder was ein Spezifikum insbesondere des deutschen Linksterrorismus ist.
1: Wenn man die verschiedenen Bücher und auch damaligen Aussagen gegenüber der Presse liest, dann stößt man immer wieder darauf, dass sich, was die Behandlung der Geiseln in Entebbe betroffen hat, sich besonders eben die beiden Deutschen da hervorgetan haben. Und was da immer wieder erwähnt wird, ist eben diese, ich nenne es nochmal unter Anführungszeichen, Selektion, die da stattgefunden hat.

0: hat. Was kann man darüber sagen? Was hat da stattgefunden? Inwiefern waren die Deutschen daran beteiligt oder gar federführend?
1: Ganz genau kann man nicht sagen, wer die Entscheidung dazu getroffen hat. Die PFLP-EU hat bei vorherigen Flugzeugentführungen ebenfalls immer mal zwischen israelischen Staatsbürgern und nicht-israelischen Staatsbürgern unterschieden und dort eine Trennung vorgenommen, um die israelische Regierung noch stärker mit den Forderungen unter Druck zu setzen. Das fand in Entebbe ebenfalls statt, und die Kommandos dafür sind in Entebbe aber eben nicht von den palästinensischen Geiselnehmern gegeben worden, sondern von Wilfried Böse und Brigitte Kuhlmann, die das sagten, die dann im mit, wie viele Geiseln berichten, in schlechtem Englisch mit sehr starkem deutschen Akzent, den man, wenn man aus einer jüdischen Familie kommt oder kam, aus dem östlichen Europa kam, schon noch im Ohr hatte. Und die haben dann die Namen derjenigen vorgelesen, die in den einen Raum gehen mussten und die Namen derer, die in den anderen Raum gehen mussten. Und es handelte sich bei denen, die in diesen gesonderten Raum gehen mussten, tatsächlich ausschließlich um Jüdinnen und Juden, unter denen sich wiederum gleich mehrere Überlebende des Holocaust befanden, die unter anderem Auschwitz überlebt hatten und auf ihrem Unterarm zum Teil auch noch die Nummer von Auschwitz tätowiert hatten. Und das hat in dieser Kombination zwischen Selektion, es sind Deutsche, die mit einem deutschen Akzent sagen, die einen nach links, die anderen nach rechts, sowohl unter den Geiseln Erinnerungen wachgerufen, als auch in Israel, wo das alles durchgängig unter dem durchgängig als eine Art Verlängerung von Geschichte, Verlängerung der Vergangenheit wahrgenommen wurde. Und zwar nicht nur, wie das in jüngster Zeit immer mal wieder gern behauptet wird, nicht nur unter rechten oder rechtskonservativen Personen, also im Likud-Block damals, sondern auch von Seiten der Arbeitspartei und von linker Sozialisten. Dort hat man es geradezu parteiübergreifend als eine Verlängerung von Geschichte wahrgenommen. Es gibt seit einigen Jahren wieder die Versuche von Leuten, die zu den Apologeten des Ganzen gehören, aber nicht nur von denen, den Versuch zu sagen, es seien nur, auch das bitte in Anführungszeichen, nur israelische Staatsbürger von nicht-israelischen Staatsbürgern getrennt wurden. Dabei wird allerdings zum einen übersehen, dass auch das bereits ein Skandal wäre, weil jenseits des Ganzen war der zentrale Grund dafür, dass sich die Gruppen des deutschen bewaffneten Kampfes, der deutschen Stadtguerilla, so vehement mit dem sogenannten Nahostkonflikt auseinandergesetzt haben, war der zentrale Grund dafür, dass eben die meisten Israelis Juden sind. Das gibt da ganz klare Verbindungen zur Auseinandersetzung mit der deutschen Geschichte. Darüber hinaus muss man ergänzen, dass es einfach nicht stimmt, dass nur israelische Staatsbürger von nicht-israelischen Staatsbürgern getrennt wurden. Das Gegenteil, was immer mal wieder behauptet wird, stimmt auch nicht ganz. Es sei zwischen Juden und Nicht-Juden komplett getrennt worden. Das stimmt ebenfalls nicht ganz. Es wurden auch einige Nicht-Juden, die keine israelische Staatsbürger waren, freigelassen. Die Gründe dafür sind nicht ganz klar. Diejenigen, die freigelassen wurden, waren, unter denen befanden sich viele ältere Leute, viele Frauen und Kinder. Es ist zum Beispiel möglich, dass sich die Entführer derjenigen entledigen wollten, die sie für weniger pflegeleicht beispielsweise hielten als die anderen. Das ist eine Möglichkeit. Manchmal wird wiederum gesagt, es fand eine Selektion statt nach Staatsbürgerschaft und dem Essen, was die Passagiere im Flugzeug für sich bestellt hatten. Das berichten relativ viele Geiseln. Allerdings muss man auch dazu sagen, das Essen selbst, koscheres Essen ist gemeint, koscheres Essen verweist nicht auf die Staatsbürgerschaft, wie wir alle wissen, sondern koscheres Essen verweist auf die Religion. Nicht alle Israelis ernähren sich koscher, aber alle, die sich koscher ernähren, sind jüdisch. Und insofern muss man dazu sagen, selbst wenn die Entführer nach der Staatsbürgerschaft entschieden haben sollten, sich zu trennen, dann haben sie das selbst nicht ganz so besonders genau genommen, weil sich eben auch viele Juden, die keine israelischen Staatsbürger waren oder die nicht eine doppelte Staatsbürgerschaft hatten, unter den bis ans Ende bei sich behaltenen Geiseln befand. Und darum gehe ich davon aus, dass selbst wenn sie sich dafür entschieden haben, nach der Staatsbürgerschaft zu unterteilen, sie das Ganze nicht besonders genau genommen haben. Zum einen, weil auch Jude und Israeli damals oftmals als Synonym verwendet wurden. Zum anderen, und das scheint mir bedeutender zu sein, gibt es einen Text der revolutionären Zellen von, ich habe es leider nicht genau im Kopf, von 1977 oder 78, also aus der Zeit nach Entebbe, in dem sinngemäß steht, dass sämtliche Juden in das System von Spendensammlungen und so weiter durch die zionistische Jewish Agency eingebunden seien. Sämtliche Juden sind in das System, das Netzwerk der Jewish Agency eingebunden. Wenn man davon ausgeht, dann ist es in dieser Logik auch logisch oder nachvollziehbar aus dieser Logik heraus, dass auch sämtliche Juden für die Politik Israels in Haftung genommen werden, was dort in Entebbe wohl ganz eindeutig geschehen ist.
0: Das war ja damals, du zitierst das auch in deinem Buch, es gab dann diese Szene, dass Böse eben genau offenbar damit konfrontiert wurde, dass er als Deutscher da irgendwie macht, was er macht. Und seine bezeichnende Antwort soll gelautet haben, ich bin kein Nazi, ich bin ein guter Mensch. Was ja auch diesen Antisemitismus mit reinstem Gewissen vorwegnimmt, den man ja auch dieser Tage wieder nach dem 7. Oktober vor allem vermehrt beobachten kann. Hat diese ganze Geschichte und auch diese Tatsache, dass sich die Deutschen da eben an dieser Auswahl, Trennung von Juden, Nichtjuden, Israelis, Nichtisraelis beteiligt haben, in der deutschen Linken, auch in der, die damals noch solidarisch mit diesem bewaffneten Kampf gewesen sind, irgendwelche nennenswerten Folgen gehabt? Hat da eine Auseinandersetzung darüber stattgefunden? Wurde das problematisiert?
1: Zunächst überhaupt nicht. Es gab am Anfang überhaupt keine Problematisierung des Ganzen. Wenn Kritik geäußert wurde, was auch nicht überall geschah, dann galt die Kritik ausschließlich der Methode, nämlich der Entführung einer Linienmaschine, einer Passagiermaschine. Ansonsten war auch innerhalb der deutschen Linken oder auch innerhalb der internationalen Linken, sowohl der außerparlamentarischen oder undogmatischen Linken als auch der auf Moskau abonnierten Linken, das zentrale Thema, die Verurteilung der israelischen Befreiungsaktion als völkerrechtswidrig. Was etwas absurd war, ich habe das ja vorhin schon am Beispiel der Niederschlagung des Prager Frühlings thematisiert, aber es hatte gerade für Undogmatische, die sich bis dahin die Parole legal, illegal, scheißegal auf ihre Fahnen geschrieben haben, geradezu skurrile Züge, dass die plötzlich das Völkerrecht für sich entdecken, mit dem sie vorher nie wieder nichts zu tun haben wollten und auch danach lange nichts zu tun haben wollten. Aber wenn es gegen Israel ging, dann haben auch diejenigen, die die Parole Sieg im Volkskrieg und legal, illegal, scheißegal für sich reklamiert haben, dann doch das Völkerrecht für sich entdeckt. Es gab zusätzlich sogar einige Aktionen, die versucht haben, die israelische Befreiungsaktion selbst nochmal zu skandalisieren. Zum Beispiel wurde in Hamburg ein Schmuckladen, der mit israelischen Kunsthandwerkern zusammengearbeitet hat, der wurde von Autonomen oder damals noch Spontis entglast aus Protest gegen Israel und gegen die Befreiungsaktion. Und gleichzeitig wurden mehrere Kinos angegriffen, in denen Ende 1976 der Film Unternehmen Entebbe gezeigt wurde. Dieser Film ist eine der ersten spielfilmartigen Auseinandersetzungen mit der Befreiung, gedreht von Marvin J. Chomsky, der 2 Jahre später die berühmte Fernsehserie Holocaust drehte. Und es gab sowohl in der Bundesrepublik und West-Berlin als auch in Italien, Griechenland und so weiter Angriffe auf Lichtspielhäuser, in denen dieser Film gezeigt wurde. Allein in Rom brannten 3 Kinos, die den Film zeigen wollten. Kritik an dieser Aktion kam erst mit einer gewissen Verzögerung, ich würde sagen so von 1-2 Jahren, auf innerhalb der Linken, Ausnahmen bestätigen hier die Regel, aber Kritik kam erst mit einer gewissen Verzögerung auf und diese Kritik wurde fast ausschließlich in Deutschland von Linken jüdischer Herkunft formuliert, die auch innerhalb der Bewegung selbst relativ randständig waren. Also es gibt eine Kritik von Moshe Postol, die relativ früh formuliert wurde. Es gibt die bekannten Kritiken von Henrik M. Broder, die einige Zeit später stattfanden. Die Linke blieb davon weitestgehend unberührt und es hat sich erst mit einer gewissen Verzögerung überhaupt eine Diskussion darüber entwickelt, die dann schließlich Anfang der 90er Jahre, also mit einer sehr, sehr langen Verspätung, ihren ersten wirklichen Höhepunkt hatte, als eine selbstkritische Gruppe der revolutionären Zellen ihren berühmten Text Gerd Albertus ist tot veröffentlicht hatten. Gerd Albertus war ein Mitglied der revolutionären Zellen, das von Mitgliedern der Carlos-Gruppe, mit der er noch zusammenarbeitete, Ende der 80er Jahre hingerichtet wurde. Und in diesem Text setzen die selbstkritischen Mitglieder oder einige selbstkritische Mitglieder der revolutionären Zellen kritisch mit der bisherigen Praxis der sogenannten internationalen Solidarität auseinander und damit zugleich mit der Flugzeugentführung nach Entebbe. Das ist so der zentrale Höhepunkt oder erste zentrale Höhepunkt der Auseinandersetzung damit. Aber auch das stieß nicht bei allen Mitgliedern der revolutionären Zellen auf Begeisterung, sondern es gibt auch Texte aus diesem Umfeld, in dem die Erklärung der selbstkritischen Mitglieder zurückgewiesen wird und die Trennung, die Selektion von Entebbe als bürgerliche Medienpropaganda abgetan wird. Vielleicht noch ein kurzer Punkt. Es ist dann in den 90ern oder in den 2000ern bei einigen Leuten ganz beliebt geworden, zu sagen, Entebbe war für mich so das Saulus-Paulus-Erlebnis. Wer das gern gemacht hat, war Joschka Fischer, damals Außenminister der Bundesrepublik und in den 70ern in Frankfurt, einem der zentralen Aktionsorte der revolutionären Zellen, aktiv. Der hat gesagt, für mich war Entebbe wahnsinnig wichtig. Das hat für mich die Entscheidung für die Abkehr vom bewaffneten und vom militanten Kampf bedeutet. Ich halte das für wenig glaubwürdig und ich bin nicht der Einzige, der das für wenig glaubwürdig hält. In Texten von damals findet sich dazu überhaupt nichts. Das ist höchstwahrscheinlich eine Ex-Post-Verklärung, die von vielen anderen auch betrieben wurde und die vor allem im Kontext der Debatten der späten 90er und frühen 2000er zu verstehen ist, als Joschka Fischer sich dafür rechtfertigen musste, dass er in seiner Jugend oder in seiner Adoleszenz an militanten Aktionen beteiligt hat.
0: Du hast diese Erklärung von, ich glaube 1992 war es, über den Tod von Gerd Albertus erwähnt. 91. Die wird ja auch im Nachhinein oft als so eine der Initialzündungen für diese ganze Debatte über linken Antisemitismus, die in den 90er und 2000er Jahren stattgefunden hat, bewertet. Aber wie du in deinem Buch hervorstreichst, also eine wirkliche Distanzierung von der antizionistischen Tradition, wenn man das so nennen möchte, der revolutionären Zellen, hat ja auch diese Erklärung nicht bedeutet.
1: Ja, das ist richtig. Wenn man sich diese Erklärung nochmal anschaut aus der Retrospektive, dann fällt einem auf, wenn man das Ganze kritisch beleuchtet, wie erschreckend gering die Distanzierung vom Antizionismus, aber auch von den Organisationen, mit denen die revolutionären Zellen lange Zeit zusammengearbeitet haben, ist. Die weigern sich zum Beispiel in dieser Zeit, obwohl die wussten, zu wem Gerd Albertus gefahren ist, weigern die sich ganz klar zu nennen, wer ist denn für den Mord an dem eigenen Genossen verantwortlich, wer hat das denn getan? Dann bringen die bis zu einem gewissen Punkt auch noch Verständnis dafür auf, weil die Situation im Trikont und unter einem angeblich permanenten Belagerungszustand andere Schwerpunktsetzungen von einem verlangt. Mir scheint es in dieser Erklärung, diese Erklärung ist hochinteressant. Zum einen gibt es das Erschrecken geradezu vor der Ermordung des Freundes und Genossen, die tatsächlich am Anfang des Umdenkens steht und gleichzeitig aber auch wieder ein Zurückweisen des Ganzen und den Versuch, das antiimperialistische Weltbild, das, wenn man es denn auf den sogenannten Ostkonflikt überträgt, geradezu automatisch aus sich antisemitische Stereotype und Ähnliches heraus hervorbringt, dieses antiimperialistische Weltbild doch noch zu retten. Das ist also so ein in sich wankelmütiger, schwankender Text, der keineswegs so integer ist, wie man den damals mitunter gelesen hat und wie der mitunter auch gegenwärtig noch oft dargestellt wird. Ich würde diesen Text allenfalls als den Beginn des Reflexionsprozesses, der bei einigen Leuten der revolutionären Zellen in diesem Zusammenhang oder auch schon früher begonnen hat, aber dort einen Höhepunkt gefunden hat, werten, der bei einigen höchstwahrscheinlich keine weiteren Fortschritte gemacht hat, dieser Reflexionsprozess, bei einigen aber möglicherweise schon. Ich weiß nicht, wie die einzelnen Leute heute dazu stehen. Ich könnte mir durchaus vorstellen, dass es einige Personen gibt, von Thomas Kram beispielsweise gibt es Andeutungen und Ähnliches, dass er diesen Text nicht nochmal so schreiben würde. Also da würde ich sagen, das ist der Beginn des Reflexionsprozesses. Reflexion und Erkenntnis geht nie den geraden Gang, sondern ist oft eher verschlungen. Und bei vielen wird es ganz abgebrochen oder man fällt wieder zurück auf davorliegende Stufen und manche entwickeln sich weiter. Der Text als solcher ist ein wichtiges Zeitdokument, das man aber eben auch wie jedes Zeitdokument kritisch, auch quellenkritisch betrachten sollte.
0: Unter denen, die bei denen die Reflexion über das, was da stattgefunden hat, mal sagen wir mal ausbaufähig ist, zu diesen Leuten zählen auch diejenigen oder dieser Kreis von Leuten, die vor einigen Jahren erst einen ganzen Sammelband nochmal zur Entebbe rausgebracht haben, mit dem Namen Legenden um Entebbe. Und darin spielt ja eine völlig zentrale Rolle das Bestreiten irgendeines Einflusses von Antisemitismus auf das, was da stattgefunden hat. Woher kommt dieses Bedürfnis, insbesondere deutscher Linker, in einer Aktion, die nun wirklich für sich selbst spricht, das Offensichtliche zu bestreiten und zu versuchen, irgendeine Art von Ehrenrettung einer offensichtlich antisemitischen Terroraktion zu betreiben?
1: Ja, die Gründe scheinen mir geradezu oder fast zu banal zu sein, um sie aussprechen zu können. Aber ich habe den Eindruck, es geht dabei um Folgendes. Die Flugzeugentführung nach Entebbe ist eines der zentralen und auch immer wieder herbeizitierten Beispiele für den Antisemitismus von links. Diese Auseinandersetzung damit, wiederum wie sie beispielsweise in dem von dir erwähnten Sammelband herausgegeben von Markus Mohr betrieben wird, dient vor allem dem Zweck und dem Glauben und dem Versuch, dass wenn man eines der, wenn nicht sogar das zentrale Beispiel für den Antisemitismus von links zurückweist und zeigen kann, es war gar nicht antisemitisch, dass man damit auch gleichzeitig eine Aussage über den Antisemitismus von links oder den linken Antisemitismus als Ganzes formulieren kann. Das scheint mir zumindest bei diesem Sammelband das zentrale Motiv zu sein, indem ich eines der zentralen Beispiele, eines der zentralen Symbole dafür als gerade nicht antisemitisch zurückweise, versuche ich den Vorwurf des Antisemitismus von links insgesamt zurückweisen zu können und mich dessen entledigen zu können. Das wird in diesem Sammelband ja an manchen Stellen auch kaum verdeckt offen ausgesprochen. Also man will eigentlich diese Vorstellung, dass es sowas gibt wie linken Antisemitismus, von sich weisen. Und um das tun zu können, setzt man sich mit diesem Beispiel auseinander und sagt, das war es nicht. Und hat dann den Eindruck in einer schlecht induktiven Art, dass man damit dann den Vorwurf insgesamt entkräftet hat. Und man eigentlich dort weitermachen kann und will, wo Markus Mohr, der Herausgeber dieses Bandes, hat mehrere Geschichten der Autonomen geschrieben, dort weitermachen kann, wo die Autonomen irgendwann aufgehört haben.
0: Ich würde gerne am Ende dann unseres Gesprächs nochmal auf heute zu sprechen kommen, weil, also man kann ja im Rückblick sagen, diese Debatte über dieses RZ-Papier, über Gerd Albertus und so weiter und die ganzen Debatten danach, haben ja zumindest, hatte man den Eindruck, in den 90er, 2000er Jahren innerhalb der Linken in Deutschland und zum Teil auch in Österreich, so gewisse Basics durchgesetzt darüber, was linken Antisemitismus und Antizionismus betrifft. Ist das alles mittlerweile völlig überholt worden? Ich meine, wir sehen seit dem 7. Oktober 2023 die zum Teil völlig offene Solidarisierung mit den Massenmörderbanden der Hamas. Im Vergleich dazu ist ja sowas wie Entebbe geradezu läppisch. Also ist das alles verloren gegangen, was man als, wenn man so möchte, Erkenntnis aus der Debatte über linken Antisemitismus der 90er und 20er Jahre geglaubt hat, ziehen zu können?
1: Ich habe die Befürchtung, dass dort sehr viel, wenn nicht sogar tatsächlich alles verloren gegangen ist. Man muss sich höchstwahrscheinlich, wenn man sich mit der Kritik des Antisemitismus widmet, muss man sich wahrscheinlich bewusst machen, dass es dort keinen wirklichen Fortschritt gibt. Das zeigen die historischen Beispiele en masse. Auf die Gleichstellung der Juden in der Französischen Revolution folgte das Dekret infam wenige Jahre später. Auf die Verleihung der vollständigen Staatsbürgerrechte im Deutschen Reich 1871 folgte die Judenzählung im deutschen Heer 1916 und so weiter und so fort. Also es ist mit anderen Worten auch hier im Vergleich zu den 90er Jahren und 2000er ein vehementer Rollback zu erkennen. Hier in Deutschland ist die Partei Die Linke, wir haben sie vorhin schon kurz angesprochen, gegenwärtig dabei, sich in eine offen antisemitische Partei zu verwandeln. Es gibt ab und zu halbherzige Formulierungen, wenn es diese kleinen Skandale gibt, von denen ich vorhin gesprochen habe, die aber sofort wieder desavouiert werden, wenn eine der beiden Sprecherinnen des Parteivorstandes dann plötzlich sagt, ja, ich habe mich dazu entschieden, es einen Genozid zu nennen. Beim Bundesparteitag der Linkspartei, die nun tatsächlich andere Probleme haben sollte, wenn man sie ernst nehmen sollte als den Nahostkonflikt, wo der Nahostkonflikt die ganze Zeit immens präsent ist. Also dort findet gerade die Verwandlung in eine offen antisemitische Partei statt. Und damit vollzieht die Partei einen Weg nach oder geht einen Weg parallel, den die außerparlamentarische Linke nicht nur in Deutschland, sondern international fast noch viel stärker bereits eingeschlagen hat, nämlich zum einen zu einer sehr, sehr starken Fixierung auf diese kleine Region in der Levante und zu einem strikt antisemitischen, zumindest von der Tendenz her, strikt antisemitischen Weltbild, das die haben. Und da kommen, glaube ich, mehrere Sachen zusammen in dieser Entwicklung. Zum einen ist es, scheint es mir die allgemeine Krise, die ja nun kaum zu übersehen ist, zu sein, die das bewirkt. Also sowohl im nationalen als auch im internationalen Rahmen. Krisenhafte Situationen, ökonomische, soziale Krisen sorgen immer für den Anstieg von Antisemitismus. Dann kommt unmittelbar damit auch die soziale Frage zurück, was ja tatsächlich ein ernstes Problem ist, mit dem man sich intensiv auseinandersetzen müsste. Was allerdings, wenn man das so macht, auf dem Niveau, auf dem diese Leute das tun, nämlich auf der Grundlage eines strikten Manichäismus von Personifizierung gesellschaftlicher Verhältnisse und Verschwörungstheorie, kaum noch von antisemitischen Vorstellungen zu unterscheiden ist, sondern identisch wird. Und dann scheint mir noch eine weitere Entwicklung dazu zu kommen, insbesondere bei den jüngeren Leuten. Wenn man sich die gegenwärtigen Entwicklungen anschaut, dann kriegt man ja den Eindruck, sehr vieles von dem, was du angesprochen hast, wird von jüngeren Leuten, von einer jüngeren Generation, also jünger als wir beide, getragen. Und bei denen scheint mir eine zentrale Rolle auch noch zu spielen, neben anderen Gründen, die Krise einer anderen Bewegung, und zwar die Krise der Klimabewegung. Es sind immens viele dieser jüngeren Leute im Kontext von Fridays for Future, Last Generation und anderer Sachen politisiert worden, selbst wenn die gar nicht immer daran teilgenommen haben, ist das ja das, womit die in Schulen, im Freundeskreis, in den Medien konfrontiert wurden. Und im Kontext dieser Politisierung haben die ein paar Verhaltensmuster, Wahrnehmungsmuster etc. eingeübt, will mir scheinen, die heute nochmal zu einem ganz, in einem ganz anderen, auf den ersten Blick in einem ganz anderen Feld zum Vorschein kommen, nämlich die Wahrnehmung, es ist 5 vor 12. Es steht ein großer Endkampf bevor. Eine Vorstellung von Weltuntergang, mit der man konfrontiert ist. Also ein geradezu eskatologisches Weltbild, was bei diesen Leuten im Kontext von Last Generation Fridays for Future eingeübt wurde. Und das findet jetzt im Niedergang, im Kontext des Niederganges von Klimabewegung, Ökobewegung und so weiter, ein anderes Feld, wo es übertragen wird auf den Nahostkonflikt, was sich an solchen Parolen wie Palestine will set us free, das ist ja geradezu Erlösungsantisemitismus, der sich dahinter verbirgt, in dieser vehementen Hysterisierung des Ganzen erneut Ausdruck verschafft. Das spielt eine Rolle, und dann darf man auch den Einfluss, ist mir fast ein bisschen peinlich, das sagen zu müssen, weil man dadurch wirklich wie ein alter weißer Mann klingt. Die medialen Entwicklungen spielen eine große Rolle. Die Sozialisierung fand auch über soziale Medien wie TikTok, Instagram und so weiter statt, wo das Ganze auf einem ganz kurzen Zeitfenster erklärt werden muss. Zusammenhänge und so weiter. Und das taugt nicht für die Erklärung komplexer Zusammenhänge, sondern das tendiert automatisch zur Verkürzung. Es gab in Deutschland mal die Forderung des hohen CDU-Politikers, dass eine Steuererklärung auf einen Bierdeckel passen müsse. Und bei denen hat man fast den Eindruck, aufgrund der Sozialisierung mit so kurzen Medien passt deren Weltbild auf vielleicht nicht einen Bierdeckel, aber auf einen Mate-Deckel oder auf einen Fritz-Cola-Deckel oder ähnliches. Und das trägt ebenfalls dazu bei, dass man die Tendenz hat zu vereinfachenden Weltbildern, zur Reduktion von Komplexität und zu Stereotypen denken und agieren beiträgt. Und alles das mag zu den Ursachen dafür gehören, dazu gehören, dass wir gerade diesen vehementen antizionistischen, / antisemitischen Rollback erleben, in dessen Kontext auch nochmal Entebbe neu zu bedenken und zu bewerten ist.

Israels Reaktion und der Antisemitismus der iranischen Achse, also des iranischen Regimes und der mit ihm verbündeten Kräfte wie die Hisbollah, die Hamas, der islamische Dschihad, die pro-iranischen Milizen, die Houthi-Rebellen, das ist so das, was man als die iranische Achse bezeichnet. Die Kombination, dass man sagt, 7. Oktober, Konstellation nach dem 7. Oktober und dann gleich aufs iranische Regime zu sprechen kommt, wäre in Israel wahrlich nicht erklärungsbedürftig. Aber ich denke, in der deutschen Diskussion ist es schon notwendig, gleich einleitend mal zu erklären, warum ich diesen Zusammenhang herstelle. In Israel war die Situation am 8. Oktober 2023 so, dass Kommentatoren aus allen politischen Richtungen, also Leute, die eher der aktuellen, sehr weit rechts stehenden Regierung nahestehen, Leute aus dem Zentrum, Leute, die sehr linksorientiert sind, also der aktuellen Regierung sehr kritisch gegenüberstehen, dass die alle in ihren Kommentaren formuliert haben, dieser Krieg, der gerade von der Hamas und vom islamischen Dschihad begonnen wurde, vom Gazastreifen ausgehend, der wird nicht im Gazastreifen enden. Das war keine Meinung von Netanyahu oder von irgendwelchen Leuten in Israel, sondern das war ein kollektives eigentlich Selbstverständnis. Das war schlagartig allen in Israel klar. Das ist ein Krieg, der betrachtet werden muss im Rahmen der iranischen Strategie. Und wenn ich iranisch sage, meine ich immer das iranische Regime und nicht die iranische Bevölkerung, die dieses Regime lieber heute als morgen offensichtlich loswerden möchte. Man muss den 7. Oktober und den daraus resultierenden brutalen Krieg verstehen als Bestandteil der iranischen nicht nur Agitation, sondern der Politik des Terrors, der Kriegsführung gegen Israel, die schon seit Jahrzehnten stattfindet. Vor dem Hintergrund war es für den israelischen Kontext weder überraschend, dass dann fast ein Jahr nach dem 7. Oktober auch heftige Schläge von Israel gegen die Hisbollah im Libanon durchgeführt wurden, also der schiitisch-dschihadistischen Miliz, die schlicht und einfach eine Gründung des iranischen Regimes ist im Libanon, dass infolge davon sich der Krieg weiter ausgedehnt hat, dass man sehr schnell auch eine Art Front mit den sogenannten Houthi-Rebellen im Jemen hatte, also einer Gruppe, die eigentlich Ansar Allah heißt, aber hier immer unter diesem Begriff Houthi-Rebellen bezeichnet wird. Und es war auch keine Überraschung, als dann im Jahr 2025, also mittlerweile ja schon vor über einem halben Jahr, Israel sich, und ich sage das absichtlich so, sich genötigt sah, militärisch, erstmals in einer großen Militäraktion gegen das iranische Regime und insbesondere gegen sein Atomwaffenprogramm vorzugehen. Ich habe diese Militärschläge schon im Juni 2015, genauso wie jetzt die israelischen Militärschläge, und die Unterscheidung ist vielleicht nicht ganz unwichtig zwischen den israelischen und den US-amerikanischen Militärschlägen, wo bei letzteren weiß keiner so ganz genau, worauf sie eigentlich abzielen. Die israelischen Militärschläge, sowohl im Junikrieg 25, dem sogenannten 12-Tage-Krieg, als auch die jetzigen habe ich, das wurde schon im Vorfeld erwähnt, als praktizierte Antisemitismuskritik bezeichnet. Und ich bin es gewohnt, weil ich mich mit kontroversen Themen beschäftige, dass man viel Kritik kriegt für das, was man so schreibt. So scharf und deutlich wie nach der Formulierung war das noch nie. Also seitdem kriege ich täglich Post und werde beschimpft und kritisiert und angegangen dafür. Es ist aber so, dass ich diese Formulierung überhaupt nicht provokativ meine. Das ist keine polemische Zuspitzung, sondern ich glaube, dass es eine sachlich richtige Bezeichnung ist für das, was dort passiert. Und das würde ich gern versuchen, Ihnen zu erklären, warum ich das so sehe. Und wenn man das versucht, dann muss man gar nicht so sehr über die aktuelle Situation reden, auf die wir sehr gerne in der Diskussion vor allem dann eingehen können, sondern man muss doch noch mal einen Schritt zurückgehen und sich etwas umfassender über den antisemitischen Charakter des iranischen Regimes und der anderen Player, der Hisbollah, der Hamas, dem islamischen Dschihad, Rechenschaft ablegen. Man muss sich noch mal in Erinnerung rufen, was bedeutet es denn, wenn man sagt, das iranische Regime ist ein antisemitisches Regime. Ich glaube, das ist nicht nur notwendig, um Ihnen zu erklären, warum ich die Militärschläge gegen dieses Regime und sein Atomwaffenprogramm als praktizierte Antisemitismuskritik bezeichne, sondern es ist eigentlich auch notwendig, um überhaupt zu verstehen, warum wir in der aktuellen Situation sind, warum es zu dieser Zuspitzung gekommen ist
Und auch das nehme ich gern gleich noch vorweg. Ich denke, dass die, wie ich finde, fatale deutsche Iran-Politik der letzten Jahrzehnte maßgeblich dazu beigetragen hat, dass wir jetzt in der Situation sind, dass Israel sich genötigt sieht, militärisch gegen dieses Regime und sein Atomprogramm vorzugehen. Sie sehen schon, das meinte ich mit, das ist ein großes Programm, was ich hier vorhabe. Insofern kann ich in der nächsten knappen Stunde vieles wirklich nur anreißen. Wie gesagt, man kann Sachen nachlesen, man kann sehr gerne danach in der Diskussion natürlich auch nachfragen und ich kann versuchen, den einen oder anderen Punkt etwas weiter auszuführen. Als Einstieg würde ich aber gern nochmal schlaglichtartig darauf hinweisen, dass, wenn wir über das iranische Regime reden, dann reden wir nicht über irgendwas da unten im Nahen und Mittleren Osten, was endlos weit weg ist, sondern wir reden über ein Regime und über eine Ideologie, die hier in Deutschland sehr präsent ist. Nicht nur wegen der, wie ich finde, fatalen deutschen Iran-Politik hat das sehr viel mit deutscher Politik, mit deutscher Gesellschaft zu tun, sondern auch, weil dieses Regime wirklich ausgesprochen präsent ist in Deutschland, ohne dass das Großgegenstand von öffentlichen Auseinandersetzungen ist. Wie gesagt, nur schlaglichtartig, ich muss ja mal selber gucken, welche Beispiele ich gerade genommen habe, ein Mustafa-Institut. Das ist ein, wenn man so erstmal drauf schaut, in Berlin, ein harmlos wirkendes Institut, wo islamische Theologie unterrichtet wird. Und es gibt, und das halte ich für ein ziemliches Problem, zahlreiche akademische Institutionen in Deutschland, vor allem an theologischen Fakultäten, die kooperieren mit solchen Instituten. Weil sie sich denken, naja, islamische Theologie, auch wichtig, wir machen, weiß nicht, katholische Theologie, arbeitet man zusammen. Aber das ist eben kein Institut, wo einfach harmlose, gängige, Mainstream-islamische Theologie unterrichtet wird, sondern wird jene islamische, wenn man diesen Begriff überhaupt verwenden will, Theologie unterrichtet, wie das iranische Regime es sieht. Die Leute, die dort unterrichten und die Partnerinstitute im Iran, sitzen in Qom, im geistigen Zentrum des iranischen Regimes, wo die Ayatollahs, die Mullahs, die Hodjatollahs dieses Regimes ausgebildet werden. Vor ein, zwei Jahren hätte ich Ihnen da noch ein anderes Beispiel gegeben, nämlich die Blaue Moschee in Hamburg. Die kennen vielleicht einige, das sogenannte Islamische Zentrum. Das war nicht einfach eine Moschee, wo es dann schöne Tage der offenen Moschee gibt, was ja eine wunderbare Sache ist, wo man mal hingehen kann, sondern das war eine Außenstelle des iranischen Regimes. In dieser Moschee, da hängt dann eben nicht auch nur das islamische Glaubensbekenntnis, über das man auch lange diskutieren kann und streiten kann, aber das wäre so, naja, gut, so ist das halt in der Moschee, sondern da hängen die Bilder von Ali Khamenei und Ayatollah Khomeini. Also die sind ganz selbstbewusst als Vertreter des iranischen Regimes aufgetreten und es hat eine 20-jährige Kampagne gebraucht, bis der deutsche Staat das endlich dicht gemacht hat. Ja? Der Hamburger Senat hatte noch bis kurz vor der Schließung vom IZH einen Staatsvertrag mit unter anderem mit den Vertretern der Blauen Moschee, also mit Vertretern des iranischen Regimes. Die antisemitische Ideologie des Regimes, zu der ich gleich noch sehr viel detaillierter was sagen werde, sowohl historisch als auch aktuell, die wird auch hier in Deutschland verbreitet. Ein Beispiel, schon ein bisschen älter, aber natürlich war die Islamische Republik Iran auch in den Folgejahren, also das ist von 2005, auch in den Folgejahren immer auf der Frankfurter Buchmesse präsent mit einem eigenständigen Stand. Und mein Kollege Matthias Künzel hat 2005 mal ein Foto gemacht von den Büchern, die dort verkauft werden. Sie sehen hier eine vom iranischen Regime herausgegebene englische Ausgabe der Protokolle der Weisen von Zion. Also einem der wichtigsten, einflussreichsten antisemitischen Verschwörungsfälschungen des 20. Jahrhunderts. Und Sie sehen, das kann man, also das zweite ist auch so eine Art Neuauflage der Protokolle der Weisen von Zion. Und das andere ist leider ein bisschen unscharf, das Bild. Der internationale Jude von Henry Ford. Also wahrscheinlich neben meinem Kampf und den Protokollen das einflussreichste antisemitische Buch im 20. Jahrhundert, das in Deutschland viel zu selten in der Kritik ist. Also Henry Ford, das ist der Auto Ford, ne, den kennen Sie alle. Der war aber nicht nur ein großer Autobauer und hat nicht nur den Fordismus, fordistische Produktionsweisen eingeführt, sondern es war einer der einflussreichsten Antisemiten. In den USA war es tatsächlich so, also noch vor der Zeit des Nationalsozialismus, wenn sie einen Ford gekauft haben, lag in der, wie nennt man das, im Handschuhfach, die Gebrauchsanweisung für den Ford und dieses Buch. Ja? Und dadurch ist das in Massenauflagen, also in den USA verbreitet worden. Und die Nazis haben das dann natürlich aufgegriffen, haben das auch auf Deutsch übersetzt und in immer neuen Auflagen aufgebracht. Heute wird es vom iranischen Regime vertrieben. Iranischer Terror in Europa.
Das ist, also ich bin tatsächlich immer wieder verblüfft, wie wenig das in Diskussionen ist. Also über die Anschläge vom IS, über eine Reihe von sunnitischen, islamistischen Terroristen gibt es eine breite Debatte und sowas. In Bezug aufs iranische Regime, denke ich, fehlt die weitestgehend. Das ist ein sehr aktueller Hinweis. Es hat in den letzten Wochen eine ganze Anschlagsserie gegeben. Jetzt gerade wieder in London, also in London gibt mittlerweile fast jeden Tag irgendwie einen Angriff auf eine Moschee, auf eine Synagoge über die Bühne. Aber auch schon vorher, als diese Handreichung von meinen Kollegen vom Mythos Freedom Forum auch rausgekommen ist, hat sich eine neue Gruppe offensichtlich gegründet, die ganz offensichtlich vom iranischen Regime orchestriert wird, insbesondere von den Pastoran, den iranischen Revolutionsgarden, und hat in ganz Europa antisemitische, nicht anti-israelische, antisemitische Anschläge durchgeführt. Und sowas gibt es auch bereits in Deutschland. Seit Jahrzehnten steht in den deutschen Verfassungsschutzberichten auf Länderebene und auf Bundesebene jedes Jahr der Satz drin: Das iranische Regime betreibt zum einen Proliferationstätigkeiten, also die versuchen Material, sowohl illegal als auch illegal, für ihr Atomwaffenprogramm in Deutschland zu besorgen. Vor allem aber, und darauf will ich hinaus, steht in all diesen Berichten immer der Satz: Das iranische Regime plant in Deutschland Anschläge auf israelische und pro-israelische, darunter fällt auch so eine Veranstaltung, auf jüdische und pro-jüdische Veranstaltungen, Institutionen und Personen. Und es ist lange Zeit, würde ich sagen, gibt es eine große Diskrepanz zwischen diesen sehr deutlichen und nüchternen Beschreibungen und auch Warnungen der Sicherheitsbehörden und politischen Entscheidungsträgern, die das nämlich offensichtlich nicht wirklich ernst nehmen. Und weil das so ist, gab es auch bereits Anschläge. Hier ein Beispiel aus Nordrhein-Westfalen, wo Leute, die vom iranischen Regime angeheuert wurden, gibt es bereits ein Gerichtsurteil, ist vom deutschen Gericht nachgewiesen worden, dass das so gewesen ist, gab es Anschläge auf jüdische Kindergärten, auf eine Synagoge, versucht auf eine Schule und so weiter und so fort. Also Sie sehen hier Einschusslöcher bei einer Synagoge. Und ich habe absichtlich den Bericht aus der WDR-Lokalzeit genommen, weil darüber hinaus gab es kaum Berichte darüber. Und das ist, denke ich, ein Problem. Also Sie werden alle noch den fürchterlichen Einschlag auf die Synagoge in Halle im Kopf haben. Die meisten von Ihnen werden davon noch nie was gehört haben. Ja. Anhänger des iranischen Regimes marschieren regelmäßig in Deutschland auf. Mindestens einmal im Jahr beim sogenannten Al-Quds-Marsch. Der Al-Quds-Tag wurde von Khomeini gleich nach 79, nach der Islamischen Revolution, ausgerufen. Da hat er gesagt, am Ende des Ramadans sollen Muslime, nicht nur im Iran, nicht nur in der Region des Nahen und Mittleren Osten, sondern auf der ganzen Welt, also auch in Europa, auch in Deutschland, für die Vernichtung Israels demonstrieren. Das wird ganz offen so formuliert. Und das passiert in Deutschland seit Jahrzehnten. Sehr lange war das Zentrum, die große Demo zum Al-Quds-Tag immer in Berlin, mit tausenden Teilnehmern, maßgeblich organisiert von Leuten, die im Islamischen Zentrum Hamburg in der Blauen Moschee organisiert waren. Mittlerweile, und davon sehen Sie hier ein Foto aus dem Jahr 2024, hat sich das Zentrum nach Frankfurt am Main, verlagert. Ja, also da findet jetzt immer die große Al-Quds-Demonstration statt, wo vorne die Bilder von Khomeini und anderen wichtigen Vertretern dieses Regimes, zu dessen Charakter ich gleich noch mehr sagen werde, vorne weggetragen werden. Sehr aktuell, einer der Veranstalter dieser Demo, die ich Ihnen gerade gezeigt habe, sollte von der Linken gerade als Bürgermeisterkandidat in einem Bremer Vorort aufgestellt werden. Und da ist nach massiver Kritik, also mittlerweile, wenn ich es richtig im Kopf habe, sind die Linken auch zurückgerudert und haben gesagt, ja, okay, das ist vielleicht doch ein bisschen too much. Aber erstmal war das so, ja, das ist der normale Gang der Dinge. Ja? Weil keiner so genau draufschaut, sich dafür nicht irgendwie interessiert, dass das nicht irgendein freundlicher Moslem ist, der sagt so, hier, ich will jetzt auch mal, wäre gut, wenn so Leute auch bei der Linken sich stärker engagieren, sondern das ist jemand, der die zentrale Pro-Regime-Kundgebung in Deutschland mit organisiert hat. In Frankfurt bei diesen Demos sieht man auch gerade einen gewissen Shift. Weil bisher war das so, dass ganz klar Islamisten, Anhänger des iranischen Regimes und der Hezbollah quasi das Backup für diese, also der Backbone für die Organisation dieser Kundgebung sind. Und mittlerweile passiert das in offener Kollaboration mit sich als links, ja als linksradikal verstehenden Gruppierungen. Nicht mit der Linken oder den Linksradikalen, da muss man sehr differenziert sein, aber mit einer Gruppe, in dem Fall Migrantifa Rhein-Main, die mit Vertretern des iranischen Regimes gemeinsam jetzt solch eine Kundgebung organisieren.
Aber das, wie gesagt, nur schlaglichtartig, um gleich vorweg mal zu erklären, warum reden wir in Deutschland eigentlich darüber. Ja, weil dieses Regime und diese Ideologie eine relevante Rolle spielt, auch hier in Deutschland. Aber zum Regime selber und nach Teheran. Was Sie hier sehen, ist eine wichtige Installation in Teheran, Adresse Palästinaplatz. Und auf dieser Installation werden die Tage, also oben steht es auch auf Englisch, ne, the days, runtergezählt bis zur endgültigen Vernichtung Israels. Die, das geht zurück auf eine Rede von Ali Khamenei, dem obersten geistlichen Führer, aktuell terminiert ist mit dem Jahr 2040. Ja? Und da hat man nach diesen Reden hat man eine Reihe von Sachen gemacht, man hat Veranstaltungen organisiert, so Wettbewerbe, ich werde Ihnen nachher noch gleich was zeigen, mit einer Sanduhr, wo so ein Davidstern langsam zerrieselt. Und das ist die zentrale öffentliche Installation, wo das in aller Deutlichkeit nochmal gesagt wird, ja, wir arbeiten auf die Zerstörung Israels hin und es wird noch bis zum Jahr 2040 dauern. Ich zeige Ihnen das, weil ich finde, dass damit schlagartig schon ein bisschen deutlich wird, was ich mit praktizierter Antisemitismuskritik meine. Im Zwölf-Tage-Krieg hat Israel in allererster Linie Installationen des iranischen Atomprogramms und Abschussrampen für das ballistische Raketenprogramm attackiert, weil das als die unmittelbare Hauptbedrohung gesehen wurde und da wollte man was gegen unternehmen. Gegen Ende der 12 Tage, wo man schon merkte, gleich wird Trump mal sagen, so jetzt ist Schluss, wie ich finde, fatalerweise, aber da können wir gerne drüber diskutieren. Gegen Ende des Krieges hat Israel ganz bewusst auch noch ein paar symbolische Ziele angegriffen. Zum einen haben sie den Eingang zum Evin-Gefängnis bombardiert. War sehr umstritten, weil auch nicht so ganz klar war, ob man da die Gefangenen auch wirklich schützen kann. Aber der Versuch war zu zeigen, wir wissen ganz genau, was für ein brutales Regime das ist. Wir führen keinen Krieg gegen die iranische Bevölkerung. Im Gegenteil, wir würden gerne jene Oppositionellen, die seit Jahrzehnten in diesem Evin-Gefängnis zu Tausenden, wahrscheinlich eher zu 10.000, zu Tode gefoltert werden, vergewaltigt werden, weggesperrt werden, denen wollen wir sozusagen helfen. Das sollte zumindest symbolisch verdeutlicht werden. Etwas, was bei dem jetzigen Krieg sehr viel stärker im Fokus steht, warum jetzt auch viel stärker Repressionsinstitutionen des Regimes, vor allem von Israel, sehr viel weniger von den USA, attackiert werden. Und das zweite symbolische Ziel war genau diese Installation. Das heißt, Israel hat ganz bewusst diese Installation ins Visier genommen. Warum? Weil offensichtlich auch in Israel man das Gefühl hatte, dass der antisemitische Charakter dieses Regimes in der ganzen Debatte über dieses Problem eine viel zu untergeordnete Rolle spielt. Und das sehe ich genauso und darum will ich Ihnen in zumindest 4 Aspekten kurz umreißen, was meine ich, wenn ich vom Antisemitismus des iranischen Regimes rede. Kurzer Schritt, deutlich weiter zurück in die Historie und ich werde Ihnen keinen endlosen Vortrag über diese beiden Herren halten, aber Sie werden gleich merken, was das mit dem Thema Iran zu tun hat. Den einen Herrn muss man bekanntlich nie vorstellen, den anderen meistens schon. Neben Adolf Hitler sitzt hier im Jahr 1940 oder schon Anfang 1941 in Berlin Amin al-Husseini. Dieser Mann, der dort mit Hitler freundlich plaudert, ich hätte noch Bilder mit Himmler und anderen Spitzen des nationalsozialistischen Regimes zeigen können, dieser Mann ist zu diesem Zeitpunkt der Führer der arabisch-palästinensischen Nationalbewegung. Also nicht irgendein spinnerter Politiker von der arabischen Nationalbewegung, sondern der Führer, der Chef vom Ganzen. Da könnte man, wie gesagt, jetzt einen eigenen Vortrag darüber halten, wie kam es dazu. Das war ja nicht immer so. Noch in den 1920er Jahren hat ziemlich sicher die Mehrheit der arabischen Palästinenser so jemanden abgelehnt und die wollten den nicht. Die wollten eine viel moderatere, versöhnlichere Position auch gegen den Zionismus und gegen Juden sowieso haben. Aber aufgrund von einer Reihe von Entwicklungen, wo ich gerne nachher in der Diskussion auf Nachfrage ausführlicher was zu sagen kann, wird dieser Mann die Führungsperson dieser Bewegung. Und aufgrund der britischen Politik im Mandatsgebiet muss er, ich kürze das jetzt ab, fliehen und landet in Berlin, in der Reichshauptstadt des Dritten Reiches. Und da verbringt er nicht einfach 4 schöne Jahre, was er gut hätte machen können, weil die Nazis stellen ihm nämlich eine Villa in Zehlendorf zur Verfügung, in der Goethestraße, kann man sich noch angucken heute. Der hätte sich also da ein schönes Leben in der Villa in Zehlendorf machen können, macht er aber nicht. Sondern er ist sehr aktiv. Er bleibt bis Kriegsende, also bis fast Mai 1945 in Berlin
und dreht eben nicht einfach Däumchen und macht sich ein schönes Leben, sondern er macht eine Reihe von Dingen. Ich will drei herausgreifen und der dritte ist die Überleitung sozusagen wieder zum iranischen Regime. Er ist unmittelbar involviert in die Vernichtungspolitik der Nationalsozialisten. Also er persönlich interveniert, wenn die Nazis manchmal bereit wären, jüdische Kindertransporte ausreisen zu lassen. Die Nazis hatten so die Idee, naja, gegen unglaubliche Zahlungen, ne? Haben gesagt, lassen wir die ausreisen nach Palästina oder nach Großbritannien. Wenn wir dann die ganze Welt erobert haben, können wir die immer noch ermorden. Das war so die Nazi-Logik. Der Mufti bekommt das mit und sagt, ich sage es in seinem Jargon, wir haben schon genug Judenbengel in Palästina, die dürfen auf gar keinen Fall ausreisen. Und er interveniert bei seinen Freunden, und Sie sehen, wer das ist. Und deswegen, weil er so gute Kontakte hat, ist er erfolgreich mit diesen Interventionen. Was passiert also? Diese jüdischen Kindertransporte können nicht ausreisen, sondern werden in einem Fall, es ist sehr gut dokumentiert, ein Transport mit über 1000 jüdischen Kindern, die werden deportiert nach Auschwitz-Birkenau und ausnahmslos dort ermordet. Auf Intervention dieses Mannes, und ich sage es nochmal, der nicht irgendjemand ist zu der Zeit, sondern der Führer der arabisch-palästinensischen Nationalbewegung. Er ist zweitens involviert in die Aufstellung muslimischer SS-Divisionen. Auch das vergisst man immer in der heutigen Betrachtung. Die SS war, also heute würde man wahrscheinlich sagen, eine Multikulti-Truppe. Ne? Da war nicht nur gerade in der Waffen-SS. Nahezu in jedem Land in Europa, was entweder mit Deutschland kollaboriert hat oder was besetzt wurde, wurden auch Waffen-SS-Einheiten mit Einheimischen gegründet. Zum Beispiel in Bosnien, wo es eine relevante muslimische Bevölkerung gibt, die in aller Regel überhaupt nicht so drauf ist, sondern sehr viel moderatere, aufgeklärte Interpretation vom Islam verfolgt, aber halt nicht alle. Und dort wird die SS-Division Hanscha gegründet. Wer ist zuständig für die Betreuung? Wer versorgt die mit Propagandamaterial? Amin el-Husseini. Und der dritte Punkt, er ist massiv involviert in die Propagandaanstrengung der Nationalsozialisten für die Region des Nahen und Mittleren Ostens. Und das ist für die Zeit nach 1945 das eigentlich Relevante. Die Nazis gründen einen eigenen Radiosender, Radio Berlin in Zeesen, das ist ein kleines Kaff südlich von Berlin irgendwo. Und die produzieren Programme in Kooperation mit Amin el-Husseini auf Türkisch, auch hauptsächlich auf Arabisch. Da schreibt er teilweise die Scripts, womit die NS-Antisemitismus-Ideologie in die Region des Nahen und Mittleren Ostens transportiert wird und auf Farsi, also auf Persisch. Und ein später prominenter Hörer genau dieses Radiosenders, der jeden Freitag in diese Region sendet, ist der spätere Ayatollah Khomeini. Das wissen wir aus seinen autobiografischen Schriften. Da beschreibt er, wie er regelmäßig so, also damals ist man auf den Marktplatz gegangen, hat gemeinsam den Radioempfänger dahingestellt und sich halt diese Propaganda reingezogen. Und das schlägt sich nieder in den zentralen Schriften von Khomeini. Also dem Mann, der dann 1979 der Revolutionsführer ist, der erste oberste geistliche Führer im Iran bis zu seinem Tod Ende der 80er Jahre, 1989. Seitdem ist es Ali Khamenei, der Mann, der jetzt vor kurzem bei den Militärschlägen getötet wurde. Das ist das zentrale Buch von Ayatollah Khomeini. Und da finden sich mindestens die ersten beiden Punkte von dem, was ich Antisemitismus des iranischen Regimes meine, finden sich dort niedergeschrieben. Und da merkt man mitunter den Einfluss genau von diesem Radiosender. Wenn ich auf diesen Einfluss von diesem Radiosender so abhebe, will ich damit nicht sagen, dass Khomeini irgendwie wie ein Nazi war oder dass er ein Nazi war. Und ich will auch nicht sagen, dass das iranische Regime irgendwie das Gleiche ist wie der Nationalsozialismus. Das wäre völlig kontextlos, unhistorisch und so weiter und so fort. Was ich aber sagen will, ist, dass da eine Form von Ideologietransfer stattgefunden hat, dass Teile der antisemitischen Ideologie der Nazis in modifizierter Form hier wieder aufgegriffen werden, in einen anderen religiösen Kontext gestellt werden und dadurch quasi fortwesen. Es findet sich in diesem Buch einerseits Elemente von sowas wie einem, ich würde es traditionellen islamischen Antijudaismus nennen. Und es gibt auch also nicht antijüdische Traditionen des Islams, aber für die interessiert Khomeini sich halt nicht. Darum lasse ich die jetzt mal weg, nur um es erwähnt zu haben. Natürlich gibt es die, aber die spielen für unseren Zusammenhang keine Rolle. Also da finden sich diese Klassiker des islamischen Antijudaismus. Er schreibt so Dinge wie, die Juden hätten den Koran verfälscht, sie seien schon immer Feinde des Islams gewesen, sie muss aufpassen, auch wenn Mohammed sie besiegt hat, waren sie immer eine Gefahr und so. Das sind so die Klassiker. Aber dabei bleibt es nicht stehen, sondern es finden sich dann auch Formulierungen wie, ich zitiere,
die Umma, also die Gemeinschaft aller gläubigen Muslime, müsse sich gegen die Errichtung eines jüdischen Weltstaates zur Wehr setzen. Und das ist nicht mehr diese traditionelle islamisch-antijudaistische Sichtweise, die auch mehr so auf Diskriminierung und Abwertung, also die Juden als was Unterlegenes sieht. Klar, Mohammed hat sie ja besiegt und die sind auch nicht so gefährlich, wie die Christen immer glauben. Ne? Bei den Christen ist immer hier Gottesmord und alles ist ganz schlimm und die haben Jesus Christus umgebracht, also sind sie ganz gefährlich, mächtig, deswegen muss man sie alle ständig umbringen. Das war ja im Islam anders. Ja? Da ist der Ausgangspunkt ein anderer, da sagt man nicht, die Juden haben den Propheten umgebracht, sondern der Prophet bringt die Juden um. Ne? Also ich verkürze das jetzt natürlich sehr, aber das ist der Hintergrund dafür. Mohammed besiegt die jüdischen Stämme auf der arabischen Halbinsel. Das ist der Beginn. Warum soll man dann vor den Juden Angst haben? Ne? Die sind erledigt und dann dürfen sie gerne als Dhimmis in den islamischen Gesellschaften da irgendwie leben, wenn sie ihren Status als systematisch diskriminierte Minderheit akzeptieren, muss man immer dazu sagen. Darauf basiert im Übrigen auch die Gesetzgebung in der heutigen Islamischen Republik Iran gegenüber nicht-islamischen Minderheiten, unter anderem Juden, Christen und Zoroastrier. Diese Formulierung aber, die Umma müsse sich gegen die Errichtung eines jüdischen Weltstaates zur Wehr setzen, hat mit dieser traditionellen islamisch-antijüdischen Sichtweise überhaupt nichts mehr zu tun, sondern das ist der Kern des modernen verschwörungsmythischen Antisemitismus, wie man ihn unter anderem aus dem Nationalsozialismus kennt. Ne? Also von den

des iranischen Regimes redet, Holocaustleugnung und Relativierung. Und an dem Punkt und an dem nächsten Punkt, das wird dann der eliminatorische Antizionismus sein, kann ich auch sehr gut verdeutlichen, dass das iranische Regime zwar aus sehr vielen unterschiedlichen Fraktionen besteht, die sich bekämpfen untereinander, die sich spinnefeind sind jeweils, die sich versuchen gegenseitig ins Gefängnis zu bringen, die sich ständig ausschalten gegenseitig, also die in einer permanenten, heftigen Konkurrenz stehen. Aber, und das wird eben auch an diesen Beispielen deutlich, diese unterschiedlichen Fraktionen, also im Westen heißt dann immer die Moderaten, die Hardliner, die Liberalen, die Pragmatiker, die Konservativen und so, im Iran verwendet man andere Begriffe, aber es gibt diese unterschiedlichen Fraktionen. Die streiten aber nicht darüber, was die Ziele der Islamischen Republik Iran sein sollen. Darüber ist man sich weitestgehend einig, sondern man streitet in erster Linie darüber, wie man diese Ziele am besten durchsetzt. Also zum Beispiel dadurch, dass man die Leugnung des Holocaust, die nahezu alle teilen und betreiben, ob man die ins Zentrum der eigenen Politik stellt und damit also auch provoziert auf internationaler Bühne oder ob man sich ein bisschen mehr zurückhält. Das ist der Unterschied. Was Sie hier sehen, ist etwas aus der Zeit, als man das ins Zentrum der eigenen Außenpolitik gestellt hat. Das ist ein Konferenzband nach einer großen Holocaust-Leugner-Konferenz, die im Iran stattgefunden hat, gleich nachdem Mahmoud Ahmadinejad Präsident wurde im Iran. Der war von 2005 bis 2013 Präsident. Und der Präsident ist wichtig, er ist nicht der wichtigste Mann, das ist immer der oberste geistliche Führer. Der hat den Oberbefehl über die Armee, über die Revolutionsgarden und so weiter und so fort. Aber es ist auch nicht unwichtig, wer jetzt Präsident ist. Der vertritt die Politik sozusagen, vor allem nach außen. Und Ahmadinejad hat tatsächlich gesagt, Holocaustleugnung stellen wir ins Zentrum unserer Außenpolitik. Deswegen organisieren wir gleich mal so eine Konferenz. Und da ist immer wichtig dazu zu sagen, das sind also nicht irgendwelche Spinner im Iran, das ist nicht der Lunatic Fringe im Iran, der sagt, wir machen jetzt eine Konferenz zur Holocaustleugnung. Das haben sie in vielen Ländern, gerade im Nahen und Mittleren Osten, dass irgendwelche Leute sich zusammenschließen und sagen, so, jetzt machen wir eine Konferenz zur Holocaustleugnung. Nein, das war eine Konferenz vom iranischen Außenministerium. Der Eröffnungsredner dieser Konferenz war Manoucher Mottaki, der damalige iranische Außenminister, der nichtsdestotrotz kurz vorher und kurz nachher in Berlin und Wien freundlichst empfangen wurde. Also auch bei Holocaustleugnung gibt es keine rote Linie, auch wenn deutsche Diplomaten das ganz gern behaupten. Der Abschlussredner war der Präsident Mahmoud Ahmadinejad. Das war ein Stelldichein des Who is Who der internationalen Holocaustleugner. Deutsche und australische Neonazis. Der Starredner war David Duke, ehemaliger Chef des Ku Klux Klan in den USA. Ja? Also ein bekennender, nicht nur Antisemit, sondern natürlich auch Rassist. Ja, der konnte da vor großem Publikum ganz begeistert seine Reden halten. Worauf ich aber hinaus will, ist, auch die Vorgänger und die Nachfolger von Ahmadinejad waren Holocaustleugner. Bei Ahmadinejad ist das auch in der deutschen Diskussion, also gerade wegen dieser Konferenz, irgendwie doch mal Thema geworden, weil das einfach zu offensichtlich war. Aber auch seine Vorgänger, an dem kann man besonders deutlich machen, dass auch die sogenannten Gemäßigteren im Prinzip genau das Gleiche gemacht haben, waren auch Holocaustleugner. Der direkte Vorgänger von Ahmadinejad war Mohammed Khatami. Der wurde im Westen als, ich zitiere, liberaler Reformislamist bezeichnet. Der ist immer um die Welt gefahren, hat den Dialog der Kulturen gepredigt und so. Einmal wurde er, das hat jetzt mit Antisemitismus nicht so viel zu tun, aber ich erwähne es auch gleich zur Charakterisierung, an der Columbia University wurde er einmal gefragt, so, ja, also von Studierenden, sie reden immer vom Dialog der Kulturen. Gibt es im Iran nicht die Todesstrafe für Homosexuelle? Und die gibt es. Ne? Es wurden Tausende seit 1979 hingerichtet, allein aufgrund des Vorwurfs der Homosexualität, vor allem Männer. Gerne mal Minderjährige, die dann öffentlich an Baukränen aufgehängt werden, die wiederum aus Deutschland stammen. Die Antwort von Mohammed Khatami darauf war, ja, natürlich gibt es die Todesstrafe dafür. Aber das ist keine Gewalt, die wir ausüben, sondern es ist eine notwendige Selbstverteidigung, da hat man wieder die Selbstverteidigung, gegen die moralische Verderbtheit, die von den Homosexuellen ausgeht. Das sind die liberalen Kräfte bei diesem Regime. Aber ich wollte über die Holocaustleugnung reden. Es war Mohammed Khatami und nicht Ahmadinejad, der Roger Garaudy in den Iran eingeladen hat, quasi zum Staatsbesuch. Roger Garaudy ist einer der wichtigsten europäischen Holocaustleugner, und Franzose zigfach verurteilt deswegen, vollkommen zu Recht. Der wird von Khatami in den Iran eingeladen und Khatami besorgt ihm eine Audienz beim obersten geistlichen Führer.
was nicht nichts ist. Also das ist eine große Aufwertung natürlich. Dass er diese Audienz bekommt, muss einen auch nicht wundern,

denn Ali Khamenei, der oberste geistliche Führer von 89 bis vor kurzem, ist ein Holocaustleugner. Und wieder Verweis auf die deutsche Iran-Diskussion. Das haben Sie noch in keiner Mainstream-Zeitung in großer Auflage gelesen, dass Ali Khamenei ein Holocaustleugner ist. Sie könnten es aber auf seinen eigenen Webseiten nachlesen. Die gibt es nämlich auch auf Englisch. Oder gab es bis vor kurzem. Also die sind mittlerweile alle down. Aber auf leader.ir zum Beispiel, eine der englischsprachigen Websites von Ali Khamenei, stand, der Holocaust ist ein Mythos. Vor kurzem war der Jahrestag von dieser Audienz, die er Roger Garaudy gewährt hat. Da hat er nochmal twittern lassen. Ja, das macht er sehr gerne. Werden Sie auch gleich noch ein Beispiel sehen. Wo Roger Garaudy nochmal gratuliert, dass er so ein mutiger Mensch ist und sich gegen den Meinungsterror in Europa zur Wehr setzt. Damit meint er, dass bei uns halt Holocaustleugnung vollkommen zu Recht verboten ist. Ne, das sieht er als Meinungsterror und deswegen lobt er ihn. Ein Tweet, der vom Attaché der iranischen Botschaft in Berlin auch in Deutschland verbreitet wurde. Wurde es verboten ist, aber es hat halt keinerlei Konsequenzen. Der Vorgänger von Mohammed Khatami, Ali Akbar Hashemi Rafsanjani, von 1989 bis 1997 der Präsident, im Westen als moderater Pragmatiker bezeichnet. In dessen Amtszeit wurden übrigens in Deutschland iranische Oppositionelle ermordet. Werde ich auch gleich nochmal darauf zurückkommen, weil der Geheimdienstminister, der dafür zuständig war, wurde kurz danach im Bundeskanzleramt empfangen. Aber auch hier wieder Holocaustleugnung. Auch Rafsanjani war ein Holocaustleugner. Der hat im iranischen Radio Interviews gegeben, wo er so lamentiert und sagt, ja, also man muss das schon ernst nehmen. Er hat seine eigenen Forschungen betrieben und hat festgestellt, die Nazis haben tatsächlich Juden umgebracht. Und zwar 20.000. Das ist der pragmatische Moderate. Also worauf er, und ich könnte jetzt in die andere Richtung weitermachen, Hassan Rouhani, der wieder ein bisschen gemäßigter war, danach kam Raisi als einer der letzten Präsidenten, als Raisi dann Präsident war, der ist dann beim Hubschrauberabsturz noch vor diesen militärischen Auseinandersetzungen ums Leben gekommen, zusammen mit seinem wahnsinnigen antisemitischen Außenminister Amir Abdullahian. Unter Raisi haben die Vereinten Nationen eine Resolution gegen Holocaustleugnung verabschiedet und es gab ein einziges Land, das natürlich nicht dafür gestimmt hat und auch versucht hat, andere Länder zu überzeugen, auch dagegen zu stimmen, zum Glück erfolglos, was war natürlich der Iran unter diesem Regime. Ja? Also damit will ich sagen, das war nicht irgendwie in den 90er Jahren und dann vor 20 Jahren mal, sondern ganz aktuell, durchgängig ist das ein Holocaust-Leugner-Regime. Und das gilt noch viel stärker für den, ich nenne das bewusst so, eliminatorischen Antizionismus. Ja? Es ist nicht einfach eliminatorischer Antisemitismus wie bei den Nazis. Und ja, das kommt in fast jeder Diskussion, die ich habe, es leben ein paar tausend Juden im Iran, nicht als gleichberechtigte Bürger, sondern als systematisch diskriminierte Minderheit, aber sie leben dort. Ja? Mehr Recht als schlecht und müssen sich jeden Tag von Israel distanzieren und so weiter und so fort. Aber schon deswegen wäre dieser Begriff eliminatorischer Antisemitismus zumindest sehr ungenau. Aber eliminatorischer Antizionismus ist, denke ich, ein sehr treffender, ein notwendiger Begriff, den man da formulieren muss. Das iranische Regime sieht den Zionismus, also die Nationalstaatsideologie, die letzten Endes zur Gründung Israels geführt hat, nicht als irgendwie einen politischen Gegner, niemand, mit dem man irgendeinen Interessenskonflikt hätte, wo es dann ja auch einen politischen Aushandlungsprozess, eine Vermittlung oder irgendwas geben könnte, sondern sie sehen den Zionismus als ein Grundübel, das hinter allen möglichen Problemen stecken würde. Und deswegen muss es beseitigt werden, damit auch all diese Probleme verschwinden. Also man könnte in Anknüpfung an Saul Friedländer, der in Bezug auf Nationalsozialismus von Erlösungsantisemitismus gesprochen hat, in dem Fall wirklich von Erlösungsantizionismus sprechen. Die irre Vorstellung ist tatsächlich, wenn wir nur dieses Problem Israel und den Zionismus beseitigen, dann wird quasi alles gut. Wofür das quasi eine Deckerzählung ist, wird sehr deutlich, vor allem wenn man sich Ahmadinejad anguckt. Der hat so Reden gehalten, wo er gesagt hat, seit 500 Jahren stecken die Zionisten hinter allen Problemen in der Region. Wenn Sie jetzt irgendwas über den Zionismus wissen, oder es reicht auch schon, wenn Sie wissen, wann der entstanden ist, nämlich im 19. Jahrhundert, wird klar, was gemeint ist, wenn einer davon redet, die Zionisten stecken aber seit 500 Jahren schon hinter allen Problemen. Damit sind schlicht und einfach Juden gemeint. Und der andere Punkt ist, rhetorisch versucht das Regime immer so eine gewisse Unterscheidung vorzunehmen. Die wird nicht konsequent durchgehalten, aber offiziell heißt es eigentlich immer so, ja, wir haben eigentlich gar nichts gegen Juden. Guck mal, wir haben ja sogar eine kleine Minderheit hier, alles ist gut. Aber es wird über den Zionismus und Israel in genau demselben verschwörungstheoretischen Graune geredet,
wie man es aus dem klassischen Antisemitismus gegenüber Juden und Jüdinnen kennt. Und deswegen gibt es solche Festivals zum Beispiel, die hat der spätere Außenminister Amir Abdullahian organisiert. Ne? Also da wird wieder, das ist wieder das gleiche Motiv. Man zählt die Zeit runter bis zur Vernichtung Israels. Und es ist nicht unerheblich, dass die Zeit, also die geht nicht schnell durch. Man hat Zeit. Ja? 2040 ist relativ lange hin. Das ist ein Unterschied zum Nationalsozialismus, der allein schon aufgrund der politökonomischen Konstellation zum sofortigen Losschlagen quasi genötigt war. Das sieht man hier anders. Ein Zitat vielleicht nur, damit Sie es einmal, also ich könnte Ihnen den ganzen Abend solche Zitate vorlesen, ne? Aber hier ein recht charakteristisches, auch ganz geschichtsbewusst, 9. November, lässt Ali Khamenei twittern, warum soll und wie kann Israel eliminiert werden? Ich zeige das, weil ich seit 15 Jahren bei fast jedem Vortrag, den ich zu so einem Thema halte, damit konfrontiert werde, dass mir Leute sagen, das stimmt ja gar nicht, das haben die gar nicht so gesagt, wenn sie es so gesagt haben, haben sie es nicht so gemeint. Ne? Ich würde sagen, das lässt nicht so wahnsinnig viel Interpretationsspielraum. Wenn man diesen Leuten sagt, ihr wollt auch Israel gar nicht wirklich vernichten, sagen die, doch, wollen wir, klar. Und sie wollen es nicht nur, und damit komme ich dann auch schon zum nächsten Punkt, sondern sie versuchen es eigentlich auch. Und zwar sehr konsequent. Es gibt im Prinzip zwei Strategien, wie man Israel ernsthaft vernichten will. Das eine, da werde ich dann auch gleich noch darauf zu sprechen kommen, ist das Nuklearwaffenprogramm. Klar, das ist nicht einfach ein Regime, das sagt, hier, wir wollen den Staat Israel vernichten, sondern sie versuchen seit mittlerweile Jahrzehnten in den Besitz der Technologie der Massenvernichtung zu kommen. Und das andere ist Terror, sowohl in der Region als auch global. Und für global stehen unter anderem diese beiden Herren. Kennt irgendjemand von Ihnen Ahmad Wahidi? War, also ist immer so, wenn ich in die Runde frage, war unter Ahmadinejad Verteidigungsminister, war danach unter Raisi, wenn ich es richtig im Kopf habe, Innenminister. Jetzt ist er der Chef der iranischen Revolutionsgarden. Also nachdem bei den Militärschlägen der letzten Wochen so die allererste Garde der Revolutionsgarden ausgeschaltet wurde, wurde er zum Chefkommandanten der Revolutionsgarden. Und die Revolutionsgarden sind diejenigen, die aktuell bestimmen, was im Iran passiert und was nicht passiert. Also es ist keine Übertreibung zu sagen, das ist aktuell wahrscheinlich der wichtigste Mann im Iran. Nicht die Figuren, die vielleicht morgen wieder nach Islamabad fahren oder so, die sind natürlich auch wichtig. Aber die unmittelbare bewaffnete Macht kommandiert der gerade. Warum steht er mit Red Notice bei Interpol, genauso wie Ali Falahian? Weil Argentinien schon seit Jahrzehnten ihn beschuldigt und Ali Falahian für dieses Attentat verantwortlich zu sein. Eins der opferreichsten antisemitischen Attentate nach 1945 außerhalb Israels, Anfang der 90er Jahre. Amir ist das jüdische Gemeindezentrum in Buenos Aires. Also nicht die israelische Botschaft oder so, was schlimm genug wäre. Nein, das ist das jüdische Gemeindezentrum in Buenos Aires. Dafür war die Hezbollah und das iranische Regime verantwortlich. Und genau diese beiden Herren werden deswegen dafür gesucht. Ali Falahian ist der Geheimdienstminister, der Anfang der 90er Jahre, nachdem in Deutschland, in Berlin, in Köln und einer Reihe von anderen Städten Oppositionelle ermordet worden, im Bundeskanzleramt von Helmut Kohl und in Pullach beim BND empfangen wurde. Das war einer der Momente, wo es auch international mal ziemlich deutliche Kritik an der deutschen Iran-Politik gab. Aber es ist so, also für mich ist das so eines der Highlights, die sehr schlaglichtartig deutlich machen, was für eine Politik Deutschland gegenüber diesem Regime in den letzten Jahren betrieben hat. Ich war gerade bei den zwei Strategien, die das Regime eigentlich betreibt, um da seine Fieberfantasie, nämlich Israel wirklich im Jahr 2040 vernichten zu können. Also ein Gegner, von dem man weiß, dass er sehr mächtig ist, dass er stark ist, dass er gewillt ist, sich zu verteidigen und auch Mittel dazu zur Verfügung hat. Die eine Strategie ist das Atomwaffenprogramm, auf das ich gleich noch mehr zu sprechen komme. Und die andere Strategie ist der sogenannte Ring of Fire. Eine Strategie, die auf Qasem Soleimani zurückgeht, den langjährigen Chef der Quds-Einheiten der Revolutionsgarden. Der hat sich das ausgedacht, also ein legendärer General aus Sicht des iranischen Regimes, der schon vor Jahren von den USA getötet wurde im Irak. Warum im Irak? Weil die Quds-Brigaden genau die Einheiten sind, die für die Auslandseinsätze zuständig sind. Und Qasem Soleimani hat gesagt, wir müssen einen Feuerring um Israel ziehen, und dann beginnen, das Leben in Israel unerträglich zu machen.
Das ist neben dem Atomprogramm die zentrale Strategie, die zweite Strategie auf konventionellen Wege, die Überlebensfähigkeit Israels komplett zu sabotieren. Deswegen haben die Hamas, den islamischen Dschihad im Gazastreifen und der Westbank mit dreistelligen Millionenbeträgen fast jedes Jahr gefördert. Deswegen hat man die Hisbollah im Libanon, also nördlich von Israel, nicht nur gegründet, sondern ab der Gründung dann auch massiv finanziert, nicht mit Millionen, sondern mit Milliardenbeträgen und sie aufgerüstet. Am 7. Oktober 2023 hatte die Hisbollah 150.000 Raketen auf Israel gerichtet. Das galt neben dem iranischen Atomwaffenprogramm als die zentrale Bedrohung für Israel. Deswegen hat man pro-iranische Milizen in Syrien, damals noch unter Assad, und im Irak aufgebaut, stationiert. Und deswegen hat man auch die Houthis, die bei ihrer Gründung, also Ansar Allah, eher im Clinch mit dem iranischen Regime lagen, auf seine Seite geholt. Die Hisbollah und Revolutionsgardisten sind dort hingefahren, haben die mit ausgebildet, haben sie mit Geld und Waffen überhäuft und dann haben die sich immer stärker auch ideologisch dem iranischen Regime angenähert und sind jetzt eine wichtige Komponente in dieser sogenannten iranischen Widerstandsachse. Ja. Die haben das dann sehr deutlich gemacht, es gibt diese Houthi-Fahne und da ist so eine Art eigenes Glaubensbekenntnis drauf und da steht dann gleich Tod den Juden drauf. Ja, also die sind noch ein bisschen deutlicher, ein bisschen expliziter. Also das geht noch länger, aber eine Passage ist tatsächlich Tod den Juden. Ja. Was Sie hier sehen, ist schon nach dem 7. Oktober, aber relativ kurz danach, Ali Khamenei mit dem damaligen Chef der Hamas, Ismail Haniyeh, und Vertretern vor allem, wenn ich es richtig sehe, vom islamischen palästinensischen Dschihad, also der zweiten sehr wichtigen Gruppe, die den 7. Oktober den Angriff auf Südisrael mitgeplant und organisiert hat. Diese beiden Gruppen, Hamas und islamischer Dschihad, konnten diese Angriffe vom 7. Oktober, wo innerhalb von einem Vormittag 1200 Menschen umgebracht wurden, also so viele wie in der zweiten Intifada, die als wirklicher Einschnitt in der Geschichte des Nahen Ostens gilt, da hat man 4 Jahre gebraucht für das Umbringen von über 1000 Israelis. Also vielleicht allein an dieser Zahl, finde ich immer, merkt man so, warum der 7. Oktober so ein unglaublicher Einschnitt ist, gerade für die israelische Gesellschaft. Ja, da hat man das, was früher 4 Jahre gebraucht hat, innerhalb von einem Vormittag hinbekommen, wenn man das so salopp formulieren kann. Die konnten das nur machen, weil sie seit Jahren vom iranischen Regime aufgerüstet und finanziert werden. Warum konnte das iranische Regime das machen? Unter anderem wegen der deutschen Iran-Politik. Ich habe am 7. Oktober 2023 eine Rede in Frankfurt auf der allerersten Israel-Solidaritätskundgebung gehalten, gleich nach Omid Noripur, der sich dann fürchterlich über mich aufgeregt hat. Omid Noripur hat das gesagt, was alle deutschen Politiker am 7. Oktober gesagt haben, Solidarität und wir stehen an der Seite von, und man konnte so sein Bingo quasi danach setzen, ne? Werdet den Anfängen, der Schoß ist fruchtbar noch und wir stehen immer auf der Seite und so weiter. Aber er hat kein Wort zur Selbstkritik an der deutschen Nahost- und Iran-Politik gesagt. Also musste ich das machen. Und ich habe da wieder ohne jede Übertreibung, sondern weil es sachrichtig ist, gesagt, die deutsche Iran-Politik ist mitverantwortlich für dieses schlimmste Massaker an Juden seit dem Holocaust. Denn ohne den deutschen Iran-Handel, der ausnahmslos von allen deutschen Parteien in den letzten 30 Jahren unterstützt und gefördert wurde, hätte das iranische Regime nicht diese Kapazitäten. Das muss man so deutlich formulieren. Anders formuliert, wenn man sich diesen Charakter des Regimes, den ich versucht habe, jetzt so grob zu skizzieren, nochmal in Erinnerung ruft. Ein antisemitisches Holocaust-Leugner-Regime, das dem Staat Israel, also dem Staat der Holocaust-Überlebenden, dessen Sicherheit angeblich Teil der deutschen Staatsräson sei, mit der Vernichtung droht und Bestrebungen macht, Milliarden ausgibt dafür, um sich die Mittel zu beschaffen, das eventuell auch in die Tat umsetzen zu können. Wenn man das sieht, könnte man, wenn man eine idealistische Vorstellung von Politik und von Deutschland hat, glauben, dass Deutschland der schärfste Kritiker dieses Regimes ist. Was nicht der Fall ist. Sondern das Gegenteil ist der Fall. Die Bundesrepublik Deutschland ist seit 1979 der wichtigste westliche Handelspartner dieses Regimes. Und hat auch politisch immer enge Kontakte mit diesem Regime gehabt. Sie sehen hier 4 unterschiedliche Außenminister, 3-mal SPD, 1-mal FDP. Ich hätte Ihnen auch Bilder von der CDU und von den Grünen raussuchen können. Darum geht es nicht. Es ist wirklich, wenn es ums iranische Regime geht, kennt man in Deutschland keine Parteien mehr. Das ist
überparteilicher Konsens lange Zeit gewesen, dass man mit diesem Regime eine Kooperationspolitik betreibt, gerade in ökonomischer Hinsicht. Also wir reden über Milliarden, die mit dem iranischen Regime gehandelt werden. Das ist für die deutsche Außenhandelsbilanz ziemlicher Peanuts, ja? Aber für das iranische Regime ist es kein Peanuts. Das ist eine wichtige Einnahmequelle zur Finanzierung ihrer Politik und die besteht halt nun mal unter anderem aus Holocaustleugnung und Vernichtungsdrogen Israel und der Finanzierung und der Aufrüstung der Hisbollah und der Hamas. Deswegen hat die deutsche Iran-Politik nicht nur maßgeblich mit dazu beigetragen, dass es zu der Situation vom 7. Oktober kommen konnte, sondern die deutsche Iran-Politik ist maßgeblich dafür verantwortlich, dass Israel sich heute genötigt sieht, militärisch gegen dieses Atomprogramm vorzugehen. Was meine ich damit, dass die deutsche Politik so deutlich mitverantwortlich dafür ist oder auch allgemeiner die europäische? Also Deutschland war zwar immer ganz vorne weg, aber auch die anderen europäischen Länder waren gut im Iranhandel. So, zeitweise war Italien noch stärker drin und so, aber der zentrale Punkt ist trotzdem Deutschland, gerade auch, weil wir in Deutschland sind. Die israelischen Regierungen warnen nicht erst seit Benjamin Netanyahu vor dem iranischen Atomprogramm. Und das muss man in Deutschland gerade immer wieder betonen, weil also die ersten Kommentare, die ich sowohl beim 12-Tage-Krieg 2025 als auch jetzt gelesen habe, gingen eigentlich immer so in die Richtung, ja, dieser Netanyahu hat so einen Iran-Fimmel und der macht das ja eigentlich alles nur, um von seinen innenpolitischen Problemen, die massiv sind, abzulenken und der will nicht ins Gefängnis, was auch stimmt. Und deswegen macht er das. Und ansonsten sehen das ja viele auch ganz anders und das ist ja auch in Israel sehr umstritten und so weiter und so fort. Das stimmt aber schlicht und einfach nicht. Also erstens, es ist naiv und zeugt von großer militärischer Unkenntnis, zu glauben, dass Netanyahu jetzt sich überlegt hat, ah ja, jetzt sollten wir mal irgendwie zur Ablenkung den Iran angreifen. Wir reden hier über Dinge, die in Israel seit fast 20 Jahren militärisch geplant und vorbereitet wurden. Der entscheidende Punkt ist aber, nicht erst Netanyahu hat begonnen, vor diesem Atomprogramm zu warnen, sondern Yitzhak Rabin. Also bereits Anfang der 1990er Jahre hat einer der wichtigsten sozialdemokratischen Premierminister in Israel, der dann unter anderem wegen dieser Warnung einen Friedensprozess mit den Palästinensern begonnen hat. Er war der erste Premierminister in Israel, der die Nachrichten von seinen Geheimdiensten bekommen hat. Dieses Regime, das auch damit schon ganz offen zur Vernichtung Israels aufgerufen hat, betreibt ein Atomwaffenprogramm und ein dazugehöriges ballistisches Raketenprogramm. Das muss man immer zusammendenken, auch in der jetzigen militärischen Konfrontation. Es geht immer um beides, Atomprogramm und ballistisches Raketenprogramm. Und Rabin hat darauf sehr breit reagiert. Also der war ein extrem vorausschauender Politiker. Er hat als allererstes die Anschaffung von Langstreckenbombern in Israel befohlen. Warum? Hatte Israel damals nicht. Warum auch? Bis zu den 90er Jahren musste Israel ständig gegen seinen Nachbarländer Krieg führen, braucht man keine sündteuren Langstreckenbomber. Wie er die Nachricht kriegt, sagt er, es kann sein, dass wir irgendwann in 10 Jahren, in 15 Jahren, in 30 Jahren auf uns allein gestellt sind, keiner uns vor dieser Bedrohung irgendwie in Schutz nimmt, dann müssen wir zumindest die Möglichkeit haben, irgendwie eigenständig dagegen vorzugehen. Das ist der Kern der Idee des Zionismus, möglichst auf sich selber verlassen, was de facto nie so ganz funktioniert, aber vom Wunsch her, von dem, was man eigentlich will, ist es natürlich so. Und zumindest die Möglichkeit haben, sich eigenständig zur Wehr setzen zu können. Also Anschaffung von Langstreckenbombern. Zweitens, ich habe gerade gesagt, unter anderem deswegen fängt er einen Friedensprozess an. Das fehlt in nahezu jeder deutschsprachigen Darstellung des Friedensprozesses in den 90er Jahren. Aber für Rabin war das ein ganz entscheidender Grund. Der ist nicht über Nacht ein naiver Peacenik geworden und hat gesagt, okay, jetzt habe ich Arafat 40 Jahre militärisch bekämpft, jetzt mache ich Frieden mit ihm. Natürlich nicht, sondern ich kann Ihnen das in den Worten von Yitzhak Rabin sagen. Er hat gesagt, wir müssen den inneren Gefahrenkreis neutralisieren, um uns dem äußeren Gefahrenkreis widmen zu können. Zitat Ende Yitzhak Rabin. Innerer Gefahrenkreis, der Dauerkonflikt mit den Palästinensern und fast allen arabischen Nachbarländern. Anfang der 90er Jahre, ein einziges arabisches Land hat einen Friedensvertrag mit Israel, Ägypten seit 1979. Alle anderen nichts. Und mit den Palästinensern sowieso. Ne? Erst sind die Fahrer und so. Also es ist ein Dauerkonflikt, innerer Gefahrenkreis. Den will er neutralisieren, um sich dem Äußeren zu widmen. Was ist das? Ein potenziell nuklear bewaffnetes iranisches Regime. War keine so verrückte Idee. Ja? Hat in einem Punkt auch funktioniert. Kurz nachdem er das so formuliert, zweites arabisches Land, das Frieden mit Israel schließt, Jordanien, ne? 94.
Super, beide Friedensverträge Ägypten und Jordanien existieren bis heute. Auch nach dem Gaza-Krieg, keins dieser Länder kündigt seinen Friedensvertrag mit Israel auf. Zum Glück. Mit den Palästinensern funktioniert es nicht. Scheitern des Friedensprozesses Ende der 90er Jahre, kann man auch einen eigenen Vortrag machen. Zweite Intifada, die palästinensische Seite, die Fraktion zumindest, die sich da durchsetzt bei der PLO, setzt auf den offenen Terror mit Unterstützung des iranischen Regimes. Seitdem vorbei mit Friedensprozess. Es haben noch haufenweise andere Sachen eine Rolle gespielt, können wir gerne auch in der Diskussion darauf eingehen, aber in unserem Zusammenhang so, okay, da gelingt das nicht. Aber das ist die Idee bei Rabin. Und der dritte Punkt, den er sagt, ist, wir müssen unsere Verbündeten, also auch die Bundesrepublik Deutschland, zeigen, dass alle nicht-militärischen Maßnahmen gegenüber dem Iran ergriffen werden müssen, um dieses Atomprogramm zu verhindern. Und deswegen formuliere ich das heute immer so deutlich und scharf. Jeder, also gerade beim 12-Jahre-Krieg war das noch deutlicher. Ja? Da war ja mehr oder weniger Konsens in Deutschland, das ist ganz schrecklich, was die Israelis da jetzt machen. Die bombardieren da einfach irgendwie Länder, was sie natürlich nicht machen, sondern die haben einen sehr präzisen Grund angegeben, warum sie das tun. Und sie tun das, nachdem Deutschland und alle anderen europäischen Länder jahrzehntelang Zeit hatten, alle nicht-militärischen Maßnahmen gegen das Regime auszuschöpfen. Und das haben sie nicht. Das haben sie nicht nur nicht, sondern sie haben das Gegenteil gemacht. Sie haben immer mehr Geschäfte mit dem iranischen Regime gemacht. Sie haben immer stärker versucht, irgendwie die Isolation des Regimes zu verhindern und zu untergraben. Sie haben verhindert, dass man die Proxys wie die Hisbollah war noch bis vor kurzem der sogenannte politische Flügel, über diese Unterscheidung lacht die Hisbollah selber sich halb tot, der war lange Zeit in Deutschland überhaupt nicht illegal. Ja? Deswegen konnte die Hisbollah ganz offiziell Spenden sammeln in Deutschland, kann sie in Österreich immer noch. Ja, und in einigen anderen europäischen Ländern. Auch das hat man verhindert. Also zusammengefasst, die europäischen Länder, Deutschland vorneweg, haben das Gegenteil von dem gemacht, worum die Israelis gebettelt haben, und zwar alle Regierungen seitdem. Yitzhak Rabin, dann damals schon Netanyahu, 96 bis 99, dann, ich hoffe, ich verwechsel, dann Ehud Barak, nochmal ein Sozialdemokrat, ne? Dann Ariel Sharon, dann Olmert und dann ewig lang Netanyahu, dann zwei Jahre mal jemand anders, jetzt wieder Netanyahu. Ich will damit sagen, das ist vollkommen egal. In einem Land wie Israel, wo man sich über überhaupt nichts einig ist, ne, die streiten sich alle und sie kennen alle den Kalor, zwei Israelis, fünf Meinungen. Bei dieser Frage der existenziellen Bedrohung durch dieses iranische Regime gibt es einen weiten überparteilichen Konsens. Ich habe das früher mal anhand von Tamar Sandberg illustriert. Die war mal Vorsitzende der Meretz-Partei, einer Partei links von den Sozialdemokraten. Wenn die über den Iran geredet hat, klang das so, als wenn der Redenschreiber von Netanyahu die Rede geschrieben hätte. Da gab es keinen großen Unterschied. Und das ist auch jetzt bei den Militärschlägen so. In der zionistischen Linken finden sie niemanden, der das falsch findet. Im Gegenteil. Die finden alle falsch, dass Netanyahu es nicht geschafft hat, dass dieser Krieg länger dauert. Weil die eigentlichen Ziele immer noch nicht erreicht sind. Und wenn es nach Israel ginge, würden die Kampfhandlungen wieder aufgenommen werden. Das muss man auch in aller Deutlichkeit so formulieren, weil man noch nicht das erreicht hat, was man eigentlich erreichen will. Und in Israel ist auch keiner davon ausgegangen, dass das dermaßen schnell geht. Ja? Also das ist irgendwie, in Europa ist immer so, ich meine, wir reden über ein Regime, was seit Jahrzehnten an der Macht ist, sich seit Jahrzehnten auf sowas vorbereitet hat. Und nach ein paar Wochen Krieg sagen in Europa alle, was denn jetzt, wieso gibt es denn keine Ergebnisse? Ja, das ist, ein amerikanischer Beobachter hat das mal verglichen mit so Kleinkindern, die auf der Rückbank im Auto sitzen, wann kommen wir denn endlich an? Also das ist eine naive Vorstellung, dass man durch so, ich will das nicht verharmlosen, so ein Krieg ist, das ist Krieg. Ja? Und das hat fürchterliche Konsequenzen, auch. Aber wenn man sagt, das ist aus diesen Gründen die beste Option, die man jetzt nach den jahrzehntelang falscher Iran-Politik Europas halt nur noch hat, dann ist es was Notwendiges, wo man sich bewusst sein darüber muss, dass das eigentlich sehr lange dauern würde, wenn man das wirklich konsequent zu Ende führen möchte.

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2: Herzlich willkommen in unserer Sendung Radio Gesieber.
3: Auf Radio Blau, wir sind David.
2: Die Schmitzer. Und unser Thema haben wir bei Jahre Boden in Leipzig.
3: Dafür haben wir ein Interview mit dem Bauprojekt Leica geführt.
2: Wir haben uns untereinander ausgetauscht, wir wollen.

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1: Wie wohnt ihr eigentlich?
2: Wohnt ihr alleine oder in einer WG oder mit eurer Familie? Lebt ihr mit BetreuerInnen oder Assistenz?
1: Jetzt kommt unser Tischgespräch.
2: Da haben wir über verschiedene Sachen geredet zum Thema Wohnen.
3: Okay, weil wir uns an der neuen Sendung mit dem Thema Wohnen beschäftigen, wollten wir uns jetzt einfach mal irgendwie auch alle zusammensetzen in einer kleinen Gesprächsrunde und ein bisschen diskutieren, wie wir denn alle so wohnen. Und dafür habe ich mir wir uns ein paar Fragen überlegt, die wir so ein bisschen stellen können. Und dann können wir gemeinsam so ein bisschen darüber diskutieren, wie wir alle wohnen. Die erste Frage wäre zum Beispiel, in welchem Stadtteil, also wohnt ihr eigentlich überhaupt in Leipzig? Und falls ja, in welchem Stadtteil? Ja. Und wohnt ihr da gerne? Also ich wohne zum Beispiel in der Südvorstadt in Leipzig und bin da super glücklich. Und Elvira, weißt, oder wo wohnst du?
4: Ich wohne in Grünau, in der dort ist nicht weit Allee Center und Geschäfte und Straßenbahnverbindung. Aber wir wollen vielleicht umziehen, damit jeder seine eigene Wohnung hat, weil zurzeit wohne ich noch mit Mama.
3: Und ich glaube, Johannes, willst du was dazu sagen? Ich glaube, du bist der Einzige, der jetzt gerade hier nicht in Leipzig wohnt, ne?
5: Ich wohne in Richtung Delitz. Ich fahre jeden Tag mit der 196 Richtung Leipzig. Und auch wenn ich ein Haus erfahren tue, steht der Bad Düben dran an die Bus. Und der fährt nur bis hohen Ossestadtbus und dann muss ich den Rest runterlaufen.
3: Okay, cool.
5: Aber ich ziehe ja bald wieder Richtung Leipzig.
3: Da freuen wir uns alle drauf. Steffen, Attila, wollt ihr noch was zu sagen? Wo ihr wohnt und...
6: Ich wohne bei den Eltern.
3: Und weißt du, wo deine Eltern wohnen in Leipzig?
6: In Grünau. Könnt ihr das sehen? Da in der Nähe von mir. Da wohne ich im Bahnhof-Bauwerk. Ja.
3: Also du wohnst so ein bisschen abwechselnd mal bei deinen Eltern in Grünau und manchmal dann in Paunsdorf auch, ne? Wo wir dich auch schon mal besucht haben.
6: Ja, genau. Ja, naja, mir geht's gut. Ich freue mich, dass ihr alle da anwesend seid.
3: Das ist schön. Was magst du sagen?
7: Hallo, ich wohne in Schleußig aktuell und ich werde aber wahrscheinlich bald umziehen und ich glaube, das müsste Zentrum Süd sein.
6: Das hast du wunderbar gesagt.
3: Ja. Die nächste Frage, die wir uns überlegt haben, ist, wie wohnt ihr eigentlich? Also wohnt ihr alleine oder wohnt ihr in der WG? Wohnt ihr bei euren Eltern? Oder wie ist das bei euch?
8: Ich wohne alleine.
6: Selbstständig.
3: Ich glaube, als nächstes hat sich erst der David gemeldet. Und danach
2: ich lebe mit Assistenz in meiner Wohnung. Ich habe meine eigene Wohnung. Ich wohne da in der zweiten Etage.
7: David, kannst du noch mal erklären, was das bedeutet, dass du mit Assistenz zusammen wohnst?
2: Wenn ich Hilfe brauche, kann ich immer jemand rufen.
3: Okay, das ist...
2: Die haben ihr eigenes Zimmer, aber manche Assistenten und ich verbringen den Tag dann immer zusammen.
3: Okay, ich glaube, Dix hat sich Mütze gemeldet.
1: Ich habe eine eigene Eisenbildung daheim in Grünau. Ich bin jetzt komplett alleine jetzt. Schon seit 24 Jahren, 22 Jahren. Da hab ich mal die Mutter dabei geguckt, mal mit mir. Ja. Gucken, was haben wir machen und sowas. Ja. Du musst jetzt alleine, die vor 3 Jahren gestorben, musst alles alleine hinkriegen, jetzt alles.
6: Ach,
1: du ja. Meine Wohnung, meine Eisenbildung, sauber machen, also Stabwischen, alles muss alles sauber machen, alles. Ich muss ein paar 30 Wochen machen, mal gucken. Ich will die Mutter geholfen wissen.
3: Okay, ja, ich glaube, Heike hat sich gemeldet.
9: Ich habe also in Grünau gewohnt. Und da bin ich ausgezogen, in da vorne, Lützenstraße. Ich habe dann ausgezogen. Ja, ich wohne da. Ich habe eine Wohnung.
3: Und da wohnst du alleine, Heike?
9: Ja, ich wohne alleine. wenn ich es brauche, gehe ich runter. Der Pflegedienst. Okay. Aber ich wohne im ersten Stock.
6: Okay. Das ist aber nicht mal weit, ne, Heike? Heike, ich kenne dich ja ziemlich gut eigentlich.
2: Uwe hat sich gerade gemeldet.
3: Hm. Genau, ich glaube, Uwe hat sich gemeldet.
2: Ich wohne auch in meiner eigenen Wohnung, auch alleine. Ich fühle mich da recht wohl. Alleine wohnen ist auch schön. In der Nähe meiner Mutter. Ich überquere die Gärtner sowie die Rumjantepstraße, bin da. Also ich wohne auch wirklich gut.
3: Cool. Wie ist bei dir, Elvira?
4: Ich wohne noch mit Mama zusammen in der Wohnung.
3: Okay. Ich glaube, so Steffen hat das ja schon ein bisschen beantwortet. Johannes, willst du noch dazu was sagen, wie du wohnst?
5: Ja. Jetzt wohne ich noch mit aktuell noch mit Mutti noch zusammen. Aber auch nicht mehr lange, weil ich habe jetzt einen Betreuer jetzt gekickt nach dem Dings. Und der besorgt sich jetzt, der kümmert sich jetzt immer noch eine Wohnung, dass ich meine eigene Wohnung kriegen tue.
3: Cool. Freust du dich drauf?
5: Ich freue mich da drauf. Okay. Aber ich drücke auch gute Daumen.
3: Ich Wir dir auch.
8: Wenn Mutti noch da ist, dann muss ich, wenn sie alt wird, sie ist jetzt 75, das geht ja noch, aber wenn sie 90 und 80, dann muss ich umgekehrt kümmern und pflegen. Und das ist so, wenn man älter wird.
3: Ja, stimmt. Das ist schon was, was man mitdenken kann, dass wenn irgendwann die Eltern, dass man das so ein bisschen denen unter die Arme greifen muss.
8: Ja.
6: Das ist bei mir auch so, Astrid, ne? Und dann gibt
8: und wenn Anna größer ist, dann muss ich meine Mutti auch pflegen und sowas.
3: Aber erstmal wollte Mütze noch was sagen.
1: Ich habe einen Freund eingeladen, bei meiner Wohnung schon Heiko, schon dort, deiner. Und bei euch schon Bandel und sowas habe ich auch schon eingeladen. Fand ich euch alle hier.
3: Ja, das ist immer, finde ich, ganz cool, daran allein zu wohnen, dass man sich auch immer seine
1: Gott,
3: ganzen.
1: Adele. Also jeder hat sich gut gefühlt, dort haben wir mal einen Krimi immer geguckt, so gleich. Da hat sich gefühlt, wie bei meiner Mutti zu Hause. Fand ich auch cool.
6: Du meinst, ihr macht irgendwie gemütlich, ne? Mhm.
3: Genau, dann hat jetzt Steffen das gerade ja so ein bisschen mit dem Interview letzte Woche. Also hattet ihr da Spaß, als wir jetzt dieses auf der Baustelle waren von diesem Leica-Projekt? Fandet ihr das gut? Hattet ihr da eine gute Zeit? Falls ja, was hat euch da gefallen?
2: Das war sehr interessant zu erfahren, was die da alles geplant haben.
3: Mhm, fand ich auch.
2: Ja. Ich gehe ab, wenn das mal fertig ist, werde ich es mir mal angucken gehen, wenn die so Traktor auf eine Tür machen.
3: Ja, und die haben ja auch erzählt, dass die unten so eine Kantine haben. Da können wir, wenn es soweit ist, auch einfach als Redaktion mal zusammen hingehen und uns.
6: Ja, noch freilich.
2: Mal einen Kaffee trinken und
3: ja.
6: Ja, na klar.
3: Genau. Glaub Mütze wollte noch was sagen. Der hat sich gerade gemeldet.
1: Anders hat noch angeboten, ich bin den da schon nachgestrungen.
5: Ich habe jetzt gerade auch die E-Mail jetzt gekriegt, aus Dings.
3: Ah, stimmt. Du hast dich auch da beworben bei der Leica, ne?
5: Ja.
3: Und du hast da eine E-Mail hingeschickt und hast auch schon eine Antwort bekommen.
5: Ja.
3: Das ist ja cool.
5: Müsst aber noch mal reingucken.
3: Du hast die E-Mail noch nicht gelesen?
5: Doch, ich habe es schon oft gemacht und geguckt, was es ist, und habe es gesehen. Dann habe ich die Adresse auch gefunden mit Mütze. Da bin ich am Wochenende noch mal hingefahren. Und habe das, warum? Ja, vorige Woche habe ich geguckt, wo das liegen tut alles. Weil ich fahre am Wochenende hin, am 14. gucke ich mir das an.
3: Ah, also das ist quasi, du hast dich beworben und hast dann eine Einladung für eine Wohnungsbesichtigung bekommen.
5: Ja, und habe aber die Straße schon gesucht, praktisch.
3: Das also, ist ja cool.
5: Ja, ich weiß genau, wo es gleich liegen tut. Weil mit dem Navi, das ist immer nicht so ganz genau. Und da habe ich das so gemacht.
3: Voll gut. Da hast du irgendwie noch gerade erzählt, dass du eine Wohnung suchst. Und jetzt hast du vielleicht, wir wissen ja nicht genau, ob es klappt, aber wenn du da Interesse dran hast und dich beworben hast, ist ja schon mal ein großer Schritt getan. Mal gucken, ob es klappt. Weiß man ja nicht, aber wir drücken dir die Daumen.
5: Aber wenn ich schon da unten wohnen tue, dann werde ich euch öfters, wenn es klappen tut, dann euch immer einen Kaffee einladen.
6: Da kann man parkieren.
1: Gerne mal. Bei mir jemand einladen.
5: Ich war selbst schon Mütze schon besuchen bei den zu Hause.
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3: 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Ja, wo wir gerade bei Besuch sind, das trifft sich eigentlich ganz gut auch für die nächste Frage, die wir uns überlegt haben. Und zwar, wenn wir Besuch bekommen, muss der auch irgendwo hin. Deswegen wäre die nächste Frage, wie sieht eigentlich eure Wohnung aus? Habt ihr mehrere Zimmer oder 7 Badezimmer oder?
8: Ich habe bloß eine 3-Raum-Wohnung.
3: Okay.
8: Ein komplettes Wohnzimmer mit Balkon und danach kommt eine Küche und dann ein Bad und dann Kinderzimmer und dann Schlafzimmer und danach der Flur und das war's.
1: Ich habe auf das Heimer, und Platten und alles. Aus dem alten Schrank. Alte Radios habe ich auch viele. Aus DDR-Zeiten und sowas. AfD, Kassettenrekorder und sowas. Aber alles in ordentlicher Riesenreihe. Da stehen die alle in die Dinger. Das habe ich erstmal letzten alten Mixer mal gehört von Blömock. Den RG820. Da steht auf dem Regal oben in der Küche. Was denke ich?
3: Okay, und wie viele Zimmer hast du insgesamt?
1: Innenraumwohnung.
3: Okay. Oh. Ich glaube, David hat sich als nächstes gemeldet.
2: Ich habe eine Küche und sehr großes Wohnzimmer und ans Wohnzimmer schließt ein Assistenzzimmer dann an. Dass ja. Meine Assistenten dann auch Rückzugsort haben.
3: Ist ja auch wichtig. Uwe?
6: Ich habe eine 2-Raum-Wohnung. Da fühle ich mich wohl. In der 4. Etage ohne Aufzug. Es wurde mal zwar gesagt, es sollen Aufzüge angebaut werden, aber wann das kommt, keine Ahnung. bei der Wohnungsgenossenschaft lebt sie an der Gärtnerstraße.
3: Okay. Ja, Genossenschaften ist, finde ich, auch ein spannendes Thema. Da hatten wir letzte Woche das Interview, das war ja auch eine Genossenschaft.
6: Ist auch.
3: Was?
6: Also wenn da was kaputt geht, wie gesagt, meinetwegen an der Stromleitung, da kannst du anrufen, kannst sagen, das Steckdose meinetwegen kaputt. Das guckt sich das erste Mal, bei mir war es so der Hausmeister an. Und der entscheidet dann, entweder muss der Elektriker kommen, ja oder nein.
3: Okay.
6: Entweder der Hausmeister kann es reparieren, ansonsten... Wie es dann bei mir war, musste die Steckdose, eine Steckdose im Wohnzimmer, komplett erneuert werden. Im bewohnten Zustand.
3: Okay, ja, ich wohne ja auch in der Genossenschaftswohnung und ich frage mich gerade, Uwe, kannst du irgendwie benennen, was der Unterschied zwischen einer Genossenschaftswohnung und einer normalen Mietwohnung ist? Was sind da die großen Unterschiede, weißt du das?
6: Na, bei den Privatvermietern musst du damit rechnen, dass dort die Wohnung gekündigt wird, auf Eigenbedarf.
3: Mhm, ja, das ist ein Problem auf jeden Fall heutzutage. Das ist, glaube ich, bei so Genossenschaften ganz gut.
6: Das geht bei Wohnungsgenossenschaften auf gar keinen Fall. Das dürfen die gar nicht machen. Die können dich so ohne weiteres an die frische Luft setzen. Mhm. Nur wenn du keine Miete zahlst. Ja, das ist ein Grund, da ist es wirklich ein Grund zu sagen, raus.
3: Ja.
6: Und das wäre nicht gerade günstig.
8: Meine Mutti wohnt auch in Genossenschaft. Und sie muss das ja alles bezahlen. Wasser, Strom und sowas.
2: Und Uwe, wenn mal was kaputt geht, müsst ihr das als Mieter selber tragen oder ist das irgendwie gedeckelt?
6: Das sind Reparaturkosten, die auf die Genossenschaft gehen. Ich habe ja vorher Anteile angezahlt. Und die Anteile arbeiten für mich, das Geld arbeitet für mich.
11: Das heißt, wenn was kaputt geht in der Wohnung, meinetwegen, was ich gerade sagte, Elektrik oder auch Wasser, da kann ich sofort anrufen, kann sagen, das musste wieder mal gemacht werden. Ich bitte da höflichst darum. Und da kommt auch jemand, guckt sich das an und dann wird entschieden, ja, es muss gemacht werden und dann wird es auch gemacht.
2: Und du hast dann aber keine weiteren Kosten, dass die Anfahrtspauschale oder sowas.
11: Auf gar keinen Fall.
2: Sein.
11: Auf gar keinen Fall. Das wird alles, das geht alles über die sogenannten, also die Anteile, die man da eingezahlt hat. Aber ich kann jetzt nicht mehr sagen, welche Höhe das mal war.
8: Aber heutzutage sind die Hausmeister auch zu teuer. Zumindest.
3: Wie meinst du das, Astrid? Kannst du das irgendwie weiter ausführen?
8: Na, wenn man da eine Nummer hat, dann ist das ja auch manchmal zu teuer anzurufen, wenn... Ja.
3: Dass man sich quasi schon genau überlegt, für welche Baustellen man einen Hausmeister dann holt.
8: Ja.
3: Okay. Ich glaube, Mütz hat sich nochmal gemeldet.
1: Bei mir kriegen wir unten gar nicht mehr, ey. Da ist keiner gehört, bei mir eben der Hausmeister, keiner, kommt keiner. Ich hab das gemeint drin, der Vermietung drin, da kommt kein Schwein dort. Kommt keiner Scanner drin. Ich hab das mal angegeben, aber mehr Scanner. Das meldet sich nie jemand, nie. Bei mir. Was muss mal gemacht werden? Der Athena muss anrufen, dass die kommt. Weil die Tiere, das ging ja nicht. Die ganzen Kumpels und alles, die müssen anrufen, wenn die kommen. Schade ist das. Das hier, das Crank City heißt die Firma. Crank City, weil es keine Werbung machen, aber Crank City.
7: Ja, ich finde das irgendwie ganz spannend mit den Problemen, die man so mit Vermietern haben kann. Und ich weiß nicht, ob ihr auch davon mitbekommen habt, aber es gibt jetzt, glaube ich, so eine Preisverleihung, habe ich bei, ich glaube, Telegram irgendwo gelesen, für die schlimmsten VermieterInnen in Leipzig. Ich glaube, die ist, ich weiß nicht, irgendwann die Tage. Das fand ich irgendwie sehr witzig und spannend. Also vielleicht kannst du dich ja auch mit bewerben dafür noch.
5: Das bringen die immer viel auf Radio Leipzig, bringen die das mit den Mündungsvermietern rum. Sagen die immer durch. Nur auf dem Leipziger Sender bringen die das auf Radio Leipzig.
3: Jetzt diese Preisverleihung, von der hat Thiele gesprochen?
5: Okay. Ja.
3: Ja, ich habe auch den Eindruck, dass das mittlerweile ein bisschen mehr diskutiert wird, wenn auch Vermieter mal ordentlich Scheiße bauen irgendwie. Und ich finde es auch total wichtig, darüber zu reden. Und das ist ja total, man fühlt sich ja manchmal wahrscheinlich auch so ein bisschen machtlos, wenn so Mütze erzählt, du willst ja was von denen und die machen einfach nicht, was sie sollen. Also keine Ahnung, man mietet da und die reparieren die Dusche einfach nicht. Das geht ja nicht so. Wisst ihr, wo man sich da beschweren kann oder was man da machen kann, wenn die Vermieter das nicht mehr machen? Mütze zum Beispiel?
1: Mieterbund ist das, glaube ich, kann man sich beschweren. Mietminderung einhalten auch.
3: Das ist, glaube ich, auf jeden Fall ein guter Anlaufpunkt. David, du wolltest, glaube ich, auch was zu sagen?
2: Da musst du zum Mieterbund gehen und die beraten dich dann. Aber ich weiß jetzt nicht, wo die Stelle vom Mieterbund, wo die ihren Sitz haben.
3: Die sitzen auf jeden Fall in Leipzig, aber das können wir bestimmt im Nachgang zum Gespräch auch nochmal die Informationen konkreter raussuchen und auch im Radio nennen.
7: Ich glaube, sonst gäbe es immer noch die Option, weil ich glaube, so Mieterschutzbund muss man Mitglied sein, um das in Anspruch nehmen zu können, diese Beratung. Ich weiß nicht genau, aber ansonsten bietet, glaube ich, die Linke auch immer noch einmal wöchentlich eine Beratung an für Probleme mit Wohnungen.
3: Ich glaube, so, man kann so auch so ein bisschen sagen, so wichtig ist, wenn man da so Probleme hat, sich da auch mit seinem Umfeld auszutauschen und zusammenzutun und sich vor Augen zu führen, dass man nicht immer nur alleine damit ist, sondern man es da auf jeden Fall Möglichkeiten gibt, sich da Hilfe oder MitstreiterInnen zu suchen. Genau, wir sind jetzt aber ein bisschen vom Thema abgewichen. Elvira, wie sieht deine Wohnung aus? Also wenn du darauf antworten möchtest, musst du natürlich nicht.
4: Wir haben Wohnzimmer und Küche zusammen und zwei Schlafzimmer.
3: Okay.
4: Und ein Bad. Und einen kleinen Flur. Ja.
3: Wollt ihr anderen noch was dazu sagen? Heike, Johannes? Johannes?
5: Wir und Delic haben eine Vierraumwohnung. Bei mir zu zweit drinnen. Das war eigentlich nicht so geplant, weil die anderen zwei Mann sind ja schon ausgezogen, alles drum und dran. Da wurde die Wohnung immer größer und jetzt müssen wir auch raus.
3: Ja. Hat sonst noch jemand was zu Heike? Du hast doch, glaube ich, gar nicht erzählt, wie deine Wohnung aussieht. Du auch noch nicht, Steffen, ne? Aber mach erstmal Heike, danach kannst du auch noch was zu erzählen.
9: Ich habe der Wohnung, also ja, der Stube, der Balkon. Und wenn du rauskommst, in den Flur, in der Küche und dann raus ins Bad. Ich kann noch mit der Treppe oben, ersten Stock, und dann kann ich den Fahrstuhl. Also ich liebe meine Wohnung. Mehr Spaß.
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0: Kennst du schon Leugo?
1: Du meinst doch nicht etwa den Hund aus dem Weltall? Den kenne ich nicht persönlich.
0: Nee, ich meine dieses Wohnprojekt in Leipzig-Süden.
1: Wir haben ein Interview mit diesem Projekt geführt.
0: Da steht in der Wolfgang-Heinze-Straße drüben in Konowitz.
2: Könnten Sie sich mal bitte kurz vorstellen und was sind eure Aufgaben?
3: Hallo, ich bin Susanne. Ich bin bei der Genossenschaft angestellt in der Projektkoordination. Also ich überblicke das Projekt, alle Aufgaben, die zu tun sind im Rahmen der Genossenschaft, aber auch im Rahmen des Baus.

0: Und da tausche ich mich ganz eng mit den Menschen aus, die in das Haus einziehen werden. Und mit unserer Bauleitung, Juri, den treffe ich auch einmal die Woche. Und wir gehen die Zeitpläne durch, damit wir nichts vergessen, was alles zum Haus dazugehört. Genau, und Juri steht hier schon neben mir.
1: Hallo, ich bin der Juri. Ich bin von Libero Architekten und ich bin Architekt. Und für was bin ich zuständig? Leider Gottes für alles.
2: Wann sind Sie Architekt geworden? Wie lange muss man dafür studieren? Was war Ihr erstes Haus?
1: Okay, also, ich bin, oh Gott. Wie lange muss man studieren? Dazu muss man sagen, ich bin nicht nur Architekt, sondern ich bin auch Dozent an der Hochschule und arbeite mit Studierenden, die Architektinnen und Architekten werden wollen, zusammen. Und deswegen muss ich jetzt überlegen, was ich sage, wenn ich darüber rede, wie lange ich studiert habe. Ich habe lange genug studiert. Ich habe gleich mehrfach studiert. Ich habe ein Diplom und ein Master in Architektur und das hat unterm Strich eigentlich zu lange gedauert. Mein erstes Haus kann ich gar nicht so sagen, aber mein allererstes richtiges Bauprojekt ist der Conner Island Skatepark in Beton.
3: Wir wollten wissen, was Leica eigentlich bedeutet und wie das Projekt eigentlich so entstanden ist.
0: Genau, Leica ist die Abkürzung und bedeutet Leipziger Kantine. Und das Projekt ist aus einem Freundeskreis heraus entstanden, ungefähr vor 8 Jahren. Also wir arbeiten schon sehr lang an der Idee. Und der Freundeskreis hat sich immer in der Schnelli-Bar getroffen, in der Kantine selbst. Und da ist uns wichtig geworden, wie toll das ist, dass man über das gemeinsame Essen zusammenkommt und über Projekte wie Wohnen und gemeinsam Leben sprechen kann. Und deswegen Leipziger Kantine ist die Kantine mit fester Bestandteil in unserem Projekt.
4: Was bedeutet Nussental Wohnen? Was sind Nussental Anteile? Stimmt das, dass das dann Karton bezahlen muss?
0: Also erstmal, was bedeutet genossenschaftliches Wohnen? Also die Genossenschaft ist ja die Rechtsform von unserem Projekt und das hat den großen Vorteil, dass die Menschen, die später in dem Haus wohnen, auch darüber entscheiden können, was mit dem Haus passiert. Also die Menschen in dem Haus haben ein Mitbestimmungsrecht, was man in anderen Rechtsformen, wie jetzt einer GmbH zum Beispiel, nicht hat. Und das Haus wird finanziert über Genossenschaftsanteile. Das heißt, alle Menschen, die das wichtig finden, ein Haus wie die Leica zu bauen, können Anteile kaufen in der Genossenschaft und finanzieren damit das Haus. Also man kann sozusagen ein Teil der Genossenschaft werden, indem man Geld, was sonst auf der Bank liegen würde, der Genossenschaft Leica gibt und wir realisieren damit die Wohnungen, die Kantine und die Gewerbeflächen.
5: Kostenträger übernehmen den Bau.
1: Welcher Kostenträger übernimmt den Bau? Letztlich, so wie es die Suse gerade eigentlich auch erklärt hat, versuchen wir das alle zu übernehmen im Projekt. Das heißt, alle, die GenossenschaftlerInnen sind, finanzieren das Ganze mit. Es gibt natürlich aber auch einen großen Anteil und eine große Portion an Fördermitteln, die uns gegeben werden, weil wir etwas Kompliziertes versuchen, nämlich günstig und barrierefrei zu bauen. Und dafür kriegen wir halt auch von der Stadt Leipzig, vom Bund, also quasi dem Land auch, Sachsen, Geld dazugeschossen. Aber einen großen Teil des Gelds muss die Genossenschaft tatsächlich selber zusammensammeln und dann den Firmen geben, die das Haus bauen.
6: Also der Hund Leica wohnt bei den Katowice und macht Fotos?
5: Nee, das ist ein Wohnprojekt ohne Barrieren. Mehr dazu noch Musik.
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2: Und wir reden Sonne und René von Leuger über ihr Wohlbrück.
3: Wie viele Bewohnerinnen können hier gewohnen?
4: In unserem Haus können später ungefähr 80 Menschen wohnen. Mhm. Und genau, plus noch die Gewerbeflächen und die Kantine. Da wohnt natürlich niemand drin, aber da kommen trotzdem Menschen in das Haus.
1: Wie groß ist eine Wohnung? Wie viele BewohnerInnen können in einer Wohnung leben? Und mit wie vielen BetreuerInnen?
5: So, also wir haben viele unterschiedliche Wohnungstypen. Und wir haben uns an dem sogenannten sozialen Wohnbauschlüssel, das ist ein schwieriges Wort, aber das ist eigentlich nur eine Vorschrift, wie groß Wohnungen sein dürfen. Und wir haben Wohnungen für eine Person, wo man einzeln wohnen kann. Wir haben aber auch Wohnungen, wo ganz viele zusammen wohnen können. Wir haben die sogenannte Cluster-WG. Das ist ein ganz kompliziertes Wort, das heißt aber eigentlich nichts anderes, dass mehrere kleine Zimmer, die schon wie eine kleine Wohnung funktionieren, zusammengeschaltet werden und sich einen großen Wohnraum und eine große Küche teilen. In dieser Cluster-WG gibt es ein Arbeitszimmer. Und in diesem Arbeitszimmer gibt es auch ein WC und eine Dusche, damit eine betreuende Person für diese Bewohner dieser WG auch eine Übernachtungsstelle hat, um dort quasi dabei zu bleiben. Das ist das Prinzip, was wir versuchen, räumlich zur Verfügung zu stellen, so dass quasi auch Menschen mit Behinderung in einer WG mit ihren betreuenden Personen zusammenwohnen können. Und das ist das, was ich vorhin gesagt habe, etwas sehr Kompliziertes. Und dafür kriegen wir aber auch Unterstützung. Und wir hoffen, dass das dann auch funktioniert.
2: Wie viel kosten die Miete hier in der Wohnung? Wie viel Miete hier?
4: Also, es gibt bei uns zwei verschiedene Mietmodelle. Das eine sind die Sozialwohnungen, was Juri gerade schon erzählt hat. Da kostet die Miete 6,50 Euro der Quadratmeter und wird über den weißen Wohnungsberechtigungsschein finanziert. Also das sind sozusagen die Sozialwohnungen, die gefördert werden. Und die restlichen Wohnungen, die finanzieren die anderen Wohnungen mit und kosten deswegen ein bisschen mehr. Die liegen bei 12 Euro den Quadratmeter.
3: Wie sind die Wohnungen aufgeteilt? Gibt es auch betreutes Wohnen?
4: Betreutes Wohnen?
3: Ja.
4: Genau, betreutes Wohnen gibt es in unserer Clusterwohnung, was Juri gerade schon erzählt hat, wo Einzelwohnungen zusammengeschlossen sind in einer großen Wohnung. Da ist auch eine Betreuung durch eine Assistenz zum Beispiel möglich. Ansonsten sind alle Wohnungen barrierefrei konzipiert und genau, das erstreckt sich von Einzimmerwohnung bis Fünfzimmerwohnung, ist eigentlich alles mit dabei. Das ist ganz, ganz nach Bedarf dann.
6: Sind die Wohnungen barrierefrei? Was bedeutet das für euch?
5: Also, die Wohnungen sind barrierefrei und weil das auch wieder ganz kompliziert ist, ist barrierefrei nicht gleich barrierefrei. Da gibt es wieder ganz viele Stufen. Aber die wichtigste Stufe ist, dass es bei uns keine Stufen gibt. Im wörtlichen Sinne. Also wir sind schwellenlos im Projekt. Das heißt, wir können überall ohne Schwellen in die Wohnung rein und von Zimmer zu Zimmer. Das ist uns sehr wichtig. Die Bäder sind prinzipiell mit einem Bewegungsradius erstmal von 1,20 Meter ausgestattet und die absolut barrierefreien Wohnungen, wie zum Beispiel die Clusterwohnungen, sind mit einem Radius von 1,50 Meter. Das kommt ja daher, dass es Menschen gibt mit großer motorischer Beeinträchtigung und die können in so einer Wohnung auch im Rollstuhl unterwegs sein. Das Prinzip haben wir quasi dann auch auf alle anderen Wohnungen angewandt und haben aufgepasst, dass jede Wohnung eigentlich auch im Notfall zu einer rein barrierefreien Wohnung werden kann, ohne dass es sehr viel Aufwand gibt, die umzubauen.
3: Gibt es einen Balkon, auf die Menschen im Rollstuhl kommen?
4: Na klar. Also auf den Balkon, der Balkon ist auch barrierefrei geplant. Da kommt man mit dem Rolli einfach drauf. Auch auf unseren Dachgarten kommt man mit Rolli hoch.
5: Da kann ich auch noch was dazu tun. Da muss ich quasi als Architekt auch noch etwas dazu sagen, weil unser Haus hat eine besondere Erschließung. Das heißt, man kommt in unserem Haus über einen ganz großen, langen Balkon, das nennt man Laubengang, in die Wohnung. Das heißt, vor jeder Wohnung gibt es eigentlich einen großen Balkon, auf dem man sich treffen kann und auf dem man quasi auch verweilen kann. Und auch da haben wir darauf geachtet, dass man dort auch aneinander vorbeifahren kann im Rollstuhl, dass das funktioniert. Auch das ist nicht einfach, aber wir gehen es an. Unmöglich vor allem.
7: Gibt es in der Wohnung einen Fahrstuhl?
5: Es gibt sogar zwei Aufzüge, die das Gebäude erschließen. Das war, das haben wir lange und gründlich überlegt, weil Aufzüge kosten doch viel Geld. Aber uns ist bewusst, dass wenn einer dieser Aufzüge ausfällt und nicht schnell genug repariert werden können, Leute, die darauf angewiesen sind, dann in ihren Wohnungen sitzen und warten müssen. Und das war wie bei meinem Studium, mit dem Warten, das ist doof. Wir warten alle ungern.
4: Ja, der vordere Fahrstuhl ist ein bisschen größer, da hat man ein bisschen mehr Platz und der hintere ist ein bisschen kleiner.
2: Haben Sie einen Garten, also Gemeinschaftsarbeit oder sowas? Gibt es ja auch bei euch sowas?
5: Wir stehen gerade noch auf der Baustelle, aber wir stehen eigentlich im gemeinsamen Bereich des Gartens. Das sieht gerade noch etwas wild aus, weil hier steht gerade ein sehr hoher Kran, den brauchen wir. Aber es wird einen gemeinsamen Garten geben und weil wir es uns ja nicht einfach machen wollten, haben wir auch einen Dachgarten. Und auch auf diesen Dachgarten führen jeweils diese zwei Aufzüge. Und dieser Dachgarten ist auch bis auf die Hochbeete, das ist klar, barrierefrei konzipiert. Und dieser Dachgarten dient als absolute Gemeinschaftsfläche für alle aus dem Haus.
1: Stimmt das? Eine Kantine gibt? Wie viel kostet die Currywurst?
4: Ja, gute Frage mit der Currywurst. Das kann ich gerade noch nicht beantworten, aber eine Kantine wird hier, ihr sitzt direkt davor, bald nächstes Jahr im Juli hoffentlich eröffnen. Und wir haben dann wahrscheinlich ein Mittagsangebot von Montag bis Freitag geplant. Meistens vegetarisches Angebot. Das mit der Currywurst frage ich aber noch mal nach.
6: Ab wann kann man einziehen?
4: Man kann in die Leica ab Juli 2027 einziehen. Also fast in einem Jahr schon.
1: Was muss man machen, wenn man einziehen will?
4: Also wenn man bei uns einziehen möchte, dann schreibt man uns am besten eine E-Mail an leica@posteo.de und dann haben wir übernächste Woche Sonntag einen Infotag im UT Connewitz am 14. Juni und da können alle hinkommen, die sich für eine Wohnung interessieren. Wir haben es auch schon veröffentlicht, welche Wohnung wir haben. Das könnt ihr euch anschauen bei unserem Instagram-Kanal unter Leica oder auf unserer Homepage.
8: Habt ihr einen Musikwunsch?
5: Natürlich habe ich einen Musikwunsch und zwar einen meiner Lieblingslieder von Mos Def, Lifetime.
4: Ich würde mir Boss von Mariel wünschen.
7: Wir vom ganzen Team, vom Radio Inklusive Team, wollen uns bedanken, dass Sie für uns Zeit genommen haben, für uns die Fragen beantwortet haben. Wir wünschen Ihnen noch eine schöne restliche Woche und ein schönes Wochenende.

0: Ihr habt gehört, Radio Inklusive auf Radio Blau. Am Mikrofon waren David. Wenn ihr diese Sendung nochmal nachhören wollt, dann im Internet bei Nachhören. Ich suche dann immer bei Google Radio Blau Sendung verpasst. Und dann ist das gleich der erste Link.
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1: wenn ihr Lust habt, kommt am 19.09. zum Werk 2 zu unserer Party. 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
0: Danke fürs Zuhören.
1: Viel Spaß jetzt mit Tippkin von Musmus und Musik.
0: Tschüss.
1: Tschüss, ja. Bye bye.

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7: 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Na, selber Schuldherz. 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

0: Ja, danke, danke. Oh, danke. Vielen Dank für Ihre Aufmerksamkeit.
1: Hallo und herzlich willkommen bei Tipkin, der Sendung für Feminismus, Queer Politics, Pop, Punk und Alltagsschrott. 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Oder ihr seid gar nicht in Leipzig, dann hört ihr es etwas zeitversetzt bei anderen freien Radios im deutschsprachigen Raum. So zum Beispiel als Austauschsendung unter anderem bei Radio Korax in Halle, Radio FSK in Hamburg oder Querfunk in Karlsruhe. In der heutigen Sendung übernehmen wir ein Interview von der Women's Bar Digitale. Die Women's Bar Digitale war ursprünglich ein Flinterbarabend mit Open Stage und ist seit 2020 als Radiosendung und Podcast ein Ort für feministische Themen, Aktivismen, Projekte und Gespräche. Ziel ist es, die Vielzahl von feministischen Aktivismen sichtbar und identifizierbar zu machen, aufzuzeigen, dass es nicht den einen Feminismus gibt, aber viele Feminismen zusammen eben viel lauter sein können, Ambiguitäten aufzuzeigen, Unterschiede und Gemeinsamkeiten und den Feminismus zu feiern. Wenn ihr selbst einmal Teil einer Folge der Women's Bar Digitale sein wollt, dann geht das. Ihr könnt euch gerne dort melden, am besten per Mail. Und zwar schreibt ihr da an die womensbar@posteo.de. Women's Bar wird mit V geschrieben, also womensbar@posteo.de. Oder ihr sucht die Women's Bar, natürlich genauso geschrieben, @womensbar auf Instagram. Zu Gast bei der aktuellen Folge der Women's Bar Digitale war Veronika Kracher. Sie ist Autorin, Publizistin, beschäftigt sich seit vielen Jahren mit Antifeminismus, rechter Ideologie und digitaler Gewalt und nennt sich selbst Expertin für belastende Männer im Internet. Und Anlass des Gesprächs ist ihr gerade frisch erschienenes Buch Bitch Hunt, warum wir es lieben, Frauen zu hassen, was im Februar 2026 im Verbrecherverlag erschienen ist. Darin geht es um digitale und transfeindliche Misogynie, koordinierte Hasskampagnen gegen Flinter-Personen, etwa im Kontext des Gamergate oder der öffentlichen Diffamierung von Amber Heard, um die Strategien rechtsradikaler AkteurInnen und um die Frage, warum soziale Medien misogynen Hass und antifeministische Narrative so wirkungsvoll verstärken. Ja, und gleichzeitig wirft das Buch dann auch noch einen Blick auf die gesellschaftlichen Bedingungen, die diesen autoritären Backlash begünstigen. Aber hört selbst und jetzt viel Spaß bei dem wirklich sehr spannenden Gespräch und der kommenden Sendung.
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0: Hallo und herzlich willkommen zur Women's Bar im Juni. Vor ungefähr 8 Jahren habe ich das erstmal von Incels gehört. Incel, das heißt Involuntary Celibate, für die, die es noch nicht wissen, auf Deutsch unfreiwilliges Zölibat. Und mit diesem unfreiwilligen Zölibat identifizieren sich, ob ihr es glaubt oder nicht, eine wachsende Gruppe von Menschen, vor allem Cis-Männern in Online-Foren. Und sie identifizieren sich damit, keinen Sex mit Frauen zu haben. Also ich sage hier bewusst Frauen, weil sie, glaube ich, Cis-Frauen meinen. Weil Frauen in ihrer Ideologie aufgrund des Feminismus jetzt selbstbestimmt wählen dürfen, ob und mit wem sie Sex haben wollen. Und komischerweise, große Anführungszeichen, wollen wir, beziehungsweise diese Frauen, keinen Sex haben mit Menschen, die sie verachten oder hassen. Denn Incels identifizieren sich eben nicht nur mit dem objektifizierten Selbsthass, sondern auch untereinander im Hass auf Frauen und den Feminismus. Diese politisch stark antifeministische und menschenverachtende Ideologie hat es seit meinem persönlichen Kennenlernen weit gebracht in politische Ämter, in Algorithmen und in viele Köpfe. Aber ist diese Ideologie wirklich neu oder ist sie eine Neuauflage einer alten Misogynie, die tief verwurzelt ist in unserer Gesellschaftsstruktur? Das ist die große Frage und heute ist die Person bei mir, wegen der ich persönlich Incels kennengelernt habe, weil sie 2020 ihr erstes Buch herausgebracht hat über die Incel-Ideologie und damit vielen Personen es etwas erleichtert hat, sich mit dieser Ideologie auseinanderzusetzen, nämlich nicht aus erster Hand, sondern eben aus der Hand von Veronika Kracher, die heute hier ist mit ihrem zweiten Buch Bitch Hunt, warum wir es lieben, Frauen zu hassen. Mit diesem Thema wollen wir uns heute beschäftigen. Hallo Publizistin, Autorin und selbsternannte Expertin für belastende Männer im Internet, Veronika Kracher.
1: Hallo Pauline, schön, dass ich bei euch sein kann. Ich freue mich, auch wenn wir über kein so angenehmes Thema sprechen.
0: Ich habe es ja schon ein bisschen angesprochen, diese Incel-Ideologie, was ja das Thema deines ersten Buches war. Ich habe das Gefühl, oder mir kommt so vor, damals wurde das noch diese Incel-Ideologie noch ziemlich als Randphänomen abgetan. So ein bisschen unter diesem Anführungszeichen irre Einzeltäter, was du ja schon damals irgendwie verneint hast. Heute bekennen sich einflussreiche Personen zu dieser Red Pill oder Black Pill Ideologie ganz offen und ist irgendwie salonfähig geworden. Wie nimmst du das wahr? Wieso ist Frauenhass so anschlussfähig? Und wie ernst hast du das Gefühl, nimmt man das eigentlich aktuell?
1: Also in den patriarchalen Verhältnissen, in denen wir leben, ist ja Frauenhass und generell der Hass auf alles Nicht-Männliche ja keine Randerscheinung, sondern es ist ja extrem fest im System verankert. Und wenn wir alleine schon daran denken, wir haben jeden zweiten Tag ein Femizid in Deutschland, das sind jetzt irgendwie keine Weirdos aus Nischen der Dark Web, das sind in der Regel ganz normale Männer von nebenan. Aber was sich natürlich beobachten lässt, ist, wie virulent und lukrativ dieser Frauenhass in den letzten Jahren geworden ist. Also, dass Menschen auch keinerlei Skrupel haben, in aller Öffentlichkeit Hass- und Gewaltfantasien zu artikulieren und damit eben auch in der Regel richtig viel Geld machen. Und ich würde sagen, ein ganz großer Aspekt ist da die sogenannte Neo-Manosphere. Also, das ist ein Fachbegriff, der quasi beschreibt, dass sich so diese klassische Manosphere, die wir quasi aus den 2010er Jahren kennen, so Pickup-Artist, Incels, Man-Girl, Going their own way, Männerrechtler, die hat sich gewandelt, vor allem in der Pandemie und vor allem durch den Erfolg von dem wegen Menschenhandel und Vergewaltigung gesuchten Influencers Andrew Tate. Also im Fahrwasser von Andrew Tate haben sich einfach richtig viele Content Creator, Podcaster, Streamer und so weiter hervorgetan, die halt nichts anderes machen, als vor ihren Rechnern sitzen, Red Pill oder Black Pill Content und anderen Hass Content pushen und halt auch immer regelmäßig einzelne Frauen als Feindbild und Zielscheibe zu markieren, mit der indirekten oder auch direkten Aufforderung an ihre Followerschaft, den eigenen misogynen Ressentiments dann in der Kommentare Kommentarspalte Ausdruck zu verleihen, weil da ist eine ganz schlimme Frau und die muss fertig gemacht werden. Und das gerade auch dieses öffentliche Zusammenrotten und die eigenen misogynen Ressentiments an einer Frau oder queeren Person, die eben als Feindbild dargestellt wird, rauskübeln zu können und da auch keinen Skrupel haben, sämtlichen Anstand und sämtliche Mindeststandards an zwischenmenschliches Zusammenleben auf den Müllhaufen der Geschichte zu werfen, ist meiner Ansicht nach, und das ist ein zentraler Punkt in meinem Buch, die Schmierenkampagne gegen die Schauspielerin und Aktivistin Amber Heard gewesen, im Rahmen von dem Prozess zwischen ihr und ihrem Ex-Mann, dem Schauspieler Johnny Depp, 2022, wo sich die komplette Welt einig war, einer Frau, deren größtes Verbrechen darin bestand, zu insinuieren, dass ihr Ex-Partner ein Gewalttäter sein könnte, diese Frau als eine Persona non grata zu stilisieren, die es verdient hat, dass man ihr über Monate hinweg digitale Gewalt antut, ihr Morddrohungen schickt, diffamiert und sie verhöhnt, während sie dazu gezwungen ist, vor laufenden Kameras und den Augen der Welt zum Beispiel einen Tag zu rekapitulieren, an dem Johnny Depp sie vergewaltigt hat. Und da frage ich mich, wo sind wir als Gesellschaft falsch abgebogen, als wir zu dem kollektiven Schluss gekommen sind, dass es cool und normal ist, Memes über eine Frau anzufertigen, die dazu gezwungen ist, sexuelle Gewalt zu rekapitulieren.
0: Ja, zu diesem Fall Amber Heard wollen wir gleich noch mal ein bisschen genauer kommen. Der macht mich auch jedes Mal extrem wütend. Ich finde auch, in dem das auch war, das war noch mal so ein Turning Point, gerade diesen Hashtag MeToo und dann so ein Turning Point in eine ganz andere Richtung
1: Ja.
0: abgebogen.
1: Gibt ja auch einen Grund, warum nicht nur ich, sondern viele andere JournalistInnen und AutorInnen, die zu dem Fall geschrieben haben, das Ganze als Backlash, als MeToo bezeichnet haben, als das Ende von MeToo eigentlich.
0: Ja, voll. Da kommen wir gleich nochmal dazu. Vielleicht nochmal kurz einen Schritt zurück zu diesem aktuellen Frauenhass oder Misogynie ist ja der Fachbegriff. Was sind denn da so wiederkehrende Narrative in der Manosphäre oder in diesem aktuellen Frauenhass?
1: Also ich operiere ja in meinem Buch mit dem Misogynie-Begriff von der Philosophin Kate Mann, den sie in dem Buch Down Girl, die Logik der Misogynie etabliert hat. Und das Ding bei Misogynie ist, ganz viele verstehen das einfach nur so diffus als Frauenhass. Und Kate Mann wird dann sehr viel genauer. Und deswegen finde ich halt ihren Begriff da auch unglaublich gut und wichtig und tue meinen Menschen Möglichstes, um ihn zu verbreiten und zu popularisieren. Genau, und Kate Mann sagt quasi, Misogynie ist nicht nur Frauenhass, Misogynie ist quasi der exekutive Arm des Patriarchats. Misogynie ist eine Form korrektiver Gewalt. Es geht quasi darum, Frauen dafür zu bestrafen und nicht nur Frauen, sondern generell Menschen, die im Patriarchat zu Frauen gemacht werden, zu bestrafen, nicht patriarchalen Anforderungen an Weiblichkeit zu genügen. Und das ist eben einmal das zur Verfügung stellen von sogenannten weiblich kodierten Gütern wie Anerkennung, Fürsorge, Hege und Pflege, Zärtlichkeit, Wärme, aber eben auch Reproduktionsarbeit und Sex. Also eine Frau muss quasi Mami, beste Freundin, Therapeutin, Sexpuppe und Hausfrau in einem sein. Und wenn sie das nicht ist, dann ist sie eine schlimme Bitch. Und zweitens dürfen Frauen oder Flinterpersonen eben nicht sogenannte männlich kodierte Güter einfordern. Und männlich kodierte Güter sind eben Öffentlichkeit, Sichtbarkeit, gesellschaftliche und politische Teilhabe, Macht, Reichtum, Anerkennung oder halt auch so Sachen wie die Verurteilung von Abwertung und Scham. Also Beispiele dafür ist natürlich die Rezeption von einem Sexualleben. Und Misogynie äußert sich eben sehr vielfältig und sehr vielschichtig, weil es einfach was ist, was alle Ebenen des Zusammenlebens durchdringt. Also zum Beispiel schauen wir uns mal den Doppelstandard in der Bewertung von Flinterpersonen und Cis-Heteromännern in der Öffentlichkeit an. Dass sich Leute immens darüber empören, wenn die lesbische Musikerin Chappell Roan mal unfreundlich guckt oder Grenzen zieht, dass das irgendwie in einem gesellschaftlichen Diskurs schlimmer scheint, als wenn ein berühmter Musiker mehrfach zum Beispiel der sexuellen Gewalt gegen Kinder angeklagt wird. Der bekommt wie Michael Jackson trotzdem einen Box-Office-Erfolg. Oder wenn man sich einfach auch mal anschaut, wie mit eben Till Lindemann, R. Kelly, P. Diddy oder halt auch Johnny Depp oder Kevin Spacey umgegangen wird. Cancel Culture ist da irgendwie nicht. Und ja, andere Aspekte von Misogynie sind zum Beispiel die Wut, wenn eine Frau einen Flirt abwehrt, Abwertung, wenn Frauen in ihrem Bereich, sei es Kunst, sei es Musik, sei es Wissenschaft, reüssieren, wenn Frauen eine politische Sichtbarkeit haben, sei es eben parlamentarisch oder außerparlamentarisch. Feminismus wird natürlich immer ganz stark mit Misogynie begegnet. Und die höchsten Formen von Misogynie sind dann natürlich häusliche Gewalt, der Femizid oder der Inselterrorismus. Wir müssen auch darüber reden, dass es intersektionale Verflechtungen gibt, was Misogynie angeht. Zum Beispiel den Begriff hat die Autorin Moira Bailey geprägt, Misogynoir. Das ist quasi Misogynie gegen schwarze Frauen. Und das ist auch so ein bisschen mehr als Misogynie plus Rassismus, sondern ist eben eine Betrachtung des schwarzen weiblichen Körpers, die ganz tief in Sklaverei und Kolonialismus verwurzelt ist und beispielsweise dazu führt, dass, weil Weiblichkeit in einer weißen Mehrheitsgesellschaft eben als weiß gelabelt wird, schwarzen Frauen zum Beispiel diese weibliche Reinheit und Unschuld abgesprochen wird und ihnen deswegen auch seltener geglaubt wird, Betroffene von Gewalt zu sein. Oder ein Begriff, der von der Autorin Julia Serrano eingeführt worden ist, Transmisogynie, was quasi die spezifische Diskriminierung und Abwertung von Transfrauen, die entweder nie genug Weiblichkeit performen können oder Weiblichkeitsstereotyp reproduzieren. Egal was, sie können es einfach nicht richtig machen.
0: Vielleicht eine direkte Nachfrage. Du hast jetzt ganz kurz angeschnitten, dass der Feminismus so generell abgewehrt wird durch diese Misogynie oder diese misogyne Gesellschaftsstruktur. Was ist damit genau gemeint? Also welcher Feminismus ist damit gemeint?
1: Also das Feminismus ist ja quasi das Bestreben dafür, dass Flinterpersonen nicht dazu gezwungen werden, weiblich kodierte Güter zur Verfügung zu stellen und männlich kodierte Güter einfordern dürfen. Und das macht natürlich eben auch die Ausbeutung und Erniedrigung von Flinterpersonen, um sich eben als unserer Hetero-Cis-Endo Mann, unser Mann-TM, sag ich mal, um sich darüber dann eben narzisstisch erhöhen zu können. Und ich würde ausgehend auch von der Arbeit von der Autorin Susanne Kaiser so ein bisschen sagen, dass man Antifeminismus als organisierte Misogynie verstehen kann. Also misogyne Männer, die Angst um ihre Vormachtstellung haben, die wollen, dass die Frau das Essen auf den Tisch stellt und die Beine breit macht und bloß nicht wagt, in der öffentlichen Sphäre für ihre Rechte und Interessen zu kämpfen und dafür kämpfen, gleich behandelt zu werden wie Cis-Männer. Also das darf nicht sein. Und deswegen rotten wir uns in antifeministischen Strukturen zusammen, sei es im Internet, sei es in irgendwelchen Gruppen wie Männer in der FDP oder sei es in Burschenschaften und kämpfen gegen diese unbotmäßigen Weiber und Queers, die es wagen, selbstbestimmt leben zu wollen.
0: Ja, ich finde das irgendwie nochmal so voll wichtig, diese Verknüpfung, weil Feminismus ja oftmals immer noch als eine extreme politische Einstellung oder so wahrgenommen wird, im, sag ich mal, in der Mitte unserer Gesellschaft und Antifeminismus damit ja auch downgerated wird. Also so ein bisschen wie, ja, es gibt halt FeministInnen und es gibt halt Menschen, die sind gegen Feminismus. Ich finde, das ist halt in unserem gesamtgesellschaftlichen Konsens schon so krass falsch wahrgenommen, weißt du, wie ich meine? Ich finde, das ist nochmal voll wichtig, wie du es rausgestellt hast, in der Extremform wahrzunehmen, nämlich als politischer Extremismus.
1: Ja, und eben auch als so ganz konkrete Bekämpfung dafür, dass Frauen und queere Menschen sichtbar und sicher leben können. Und wir sehen ja gerade in den USA, was passiert, wenn feministische Errungenschaften wie das Recht auf Abtreibung oder wie das Recht auf geschlechtsangleichende Maßnahmen, wie die bekämpft werden. Und da hört es ja nicht auf. So, es geht ja darum, eine patriarchale Gesellschaftsstruktur, in der es nur zwei Geschlechter gibt und in der das eine Geschlecht dem anderen unterstellt ist und wo auch mit Geschlechtszuschreibung immer gewisse Eigenschaften und Aufgaben einhergehen und halt auch keine Abweichungen daraus möglich sein dürfen, das zu etablieren. Und das ist eine Form von Gewalt, nicht über den eigenen Körper bestimmen zu dürfen, ist Gewalt.
0: Ja, absolut. Du schreibst auch in deinem Buch, das fand ich irgendwie so sehr stark, da musste ich kurz das Buch erstmal weglegen und so richtig sacken lassen. Misogyne Gewalt als Bonding Moment. Magst du das vielleicht nochmal genauer erklären?
1: Also das ist jetzt auch keine These, die ich erfunden habe. Wir sehen das ja immer wieder, dass sich Cis-Hetero-Männer gegenseitig ihrer Herrschaftsposition vergewissern, indem sie zusammen Gewalt ausüben. Und da gibt es unglaublich viele Beispiele. Sei es zum Beispiel der Junggesellenabschied, der dann eine beilaufende junge Frau belästigt und ihr hinterher pfeift und sich freut, eben dann halt auch in der Masse sein zu können, das zu tun. Die Frage ist so, wird das einer von denen alleine machen? Vermutlich nein. Oder man sieht es auch in Kommentarspalten im Internet, wenn zum Beispiel ein Artikel über eine Feministin oder eine queere Aktivistin sich findet, dass in den Kommentarspalten dann sofort so ein Mob an empörten Männern hat, ein Circle Jerk, die sich gegenseitig darin bestätigen, dass diese Frau eine ungefickte Schlampe ist, dass man ohnehin ihr nicht zuhören sollte, dass Feminismus Blödsinn ist. Also halt auch immer so diese kollektiv durchgeführte Abwertung von einer Person. Oder was wir auch hatten, also das hat auch ganz häufig so eine sexuelle Komponente, wie zum Beispiel Anfang des Jahres, als Männer die KI Grok auf der Plattform X, die seit der Machtübernahme von Elon Musk auch nichts anderes ist als ein Sumpf von Menschenfeindlichkeit, dazu zu nutzen, sexualisierte Deepfakes von Frauen und Mädchen zu erstellen und das natürlich halt auch kollektiv gemacht haben. In Südkorea haben wir ganze Chatgruppen mit 10, mit 100.000 Mitgliedern, wo sich die User gegenseitig Fotos von Mädchen und Frauen aus ihrem Alltag schicken und andere User daraus dann Deepfakes erstellen. Der Fall Pellico ist ein Paradebeispiel dafür. Oder aber auch zum Beispiel Epstein Island ist ein Paradebeispiel dafür. Die Vergewaltiger-Netzwerke auf Telegram sind ein Paradebeispiel dafür. Oder durchgeführte Gruppenvergewaltigungen. Also Männer bestätigen sich gegenseitig ihre Vormachtstellung und eben auch die Tatsache, dass sie wegen dieser Vormachtstellung Gewalt gegen Nichtmänner ausüben können. Und das passiert leider sehr, sehr, sehr häufig und wird viel zu wenig thematisiert und bekämpft.
0: Und man sieht das ja auch, wenn das erste Beispiel, was du genannt hast, mit dem Junggesellenabschied, wenn ich dann dazukomme als Flinterperson und sage, ey, könnt ihr das mal lassen, dann bin ich sozusagen die Spaßbremse. Also im Sinne von, also ich zerstöre diesen Bonding-Moment bis hin, also natürlich in allen anderen Beispielen noch viel gefährlicher für mich, dann da zu intervenieren. Und ich störe praktisch den Common Sense. Das finde ich irgendwie immer so den brutalen Selbstcheck.
1: Ich habe letztens auch ein Video auf Instagram gesehen, wo eine Frau in einem Zugabteil so einer besoffenen Männergruppe gesagt hat, ey, hier seid mal leise, ihr nehmt voll viel Platz ein. Und deren Reaktion war nicht zu sagen, so, oh, verdammt, sondern dass sie halt mit ihrer Macht wirklich kokettiert haben. So, werd noch viel
0: Klar.
1: lauter, trink doch einen Schnaps mit uns, sie auszulachen, sie zu verhöhnen. Also das ist so ein Paradebeispiel für dieses Kollektiv-Misogynie ausüben,
0: Ja.
1: um halt das unbotmäßige Weibsbild gemeinsam dafür zu bestrafen und zu demütigen, dass sie es wagt, diesen Status quo der Männerherrschaft herauszufordern.
0: Absolut.
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0: nochmal eye-opening war, in Bezug auch auf so diese Verschwörungstheorien, die dem ja oft zugrunde liegen, also diesem Antifeminismus, dem aktuellen, nämlich dem Begriff des Kulturmarxismus. Das seht ihr jetzt nicht, aber sie grinst und wackelt schon hin und her. Du möchtest ihn sehr gerne für uns erklären, sehe ich in deinem
1: Also,
0: Gesicht.
1: ich habe ja Soziologie in Frankfurt am Main studiert. Ich bin auch nach Frankfurt am Main gezogen, um kritische Theorie zu studieren, weil ich irgendwann mit 18 die Dialektik der Aufklärung aus meiner Schülerinnenbibliothek geklaut und nicht verstanden habe. Und genau, also Kulturmarxismus. Das ist so ein antisemitisches Verschwörungsnarrativ, dass eben die jüdischen Kommunisten der Frankfurter Schule, also keine Ahnung, Adorno, Horkheimer, Marcuse, Benjamin, Fromm, Löwenthal und so weiter, die mussten ja alle aus unerfindlichen Gründen 1933 aus Deutschland abhauen. Spoiler Alert, weil es jüdische Kommunisten waren und die Nazis die Macht übernommen haben. Und genau, ein paar von denen wie Marcuse oder Adorno oder Horkheimer sind dann halt in die USA geflohen. Und vor allem Marcuse, der hat dann in Berkeley, glaube ich, eine Dozentenstelle angenommen und war dann halt, weil er eben auch ein Marxist war, eine ziemlich prominente Figur, was so Studentenprotest angeht. Angela Davis hat zum Beispiel auch bei ihm studiert. Genau, und Adorno und sein Team, also Else Frenkel Brunswick und so, die haben relativ viel so zum autoritären Charakter und halt zur, so zur und halt so zu faschistischen Dynamiken dann auch gearbeitet. Und naja, was haben dann so in den 1960ern so extrem antikommunistische christliche Fundamentalisten gesagt? Diese jüdischen Kommunisten, die sitzen jetzt in den USA und in Hollywood. Also in Hollywood saßen dann vor allem schwule jüdische Kommunisten und verbreiten dort ihre zersetzenden Ideen von Egalitarismus und universellen Menschenrechten und der befreiten Gesellschaft und pflanzen in die Köpfe der AmerikanerInnen ein, um eben unsere Werte von Freiheit, Patriarchat, der weißen Kleinfamilie und Apfelkuchen zu zerstören. Genau, und deswegen hat man halt diese rechte Obsession mit dem Kulturkampf, weil sie davon ausgehen, dass unsere Kultur an Universitäten, in der Kulturindustrie und so weiter halt grundlegend von diesen jüdisch-marxistischen Werten korrumpiert ist. Ich meine, so I fucking wish, dann hätten wir mehr gute Filme wie The Substance oder Portrait of a Young Lady on Fire in den Kinos und weniger den immer gleichen Marvel-Slop. Sorry an der Stelle, ich bin Marvel-Haterin. Und halt auch so diese Vorstellung, dass so Hollywood und Universitäten von so jüdischen Strippenziehern besetzt werden, das ist halt klassisch antisemitisch. Und was halt auch noch so ein Aspekt ist, dass dann eben dieses Kulturmarxismus-Ding sagt, hier, der Kulturmarxismus, der ist die treibende Kraft hinter Feminismus, Antirassismus, der queeren Bewegung, der Antikriegsbewegung und so weiter. Als ob halt marginalisierte Menschen nicht selbst auf die Idee kommen könnten, für Gerechte einzutreten, sondern nein, jüdische Strippenzieher im Hintergrund sagen ihnen, hey, du musst dich jetzt emanzipieren, um letztendlich die weiße Rasse zu zerstören. Das ist so das Endgoal vom Kulturmarxismus.
0: Also auch der Feminismus wird praktisch gesteuert eigentlich von Kräften im Untergrund.
1: So hin und wieder wünschte ich mir, es wäre so, dann hätte ich mein sweet, sweet Kulturmarxismus-Money monatlich auf dem Konto. Weil leider mache ich das, ohne dass Axel Honneth, möge in Frieden ruhen, mich anruft und sagt, hey Veronika, schreib mal wieder so ein paar feministische Bücher.
0: Ja, aber ich finde das irgendwie nochmal so voll eye-opening, weil genau das findet man ja in auch voll vielen Momenten gerade wieder. Also gerade diese Entmachtung, was ja auch jetzt gerade im Kontext der Sachsen-Anhalt-Wahl im September schon in Unis auch in Deutschland blüht, was in den USA aber ja auch der Fall ist. Also dass postkoloniale Theorie, antirassistische Aktivismus, feministische Theorien, Hochschulen, Unis und so weiter, die Gelder extrem gekürzt werden.
1: Wir haben in republikanischen Staaten, dürfen Bücher, die Sklaverei oder Patriarchat oder stellenweise halt auch den Holocaust thematisieren, nicht mehr in Bibliotheken ausgestellt werden, weil es ist antiamerikanisch, über Sklaverei zu sprechen. Und das ist
0: Oder über Feminismus.
1: Und wie du gesagt hast, so falls die AfD hier an der Macht kommt, werden sie halt genau das Gleiche machen. Und das ist extrem verstörend und gruselig.
0: Ja, vielleicht nochmal so, weil du ja dich sehr viel mit Online-Hate auch auseinandersetzt, wie auch immer du das die ganze Zeit machst. Also.
1: Sport, Pen und Paper, Kochen, gute FreundInnen. Und ich hatte eine Zeit lang ein paar Coping-Mechanismen, die weniger gesund waren. Aber was halt da an der Stelle auch wichtig ist zu sagen, das ist ein Marathon und kein Sprint. Und
0: Ja.
1: deswegen sucht euch gesunde Coping-Mechanismen, wie mit euren FreundInnen Pen und Paper spielen.
0: Ja, oder mit coolen feministischen Banden abhängen.
1: Genau, also politischer Aktivismus, der halt außerhalb des Internets
0: Ja,
1: stattfindet.
0: auf jeden.
1: Das ist richtig und wichtig, auch

0: wenn niemand gerne aufs Plenum geht.
1: Ja. Ja, ich weiß. Ja, okay. Zurück zum Internet-Hate.
0: But I don't want to.
1: Genau. Wenn wir jetzt diesen Thema Kulturmarxismus, wie findet der auch seinen Weg in die Manosphäre auf Social Media? Also wie finden sich da diese Narrative wieder?
0: Also so ein ganz wichtiger Aspekt ist halt so dieser ganze Hass auf Wokeness und DEI und oh mein Gott, ein Computerspiel, wo man keinen weißen Heteromann als Protagonisten hat. Und dieser Hass auf quasi Wokeness und dieser ganze rechte Kulturkampf, das ist ja inzwischen auch was unglaublich Lukratives geworden. Die Wurzeln finden sich dann in der misogynen Gamergate-Kampagne von 2014. Das war eine Hasskampagne gegen Flinter-Personen in der Videospielbranche. Und hat sich eben gegen Flinters gerichtet, die zum Beispiel selbst eigene Spiele geschaffen haben, die so dieser Vorstellung von dem damals noch recht populären, muskelbepackte, stoische, männliche Heldenfantasie widersprochen haben. Oder indem sie, wie zum Beispiel die Kulturwissenschaftlerin Anita Sarkeesian in der Tropes vs. Women Videoreihe, sexistische Tropen und Narrative in Spielen angeprangert haben. Ich muss an dieser Stelle voranschieben, ich selbst spiele sehr gerne und sehr viel Videospiele. Ich habe einen selbst zusammengestellten Gaming-PC, an dem ich gerade sitze. Ich habe, glaube ich, zwei Videospiel-Theme-Tattoos und mein Verhältnis zu dem Spiel Disco Elysium, was ich an der Stelle sehr ans Herz legen möchte, ist gelinde gesagt obsessiv. So, that being said, als Frau muss ich immer sagen, dass ich ein bisschen Ahnung von Videospielen habe, bevor ich darüber rede. Ich selbst unterscheide ganz gern zwischen Leuten, die Videospiele spielen und so Capital G Gamern oder Gamern TM. Und Gamer TM, das sind halt Leute, die das Hobby Videospiele spielen zu ihrer kompletten Identität gemacht haben. Das war eine sehr groß, also sehr, sehr starke Community, gerade so in den 10er Jahren, und halt auch im Internet, weil das war auch so eine Zeit, wo eben der Gamer wirklich auch als so Konsumgruppe so entdeckt und halt auch wirklich sehr stark hofiert wurde. Und so eine ganze Meme-Kultur war eben sehr stark an so Gaming ausgelegt, wenn man an so Meme-Seiten wie 9gag oder so von damals denkt. Ja, yeah, that was cringe. Und man hatte halt so gleichzeitig so dieses Ding von, okay, ich werde endlich in meinem Hobby gesehen und wahrgenommen und ernst genommen. Aber gleichzeitig war bei ganz vielen Gamern TM, und das hat man stellenweise heute noch, auch immer noch so ein Gefühl von Außenseiter und Kellerkind. Und so der Nerd, der irgendwie von dem attraktiven Sportlertypen so ins Klo getaucht wird. Und genau, diese Überidentifikation mit dem Hobby führt auch ganz schnell dazu, dass jegliche Kritik sofort als so eine persönliche Kränkung wahrgenommen wird. Und so eine feministische Kritik an halt Sexismus in der Gaming-Branche wurde dann entweder abgewehrt mit, naja, ist doch nicht so schlimm oder was wollen diese Weiber eigentlich sagen, aber hat in der Regel zu so einer wirklich starken Misogynie geführt. So, also, was er leisten, die sich irgendwie bei uns mitreden zu wollen. So ein geflügeltes Wort in digitalen Räumen war damals, there are no girls on the Internet. Also der Default-User war cis-männlich und sobald man als Frau zu erkennen war, musste man tits or get the fuck out machen. Also das Internet wurde, obwohl es das auch nie war, als ein Boys Club wahrgenommen. Und so Imageboards wie 4chan, die ja auch einfach sehr wichtig für die Entstehung von der Digital- und Meme-Kultur waren, müssen da halt auch explizit benannt werden. Ein wichtiger Aspekt von Gamergate war auch, dass ein Spieleentwickler behauptet hat, sein Ex-Partnerin Soy Quinn hat ein Spiel gemacht, Depression Quest, wo es darum geht, die Krankheit Depression spielerisch zu erforschen, dass Quinn ihn quasi mit anderen Männern betrogen hätte. Und hat so einen sehr langen Blogpost gemacht und diesen Blogpost dann halt auf spielekulturaffinen Plattformen verbreitet. Und auf 4chan wurde das dann sehr, sehr, sehr stark aufgenommen. Und daraus hat sich dann so das Narrativ entwickelt, dass Zoe Quinn mit dem Journalisten von einem linken Gaming-Magazin Kotaku geschlafen hätte, um positive Reviews für das Spiel zu bekommen. Ist so alles natürlich nie passiert. Dieser Typ hat das Spiel nicht mal explizit besprochen, aber das ist egal und das ist halt auch so ein Punkt, den ich aufmache, nämlich, dass in so Hasskampagnen und so Kulturkampf Fakten komplett egal sind. Da wird einfach alles geglaubt, solange es die eigene Welt sich und die eigenen Ressentiments bestätigt. Und genau, man hatte dann halt einfach so eine Kultur extrem wütender weißer Gamer-TM, die glauben, die Feministinnen nehmen ihnen die Videospiele weg und das wurde dann relativ gut von Vertretern von Donald Trumps erster Amtszeit aufgefallen. sozusagen und eben in so einem Kulturkampf kanalisiert. Also wir haben da vor allem Milo Yiannopoulos und Steve Bannon und die haben dann halt wirklich so dieses Narrativ aufgemacht von, es gibt eine Verschwörung innerhalb der Gaming-Branche dafür zu sorgen, dass ab jetzt alle Spiele nur noch weibliche Hauptcharaktere haben und queere Romances verpflichtend sind und die Feministinnen nehmen euch eure Games weg. Und Gamergate hat sich eben vor allem eben an drei Flinter-Personen aufgehangen, über die dann höhnische Memes angefertigt wurden, die in den YouTube-Videos diffamiert und degradiert wurden. Ihre Veranstaltungen wurden gestört. Es gab ein Spiel, bei dem man Anita Sarkeesian verprügeln konnte. Ihre Adressen wurden veröffentlicht. Es gab detaillierte Vergewaltigungsdrohungen und Fantasien über die Betroffenen. Also wir haben hier halt auch wirklich so ganz deutlich dieses patriarchale Bonding und misogynen Hass gegen als Feindbilder markierte Flinter-Personen auszuüben. Und die Täter haben sich auch im Recht gefühlt, weil Zoe Quinn hat ja deren Partner betrogen und deswegen ist jede Gewalt fair game. Anita Sarkeesian greift unsere Spieler und deswegen ist jede Gewalt fair game. Brianna Wu hat ein paar zynische Witze über uns Gamergater gemacht. Wow, okay. How does she dare? Deswegen ist jede Gewalt auch fair game. Also diese Gewalt muss ja auch immer gerechtfertigt werden. Aber warum sie gerechtfertigt ist, das folgt ja nicht irgendwelchen rationalen Maßstäben, sondern eben misogynem Hass.
1: Ja, das ist echt so krass. Ey.
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0: Dein Untertitel von dem Buch ist ja, warum wir es lieben, Frauen zu hassen. Und du hast ja gerade auch schon angesprochen, dass es auch extrem lukrativ ist, also ökonomisch von Vorteil, Frauen zu hassen. Magst du das vielleicht nochmal irgendwie an dem Beispiel festmachen oder ein bisschen klarer machen, was damit gemeint ist?
1: Ein Begriff, der da, glaube ich, ganz, ganz, ganz gut ist, ist der des Misogynist Swap Ecosystem von der Kulturwissenschaftlerin Taylor Logans, die damit halt so ein ganzes System an einfach zu generierendem, reaktionären, misogynen Content-Slop beschreibt, also Brei, der halt darauf ausgelegt ist, schnell produziert und schnell verbreitet zu werden und demzufolge halt auch hohen Traffic und hohe Klickzahlen und halt eine große Reichweite zu erzielen. Und dieser Content ist halt darauf ausgelegt, misogynen Hass und Wut bei der Betrachterin zu evozieren, die dann eben damit interagiert und im besten Fall dann auch dem Content Creator folgt und dessen Inhalte verbreitet. Wir haben zum Beispiel etwas für den Podcast Fresh and Fit. Das ist ein Red Pill Podcast, die primär zum Beispiel OnlyFans Models in sich in die Show einladen, sie demütigen und beleidigen und daraus dann Content generieren, der dann auf YouTube, auf Podcast-Kanälen, auf TikTok und so weiter verbreitet wird. Und die beiden Männer, die machen, haben leider sehr viel Geld. Und Lorenz nennt drei Frauen, die halt besonders gern Ziele des Misogynist Slop Ecosystem sind, weil sich mit dem Hass auf sie besonders viel Geld verdienen lässt. Und das sind Meghan Markle, die erste schwarze Royal im Königshaus, gegen die es bereits 2018 eine rassistische und misogyne Hasskampagne gab, die vor allem von weißen britischen Frauen gestartet worden ist. Dann Blake Lively, die als unsympathisch und einfach zu wenig nett gilt und die ja jetzt eben auch mit ihrem ehemaligen Co-Star Justin Baldoni im Rechtsstreit war, der jetzt beigelegt worden ist, weil sie ihm sexuelle Belästigung vorgeworfen hat und er ihr Verleumdung und eben Amber Heard. Und bei Amber Heard war es so, dass eben der Prozess zwischen ihr und Depp ja live ausgestrahlt wurde und dann halt von Streamern und Reaction-YouTubern, von denen auch echt viel aus der Gamergate-Ecke kam, begleitet wurden. Und einer von denen, der auch von Johnny Depps ehemaligem Anwalt zum Beispiel geleakte Audiodateien zugeschickt bekommen hat, um Amber Heard zu diskreditieren, der hat in einem Interview gesagt, er hat in einem Monat über 60.000 Dollar nur mit Amber Heard Hate-Content gemacht. Also, ja, Frauenhass ist lukrativ.
0: Ja, vor allem finde ich da ja nochmal voll interessant, weil wenn man, glaube ich, viele Menschen so random auf der Straße fragen würde, um was ging es bei diesem Amber Heard Johnny Depp Fall, würden wahrscheinlich viele sagen, ob er Partnerschaftsgewalt verübt hat oder nicht. Und darum ging es ja in dem Fall, also der dann ausgestrahlt wurde, also darum ging es gar nicht, sondern es war eine Verleumdungsklage.
1: Genau, es ging quasi in zweiter Instanz darum. Es ging darum, Amber Heard hatte 2018 einen Artikel in der Washington Post veröffentlicht, in dem sie über ihren Aktivismus gegen häusliche Gewalt spricht. Und Johnny Depps Namen taucht in diesem Artikel kein einziges Mal auf. Sie schreibt darüber, dass eine Gesellschaft mächtige Männer schützt, dass Frauen, die sich gegen häusliche Gewalt positionieren, dafür einen Backlash erfahren. Also, und Johnny Depp hat sie eben deswegen verklagt. Das Ding ist, es gab bereits 2020 einen Prozess zwischen Johnny Depp und der britischen Boulevardzeitung The Sun, wo der Autor Johnny Depp als Frauenschläger bezeichnet hatte. Und dieser Prozess wurde in London geführt und Johnny Depp hat den in 12 von 14 Fällen verloren. Und Amber Heard hat auch bei diesem Prozess ausgesagt. Und dann ist halt so die Frage, warum hat Johnny Depp in London verloren und warum hat er in Fairfax, Virginia, wo er diesen Prozess geführt hat? Und er hat darauf bestanden, den Prozess dort zu führen, auch wenn er ihn quasi gegen Heard und die Washington Post geführt hat, weil Virginia ein Staat ist, wo man unglaublich gut diese sogenannten Slap-Klagen ausführen kann, also quasi Klagen, um Leuten zum Schweigen zu bringen, und weil es in Virginia legal ist, aus Gerichtsgebäuden die Prozesse auszustrahlen. Und dieser Prozess war von Anfang an als misogyner Schauprozess und Spektakel zur Rehabilitierung von Depp und zur Demütigung von Amber Heard konzipiert.
0: Ja, das hat er ja auch angekündigt, dass er sie global fertig machen würde. Also, das schreibst du ja auch in deinem Buch und das hat er ja auch geschafft. Ich bin neulich in Müller reingegangen und da hängt riesig groß Johnny Depp. Also, mir wird da halt total schlecht, weil er wieder um Parfüm bewirbt oder so.
1: Es war durchaus ein Täterschutzprozess. Heards Team konnte sehr viele Beweise, wie zum Beispiel Notizen ihrer Therapeutinnen, wo sie über Partnerschaftsgewalt spricht, die wurden einfach nicht zugelassen. Aber es geht ja auch ganz viel um die öffentliche Rezeption. Und wir haben bei Johnny Depp einfach eine wirklich lange Geschichte von Substanzmissbrauch und von Gewaltausbrüchen. Wir haben SMS, wo er schreibt, er will Amber Heards Leiche verbrennen und ertränken und ficken. Wir haben die Aussage, dass er sie demütigen will. Und All das wurde so weggewischt und gesagt, ah oh ja, hier, das ist ja nur ein Witz, er ist doch einfach so ein netter Typ oder er hat so viel Leid erfahren und deswegen ist das okay. Und bei Amber Heard wurde einfach wirklich alles, was sie gesagt hat, unter der Lupe seziert, nicht nur auf eine Goldwaage gelegt, also halt alles so missgünstig wie möglich beleuchtet. Oder wir hatten eben auch so dieses Ding, dass alles, was sie sagte, ihr ohnehin nicht geglaubt wurde und sie als Lügnerin diffamiert wurde. Und wenn ihr Team dann zum Beispiel Bilder von blauen Flecken als Beweise vorgelegt hat, dann hat eben die Öffentlichkeit gesagt, ja, sie hat diese Bilder gefälscht oder sie hat diese blauen Flecken gefälscht. Also es wurde von Anfang an mit der Bias reingekommen, so Johnny Depp kann doch gar kein Täter sein, weil look at him, er hat vor 20 Jahren mal so einen besoffenen Piratenkapitän gespielt oder vor 40 Jahren so sensible Außenseiter in Tim Burton-Filmen. Und she's like, who is she? Eine Frau, die es wagt, diesen Mann, zu dem ich nostalgische Fangefühle habe, so zu diskreditieren und in mir ein Unwohlsein in meinem Fantum hervorzurufen. Wow, what a fucking cunt.
0: Weswegen du dich eher diesen Fällen auch widmest, ist, weil, das hast du ja gerade auch schon gesagt, dass sie die so wiederkehrende Phasen oder Strategien, die bei Fällen von häuslicher, sexualisierter oder eben digitaler Gewalt durchseziert werden. Und in deinem Buch schreibst du ja über so mehrere wiederkehrende Paradigmen, die es leider immer öfter gibt. Und die du ja, das habe ich auch in anderen Podcasts gehört, sofort im Kopf hattest, auch bei Colleen Fernandes zum Beispiel. Was sind das denn für so wiederkehrende Paradigmen oder so Phasen, die du da identifizieren konntest?
1: Also bei Fernandes sehen wir gerade super deutlich, was passiert. Also sie hat ja das gemacht, was Frauen in patriarchalen Verhältnissen sehr übel genommen wird. Sie spricht über patriarchale Gewalt. Und das Ding ist ja auch, und das war ja auch bei Amber Heard so, dass sofort so dieses Ding aufkam von, sie lügt ja. Weil wenn diese Frau lügt, dann lügen alle anderen Frauen auch. Und deswegen kann mein Kumpel oder ich keine Täter sein. Also da dient es ja auch immer der Absicherung der eigenen Vorherrschaft und des eigenen vermeintlichen Rechts, Frauen Gewalt antun zu dürfen, ohne dass man dafür Konsequenzen erfährt. Und deswegen hat so die Maschine des antifeministischen Kulturkampfes, wie News, Apollo News und wie diese Plattform alle heißen, oder auch Stefan Weger, der Plagiatsjäger, haben dann relativ schnell versucht, Fernandes und ihr Team zu diskreditieren. So, das Ganze ging ja davon, von diesem Spiegelartikel aus, in dem eben an einer Stelle von Deepfakes geschrieben worden sind, weil zu dem Zeitpunkt auch noch nicht klar war, dass es kein KI-generiertes Material war, sondern Material, in dem Ullmann quasi Bilder oder Videos von Frauen genommen hatte, die Fernandes ähnlich seien und sie als diese ausgegeben hat. Und nun versucht auch Ullmanns Anwaltsteam sich eben an dieser Stelle aufzuhängen und den Diskurs weg vom eigentlichen Ding zu schieben, nämlich der systematischen bildbasierten Gewalt und des Vertrauensbruches hin zu, schaut mal, da ist dieser eine Fehler und deswegen, wenn da dieser eine Fehler drin ist, stimmt da eigentlich überhaupt was an dem Fall? Und generell lügt diese Frau nicht, um Aufmerksamkeit zu bekommen. Also da wird ja auch immer mit den bestehenden misogynen und Rape-Culture-Narrativen operiert. Und eine Strategie, die hier ganz wichtig ist, die halt auch von Johnny Depp angewandt worden ist und seinem Team und die sich auch immer wieder in missbräuchlichen Beziehungen findet, ist das sogenannte DARVO, Deny, Attack, Reverse, Victim and Offender. Und im Fall von Ulm und Fernandes ist es eben dieses, nein, mein Mandant hat das nicht gemacht, es gilt die Unschuldsvermutung und dann dieses Attack, aber hier schaut mal, in dem Spiegel ist dieser Fehler drin und dann die Täter-Opfer-Umkehr. Also diese ganze böse Systemjournalie und diese hinterhältige, gekränkte, missgünstige Frau Fernandes, die wollen sich an diesem armen, unschuldigen Christian Ullmann rächen, weil Frauen sind halt so. Und dann werden aber halt auch so Sachen komplett ausgeblendet, wie das Ullmann ja diese Fernsehsendung geplant hatte, wo der Sohn seines Charakters seiner Freundin bildbasierte digitale Gewalt antun. Dieser Prozess wird leider auch in Deutschland und nicht in Spanien stattfinden. Und deutsche Justiz hängt da einfach so weit hinterher und zeichnet sich immer wieder durch Täterschutz aus. Also ich werde prophezeien und bisher haben sich bedauerlicherweise ziemlich viele meiner Prophezeiungen, was politische Entwicklung angeht, bewahrheitet, dass, wenn es eben zu einem Prozess kommt, der mit so einer richtig ekligen Schmierenkampagne gegen Fernandes einhergehen wird, wo eben das Johnny Depp Playbook bemüht wird.
0: Ja, ich befürchte auch. Und vor allem dafür sind Verleumdungsklagen nicht ursprünglich gedacht gewesen. Das wird ja wirklich politisch genutzt, um genau das eben zu machen, was du gesagt hast. Ich dachte mir gerade auch, als du gesagt hast, so, Es waren keine Deepfakes, sondern es waren Videos von anderen Frauen, die ihr ähnlich sehen. Beides voll schlimm. Also, ich weiß nicht, das macht es für mich überhaupt gar nicht besser, ehrlich gesagt. Aber halt in der rechtlichen Lage. Und es ist halt dann wieder so gelogen, in Anführungszeichen. Genau, deswegen
1: Und ja,
0: so
1: weißt du halt auch
0: übel
1: so mit diesem
0: Gaga.
1: Diffamierungsding, du sagst, nach dem Johnny Depp Amber Heard Prozess haben Anwältinnen, die Opfer von häuslicher Gewalt betreuen, gesagt, ihre Klientinnen haben reihenweise die Anzeigen zurückgezogen, aus Angst,
0: Ja.
1: dass sie eben das Depp-Playbook verwendet. Andere Täter, wie zum Beispiel Marilyn Manson, der auch Johnny Depps BFF sie ist, hat seine Ex-Partnerin Evan Rachel Wood, die ihn halt auch der mehrfachen häuslichen Gewalt angeklagt hat, neben diversen anderen Frauen, halt auch mit einer Diffamierungsklage überzogen. Der zweifache Mörder Kyle Rittenhouse, der auf einer antirassistischen Demonstration zwei TeilnehmerInnen erschossen hat, hat angefangen, Zeitungen zu verklagen, die ihn als Mörder bezeichnet haben und hat auch gesagt, er hat sich von Johnny Depp dafür inspirieren lassen. Und wie gesagt, Johnny Depp hat einfach ein Playbook für
0: Ja.
1: Täter vorgegeben durch das, was er gemacht hat, und wurde demzufolge halt auch von dieser ganzen Antifeministen- und Maskulinisten-Bubble, unter anderem auch der Republikanischen Partei oder in Deutschland dem rechtsextremen Kompaktmagazin, dafür gefeiert.
0: Ja, man könnte noch ziemlich viel länger drüber reden. Ich würde auf jeden Fall allen jetzt Hörenden empfehlen, das Buch von Veronika Kracher zu lesen. Ich finde es immer gut, seine Feinde und feindlichen Narrative zu kennen. Abschließend habe ich mich gefragt, in unserer Kategorie konsumierbar fragen wir unsere Gästinnen immer nach weiterführenden Tipps, Institutionen, feministischen Banden, Medien, wo du sagen würdest, die finde ich mega, die haben mir total viel weitergeholfen. Konsumierbar.
1: Also zuerst mal will ich Werbung für das beste feministische Bündnis der Welt machen, Feminism Unlimited. Gibt es Berlin, Hamburg, München, Wien, gibt es tolle Ableger. Genau, ansonsten, also klar ist es notwendig, dass wir Plattformen, die halt einfach von Menschenhass profitieren und die den nicht bekämpfen, und halt auch generell ein System, das die autoritären Strafbedürfnisse, sich an marginalisierten Menschen abzuarbeiten, dass wir das kollektiv bekämpfen. Aber ich denke mir halt auch so, es ist halt wichtig, die eigenen Ressentiments und die eigenen Strafbedürfnisse zu hinterfragen. Und vielleicht, wenn ich irgendwas im Internet posten will, erstmal so 2 Minuten nachzudenken, so ist das jetzt wirklich nötig? Nur leider ist die Struktur von Social Media sehr auf impulsiven Verhalten ausgelegt. Ein Buch, was ich da wirklich spannend fand, ist So You've Been Publicly Shamed bei dem Journalist und Autor Ron Johnson. In Deutschland heißt das In Shitgewittern. Gerade lese ich das Buch Hyperreaktivität von der Taz-Journalistin Anna Kohut, die eben auch so sich mit der Frage beschäftigt, warum ist im Internet alles darauf ausgelegt, permanent Content zu sein, dass man permanent auf alles reagieren muss. Das ist super, super spannend. Genau, Kate Mann hatte ich bereits erwähnt. Die macht wirklich so ganz fantastische Grundlagenarbeit, was Misogynie angeht. Was ich gerade an feministischer Theorie lese, wen ich fantastisch finde, ist Talia Budd. Die macht so radikal feministische Theorie aus einer transweiblichen Perspektive, und ich finde, ich so die spannendste feministische Theoretikerin unserer Zeit gerade. Und ansonsten, ich beende mein Buch mit einem Zitat aus meinem Lieblingsvideospiel, das ich schon erwähnt habe, Disco Elysium. Und für mich ist Disco Elysium einfach auch so was unglaublich Wichtiges, weil es ist weniger ein Videospiel als marxistische Literatur. Es ist ein Spiel, wo es sehr viel um politische Kämpfe und politische Geschichte geht und sehr viel auch um die Frage von Hoffnung und Scheitern und sich selbst und anderen verzeihen können. Genau, ansonsten, wen ich super gut finde in so einer sozialpsychologischen Analyse von digitalen Räumen, ist Natalie Wynn, also die YouTuberin ContraPoints. Ihre Arbeit ist einfach unglaublich fantastisch, auch gerade so dieser Moment von eben Selbstreflexion, die sie drin hat.
0: Ja, ich finde auch relativ leicht zugänglich, auch irgendwie eine gutes Weiterlesen nach deinem Buch. Meiner Meinung nach ist, das hast du, glaube ich, auch schon vorhin genannt, das Buch Backlash von Susanne Kaiser, weil das ist ein Punkt, den sie macht, finde ich total spannend, weil sie ja sagt, es gab immer wieder Wellen von Feminismus und Backlash. Und der aktuelle, wieder genannte Backlash ist keiner, sondern der ist eben total tödlich. Und deswegen muss man ihn noch ernster nehmen. Gerade sich selbst zu bestärken darin, dass es extrem notwendig ist, feministisch zu sein. Cool, danke Veronika Kracher. Schön, dass du da warst.
1: Danke, Pauline. Lieb, danke, liebe BürgerInnen.
0: Und ich hoffe, ihr konntet viel mitnehmen. Und ja, vielen, vielen Dank fürs Zuhören. Tschüssi.
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Ja, das war die Sendung Tipkin, Sendung für Feminismus, Queer Politics, Pop Punk und Alltagsschrott auf Radio Blau. Wir durften für heute eine Sendung der Women's Bar Digital übernehmen, eine andere feministische Radio-Podcast-Crew. Vielen Dank dafür und schöne Grüße. Und die Women's Bar Digitale und das, was ihr gerade gehört habt, war ein Gespräch mit Veronika Kracher, der Ex Expertin für belastende Männer im Internet zu ihrem neuen Buch Bitch Hunt, warum wir es lieben, Frauen zu hassen. Wenn ihr die Sendung nachhören wollt, könnt ihr das tun. Im Archiv von Radio Blau ist die Sendung zu finden oder ihr geht einfach auf unsere Mixcloud-Seite, dann sucht ihr nach Tipkin dort und findet ihr auch noch weitere andere Sendungen von uns. Und wir senden wieder in 4 Wochen hier auf Radio Blau und dann einen schönen Abend und viel Spaß mit der jetzt kommenden Sendung Dope.

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8: Hi, Nifty hier, und ihr hört Doper Than Dope. Heute darf ich euch Bush Ida vorstellen. Ich habe mich mit der Wahlberlinerin in einem Videocall getroffen und wir haben über Hip-Hop gesprochen, natürlich, aber auch über Empowerment, Verantwortung und das Leben als Künstlerin. Es gibt heute außerdem auch ganz viel Musik von Bushidas aktuellem Album Brenn Ida Busch und auch die Single Gewitter, mit der Bushida den Rio Reiser Musikpreis 2025 gewonnen hat, hören wir uns an. Viel Spaß in der kommenden Stunde mit Bushida bei Doper Than Dope.

0: Was war dein erstes Hip-Hop-Album? Also das erste Hip-Hop-Album, was du so bewusst gehört hast?
1: Ich glaube, es war Staatsfeind Nummer 1 von Bushido.
0: Kannst du das heute noch hören?
1: Nicht so richtig. Also ich höre es nicht mehr. Nee. Obwohl ich manchmal noch so, ich weiß nicht, auf meiner Tour hatte ich jetzt ja auch so Schmetterling und Sonnenbank-Flavor. Jetzt denkt man, dann war das super schwierig, diesen Flow von Bushido zu imitieren. Das ist nämlich gar nicht so einfach. Das ist irgendwie so voll kontraintuitiv für mich. Also so der Anti-Flow. Und jetzt denkt mein Spotify immer mal wieder, dass ich jetzt Bushido hören will.
0: Ah, okay. Und aber dann hast du deine eigenen Texte drauf gemacht, oder?
1: Auf der Tour, ja, wir haben es so ein bisschen als ich weiß auch nicht, als so Gag-Cover und genau, Sonnenbank-Flavor habe ich umgeschrieben. Und Schmetterling war einfach lustig, aus einer lesbischen Perspektive zu rappen, muss ich sagen.
0: Voll, ja, cool. Gut, und dann kommen wir gleich zum zweiten Teil der Frage, und zwar, was ist dein liebstes Hip-Hop-Album?
1: Boah, das ist echt schwierig zu beantworten, muss ich ehrlich sagen. Ich glaube, ich habe viele. Ich bin vor allen Dingen mal richtig schlecht in Momenten, wo Leute mich nach so Name-Dropping fragen, so einen Name-Drop rauszuhauen. Deswegen muss ich die, glaube ich, nach hinten anstellen. Ich weiß es gar nicht genau. Na ja, doch. Ich glaube, mein Lieblings, Ebbo. Ich glaube, eigentlich jedes Ebbo-Album habe ich hoch und runter gehört.
0: Cool, danke. Dann magst du mir mal erzählen, wie bist du selber überhaupt zum Rap oder zu Hip-Hop als Kultur gekommen? Also ich habe schon mal in einem Interview von dir gelesen, irgendwie du hast einen älteren Bruder, der dich da, glaube ich, auch mit Musik versorgt hat. Aber also erzähl gerne mal nochmal einfach so die Geschichte. Also wie genau, ja, was war so dieser Moment, dass du zu Hip-Hop gekommen bist als Kultur, als Musik, und was hat dich daran auch irgendwie begeistert oder angezogen?
1: Ja, also ich glaube, die Geschichte über älteren Bruder, der einen selbstgebrannte CDs so rüberschiebt ins Kinderzimmer, das war auf jeden Fall ein großes Thema bei mir. Und ich glaube, das Erste, was mich bei Hip-Hop gepackt hat, war so diese Wut, die in den Texten steckte und auch diese Auswegslosigkeit aus Situationen, und man packt es dann so auf Beat. Ja, das hat mich eigentlich, glaube ich, am meisten gepackt. Und das war gar nicht so die Lebenswelt, die da dargestellt wurde, sondern eher so diese Emotion, die damit übertragen wurde. Und ich glaube, so richtig Hip-Hop als Kultur habe ich direkt eigentlich erst so richtig erfahren gelernt, würde ich sagen, als ich dann selber angefangen habe, Hip-Hop zu machen. Ich glaube, also ein sehr prägsamer Moment war ein Princess Nokia-Konzert in Hamburg am 7.3.2020. Ich glaube, das war so krass. Ich habe selten auf einem Konzert so viel gefühlt und mich so zugehörig gefühlt und irgendwie so gesehen. Und ja, ich glaube, man würde jetzt auch so sagen, ja, ich bin eigentlich hochgetriggert aus diesem Konzert rausgegangen, weil so viel gesagt wurde, was ich gefühlt habe, und weil mir dadurch so viel klar wurde, was ich gefühlt habe. Und man hat sich gleichzeitig so ein bisschen auf die eigenen Emotionen gestoßen und krass zugehörig gefühlt. Und dann habe ich so, ich weiß noch, am Tag danach auf der Demo Maribu rappen gehört, damals noch als Girlitas. Da war auch Lia Schein dabei und so. Also das war irgendwie eine krasse Crew, und dieses Crew-Gefühl hat mich, glaube ich, sehr angezogen. Und ja, seitdem ist es, glaube ich, einfach sehr lebbar, finde ich. Gerade in so der queeren Flinter-Rap-Bubble ist einfach, finde ich, eigentlich der Geist des Hip-Hops noch viel präsenter als im Mainstream-Rap. Weil es da wirklich diese Sisterhood oder dieses, hey, each one teach one, jeder, der eine Hand hat und irgendwas kriegt, also so habe ich es erfahren, gibt das direkt weiter. Und dann wird die nächste Hand ausgestreckt und so pusht man sich nach oben. Ja, genau. Und jetzt ist es auch so, dass ich auch merke, dass ich das als Kultur auch so in Workshops weitergeben will. Also das, ja. Ja.
0: Cool. Das finde ich auch so richtig schön, dass du das so herausstellen kannst, dass das was ist, was so aktiv in dieser Szene, also in der queer-feministischen Rap-Szene gelebt wird, die ja irgendwie auch immer noch so um diesen Platz innerhalb von Hip-Hop-Kultur auch kämpfen muss ein Stück weit. Und dann finde ich das sehr cool, wie du das benennst. Also ja, da wird das aber voll gelebt, so diese Sachen, die irgendwie auch Werte von Hip-Hop vielleicht sind. Oder sein sollten oder mal waren oder wie auch immer.
1: Ich meine, das ist natürlich alles auch immer mit einem kapitalistischen Kontext zu sehen. Also ja, ich meine, ich glaube so krass, also ich glaube auch oft wird Community gesagt und dann ist gar nicht so richtig Community drin, weil sich natürlich auch gut verkaufen lässt. Aber Nichtsdestotrotz ist das mein Grundgefühl, ist, ja, wir leben es hier. Ja.
0: Cool, cool. Und wie ging das dann für dich selbst als Rapperin los? Weil, genau, es gab, also ich habe auch schon in einem Interview von dir von diesem, ich sag mal, Initialmoment gelesen da, von diesem 8. März auch, mit dem Female Treasure Kollektiv und so. War das für dich, also war das ein Anfang oder der Anfang von Bushida oder kam das später oder ging das vorher schon los? Kannst du uns da mal so mit reinnehmen?
1: Ja, es ging auf jeden Fall vorher schon los. Ja, das steht auch in ein paar Interviews, also so mit diesem Geburtstagssong von meinem Bruder, weil ich damals dann einen Produzenten kennengelernt habe und irgendwann war so, ey komm, ich will jetzt auch einen Song machen. Und dann saßen wir so in dessen Schlafzimmer und haben das gemacht. Das war schon 2017 und dann fing es tatsächlich eigentlich eher an, ich finde es immer wieder interessant, dass Leute einfach angefangen haben, mich Bushida zu nennen. Also, weil das dann irgendwo in einem Joke gefallen ist und ich wurde schon weit früher Bushida genannt. Also da gab es nur diesen Song für meinen Bruder und dann gab es diesen Joke von meiner Mitbewohnerin, haha, du bist jetzt Bushida, weil mein bürgerlicher Name ist Ida. Und dann war das irgendwie so ein lustiges Wortspiel. Und dann hat sich das irgendwie so, ich weiß auch nicht, irgendwie ist das dann so, hat sich das so verbreitet, dass Leute mich so genannt haben. Und dann war ich irgendwann so, okay, I have to live up to that. Jetzt muss ich wirklich mal einen Track machen. Und dann habe ich noch einen Track für eine gute Freundin zum Geburtstag gemacht. Und dann war ich irgendwann so, okay, jetzt mache ich einen Track für mich. Und dass ich den dann wirklich aufgenommen und gemacht habe, das war eben dann so eine Verbundenheit mit dem 2020, 8. März. Und da war ich dann, da war dann eher so der Moment, wo ich war, hey, ich habe diesen Track, ich will den jetzt spielen, ich will das jetzt Leuten zeigen. Ich glaube, das war eher so der Moment, dieses, jetzt will ich auf eine Bühne gehen. Und weil ich das will, will ich jetzt mehr Tracks schreiben. Und irgendwie war das alles so miteinander verbunden. Genau, und ja. Davor eigentlich auch viel so, Freestylen hat mich irgendwie sehr auch gecatcht. Aber gar nicht so öffentlich, sondern immer der klassische WG-Küchen-Freestyle.
0: Ja, cool. Also es ist ja super spannend, dass du dir den Namen gar nicht selber gegeben hast sozusagen, sondern dass der dir so gegeben wurde.
1: Ja, der wurde mir gegeben. Aus einem dummen Joke wurde ernst. Und dann hat es irgendwie Feuer gefangen. Ja.
0: Da muss ich direkt nochmal kurz nachfragen, weil ich habe dich jetzt, glaube ich, Bushida sagen hören und im Interview mit Cosmo, glaube ich, hat die Moderatorin immer so sehr deutlich die Lücke Bushida gesprochen. Wie ist es dir lieber?
1: Ich finde es immer lustig, weil ich werde das oft gefragt. Ich finde beides lustig. Ich habe da gar nicht so eine krasse Präferenz, ehrlich gesagt. Ich habe da auch einen Joke drüber gemacht, weil es schon okay in meinem Song ist. Es Bushida, Bushida. Also es ist so ein bisschen so, I don't know, ich lege mich da ehrlich nicht so fest.

0: Und dann ging das ja auch, finde ich, ziemlich rasant eigentlich bei dir, oder? Also du hattest dann so ein paar Singles veröffentlicht und bist dann ja auch ziemlich fix auch so auf größere Bühnen gekommen, ne? Hattest dann 2023 schon auch so Auftritt auf der Fusion und so. Dann kam deine Debüt-EP, Willkommen im Busch. Nächstes Jahr dann die zweite EP, dann 25 dein Album Brenn Ida Busch. Also ich finde, so eine krasse Geschwindigkeit hast du da drin. Siehst du das auch so, oder?
1: Ja, deswegen wollte ich ja alles niederbrennen. Ich so, Brenn Ida Busch, Alter. Ausgebrannt, weggerannt. Nee, aber ja, und aber es war gut, weil ich hatte das Gefühl, nach dem ersten Release, ich habe 2020 zum Ende 2020 und dann 2021 habe ich nur zwei Songs. Also da gab es auch eine größere Pause, bis dann Willkommen im Busch kam. Und das, was mir halt einfach wahnsinnig viel geholfen hat und wie so ein Zünder war, war meine Managerin, Vicky. Und wir waren einfach voll das Turbo-Team zusammen. Es hat einfach voll Bock gemacht, gemeinsam Sachen zu machen. Und sie hat da auch einfach einen massiven, also sie hat wirklich mir massiv geholfen auf diesem Weg, würde ich sagen. Und auch so diesen Glauben ins Projekt gesteckt, weil damit hatte ich immer wieder Probleme. Weil so rasant ist es dann auch nicht, ne? Also okay, Ende 2020, 21, 22, ja. Aber da war einfach richtig, also viel, ja, wie soll ich sagen, weißt du, wenn du so ein Power Double Trouble, wenn du so mit einem Menschen so eine Energie hast und man will Sachen machen, das war irgendwie richtig toll. Genau, aber ich hatte auch das Gefühl, also genau, und die größeren Bühnen, das war auch viel, weil mich dann eben, der Produzent hat mich auf Festivals mitgenommen, wo ich dann immer mal wieder einen Song gespielt habe und irgendwie, ich bin definitiv ein Live-Act, also ich bin eine Bühnenkünstlerin, glaube ich, mehr, als dass man meine Sachen auf Platte hört. Das habe ich auch immer wieder so als Feedback, was so ein halb nettes Kompliment ist, aber so dieses, boah krass, ich habe das live, also ich habe dich erst auf Platte gehört, aber jetzt habe ich es live gesehen, das ist ja wirklich, also es ist anders. Und das hat sich, glaube ich, gezeigt, dass irgendwie diese Resonanz, die ich live habe, irgendwie gut funktioniert und auch gut auf großen Bühnen funktioniert und ich da irgendwie nicht so eine Scheu hatte. Genau. Und dann auch Fusion, ne, war auch so ein Ding. Lisa, Rapperin aus Köln, hat mich mit auf die Fusion schon 2022 genommen und dann hatte ich 2023 mein eigenes Booking. Also es war, das meine ich auch, dieses, ne, mich haben voll viele Leute mit auf Bühnen genommen und dann habe ich das irgendwie weitergegeben, habe andere Leute mit auf Bühnen genommen und ich glaube, das war einfach wahnsinnig cool. Suki hat mich relativ schnell eingeladen, da hatte ich auch nur drei Releases, also komm, du spielst. Also so dieses, ja, da waren verschiedene Faktoren auf jeden Fall drin. Und jetzt bin ich aber an dem Punkt, wo ich mir auch denke, boah, ich will eigentlich gerne Pause machen, aber das ist auch gar nicht so einfach, ne? In der Welt, wo, ich meine, Haiti hat über Jahre jedes Jahr zwei Alben veröffentlicht. Also ich habe das Gefühl, dass der Markt will das auch. Und da stehe ich gerade so ein bisschen an dem Scheidepunkt, ehrlich gesagt. So dieses, darf ich mich so weit rausnehmen oder komme ich dann in Vergessenheit und wäre das so schlimm, in Vergessenheit zu geraten? Aber man hat sich jetzt ja so aufgebaut über 5 Jahre. Also da sind auf jeden Fall viele Gedanken gerade, die da mit reinspielen. Aber ja, es war irgendwie rasantes Leben auf jeden Fall die letzten Jahre.
0: Ja, ja. Genau, und dann kam letztes Jahr dein Debütalbum, da würde ich voll gerne noch mal ein bisschen reingehen. Das geht ja los mit dem wütenden Song Fass. Und da geht es so um Übergriffigkeit an weiblich gelesenen Personen, eigentlich so in jedem Alter, also so ab der Pubertät muss man sich schützen eigentlich. Wieso hast du dich dafür entschieden, damit in das Album reinzustarten mit dem Song?
1: Ehrlich gesagt war das ein bisschen Not. Das war einfach ein sehr akutes Thema zu der Zeit. Und der Song war eigentlich einer der letzten, der gemacht wurde. Aber kam dann aus einer leider sehr akuten Situation in meinem Umfeld, in der ich nicht genau wusste, wohin mit mir und wohin mit dieser Wut und dieser Rage. Und dann ist der entstanden und war einfach das Präsenteste. Ich wollte das dann genau jetzt zu dem Zeitpunkt direkt sagen. Und gar nicht so viel rationale Entscheidung, sondern eher emotionale Notdurft.
0: Ja. Kriegst du viel Resonanz für den Song? Weil ich finde ihn sehr stark auf jeden Fall. Also sehr eindrücklich
1: einfach. Ja, voll, auf jeden Fall. Voll. Der ist auch auf Live-Auftritten immer wieder krass.
0: Ist das für dich auch schwierig? Oder gibt es gibt es die Tage, wo es schwierig ist, auch gerade den Song vielleicht auch live zu machen?
1: Ja, safe. Also es ist sehr unterschiedlich, wie krass ich davon auch nochmal selber angefasst werde. Und auch interessant, so, es geht auch meinen DJs jeweils so, die es an manchen Tagen super gut ertragen können und an manchen Tagen so, boah, krass, heute hat es mich irgendwie krass gekriegt. Und dann, es kommt halt auch, glaube ich, immer wieder drauf an, wie man halt auch im Publikum merkt, okay, ich spreche gerade Leuten voll aus der Seele. Das macht ja dann auch was mit mir, ne? Wenn du spürst, okay, das resoniert gerade krass im Raum. Hier ist ganz viel Schmerz da und ganz viel Wut.
0: Ja, voll, voll. Genau, du hast auf dem Album ganz verschiedene Themen auf jeden Fall. Also so, ja, das, was wir gerade schon besprochen hatten, ist auch viel so dieser, ich sag mal, auf die Fresse-Rap, irgendwie so gegen nervige Macke, Love-Song, Break-Up, Trauer, Selbstzweifel. Also da finden auch sehr viele verschiedene Emotionen auf jeden Fall Platz. Kannst du sagen, gibt es so Themen, wo dir so, die dir im Schreibprozess am leichtesten fallen?
1: Nee, weil das, genau wie es ein Spektrum auf dem Album ist, gibt es ja ein Spektrum an Gefühlen in mir. Und ich kann das gar nicht so beeinflussen. Also ich kann mir vornehmen an dem Tag, ah, heute würde ich gerne einen Happy Song schreiben. Aber dann kommt halt Gewitter raus. Also weil das das ist, was gerade akut da ist. Genau, deswegen, ja. Nee, also ich bin ein Mensch, der immer aus dem Gefühl heraus schreibt. Also ich kann kaum aus dem Kopf rausschreiben.
0: Genau, du hast auch in einem Interview erzählt, dass für den Song Sad Ida hast du nichts geschrieben, sondern den quasi gefreestyled in der Booth.
1: Ja, tatsächlich Blaustich auch, ist mir aufgefallen. Blaustich ist auch komplett gefreestyled. Also so im Ping-Pong mit dem Produzenten, mit Lucid, das ist halt, ich nenne ihn auch immer meinen Mentor, mein Psychologen, weil da einfach so viel im Studio und in dieser Booth schon verarbeitet wurde. Und Blaustich haben wir Zeile für Zeile geschrieben. Also es war, ich dachte, wir bauen uns was auf, zack. Und dann so, und dann kam irgendwie der nächste Satz. Also, weil ich habe irgendwann jetzt kurz vorm Album, sollte ich die ganzen Songtexte einreichen und ich habe was gesucht und ich so, krass, ich habe dafür gar nichts geschrieben. Das heißt, der war auch komplett, der ist auch aus dem Moment einfach raus entstanden.
0: Und das heißt dann, genau, dann geht ihr zusammen sozusagen, also entwickelt das dann aus, also du mit deinem Producer aus, weiß ich nicht, aus Gesprächen oder also ihr, also wie kann ich mir das vorstellen? Ihr hängt irgendwie im Studio ab und dann.
1: Ja, unterschiedlich. Also meistens, also das ist wirklich super unterschiedlich. Wir haben da irgendwie so unseren Flow, ich weiß auch nicht. Das ist bei jedem Song anders, aber ja, wenn ich dann irgendwie in so einem bin und ey, ich kann gerade eigentlich gar nicht, ich bin so fertig und dann ist so, okay. Aber wie soll der Song ungefähr klingen? Und dann so Sound-alikes, was catcht uns gerade? Dann so, ich will, dass der blau ist. Und dann hatte ich zum Beispiel, bei Blaustich hatte ich auf jeden Fall schon die Hook. Die kam mir irgendwann und die habe ich immer auf dem Fahrrad gesungen. Und dann haben wir da die Melodie noch so ein bisschen angepasst. Und dann, also ich arbeite halt super gerne in Kollaboration. Also ich finde immer, also ich alleine schreibe Poesie, aber ich will ja einen Rap-Text schreiben. Und das ist ja eine bestimmte Geometrie, die du in deine Worte packst. Oder ein bestimmtes, ich nenne es auch manchmal so Doku oder so. Also es ist was du löst. Wie passt es cool in die Songstruktur rein? Und dann werfen Lucid und ich uns so Ideen hin und her. Und wenn man dann irgendwie, wenn ich merke, okay, ich bin gerade voll in so einem Ding, in so einem, okay, ich kann mich gerade für nichts entscheiden, dann ist er so ab in die Booth, ich mache Autotune drauf, mach einfach. Und genau, und dann ist es oft so, dass ich so vor mich hin mache und so Sachen sage und einfach so ohne Filter. Und dann Pause und dann cuttet er so Sachen raus und sagt, hey, guck mal, das fand ich fresh, das fand ich fresh, das fand ich fresh. Und dann sage ich, ah ja, geil, cool. Da fällt mir direkt die nächste Zeile dazu ein. Und dann er so, ja, und das klingt auch wie... Oft sind Sachen entstanden, weil er einfach so rumläuft und dann sagt er so, ich so, boah, hast du gerade gesagt? Er so, nee, aber schreib mal auf. Also, dass ich dann so was aus seinem Gebrabbel oder dann... haut er irgendwie wie so ein... Ich liebe das auch, ich würde auch gerne selber eigentlich mehr für andere Leute mitwriten, weil diese Position ist so geil. Weil man ist einfach eine Reimemaschine. Man haut einen Doppelreim nach dem nächsten raus, bis die Person dann, die gerade main am Schreiben ist, sagt, oh mein Gott, das ist es. Und dann bist du geil. Und so arbeitet Lucid auf jeden Fall. Der bietet dann einfach wahnsinnig viel an und ich sag, nee, ja.
0: Okay, cool. Wie habt ihr euch denn kennengelernt, du und Lucid? Wie seid ihr musikalisch zusammengekommen?
1: Auch random. Ich hänge, glaube ich, irgendwie immer gut an random Orten ab. Aber der Produzent, mit dem ich meinen ersten Song, also mit dem ich Vagida gemacht habe, der hatte immer so Songwriting-Sessions gemacht und hat sich so eine Hütte gebucht. Also der ist in einem anderen Genre tätig, aber da relativ groß. Egal. Macht eher so Popmusik. Aber der hatte dann eine Hütte gemietet und die war zufällig in dem Ursprungsherkunftsort von einem mini kleinen Dorf irgendwo im Bergischen Land in der Eifel. Da ist es wahrscheinlich jetzt wieder falsch, irgendwo bei Köln auf dem Land. Ja, irgendwie waren die connected und dann hatte aber der andere Producer Session und Lucid hing halt rum und ich war so, hey, sollen wir nicht einen Song machen? Und dann haben wir Findet Nemo gemacht und haben halt festgestellt, okay, die Chemistry ist irgendwie krass gut, wir können voll gut zusammen schreiben. Und das war noch so voll am Anfang, wo ich noch so dachte, oh Gott, ich werde ja niemals Musikerin sein können. Also wer traut mir das denn zu? Und er hat es mir irgendwie auch ganz gut zugetraut und ich mir auch, weil ich irgendwie die Ergebnisse super fresh fand. Ja.

0: Dann warst du ja, haben wir am Anfang schon kurz angesprochen, zwischen Ende letzten Jahres und Anfang diesen Jahres hattest du große Tour. Ich glaube, 18 Stops habe ich nachgezählt. Wie war's, dieses Riesenmonster an Tour?
1: Insane. Ey, richtig toll, ehrlich gesagt. Also irgendwann haben wir mal so Scherze gemacht, so das kann nur jemand planen, der immer nur am Laptop sitzt. Liebe Grüße übrigens, Shoutout an meinen Booker, ich habe ihn sehr gerne. Er macht einen super Job. Und ich glaube, für die erste Tour war es auch cool, so viele Städte zu spielen. Die nächste würde ich auf gar keinen Fall wieder 18 spielen. Aber okay. Jetzt hat man es mal ausprobiert. Ey, und einfach dieses Gefühl, das Coole war ja, dass man auf Tour, man hat halt einen... Ich weiß nicht, man ist so, wir waren einfach so 5 geile Flinter, die eine super Zeit miteinander hatten und so ein richtig krasses Crew-Gefühl ist entstanden und nicht mehr dieses Einzelartist-Gefühl, sondern dieses, hey, wir sind die Crew, wir kommen hier in den Raum rein, wir haben unsere Abläufe, ich fand die Stimmung war immer richtig gut, wir hatten auch von Act Aware so ein Awareness-Stipendium und haben es irgendwie schon ein halbes Jahr vorher über Awareness auf Tour, weil deswegen wollte ich so lange nicht auf Tour gehen, weil ich hatte immer so Angst, dass ich keine sicher safer Spaces, I mean, es ist eh eine Utopie vielleicht, aber zumindest so Grundfesten hatte ich immer Angst. Aber dann hatte ich so eine tolle Tourmanagerin, also fettes Shoutout an Eva. Egal, wer eine Tourmanagerin braucht, schreibt mir. Ich empfehle euch die Beste. Die Frau war einfach insanely cool und wir hatten da irgendwie auch einen richtig guten Vibe miteinander. Und ja, es hat dann auch voll Spaß gemacht mit Julio Paradise, so ein richtiges Konzept sich zu überlegen und Outfit-Changes und irgendwie so ein... ja, wie so ein Theaterprogramm. Also das war irgendwie, das war ganz toll. Und dann auch so diese Regelmäßigkeit und irgendwie das dann so auf die Bühne zu bringen und so. Ich glaube, das Schwierigere in den Zeiten war tatsächlich die Off-Days, weil man halt sonst so krass schöne Taktung hatte jeden Tag. Und dann war man plötzlich so Off-Day und war so, was ist dieses Chillen? Aber ja, ich fand es eine krasse Erfahrung und irgendwie auch krass, dass es doch gut verkauft, also irgendwie war keine Stadt leer. Ich dachte ja immer, okay, da kommt ja niemand, aber es sind doch überall Leute gekommen und auch gut Leute. Also ich, ja, finde es irgendwie immer noch, I'm humbled, muss ich sagen. Ich bin demütig, weil ich es krass finde, dass ich das erleben darf und erleben durfte. Ja.
0: Voll schön, voll schön. Gab es so, ich sag mal so memorable moments, so Sachen, wo du sagst, so, oh, okay, das bleibt irgendwie... Das bleibt in meinem Kopf.
1: Ja, ich glaube, so Momente, wo ich so voll mit dem Publikum, also so zu viel, dieser Track, der auch auf der EP, auf dem Album ist. Ich hatte so einen Moment in Hannover, da stand eine Person und hat so angefangen zu heulen und ich musste so krass mit anfangen zu heulen, weil ich so krass gefühlt habe, wie die Person fühlt, was ich fühle, was ich gerade in Musik bringe. Und das war irgendwie super, super krass. Dann gab es irgendwie auch so richtig schöne Flow-Momente mit den. Ja, boah, ja, witzig, jetzt denke ich mir auch gerade, ja, okay, wie wir in Wien einen Typen rausgeschmissen haben, das hat sich irgendwie auch gut angefühlt. Du, raus. ja, genau, also so, aber ich glaube, das Memorable sind echt so diese Momente, gemeinsam in so einer Location anzukommen. Und dann gab es eben auch so

0: Support-Acts einfach super. Ich hatte einfach so cute Mäuse dabei. Irgendwie Scuff Barbie war dabei. Günderlein aus München war dabei. Tigress Punch war dabei. Also es ist irgendwie so, ja, irgendwie war eine tolle, also ich glaube das. Ja, blöd, dass einem auch immer wieder dann so die blöden Sachen, ja. Nee, eigentlich gab es nicht so viel Blödes. Ich musste gerade an diesen Lichttechniker denken, der sich dachte, ja, was ist denn Sound? Ich mache jetzt einfach auch Sound, obwohl ich keine Ahnung davon habe, aber ich bin ein Mann.
1: Oh, toll.
0: Daran muss ich auch immer wieder denken. The Audacity. So, ach, muss man da live noch was nachmischen? Also, das war auf jeden Fall beeindruckend. Nee, aber echt einfach schön. Und auch irgendwie im Publikum. Ich fand's, ich glaube, was mich auch richtig berührt hat, war, dass aus so allen Kapiteln, ich habe also mein Leben ist auf jeden Fall ein Buch mit sehr vielen Kapiteln und mit sehr vielen verschiedenen Idas. Und irgendwie habe ich das Gefühl, in jeder Stadt waren so Menschen aus unterschiedlichen Kapiteln in meinem Leben dabei. Und ich hatte teilweise, ja, es war insane. Ich war dann so, teilweise hatte ich Leute seit 10 Jahren, seit 15 Jahren nicht gesehen und stehe da und schaue ins Publikum und denke mir, ne, ihr zwei? Dennis, also, was? Also, krass. Also, so, dass dann Leute einen so verfolgen, wo man denkt, ja klar, wir hatten mal was, so ist es ja. Man hat ja mit Menschen teilweise voll viel zu tun und dann zieht man weg, dann macht man andere Dinge und so. Und das fand ich irgendwie auch cool, dass da irgendwie so viele Gesichter, die ich irgendwie schon in meinem Leben kannte, die mich begleitet haben, diesen Schritt irgendwie mitbegleiten weiterhin. Ja.
2: Ja, das klingt echt auch so sehr, so emotional sehr intensiv auf jeden Fall.
0: Ja, aber mein Leben ist immer emotional intensiv. Man muss sich dran gewöhnen, ey.
2: Wie ging es dir dann nach der Tour? Weil manchmal, ich weiß nicht, wie es bei dir ist. Ich kenne das auf jeden Fall, wenn ich so große Projekte habe, die dann irgendwie abgeschlossen sind, dann kommt auch gerne mal irgendwie so ein Riesenloch, wo man so kopfüber reinfällt. Hast du sowas auch gehabt?
0: Ja. Ja, das war doll. Und das war doll und auch so ein bisschen im Nachhinein dachte ich mir, ich hatte mir während der Tour schon immer gesagt, ich muss danach pilgern gehen oder so. Also man muss danach irgendwas machen, was den Körper so richtig runterbringt. Und dann habe ich mich wieder in dieser komischen Produktionslogik verfangen und habe irgendwie doch direkt weitergearbeitet und bin ins Studio und habe 2 Workshop-Wochen geleitet und so. Und das ist mir ganz schön reingefahren. Also das ist auf jeden Fall ein krasses Learning so fürs nächste Mal. Das geht nicht. Also man muss sich danach 2 Wochen Urlaub nehmen, auf Druck so raus, wirklich raus und wirklich bewusst Pause machen, weil dieses Loch bringt irgendwie nicht so viel. Aber ja, ich bin da ganz schön reingeschlittert dann leider doch. Ja, und es ist immer so unangenehm, weil man ja irgendwie es vermeintlich besser weiß und ich wusste es auch besser und so, aber ich habe auch in der Zeit so letzte Therapiestunde, ich so zu meiner Therapeutin, Therapie, mir geht's so gut, das war so während der Tour. Und jetzt habe ich ihr so geschrieben vor ein paar Wochen, ich so, Entschuldigung, ich wollte mal fragen. Und schau dann an meine Therapeutin, sie hat innerhalb von 2 Stunden, sie so, yes, of course, sie können jederzeit wiederkommen. Ich so, oh mein Gott, dankeschön. Ja.
2: Bushida, wie hat dich denn deine Arbeit als Flugbegleiterin aufs Rapis vorbereitet? Und wo gibt es eigentlich die nervigeren Dudes?
0: Im Flugzeug. Weil da kannst du nicht wegrennen. Und da kannst du nicht deine Persona sein, sondern bist immer jemand anders. Ich finde es voll lustig, dass dieses Kapitel, das fühlt sich für mich gefühlt 1000 Jahre her an. Aber es ist natürlich immer ein ganz lustiger, wie soll ich sagen, Antidote. Also so ein lustiger Gegenspieler zueinander. Naja, also ich musste immer schon Ansagen machen. Das habe ich sehr gerne gemacht durchs Mikrofon. So hat es mich auf jeden Fall vorbereitet. Und eine Rolle spielen, ne? Ich würde sagen, war ja eine krasse Rolle, nur die habe ich mir halt nicht ausgesucht und jetzt suche ich es mir halt aus. Aber ich würde schon sagen, dass beides in der Art, also wenn du nach Gemeinsamkeiten fragst, beides in der Art eine Rolle ist. Und es hat mich krass vorbereitet. Ist schon lustig. Dieses jetzt auf Tour zum Beispiel, jeden Tag in einer anderen Stadt sein, das habe ich halt richtig früh gelernt. Jedes Wochenende, wir waren nämlich leider nicht eine feste Crew, sondern auch immer wechselnde Leute. Mit unterschiedlichsten Crews, mit unterschiedlichen Menschen super schnell, super effizient zusammenzuarbeiten. Aber ich glaube, das kennt auch jeder Mensch, der in der Gastro gearbeitet hat. Das ist echt was mich für mein Leben, also was ich immer mit mir trage. So dieses schnelle Eintunen auf neues Setting, neue Leute, Hotelzimmer. Da ist auf jeden Fall schon lustig viel Ähnlichkeit auf eine Art.

0: Du hast vorhin schon einmal kurz deinen Song Gewitter angesprochen. Für den hast du ja auch aus 1300 Einsendungen den Rio-Reise-Preis gewonnen. Erstmal herzlichen Glückwunsch auf jeden Fall dazu. Was bedeutet es für dich, dass du den gewonnen hast, auch unter wirklich ja sehr, sehr vielen Einreichungen?
1: Ich glaube, ja, boah, das hat mich auf jeden Fall echt geschüttelt. Ich fand es richtig krass letztes Jahr. Ich konnte es erst gar nicht glauben, als ich das gelesen habe. Ich habe nur noch geheult. Ich war so, ist es wirklich wahr? Und ich glaube, es bedeutet für mich Radikalisierung, wenn ich ehrlich bin. Also so diese Form von mehr politisch aktiv sein. Und ich weiß gar nicht, ob das alles über Bushida gehen muss. Aber anscheinend habe ich da irgendwie ein Sprachrohr auf jeden Fall gefunden. Ich glaube, das, was ich habe mich dann in dem Zuge tatsächlich mehr mit Rio Reiser beschäftigt als jemals zuvor, was irgendwie richtig cool war und irgendwie diese Vision von, ich spiele ein Konzert, nehme die Menge mit und besetze ein Haus. Das ist ja das, was passiert ist in den frühen Konzerten. Also das ist ja einfach Irrsinn, diese Agitation und dieses, wie diese Menschen so direkt mitnehmen. Ja, das hat mich irgendwie inspiriert und irgendwie sehr viele Gedanken gemacht. Deswegen, wir hatten ja auch auf der Tour, in jedem Stopp irgendwie politische Initiativen da, damit Leute sich irgendwie vernetzen können. Sea-Watch war richtig viel da, verschiedene queere Gruppen, Politgruppen. Und genau, also es hat mich einerseits wahnsinnig geehrt und andererseits auch so ein Gefühl gegeben von, okay, I wanna take it with honor und ich will dem irgendwie Ehre gebühren und irgendwie gucken, okay, wie kann ich mehr diesem Geist Rio Reisers entsprechen und die Masse, die da ist, nicht damit zufriedenstellen, dass ich halt politische Sache sage und dann hört man das als Konsument in unserer kapitalistischen Welt und denkt, ah, jetzt bin ich politisch gewesen, weil ich habe einer politischen Künstlerin zugehört, die irgendwie politisch ist, weil sie politische Sachen auf einer Bühne sagt. Das ist halt keine politische Tat. Und ich muss sagen, ich habe ehrlich, es hat mich auch so ein bisschen geschüttelt, weil ich dachte, boah, krass, wenn Gewitter so gut ankommt, wir müssen ein bisschen gucken, wo wir gerade halt stehen. Also wir sind schon auf dem Weg, in ein faschistisches Land zu gehen. Oder wir sind eigentlich, leben wir schon in sehr vielen Sachen, wenn wir Polizeigewalt angucken und solche Sachen. Es macht mir auch Angst und ich glaube, dass so dieses Gefühl von, hey, ich will jetzt was mehr noch bewirken oder mehr Leute noch dazu bringen, sich zu vernetzen. Ich glaube, das hat es gemacht, irgendwie noch eine Verantwortung, irgendwie nochmal anders so das Gefühl zu geben, hey, okay, cool. So mäßig.
0: Okay, ja, cool. Was hat dich eigentlich, weiß nicht, ob das jetzt zu tief oder zu weit zurückgeht, aber kannst du das so benennen, was dich auch politisiert hat? Also wie bist du über, weil, ne, ist ja nicht, man kommt ja nicht auf die Welt und ist irgendwie direkt politisiert. Das passiert ja zu irgendeinem Zeitpunkt, wenn es passiert.
1: Ja. Vor allen Dingen passiert es nicht in Bayern auf dem Land. Also ich bin ja immer wieder erstaunt darüber, wie unpolitisch meine Jugend war. Und auch bis in die frühen 20er hinein dachte ich immer so, boah, voll cool, meine Mutter war auf so Anti-Atomkraft-Bewegungen, aber wir haben ja nichts, worüber wir uns aufregen können. Also halt die 2000er, ne? Bis 2010, da haben sich schon sehr irgendwie Hyperkapitalismus, Plastik, irgendwie das Einzige, was uns interessiert sind, irgendwie wie sehen wir aus und mit wie vielen Leuten haben wir geknutscht. Und ich würde sagen, es gab also Feminismus hat mich politisiert. So dieses Gefühl von, und auch ganz konkret eine befreundete Person, die sich das auch, glaube ich, ziemlich, die hat den Auftrag in der Welt, ich liebe sie dafür für immer, so Leute zu politisieren in ihrem Umfeld. Und das hat sie auf jeden Fall richtig gut geschafft. Und erst über Feminismus und dann halt natürlich über die Betrachtung intersektionaler Feminismus, je länger man sich damit auseinandersetzt, desto mehr wird man Antifaschistin, würde ich sagen. Also so dieses Gefühl von, ja, gegen alle unterdrückerischen Systeme. Aber der erste Haken war wirklich, also ja, weil die feministische Diskurs und so dieses Checken von, ah ja, okay, was ich als Individuum wahrnehme, ist ein politisches System. Und dann kam, glaube ich, ganz früh auch Antirassismus hinzu. Also es war, glaube ich, doch Noah Saw, Deutschland Schwarz-Weiß, war dann, glaube ich, so der zweite Anker. Als ich das Buch gelesen habe, war ich so richtig so, ah ja, okay. Okay, tschüss. Ja, also ich bin nicht nur oppressed, ich bin auch oppressor. So diese Wahrnehmung war dann, glaube ich, relativ früh da und so dieses Gefühl von, okay, krass, das, ja, uns geht's ganz schön gut hier. Auch, oder ja, als weiße Person einfach die Privilegien, diese Privilegienreflexion. Aber war lange, glaube ich, auch ein akademischer Diskurs. Und ich glaube, so die, ich glaube, meine Radikalisierung kommt jedes Jahr, schreitet sie voran.
0: Ich habe ein bisschen in Kommentarspalten unter deinen Musikvideos gelesen. Und zwar unter Willkommen im Busch hat jemand kommentiert, deutsche Ethniko.
1: Das wäre natürlich krass.
0: Kannst du dir das gut annehmen?
1: Ja, natürlich. Hä, mit Ethniko vergleichen zu werden, ist richtig krass. Aber es war ja damals auch nochmal ein bisschen anders. Und ich glaube, so krass, also ich bewundere sie auf jeden Fall. Ich finde, sie macht krasse Kunst. Aber bin jetzt gar nicht, es ist interessant, ich glaube, meine harte Ethniko-Fanzeit liegt jetzt auch schon 3 Jahre zurück oder so, 4. Als diese ersten Halloweeny und so rauskam, war ich einfach, diese ersten Musikvideos, ich war einfach nur so, oh mein Gott, das ist großartig. Aber ich würde sagen, der Vergleich hinkt, also so im Sinne von, so krass bin ich nicht.

0: Okay, ich würde voll gerne noch ganz kurz eingehen auf deinen Beitrag in dem Sammelband Awesome Hip Hop Humans. Da hast du auch was geschrieben. Genau, das Buch kam vor ein paar Jahren raus. Übrigens, Fun Fact, ich habe auch in dem Buch was geschrieben. Und meinem Beitrag wurde fälschlicherweise der Untertitel von deinem Beitrag zugeordnet. Also der Untertitel steht zweimal in dem Buch, nämlich bei deinem Beitrag und bei meinem.
1: Ach, lustig. Über die Scham im Deutschrap oder sowas.
0: Und zwar hast du da geschrieben, mein initialer Zugang zu Rap war ein schambehafteter. Und also da beschreibst du so, dass du dich halt mit 12 so diesen aggressiven und auch frauenfeindlichen Rap gehört hast. Was du schon zu Beginn jetzt unseres Gesprächs gesagt hast, ne? Wo es irgendwie auch um diese Gefühle ging, um so dieses Wütendsein und so, und dich dann aber gleichzeitig dafür auch geschämt hast, sozusagen irgendwie diese Musik zu hören. Kannst du das noch gut abrufen, wie du das für dich sozusagen dann vereinbaren konntest?
1: Ja, indem man einfach auf Kopfhörern gehört hat. Nee, ich glaube, das war der Charme auch so dieses, da liegt ja auch ganz viel so jugendliche Gruppenzugehörigkeit und so ein Wunsch der Gruppe, die halt alle Green Day und Billy Talent hören, irgendwie dazuzugehören. Und dann schämst du dich halt, wenn du Deutschrap hörst oder so.
0: Ich weiß, dass das bei mir auf jeden Fall gab es auch eine so eine jugendliche Freude an der Provokation, dass mir ja auch von allen Seiten vermittelt wurde, oh, das darfst du nicht hören. Keine Ahnung, alle haben sich voll daran aufgerieben und da gab es bei mir auf jeden Fall auch schon so ein, ich glaube auch eine Selbstwirksamkeitserfahrung darin, so. Aber das gab es bei dir nicht so, oder?
1: Ja, naja, ja, doch. Also eher so eine Selbstermächtigung, weil, also in unserem Haushalt, also ich komme aus einem Haushalt, in dem sehr, sehr derbe Sprache herrschte. Also in, keine Ahnung, das Wort Fotze, ich war eine Fotze, seitdem ich denken kann. Eine kleine Fotze oder eine Schlampe oder so. Tatsächlich von meiner Mama auch, aber ich glaube, die hat Schlampe irgendwie süß gemeint. Die meinte, also ich war halt eine kleine Schlampe, weil ich schlampig war. So, also das, da gibt es auch nochmal, glaube ich, andere Generationen und meine Mama ist wirklich eine ganz süße Maus. Aber gerade so väterlicherseits, mein Vater ist in Berlin aufgewachsen, ne? Das war bei uns war irgendwie der Ton immer derbe und die Grundstimmung Aggression. Und ich glaube, bei mir war es halt eher so ein Zugehörigkeitsgefühl, diese Worte jetzt zu benutzen und irgendwie so selbstermächtigend. Ich höre mir das jetzt selber an, weil ich das jetzt hören. Und dann das so mitzurappen und so, dieses, das war eher so eine Aneignung, würde ich sagen. Und ich weiß auch noch, dass zum Beispiel bei Lufthansa-Zeiten, wie viel es mich durchgetragen hat, dass ich KZ-Ohrwürmer hatte in diesem Kostüm. Also eher sowas, ihr wisst alle nicht, was in meinem Kopf für Lyrics abgehen, während ich hier nach außen die perfekte Schablone einer blonden Frau bin. Also doch schon, also ich glaube, so ganz viel so innere Rettung bei äußerer Fassade.
0: Genau, dann hast du auch noch geschrieben, Rap ist der erste Bereich meines Lebens, bei dem ich keine Scham meinem Werk gegenüber verspüre. Was ich voll schön fand zu lesen, weil ich höre das auch von ganz vielen Artists, die halt so ja übelst mit Imposter auch zu kämpfen haben und so. Und finde es so schön, dass du so zumindest da in dem Moment, als du das geschrieben hast, sagst so, hey, nee, der Bereich aber nicht, so, da gucke ich nicht schambehaft drauf.
1: Ja, es ist ein bisschen spannend, weil das schon zu einer anderen Zeit geschrieben wurde, ne? Also ich habe das 2021 geschrieben, wo noch jeder Track, den ich gemacht habe, war für mich so ein What? Und man, also ich mache das immer noch, dass man seine eigenen Tracks sehr viel hört. Das höre ich jetzt auch immer öfter, dass Artists, das, ja, ich höre den immer tot, wenn ich den aus dem Studio kriege. Und ich weiß, dass da früher noch so ein, da war einfach nur so ein kindliches, oh mein Gott, das bin ich auf einem Rap-Track und das klingt gar nicht scheiße. Und ich weiß noch, wie ich das dann immer so gegengehört habe und war so, oh mein Gott, das ist so insane. Und da muss man ja leider schon sagen, dass mit einiger Zeit dann in der Branche oder in dem Game oder so kommen dann natürlich dann schon mehr so andere Zweifel wieder auf, ne? Weil jetzt will man natürlich auch zu einem, also living up to the work you did before. Also du willst jetzt halt das wieder irgendwie auch wieder rein, irgendwie, ja, genauso gut wie davor. Und ist das jetzt ein Track? Und ah, und jetzt habe ich auch viel mehr Gedanken, also auch weil du wegen Rio Reiser gefragt hast, jetzt bin ich so, oh mein Gott, jetzt will ich eigentlich nur noch politische Tracks machen. Aber da ist halt wieder dieser Clinch von, ich kann nur aus dem Gefühl rausschreiben. Wenn ich ehrlich bin, fühle ich halt einfach super viel in meinem Alltag und so. Und da sind auch politische Gefühle dabei. Aber ich glaube, das, was viel aus mir rauskommt, ist eben eine Verarbeitung von zwischenmenschlichen Beziehungen, was ja auch eine Ebene, also eine politische Ebene ist. Aber das so da gibt's jetzt immer wieder so andere Wertungsansprüche. Das hat sich schon verändert, ne? Und dass man sich dann fragt, okay, jo, warum sollte ich noch einen Song schreiben? Also es ist schwieriger, mich jetzt wieder in so ein kindliches Staunen zu bringen meinem eigenen Werk gegenüber. Mhm. Ich muss sagen, das habe ich schon ein bisschen verloren. Und jetzt ist es so eher, dass man mit einem noch kritischeren Ohr drauf hört und überlegt, okay, ist das jetzt gut genug? Hm, weiß nicht. Aber ich versuche das immer jetzt noch trotzdem so ein bisschen wegzudrücken und zu sagen, it is what it is. Next track. Also sich nicht so in so einen Track so rein zu verbeißen und dann den immer besser machen zu wollen, sondern sich zu denken, okay, das war der Track, das war das Gefühl, jetzt mache ich den nächsten. Mhm. Ja, aber das ist leider ein bisschen verloren gegangen, leider. Also es gibt immer noch die Freude darüber, also natürlich, aber es braucht jetzt manchmal so ein bisschen mehr Abstand dazu oder so. Und dann, wenn ich es dann 4 Monate nach der Session das erste Mal höre, merke ich so, ah, okay, ist doch ein guter Song. Mhm. Ne? Aber es ist nicht mehr dieses, ja, prinzipielle, komplett geflasht sein. Aber ist auch okay, ne? Also ich denke, es verändert sich natürlich.
0: Okay, letztes Zitat aus dem Text. Du hast geschrieben, Rap bedeutet für mich Befreiung. Ich muss mich nicht anders inszenieren, als ich es möchte, aber ich kann, wenn ich will, die Kunstfigur Bushida sein. Und das finde ich auch super spannend, so dieses Thema Kunstfigur. Wo ziehst du da für dich die Grenze? Hast du die klar, was du auch so von Ida zeigst? Oder also wo ist diese Grenze zwischen der Privatperson und der Kunstfigur? Kannst du das für dich, hast du das für dich klar? Oder?
1: Nee, ich glaube, das ist auch immer wieder so ein Aushandlungsprozess. Und auch immer wieder so eine Frage von, okay, will ich das gerade, weil Bushida, also ich meine, ich glaube, man kann nicht umhin sich einzugestehen, dass das schon auch eine Ego-Sache ist, auf eine Art Künstlerin zu sein und auf einer Bühne stehen zu wollen und diese Form von Aufmerksamkeit zu kriegen. Und ich glaube, da gilt es schon immer wieder, sich so zurückzustellen und so zu fragen, okay, für wen mache ich das gerade? Und ich glaube schon, dass ich viel für Bushida die letzten Jahre gelebt habe und dass Idas Bedürfnisse eigentlich ein bisschen weiter hinten anstanden. Mhm. Auf jeden Fall. Und dass ich da immer wieder, also ich glaube, das wird immer wieder ein Konfigurationsprozess sein, ein Hin- und Herschwanken zwischen, okay, warum mache ich das gerade? Macht mich das wirklich glücklich oder mache ich das für den kurzen Dopaminkick? Also ich glaube ja auch, dass so dieses Perform ist auch eine Art Sucht auf jeden Fall. Man will das wieder, man will wieder diesen Rausch haben. Sehnt man sich eigentlich nach Liebe und versucht es darüber zu kompensieren? Keine Ahnung, ehrlich gesagt. Also das ist ein Aushandlungsprozess, den ich immer wieder mit mir führe, aber ich fühle schon, dass ich authentisch Ida bin, wenn ich Bushida bin auf einer Bühne. In dem Moment, wo keine Gedanken da sind. Aber es ist so, ja, es ist nicht klar, nee, würde ich nicht sagen. Und das ist auch was, worüber ich immer wieder so in Kontemplation gehe und drüber nachdenke. Und dann eben die Frage, okay, aber was ist von Ida übrig, wenn es Bushida nicht mehr gibt? Und das macht mir total viel Angst, ne? Weil Bushida hat Ida in ganz vielen Bereichen gerettet. Ich fand, RuPaul hat es irgendwann mal gesagt, dass Drag saved their life oder so. Und das stimmt, weil diese Drag-Persona, und Bushida fühlt sich für mich viel auch nach Drag an, die kann viel mehr als Ida. Die erlaubt sich viel mehr als Ida. Die kann Sachen auf der Bühne sagen, die Ida im Privaten überhaupt nicht kann. Aber I can show it, I can perform it. Und das hat ja dann auch eine Kraft, weil andere Leute das sehen und denken, naja, ich kann das auch. Und das ist ja auch schon super. Aber da ist auf jeden Fall ein Unterschied. Ja.

war Bushida bei Dope den Dope. Wenn ihr das vollständige Interview hören wollt, hört gern mal rein bei Dope den Dope, der Hip-Hop-Podcast, überall, wo es Podcasts gibt. Ich bedanke mich fürs Zuhören. Mein Name ist Nifty MC und ich freue mich, wenn ihr auch beim nächsten Mal wieder am Start seid bei Dope den Dope. Ciao.

0: Hallo und herzlich willkommen zu einer neuen Sendung in der Reihe Bildung als Welterfahrung. 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
0: Und für alle, die es nicht ganz verstanden haben, Smart Education. Wie digitale Medien die Lern- und Lehrumgebung verändern. Und zu dieser Sendung begrüßt euch und sie Beate Stölzel. KI oder AI ist heute in aller Munde. Die technischen Anwendungen sind schon lange in der Gesellschaft angekommen. Es gibt nicht nur Chatbots, selbstlernende Systeme können Bilder, Videos erzeugen, Code für Computer generieren, große Datenmengen nach bestimmten Mustern sortieren. Eine Anwendung ist zum Beispiel die Analyse von Tomografien, Röntgenbildern, um nur einige zu nennen. Das Problem bei diesen selbstlernenden Systemen ist, dass sie große Datenmengen zum Lernen benötigen, die im Augenblick die Tech-Konzerne aus dem Internet saugen, ohne sich um irgendwelche UrheberInnenrechte zu scheren. Und zusätzlich, dass bei auftretenden Fehlern der Ursprung des Fehlers nicht mehr zurückverfolgt werden kann. Der enorme Energieverbrauch beim Erstellen und Benutzen dieser Systeme sowie die prekäre Arbeitssituation von Menschen, die immer auch zusätzlich benötigt werden, um strafrechtlich relevante Inhalte nicht in die Datenmenge für das Lernen der Systeme aufzunehmen, muss natürlich bei der Beurteilung dieser Technologie mitbedacht werden. Aber diese Technologie ist aus der Flasche. Und nun gilt es nicht nur uns selbst, sondern auch Kinder und Jugendliche mit Chancen und Gefahren bekannt zu machen. Die Corona-Pandemie hat vielerorts den deutschen Schulen nach der ersten Schockstarre in Bezug auf Digitalisierung einen Schub nach vorne gegeben. iPad-Klassen galten als Spitze der schulischen Innovation. Inzwischen wird zum Beispiel hier in Bayern wieder zurückgerudert. Hier sollen nicht mehr alle SchülerInnen ab der 5. Jahrgangsstufe mit Tablets ausgestattet werden, wie noch 2024 im Koalitionsvertrag von CSU und Freien Wählern vereinbart. Schon ein Jahr später, 2025, wurde modifiziert. Tablets sollen erst ab der 8. Jahrgangsstufe verbindlich in Schulen eingeführt werden. Studien, insbesondere auf den skandinavischen Ländern, unterstützen diese Vorgehensweise. Das zugehörige Schlagwort heißt Medienkompetenz ausbilden. Und auch das muss Schule leisten. Am 24. März fand in einer Kooperation der Realschule Gauting und der ACS Group eine Tagung zum Thema Digitale Schule Bayern statt.
3: Guten Morgen hier an der Realschule Gauting. Mein Name ist Reinhard Schlamp. Ich bin der Schulleiter dieser Schule und bin wie immer total happy und stolz, dass wir es wieder geschafft haben, diese Veranstaltung durchzuführen. Ich begrüße Sie alle sehr herzlich. Ich begrüße ganz besonders von der Medienstelle, wir machen es ja zusammen mit der Medienstelle Oberbayern-West, die Frau Schrimpf als Mitarbeiterin der Medienstelle. Auch immer ganz nett und wunderbar, dass der HPR vom Bayerischen Nationallehrerverband da ist, der Herr Babel, zusammen mit David, ich werde es nie lernen, den Nachnamen richtig auszusprechen, deswegen als Pressesprecher des HPR, des BRLV, herzlich willkommen. Von den Nachbarschulen sind Schulleitungen anwesend. Natürlich unsere Referentinnen und Referenten, die heute die Workshops durchführen. Und zuletzt Sie, euch, ich sage euch, weil ich so viele kenne aus den letzten Jahren, oder auch ehemalige Lehrkräfte. Man trifft sich immer wieder in dieser großen Schulfamilie. Herzlich willkommen an der Realschule Gauting zu unserem Lehrerkongress Digitale Schule Bayern, der sich inzwischen im 11. Jahr befindet. Ja, wer steckt hinter dieser Veranstaltung? Die Medienstelle habe ich schon erwähnt. Es sind natürlich ganz viele Lehrkräfte bei uns im Haus und deswegen der Dank. Unser Hausmeister, der die ganze Bestuhlung und Organisation außenrum unternommen hat, die 7b, die Sie und euch hoffentlich nett begrüßt hat. Es gibt aber außerhalb des Hauses einen Partner und es ist euch klar, dass so eine Veranstaltung nicht das klassische RLFB mit FIPS möglich ist, mit so vielen Referenten, mit so hochkarätigen Keynotes, die keine Dillinger 38,10 Referentengehälter nehmen. Auf der Veranstaltung natürlich auch das komplette Essen, Getränke, alles umsonst ist. Und deswegen ganz besonderer Dank an unseren, ja, auch von vielen Schulen hier, langjähriger Partner ACS Group aus Ottobrunn.
0: Digitalisierung kostet Geld. Nicht nur die Hardware, sondern auch Schulungen für Lehrende. In diese Finanzierungslücke ist die ACS Group gesprungen. Von ihr wurden nicht nur die Workshop-Leitenden und die Speaker der Impulsvorträge entlohnt, für uns Teilnehmende waren Essen und Getränke frei. Die notwendige Digitalisierung der Schule ist ein Geschäft. Und Apple hat in Deutschland mit den iPad-Klassen Standards gesetzt. Dazu jetzt Moritz Seemann zusammen mit seinem Vater, dem Gründer von ACS, Geschäftsführer des Unternehmens.
4: Wir sind ein Apple-Systemhaus aus dem Süden von München, aus Ottobrunn, und betreuen aktuell über 4000 Bildungseinrichtungen deutschlandweit in der Umsetzung von Digitalisierungsprojekten, sei es Beschaffung von Endgeräten wie iPads, über dann auch die Administration dieser Geräte bis hin dann auch zu Schulungen und Trainingsbedarf sowohl fürs Kollegium als auch für Erziehungsberechtigte. Bei Tablets ist das iPad in Deutschland an Schulen auf jeden Fall marktführend, das aber natürlich aus gutem Grund, weil das erste iPad ist 2010 auf den Markt gekommen und hat damals schon mitgedacht, wie die iPads auch im Schulkontext optimal eingesetzt werden können, also einige Unterrichtswerkzeuge, die man zur Verfügung stellen kann. Eine Apple Classroom App ist so ein Steuerungswerkzeug zum Beispiel für die Lehrkräfte, damit sie die Geräte im Unterricht einfach bestmöglich verwalten können. Die zentrale Administration, die schon vorhin mitgedacht ist, dass die Geräte dann auch so eingerichtet werden können, dass die Kinder sie ablenkungsfrei im Unterricht genutzt werden können. Und die Einfachheit der Bedienung, die Apple-Geräte so an sich haben, damit die Kinder schnellstmöglich dann hier auch in die Nutzung mit reinkommen.
0: Genau, Apple hat den Ruf, gut zu sein, aber auch teuer zu sein. Wie siehst du das?
4: Wir müssen uns dann natürlich immer komplett angucken, was kostet das? Nicht nur die Anschaffung, sondern dann auch die Nutzung. Klar, das iPad ist nicht das günstigste Gerät in der Anschaffung, aber es ist von der Preis-Leistung her eigentlich das beste Gerät, weil es sehr langlebig ist. Also wir haben einige Geräte, die in Schülerhänden 6, 7, 8 Jahre lang halten und die Administration ist gegeben und das Ganze auch sehr günstig. Also ich kann pro Gerät mit 10 bis 15 Euro pro Jahr kalkulieren, was mich so eine Administration kostet. Das heißt, wenn ich mir den kompletten Zyklus über 5, 6 Jahre angucke, bin ich auf jeden Fall günstiger, als wenn man mit einem günstigeren Tablet startet, was man eventuell in der Zwischenzeit dann auch nochmal erneuern muss, sich neue Hardware anschaffen muss. Da ist Apple tatsächlich mit marktführend, was den Preis dann auch pro Jahr auf den Schüler gesehen angeht.
0: Also die Kids gehen in die Schule und fangen mit iPad an. Bleiben die beim iPad oder wechseln die, wenn sie aus der Schule rauskommen?
4: Wir sehen natürlich einige Studien in den letzten Jahren, dass Berufseinsteiger, wenn sie die Wahl haben, möchten sie ein Windows-Gerät oder möchten sie ein Apple-Gerät, dass die meisten sich mittlerweile, ich habe jetzt keine genauen Zahlen im Kopf, aber die meisten würden sich dann für ein Apple-Gerät entscheiden. Das hat sicherlich auch damit zu tun, dass natürlich das iPhone sehr stark genutzt wird, aber auch in der Schule dann das iPad stark genutzt wird. Die Schulen setzen aber typischerweise schon auf ein offenes Konzept, bedeutet nicht, dass die Schüler irgendwas im Unterricht nutzen können, sondern da braucht man natürlich schon eine homogene Ausstattung, damit der Unterricht auch funktioniert, damit die Technik überall funktioniert, aber dass zum Beispiel im IT-Unterricht dann an Windows- oder an Linux-Geräten gearbeitet wird, dass die Kinder mehrere Betriebssysteme kennenlernen und natürlich systemoffen agieren. Man muss aber auch dazu sagen, dass die Hardware nicht mehr so wie früher, dass die Arbeit dann auch beeinflusst. Die meiste Software ist mittlerweile browserbasiert, läuft in der Cloud. Das heißt, welches Endgerät ich schlussendlich nutze, ist egal. Ob ich jetzt Excel, Word oder was auch immer nutze, das läuft auf jedem Gerät mehr oder weniger identisch und sieht mittlerweile auch sehr ähnlich aus, dass die Wahl der Hardware eigentlich keine große Rolle mehr spielt.
0: Naja, Apple hat den Ruf und ich glaube, er ist immer noch berechtigt, dass die Geräte von außen nicht so leicht angreifbar sind.
4: Ja, Das spielt auch eine große Rolle, gerade jetzt in Richtung Elternfinanzierung. Gerade in Bayern geht ja viel in die Elternfinanzierung, bedeutet, die Geräte werden nicht nur im schulischen Netzwerk genutzt, sondern die Kinder können sie auch mit nach Hause nehmen. Die werden in öffentlichen WLAN-Netzwerken genutzt. Und da müssen wir natürlich schauen, dass wir Geräte einsetzen, die bestmöglich geschützt sind. Und Apple hat den Ruf, sicher zu sein, aber auch den Ruf, ein bisschen unflexibler zu sein. Aber das geht natürlich damit einher, weil das System nicht ganz so offen ist, ich nicht ganz so viele Möglichkeiten habe, das System zu manipulieren, was es für den Nutzer, für den findigen Nutzer vielleicht ein bisschen langweiliger macht, macht es Angreifern auf der anderen Seite schwerer, hier an Daten auf dem Gerät zu gelangen.
0: Ja, genau. Und jetzt läuft im Augenblick alles unter AI oder KI, ne? Nutzung von KI. Gibt's bei euch auch irgendwelche Bedenken in Bezug auf Benutzung von KI, weil sie natürlich unglaublich energieintensiv ist? Also wird zum Beispiel auch darauf geachtet, nicht zu viele Prompts abzusetzen, weil jeder Prompt kostet halt. Wie sieht da die Schulung aus?
4: Ja, da gehen wir da auch drauf ein, auf das Thema, welche KI nutzt man, wie rechenintensiv sind die KIs, aber natürlich dann auch den Datenschutz, den wir auch damit betrachten. Das heißt, in den Schulungen setzen wir auch stark auf das Thema Apple Intelligence. Apple Intelligence ist die KI von Apple, die auf den Geräten lokal läuft. Das ist der große Vorteil, da hängt kein großes Rechenzentrum dahinter, sondern die Geräte sind so leistungsstark, dass über 90% aller Prompts dann auch auf dem Gerät ausgeführt werden können. Und dadurch, dass die Geräte Software und Hardware zusammen von einer Firma entwickelt wurden, sind die auch sehr energiesparsam. Also es sind mit die energiesparsamsten Geräte, die wir am Markt haben. Und dadurch dann natürlich auch die KI-Prompts entsprechend deutlich rechenunintensiver, als wenn ich jetzt das Ganze an große Rechenzentren schicke.
0: Zu Apple Intelligence habe ich mir folgende Informationen erstellt von der Verbraucherzentrale Rheinland-Pfalz und Bayern aus dem Netz gezogen. Apple Intelligence ist nur auf den neuesten Geräten standardmäßig integriert. Und auch hier bestimmt die Firma, welche KI-Tools verfügbar sind und wie sie funktionieren. Auch wenn viele Prozesse auf dem Gerät laufen, müssen einige Anfragen an den Apple-Server weitergeleitet werden. Es bleibt die Frage, wie anonym diese Daten wirklich bleiben. Außerdem gilt, dass KI-Funktionen so gesteuert werden können, dass unerwünschte Inhalte gefiltert oder zensiert werden, was die Meinungsfreiheit einschränken kann. Also Apple bleibt seiner eigenen Philosophie treu und baut eine eigene Apple-Welt mit eigener Apple-KI auf. Die Offenheit der Systeme geht bei Apple verloren.
4: Wir versuchen unser Konzept, mit unserem Konzept die Schulen in Deutschland bestmöglich zu unterstützen. Es findet viel Anklang. Diese Rundumbetreuung, die wir anbieten in allen Bereichen, nicht nur hardware-seitig, sondern auch dann auch Dienstleistungsseite. Corona hat glücklicherweise viel bewegt in den Schulen. Die Digitalisierung hat ein bisschen hinterhergehinkt im europäischen Vergleich in den Jahren vor Corona. Wir haben viel aufgeholt. Klar, Wachstum brauchen wir hier in Deutschland schon auch noch, was die Digitalisierung angeht. Deswegen haben wir uns schon noch darauf eingestellt, dass die Zahl von 4.000 Schulen, die wir aktuell betreuen dürfen, dann durchaus in ein paar Jahren dann auch etwas höher ausfällt.
0: Wie viele Mitarbeitende habt ihr?
4: Wir sind aktuell knapp über 80 Mitarbeiter und sind zu 100% wirklich nur ausgelegt auf die Betreuung von Bildungseinrichtungen. Also alle 80 Mitarbeiter sind mit Schulen betraut.
0: Eine kurze musikalische Verschnaufspause. Eine Komposition von Hubel Greiner und Lucia Achetti von ihrem Album Kubrick Yellow, erschien 1999. Also garantiert nicht KI erzeugt.

0: Und weiter geht's in der Sendung Smart Education, wie digitale Medien die Lern- und Lehrumgebung verändern, hier bei Radio Lora München auf 92.4. Digitale Schule Bayern war die Überschrift des Fachtages an der Realschule Gauting, bei der sich interessierte LehrerInnen über neue Entwicklungen informieren und über eigene Erfahrungen austauschen konnten. Den ersten Impulsvortrag im Rahmen dieser Tagung am 24. März hielt Sandra Niedermeyer, jetzt ein kurzer Ausschnitt.
1: Frau Sandra Niedermeyer, Professorin für Digitalisierung in Bildung und Gesellschaft an der Hochschule in Kempten. Herzlich willkommen.
2: Kurz zu mir selber, tatsächlich aus der Pädagogin und pädagogische Psychologin. Ich habe ganz normal auf Magister noch studiert und bin dann irgendwie in diesen E-Learning-Bereich mal reingeraten, habe irgendwann mal so eine Abteilung für digitales Lernen geleitet und irgendwie wurde ich dann an die Hochschule berufen, in Kempten, im schönen Allgäu. Wir haben sehr viel Robotik da zum Beispiel, deswegen ist es auch sehr spannend. Ich selber hänge an der Betriebswirtschaft und mache da vor allem Personalentwicklungsthemen und solche. Ich bin nämlich auch die E-Learning-Beauftragte der Hochschule, ich bin auch die KI-Beauftragte der Hochschule. Das ist aber auch der Grund, warum ich hier stehe und auch mit Ihnen reden möchte, weil wir an den Hochschulen uns brennt natürlich genauso auf den Fingerspitzen wie Ihnen wahrscheinlich. Wo geht dann die Reise hin im Digitalbereich, wo geht die Reise hin im KI-Bereich? Kompetenzen der Zukunft, das ist ein Thema, das vor allem auch in der Arbeitswelt gerade sehr, sehr stark brennt, bis hin zur Anpassung von Kompetenzrastern in den Unternehmen, weil die einfach nicht mehr passen heute. Die Erwartungen an uns, die Erwartungen an KI sind hoch. Gleichzeitig merken wir aber immer wieder, ist ja ganz nett die Welt, aber eigentlich haben wir schon verstanden, die KI ist wieder ein Heilsbringer, die uns komplett das Leben abnimmt. Sie ist aber auch kein Feind und das ist ganz wichtig, wenn Sie aktuelle Schlagzeilen immer mal wieder lesen, die gerade so am Start sind. Gerade vor einem Jahr war es immer noch, die KI nimmt uns unsere Jobs weg und Ähnliches. Die ist natürlich auch noch nicht so. Die KI ist eine Technologie, die ist in erster Linie ein Werkzeug. Nichtsdestotrotz vielleicht ganz kurz, und wovon wir beim Thema KI sprechen, wenn wir von KI sprechen, das ist die Large Language Models. Das ist das, wo wir über KI aktuell sprechen. Wir sind im Bereich der schwachen KI. Schwache KI arbeitet mit Daten und auf Basis von Wahrscheinlichkeiten und Algorithmen. Wir sind nicht im Bereich der starken KI. Starke KI wird selbst. Haben wir noch nicht. So, warum dann KI in der Bildung und warum Future Mindset als Thema? Lasst uns positiv über die aktuellen Entwicklungen sprechen. Weil wir müssen darüber sprechen, weil es wird uns auch die nächsten Jahre weiterhin begleiten. Wir haben sehr viele Unsicherheiten, weil wir eben nicht reinschauen können, was da gerade passiert. Wir stehen weltweit in einem sehr starken Wettbewerb, was das KI-Thema angeht. Und auch da, ohne da jetzt irgendwie gemein zu sein, aber da ist Deutschland nicht auf dem vorderen Platz, definitiv nicht. Der Digitalindex sagt, wir sind eher im unteren, mittleren Bereich. Ist ja nicht ganz schlecht, muss man auch dazu sagen, aber wir haben sehr gute Entwickler, aber die gehen halt dann doch lieber dorthin, wo es einfacher ist. Es passiert gesellschaftlich was. Wir transformieren uns gerade. Und ich mache es Ihnen mal, es ist ein bisschen platt, aber mal so eine ganz einfache These zu Wissen. Es gab eine Zeit lang das Thema Wissen ist Macht. Wer viel Wissen hatte, der war derjenige, der Macht hatte. Dann ging es irgendwann dazu über, wer weiß, wo es steht, hat Macht. Das ist so, wer googeln kann, der hat Macht. Naja, Google muss ich ja jetzt nicht mal. ChatGPT, Gemini, wie sie nicht alle heißen, passen mir die Dinge gut zusammen. Dieses Wissen bewerten können, beziehungsweise die Information, also auch da vielleicht ganz kurz, es ist eigentlich nur Information, die dort ausgeworfen wird, bewerten zu können, das ist die Kunst heute. Es ist total toll, dass wir KI haben, aber der Mensch muss immer noch der sein, der den Hut aufhat. KI verändert, wie wir mit Wissen umgehen aktuell. Das ist eigentlich ganz spannend zu sehen.
0: Das Thema war gesetzt. KI. die nötige gesellschaftliche Transformation, das kritische Hinterfragen von Informationen. Daran haben sich allerdings viele von uns im Trumpschen, das heißt postfaktischen Zeitalter, schon gewöhnt. Bloß wie kann, muss Schule auf diese neuen Herausforderungen reagieren? Dazu zuerst ein Gespräch mit René Beiersdorfer. Er unterrichtet Englisch und Geschichte an einer bayerischen Realschule. Wie bewertest du den Umgang mit KI?
3: Ich glaube, die klassische Idee, die man hat, wenn man über Arbeiten spricht, ist ja, am Ende steht eine Note. Und die Note ist das Produkt, das abgegeben wurde. Und ich glaube, in Zeiten von KI, und das hat man ja auch in diesem Eröffnungs-, in der Keynote gehört, dass man weg muss vom reinen Ergebnis, vom reinen Produkt und viel mehr hin muss zum Prozess. Prozessbewertung und für Lehrkräfte finde ich auch Prozessbegleitung. KI ist ein Tool, genauso wie es ein Buch früher war, wie es dann anfing mit iPad und Google. Und heute sind wir im Bereich, wo KI dazukommt. Und wir können die Augen ja auch nicht vor der Realität verschließen, dass das da ist, dass es genutzt wird. Und es geht jetzt dann viel mehr darum, vielleicht zu bewerten, kritischer Umgang mit KI. Wie wurde die KI eingesetzt? Welche Fragen wurden der KI gestellt? Wie wurde mit dem Ergebnis, das die KI liefert, umgegangen? Und ich glaube, der Fokus muss weg vom reinen Endergebnis und viel mehr hin zum Prozess. In Englisch mache ich es mir zum Beispiel auch zu eigen, ich nutze es, um zu sagen, verbessert euch doch erstmal selbst. Produziert selbst Sprache, ein Writing und dann verbessert es mit Hilfe von KI-Tools, schreibt neu, vergleicht die beiden Arbeiten miteinander und guckt, wo habe ich noch Schwierigkeiten, wo habe ich Bedarf, wo muss ich ansetzen. Habe ich zum Beispiel viele Rechtschreibfehler gehabt, habe ich inhaltlich Fehler gehabt. Und dann muss man in den Prozess reinkommen, eben, dass die KI als Lerntool da ist.
0: Genau, die KI als Tool, was mich verbessern kann, wo ich nicht ständig einen Lehrer, Lehrerin brauche, die neben mir steht und sagt, nee, das war jetzt mal nicht so gut. Wie verlässlich ist die KI als Verbesserungstool?
3: Schwierige Frage, weil es ist natürlich auch, wir reden ja immer von digitalen Kompetenzen und ich glaube, die KI ist immer so gut wie ihr Nutzer. Und wenn der Nutzer...
0: Genauer erklären.
3: Genau. Also ich glaube, man braucht eine hohe Nutzungskompetenz und muss sagen, ich muss wissen, was ich von der KI möchte. Was soll die KI für mich tun? Wonach suche ich gerade? Und nur wenn ich die KI also richtig bediene, mit den richtigen Prompts, mit den richtigen Fragen, die ich stelle, kommt am Ende ein Ergebnis raus, das gut ist. Und dann kann es auch sehr gut sein. Allerdings ist auch die nächste Kompetenz kritischer Umgang mit dem, was rauskommt. Und deswegen meine ich ja, ich muss erst was wissen, bevor ich die KI wirklich befragen kann.
0: Und dann sind wir manchmal so ein bisschen bei der Überforderung. Kann das sein, dass KI manchmal die Kids überfordert, weil sie denken, die Maschine weiß es besser als ich, aber eigentlich ist es natürlich nicht so?
3: Kann sehr gut sein. Ich glaube, dass gerade an meiner Schule, der Realschule, ist es jetzt oft auch noch so, dass man eine gewisse KI-Gläubigkeit hat. Was da rauskommt, stimmt. Und ich glaube, darum geht es, den Schülerinnen und Schülern zu vermitteln, das ist nicht automatisch wahr, was da rauskommt.
0: Ja, das kann ich mir in Englisch ein bisschen schwieriger vorstellen als in Geschichte, weil in Geschichte, da gibt es jede Menge falsche Ergebnisse von der KI und das merken dann die Kids, wenn sie anders recherchieren.
3: Genau, mein Favorit ist da, dass Konrad Adenauer in den 70ern noch Bundeskanzler war zum Beispiel. Einfach aufgrund von Wahrscheinlichkeiten, die da rauskamen und die Schülerinnen und Schüler waren recht unreflektiert. Das war auch in der ganzen Anfangszeit, ganz am Anfang und haben das dann einfach vorgelesen. Also Adenauer war da noch Bundeskanzler in den 70ern. In Geschichte, man braucht das historische Wissen, das Grundverständnis und dann kann man sich helfen lassen bei Formulierungen, nicht bei Recherche, aber eher bei Produzieren.
0: Das heißt, wenn du bewertest mit KI, dann bewertest du erstmal die Recherche von den Kids. Das heißt, ihre Fähigkeit, auf die richtigen Quellen zuzugreifen und dann sich mit der KI weiterhelfen zu lassen. Ist es so?
3: Die Quellenarbeit ist und bleibt unerlässlich. Das gilt ja für uns im Alltag auch. Es geht ja nicht nur um die Schule per se. Also ich glaube, dass KI ja auch ein Alltagsphänomen ist. Und die Schülerinnen und Schüler müssen also wissen, wo muss ich erstmal meine Informationen herholen? Und dann, wie kann mir die KI dabei helfen, diese Informationen umzusetzen zu einem Endprodukt? Und das meinte ich ja vorhin mit der Prozessbewertung.
0: Beziehungsweise, was ich noch wichtig finde, was vielleicht die KI auch ganz gut kann, unterschiedliche Rechercheergebnisse verknüpfen.
3: Ja, und dann ist eben wichtig in dem Produkt, das man von den SchülerInnen bekommt, was sind deine Quellen? Wo hast du diese Quellen her? Wenn es Internetquellen sind, wann hast du darauf zugegriffen? Und dann als nächster Schritt, wofür hast du die KI verwendet und was hast du die KI gefragt?
0: Wie gerne arbeiten die Kids mit KI?
3: Sehr gerne. Sie sehen es als große Arbeitserleichterung. Macht ihnen auch, glaube ich, Spaß, damit zu arbeiten. Allerdings ist die Gefahr eben der unreflektierte Umgang damit.
0: Ja genau, wenn sie auf die Nase fallen. Dieser reflektierte Umgang, ich war gerade in so einem Workshop, wo es auch um KI-gestützte Prüfungen ging, im Englisch. Und da mussten sie nachher ihren Prozess reflektieren. Zum Beispiel, was habe ich eigentlich gemacht?

0: Zum Thema KI-Nutzung im Englischunterricht teilte Maren König, die in NRW unterrichtet, ihre Erfahrung mit uns. Sie erstellt mit Hilfe von KI auf SchülerInnen zugeschnittene Aufgabenstellungen für einen Text, in dem die sprachlichen, monologischen Fähigkeiten beurteilt werden sollen. Beurteilt wird am Ende nicht nur der Prozess, sondern eben auch das Ergebnis. Das heißt, die inhaltlichen und sprachlichen Fähigkeiten von SchülerInnen, sich zu einem vorgegebenen Thema zu äußern. Zusätzlich soll, natürlich auf Englisch, das eigene Vorgehen kritisch reflektiert werden. Von den anwesenden Kolleginnen kam der Einwand, dass natürlich diese erwartete Reflexion zu Hause von KI erstellt, auswendig gelernt und dann in der Prüfung präsentiert werden kann. In dem zweiten von mir besuchten Workshop präsentierte ein Mathelehrer seine Erfahrungen mit selbstgesteuertem Lernen in einer digitalen Umgebung. Hier werden die Arbeitsblätter nicht mit KI erzeugt, sondern schon vorhandene, für Freiarbeit konzipierte, in eine Cloud hochgeladen, den SchülerInnen zur Verfügung gestellt. Das spart jede Menge Papier und die Lehrenden schlüpfen in die Rolle der LernbegleiterInnen. Sicher ein Fortschritt, auch ohne KI. Im Gespräch mit Paul Weidenhiller, er bot einen Workshop zum Thema Kinder in Tablet-Klassen schützen an, geht es eher um die Gefahren, die unkontrollierte Nutzung digitaler Medien bei Heranwachsenden anrichten kann.
1: Und zwar finde ich das Thema Digitalisierung an Schulen extrem wichtig. Der Alltag unserer Kinder in meiner Schule ist wahnsinnig geprägt am Nachmittag von der digitalen Welt. Und ich sehe das schon als auch einen großen Teil der Aufgabe der Schule, da viel Bildungsarbeit zu leisten, um Kinder zu schützen. Wenn wir jetzt die Tablets an den Schulen haben, wie es bei meiner Schule zum Beispiel der Fall ist, dann ist es ein tolles Werkzeug, um neue Kompetenzen zu vermitteln, ja, Bildung anders zu vermitteln. Und gleichzeitig müssen wir die Tablets als Arbeitsgeräte einschränken und das dürfen keine Entertainment-Geräte sein. Denn die Schüler müssen sich ja ein Gerät kaufen in solchen Tablet-Klassen und genau da ist es eben wichtig, dass wir die Eltern unterstützen und dementsprechend die Geräte konfigurieren. Und das geht heutzutage und das machen viele Schulen, das machen die meisten Schulen am Vormittag. Mir wäre es auch wichtig, dass wir auch am Nachmittag die Geräte einschränken, so macht es meine Schule zum Beispiel, und dass dann die Eltern die Entscheidung haben, ob sie das nicht wollen, also aufheben diese Einschränkung. Aber grundsätzlich finde ich, sollten wir als Schule da viel Verantwortung übernehmen und die Tablets sicher einschränken und einstellen. Also ich sehe schon große Gefahren, zum einen im Schulalltag ist Ablenkung mit den Geräten, das heißt, soziale Netzwerke bieten unglaublich viel Ablenkung, bieten aber auch große Gefahren, Stichwort Cybergrooming zum Beispiel. In meinen Augen haben soziale Netzwerke an Schulen nichts zu suchen. Und auch zu Hause sollten wir eben unterstützen, indem wir sagen, keine sozialen Netzwerke an den Schulgeräten zu Hause dürfen einfach nicht möglich sein. Außer eben die Eltern wollen es bewusst. Aber es sollte immer erstmal so eingestellt sein, dass die Schule das vorgibt und dass dann die Eltern entscheiden können, wie sie es möchten. Und nicht, dass die Eltern wieder in Zugzwang kommen und sagen, jetzt haben wir diese Schulgeräte, alles ist offen, die Schüler können machen, was sie wollen, es ist Teil der Schule, jetzt sind die Eltern wieder in der Pflicht und müssen irgendwas einschränken. Und gleichzeitig habe ich immer das Gefühl, wir haben auch eine gewisse Vorbildsrolle und auch an der Schule. Natürlich, wenn wir die Geräte als Arbeitsgeräte konfigurieren, es gibt immer Lücken. Und es gibt immer Möglichkeiten für Schülerinnen und Schüler, diese Lücken zu finden. Und gleichzeitig wollen wir den Schülern auch zeigen, dass uns diese, dass wir uns Gedanken machen, dass wir sie schützen wollen vor negativem Einfluss und wollen ihnen zeigen, dass das sinnvoll ist und gut ist. Aber ich glaube, es ist schon wichtig, hier mit viel Zeit und viel Energie möglichst viel zu tun, um die Kinder zu schützen. Und ich glaube schon, dass das ein Weg ist, um was zu tun, wäre eben so eine Einschränkung der sozialen Medien.
0: Ab wann, denkst du, sollten digitale Medien ins Leben der Kinder treten? Also hast du selbst Kinder, frag
1: ich
0: mal so.
1: Ja, ich habe selbst 3 Kinder. Die sind aber noch zu klein. Und aber
0: genau, spielen die mit dem Handy?
1: Die spielen nicht im Handy, nee. Genau, ist eine gute Frage, finde ich auch. Und ich glaube, ich weiß nicht, ob ich jetzt die Kompetenz habe, das so einzuschätzen. Aber nur meine persönliche Meinung wäre, ich finde, wir starten mit den iPads in der 7. Klasse. 8. Klasse wäre ein sinnvoller Einstieg. Aber wie gesagt, wir starten ja mit iPads.

0: die, wo erstmal keine sozialen Medien überhaupt möglich sind. Ja? Und eigentlich fände ich schon gut, wir hätten in den Schulen, also in meiner Schule haben in der 5. Klasse praktisch alle ein Handy, die sind meistens nicht eingeschränkt oder, wie ich das gehört habe, nicht sehr stark eingeschränkt. Ich fände es toll, wenn eigentlich 5-Klässler, 6-Klässler auch kein Handy hätten. Aber das ist leichter gesagt als getan und noch sind meine Kinder sehr klein. Mal gucken, wie es dann bei mir läuft. Und ich kann mir gut vorstellen, dass es gar nicht so leicht ist, als Eltern zu sagen, naja, alle anderen haben ein Handy, dann und du aber nicht, ist, glaube ich, sehr, sehr schwer. Also insofern, ich fände es schön, aber es ist sehr schwer umzusetzen.
1: Ja, genau. Sie werden früher oder später mit digitalen Medien konfrontiert. Und die Frage ist, und deswegen ist auch der Titel von dem Workshop gut, wie bereiten wir sie möglichst gut darauf vor? Und zwar hängt das natürlich erstens vom Alter und zweitens von den Fähigkeiten der Kinder ab. Die sind ja auch unterschiedlich.
0: Ganz genau. Und auch die Elternhäuser sind sehr unterschiedlich. Also die Kinder kommen mit ganz unterschiedlichen digitalen Kompetenzen in die 7. Klasse. Manche kennen das schon, manche kennen diese Einschränkungen, manche kennen das gar nicht, haben zu Hause unbegrenzte Medienzeit, manche kommen aus einem eher strengeren Elternhaus, was das angeht. Also insofern ist es sehr, sehr unterschiedlich. Und deswegen finde ich es eben so wichtig, dass wir als Schulen, also die Schulen eben einheitliche Systeme fahren und das nicht den Kindern und den Eltern alleine überlassen, wie sie diese Geräte nutzen.
1: Und diese große Spannbreite von digitaler Kompetenz, sage ich jetzt mal so allgemein, die du sicher wahrnimmst, wie kannst du Kids vor sich selbst schützen, sage ich jetzt mal so ein bisschen vorsichtig? Das heißt, welche Möglichkeiten bietet die Schule, Kindern und Jugendlichen die Gefahren aufzuzeigen, die eben so digitale Medien auch haben?
0: Also ich glaube, es gibt zwei Bereiche. Das ist der technische Schutz. Das ist eben das, von was ich jetzt gesprochen habe, nämlich Einschränkung der Geräte, als Arbeitsgerät konfigurieren und so weiter. Und auf der anderen Seite eben diese Medienpädagogik an den Schulen. Und die wird in meinen Augen noch zu wenig ernst genommen. Also man könnte viel mehr oder sollte in meinen Augen viel mehr aufklären über Themen wie Cybergrooming. Jetzt komme ich zum Beispiel aus einer Zeit, ich kenne Cybergrooming nicht aus meiner Jugend. Wenn ich in meinen 8. Klassen mal frage, wer hat denn hier schon Kontakt gehabt zu Erwachsenen, die sich angebahnt haben an sie über soziale Netzwerke, ist praktisch jeder betroffen oder jede betroffen. Und das finde ich schockierend und ich glaube oder ich bin mir überzeugt, dass die Schulen da mehr Zeit investieren sollten und sich mehr mit diesen Themen auseinandersetzen sollten. Und ich habe schon das Gefühl, wenn ich diese Themen nicht thematisiere in der Schule, dann kriege ich da gar nichts davon mit. Die Schülerinnen erzählen das nie einfach so. Wenn ich es aber thematisiere, sind die Schüler, finde ich, nach meiner Erfahrung, erstaunlich offen und erzählen es eigentlich gerne. Und das ist ja letztendlich auch ein Austausch in der Klasse, im Klassenverband, und der ist wichtig. Ja, und dann kann man mal Fallbeispiele durchgehen und dann mal die Schülerinnen einschätzen lassen. Wie siehst du denn diesen Chatverlauf? Ist der gefährlich oder nicht? Und so weiter. Also da kann man viel tun, aber es ist zeitaufwendig und vor allem, wie gesagt, ich bin auch eine Generation, die es eher nicht kennt von mir aus. Ich muss mich belesen, muss und mich schlau machen, um mich damit auseinanderzusetzen. Und dann geht's.
1: Gibt es da irgendwie Platz im Lehrplan?
0: Ja, gibt schon. Es gibt im Biologieunterricht gibt es Platz im Lehrplan dafür. Ich meine aber, wir müssen es noch großflächiger aufziehen und es auch in anderen Fachbereichen umsetzen. Es gibt tolle Materialien im Internet. Also ClickSafe ist ja die Seite der EU zum Beispiel, bietet super Material, viel Aufklärung. Das sollten wir mehr nutzen. Und wie gesagt, ich glaube in allen Fächern.
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1: Bevor am Ende der Sendung eine Schülerin zu Wort kommt, erstmal wieder Musik. Die wurde von Mary Ocher komponiert. Wir hören ihre Stimme, ein Track vom Album Music for the End of Time.

0: Und am Ende der Sendung Smart Education, wie digitale Medien die Lern- und Lehrkultur verändern, kommt endlich eine Schülerin zu Wort. Romy steht kurz vor dem Abi, hat selbst ab der 7. Jahrgangsstufe eine Tablet-Klasse besucht, natürlich mit einem iPad, und zeichnet ihre Sicht auf Vor- und Nachteile digital gestützten Unterrichts. Wir sprachen in einem Café miteinander.
1: Und es gibt einfach andere Möglichkeiten als nur auf Papier. Man kann viel besser zum Beispiel Grafiken einfügen. Man lernt auch mit so Apps umzugehen, zum Beispiel PowerPoint. Habe ich wirklich gut gelernt dann dadurch, weil man eben oft dann Präsentationen machen konnte. Es macht natürlich auch Spaß, das dann auszuprobieren. Und man hat nicht immer 10 Hefte, die man hin und her schleppen muss, sondern man hat alles irgendwie kompakt. Und eben, es hat bei mir angefangen, dass das in der Corona-Zeit halt benutzt wurde. Dafür war es dann natürlich sehr praktisch, weil man alles online machen konnte und so dann auch weiter Unterricht machen konnte während der Pandemie.
2: Und was ist schlecht am Lernen mit Computern?
1: Auch einiges. Also ich finde gerade in Fächern wie Mathe ist es wichtig, dass man schreibt und auch zum Zeichnen, dass dann das auf Papier funktioniert, weil du schreibst die Prüfungen ja auch immer noch auf Papier. Da ist halt wichtig, dass man das nicht so verlernt, sage ich jetzt mal, oder sich da halt nicht komplett entwöhnt. Deswegen mache ich auch Mathe immer auf Papier und die restlichen Fächer dann auf dem iPad. Und was ich relativ viel gesehen habe, auch schon so in der Schule, man kann sich halt leicht ablenken lassen, ne? Wenn man sich dann irgendwelche Spiele runterlädt und die dann während dem Unterricht macht, dann ist es teilweise ein bisschen schwierig. Und ich habe bei mir gemerkt, dass wenn ich mit dem Apple Pencil schreibe auf dem iPad, dann bin ich deutlich langsamer im Schreiben, als wenn ich das auf Papier schreiben würde. Wenn ich es aber mit Tippen mache, dann bin ich deutlich schneller. Also da muss man sich dann quasi immer entscheiden, was einem lieber ist. Beim Tippen geht es natürlich schneller, aber man hat auch nicht diesen Lerneffekt quasi vom Schreiben, dass die Hand quasi die Bewegung von Buchstaben macht.
2: Wenn wir daran denken, dass Lernen auch immer in Gruppen funktioniert, wie ist denn das computergestützte Lernen in der Schule, in der Gruppenarbeit?
1: Das klappt eigentlich immer ziemlich gut. Also es gibt Leute, die schreiben dann auf Papier. Wir hatten das jetzt in Fächern wie Politik zum Beispiel öfter, dass wir da eigentlich Gruppenarbeiten hatten. Und dann haben die, die ihr iPad dabei hatten oder ihr Tablet oder so, haben das halt dann hingestellt und darauf das gemacht. Und die anderen haben es auf Papier aufgeschrieben. Also das ist eigentlich kein Problem, wenn man dann was vorstellt vorne. Dann gibt es eine Dokumentenkamera. Manche legen halt ein Blatt Papier drunter. Manche dann ihr iPad oder so. Also das funktioniert eigentlich ziemlich gut, finde ich. Also wir haben halt über WhatsApp einen Klassenchat, aber an sich haben wir halt alles auf der Bayern Cloud, weil es wurde ja abgeändert ab diesem Jahr, weil MS Teams zu teuer geworden ist für den Freistaat Bayern. Und
2: nee, MS Teams speichert eure Daten in den USA und das ist von der Datensicherheit ist es einfach nicht gestützt.
1: Also die Bayern Cloud haben eben Lehrer so ein bisschen in ihrer Freizeit, so wurde es uns zumindest verkauft, zusammenprogrammiert und man merkt auf jeden Fall, dass es nicht ganz so gut läuft wie bei MS Teams, aber wir hatten heute einen Homeschooling-Tag und das hat überraschend gut funktioniert, tatsächlich über Bayern Cloud auch.
2: KI ist ein großes Thema, nicht nur in der Schule. Und wenn du jetzt den Einsatz von KI in der Schule beurteilen würdest, erstens, diskutiert ihr in der Schule über KI? Und die zweite Frage ist, wenn du KI in der Schule wahrnimmst, was ist dein Urteil dann dazu?
1: Also wir diskutieren extrem viel über das ganze Thema KI, oft sogar so viel, dass wir mal langsam dann schon genervt davon sind, dass es halt immer wieder das Gleiche ist. Wie wir darüber diskutieren, ist nicht sonderlich divers aufgebaut. Es wird eigentlich immer gleich gesagt, ja, es sind Sachen gut, es sind auch Sachen schlecht und so weiter. Irgendwann fängt es sich dann halt an zu häufen, auch wenn man in Deutschland immer über die gleichen Dinge spricht und so weiter. Und dann will man irgendwann mal ein bisschen Abwechslung haben.
2: Ja, das heißt, es kommt nichts Neues dazu. Ich finde schon okay, wenn man über die gleichen Dinge spricht, wenn dann immer neue Erkenntnisse dazukommen. Das wäre ja auch in Ordnung, denke ich. Aber wenn bei KI nichts Neues dazukommt, also dann ist es einfach langweilig.
1: Es ist halt von den Lehrern auch meistens immer das Gleiche. Ne? Also das heißt immer, ja, ihr könnt es verwenden, aber ihr dürft es auch nicht zu viel verwenden und ihr dürft nicht zu viel von euren Daten da angeben und so weiter. Also es geht immer um die gleiche Sache und dann heißt es immer ja auch jetzt bei der Seminararbeit, die wir jetzt in der 13. Klasse geschrieben haben, ja, ihr dürft es so und so verwenden. Es wurde aber nie wirklich spezifiziert, für was jetzt alles. Ich muss auch sagen, es war echt schwierig, das zu verwenden. Ich habe es einmal versucht, um bestimmte Paragraphen ein bisschen abzukürzen, die zu lang geworden sind in meiner Seminararbeit und das hat nicht funktioniert. Also es war echt Es hat sich einfach nicht gut angehört. Es hat sich echt merkwürdig angehört und dann habe ich irgendwann aufgegeben. Schwierig, das dann doch einzusetzen. Und man lernt halt auch nicht wirklich, wie man es gut verwenden kann, sondern es wird immer davon ausgegangen, dass wir das dann halt schon machen irgendwie. Wenn Lehrer überhaupt wollen, dass wir es machen, die meisten sind eh so, dass sie sagen, ja, mach das nicht. Also es gibt Sachen, die sind dann da wirklich gut zu wissen, die man auch in der Schule lernt. Wir haben so einen Vortrag angehört über, also der war, das war in Englisch, der war fast eine Stunde lang. Das war so online an irgendeiner englischen Hochschule. Und das war tatsächlich super interessant, weil da ging es ganz viel darum, was KI auch für eine Gefahr ist und wie mächtig KI auch eigentlich ist, dadurch, dass sie halt Macht über die Sprache hat und Sprache ist das, was unsere Gesellschaft steuert. Und wenn man dann über solche Sachen in der Schule redet, dann lernt man auch was Neues über KI. Das ist dann auch wirklich gut. Und jetzt so, wie man Prompt schreibt, da wurde eigentlich nie wirklich im Unterricht drüber geredet. Wir hatten einmal im Rahmen der Seminararbeit eine Dozentin da, die uns ein bisschen erklärt hat, wie man quasi ein bisschen bessere Ergebnisse bekommt bei Prompts. Also ich habe schon manchmal versucht, mir die Hausaufgaben korrigieren zu lassen von KI, was sich ein bisschen schwierig dann, also es hat sich mal ein bisschen als schwierig herausgestellt, weil einfach keine richtigen, also keine guten Ergebnisse kamen und es klang auch nicht richtig. Also wenn ich dann irgendwas hatte, wo man Sachen zuordnen musste, Begriffe zuordnen musste, dann hat ChatGPT das irgendwie gar nicht richtig gecheckt, wie es das jetzt korrigieren soll. Und ChatGPT gibt dir ja immer eine Antwort, irgendeine, auch wenn sie halt nicht richtig ist. Das ist halt so ein bisschen das Problem. Aber sonst wird es halt meistens für Zusammenfassungen schreiben zum Beispiel benutzt. Dafür ist es auch echt praktisch. Da muss man sich halt immer überlegen, wie weit man dem dann vertraut, dass da nichts Wichtiges rausgelassen wurde. Ich glaube, für die Seminararbeit haben das wirklich viele gemacht, dass sie da sich von der KI haben helfen lassen. Ich weiß noch, bei der Seminararbeit habe ich es benutzt, um mir so ein bisschen Ideen für Titel zu holen. Weil für sowas ist ChatGPT auch echt ganz gut, da so ein bisschen kreative Ideen reinzunehmen. Aber meistens nimmt man dann nicht eins, was genauso da war, sondern man verändert es dann so ein bisschen. Aber so als Denkanstoß kann es echt praktisch sein.
2: Genau, jetzt die erste Frage war, wie ihr KI benutzt. Und die zweite Frage ist, oder wie KI für euch in der Schule vorkommt. Und die zweite Frage ist, was ihr wahrnehmt, wenn Lehrkräfte KI benutzen.
1: Bei Lehrkräften ist es meistens so, dass die Lehrer eigentlich relativ dagegen sind, was ich jetzt so wahrgenommen habe in meiner Schule. Ich habe eine Lehrkraft, die das sehr viel benutzt und sich damit das Leben sehr viel einfacher macht. Und das ist aber leider meistens zu unserem Nachteil, weil wir dann Lesungen kriegen, die halt mit KI geschrieben sind und die dann halt auch teilweise einfach falsch sind. Und das ist ein bisschen anstrengend, dass man dann den Lehrkräften da quasi oder dieser einen Lehrkraft hinterherlaufen muss für eine richtige Lösung und man kriegt im Endeffekt auch keine. Also wir haben einmal so ein Multiple-Choice-Blatt bekommen, das mit KI erstellt war, im Fach Psychologie. Und das hat man sehr stark gemerkt, dass das halt von der KI gemacht war. Auch so eine Sache war, dass jede Antwort immer Antwort C war, außer ein einziges Mal. Es wäre wahrscheinlich, wenn das ein echter Mensch gemacht hätte, wäre das wahrscheinlich nicht passiert. Wenn man ja normalerweise schon ein bisschen guckt, dass sich das dann abwechselt. Weil es waren halt irgendwie 13, 14 Multiple-Choice-Fragen und es war immer Antwort C, außer ein einziges Mal. Das ist natürlich ein bisschen verunsichernd dann für die Schüler. Und normalerweise sind da Lehrkräfte ein bisschen humaner und wissen dann schon, dass es auch verunsichert ist. Das war jetzt im Endeffekt kein richtiger Test, sondern nur so zum Ausprobieren. Da hat die Lehrkraft auch extra dazu gesagt, dass es mit KI gemacht ist. Aber ansonsten wird das eigentlich nicht so viel gemacht bei den Arbeitsblättern, weil die auch immer wieder verwendet werden aus den letzten Schuljahren.
2: Und wie schaust du KI-mäßig in die Zukunft?
1: Ich bin gespannt, wie sich es entwickelt, weil man merkt, wie schnell das dann doch geht, diese Entwicklung. Also ich meine, wenn man so historisch zurückguckt, wie lange es gebraucht hat, bis zum Beispiel das Telefon entwickelt wurde, mittlerweile läuft das halt einfach alles viel schneller, diese ganzen Entwicklungen. Aber ich glaube, es ist auch wichtig, dass man das so ein bisschen reguliert, weil solche Sachen wie Fake News und so sind ja in den letzten Jahren auch viel wichtiger, auch für politische Wahlkämpfe oder so geworden. Und das ist mit KI natürlich nochmal ein ganz anderes Level.
3: mittlerweile, dass man da einfach Bilder verändern kann, Stimmen, dass man da Sachen produzieren kann, die halt überhaupt nicht existiert haben davor. Dadurch, dass halt KI dafür eingesetzt werden kann. Und da verschwimmt dann quasi, glaube ich, immer mehr die Realität und das, was eben die KI erstellt hat, was nicht echt ist. Und da muss man ein bisschen gucken, dass das nicht überhand nimmt.
0: Und mit der Stimme einer Schülerin endet die Sendung Smart Education, wie digitale Medien die Lern- und Lehrkultur verändern, hier bei Radio Lora München auf 92,4.
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0: Smart Education, wie digitale Medien Lern- und Lehrkultur verändern, war das Thema der letzten Stunde. In einer spannenden Tagung in Gauting lag der Fokus auf der Institution Schule. Welche Möglichkeiten gibt es, auch mit Hilfe von KI, Heranwachsende fit für die Zukunft zu machen? Wir alle sind gefragt, die Herausforderungen der neuen Technologie anzunehmen. Unerwünschte, unsere Demokratie gefährdende Entwicklung, wenn nicht zu stoppen, so zumindest abzumindern, aber auch deren Chancen zu ergreifen. Ich habe mal wieder viel gelernt, Sie, ihr vielleicht auch. Ich danke allen, die diese Sendung möglich gemacht haben und verabschiede mich für heute. Ich bin Beate Stölzel. Tschüss, bis zum nächsten Mal. Dann mal wieder mit einer Sendung zum Thema Schule. Gemeinsames, inklusives Lernen steht dann im Fokus.

Jo, hi, herzlich willkommen bei Samstag für Electronic Art. Ja, wir sind auch mal wieder auf Sendung. Easy, die letzte mussten wir ausfallen lassen. Easy hat weiter ein bisschen viel zu tun zurzeit. Und ich, der Matthias, 96 kbps, wurde in der Zwischenzeit, hatte einen Unfall, wurde angegriffen auf dem Fahrrad und mich hat es da jetzt ein bisschen fies zerlegt. Das heißt, ich habe heute, wir machen ein bisschen eine Sendung mit zwei Gästen, allerdings werden wir größtenteils mixen, weil das für mich auch einfach zurzeit noch ein bisschen ein erhöhter Aufwand ist und das auch einfach ein bisschen Kraft kostet. Dabei werden mich unterstützen Thomas Heinrich, der jetzt auch öfter schon in letzter Zeit hier mal mit dabei war. Der macht auch, also von ganz früher für die Älteren irgendwie, hat immer Mod gemacht und diverse andere Sachen, ist jetzt bei Stolen Money Posse aktiv und genau. Und ansonsten ist noch Stefan da, Task von, ich glaube, es ist wie Nectar Babes, ist ein zugehöriges Label. Und Tapes, sorry. Ah ja, okay. Und ja, genau, er macht ansonsten auch bei den Enthaltungsfeiern mit, die es immer mal gibt und gab. Und ja, wir spielen heute ein bisschen. Ich habe einen neuen Mixer gekauft, den werden wir jetzt ein bisschen testfahren. Wenn es vielleicht noch ein bisschen holprig ist, dann zieht das nach. Und ja, viel Spaß mit der Mucke. Und wir hören uns dann später nochmal, aber wahrscheinlich erst zur Abmoderation.

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Ihr hört immer noch Sounds of Electronic Art bei Radio Plau. Ja, das war heute die 99. Sendung. Ein bisschen schade, dass es mir gerade so nicht so gut geht. Ich hoffe, ich muss das hat jetzt auch nochmal eine große größere OP. Mal schauen, wie es nächste Sendung wird. Easy ist dann vielleicht auch mal wieder dabei, der hat auch ein bisschen Stress. Vielen Dank an Thomas und an Thomas Heinrich und Task für die Mucke. Nächstes Mal ist dann 100. Sendung. Wir wollten eigentlich noch was Besonderes machen, aber wir müssen einfach mal schauen, wie es genau passt. Ich entlasse euch erstmal in den Sonntag. Es gibt jetzt noch eine Sendung nach uns, die dann quasi im Stream weiterläuft. Hatte ich jetzt nicht so auf dem Schirm. Ich werde dann kurz, weil wir hier noch umbauen müssen, einen weiteren Track spielen und dann fangen wir an. Jo, ansonsten, ihr kennt das, die Abmoderation. 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Ja, soweit und gute Nächte.

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